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1: Aus dem ersten Brief an die Gemeinde in Korinth.
2: Der erste Brief an die Korinther. Paulus, durch Gottes Willen berufener Apostel Christi Jesu, unter Bruder Sosthenes an die Kirche Gottes, die in Korinth ist, die Geheiligten in Christus Jesus, die berufenen Heiligen, mit allen, die den Namen unseres Herrn Jesus Christus überall anrufen, bei ihnen und bei uns. Gnade sei mit euch und Friede von Gott, unserem Vater und dem Herrn Jesus Christus. Ich danke meinem Gott jederzeit euretwegen für die Gnade Gottes, die euch in Christus Jesus geschenkt wurde, dass ihr an allem reich geworden seid in ihm, an aller Rede und aller Erkenntnis. Denn das Zeugnis über Christus wurde bei euch gefestigt, sodass euch keine Gnadengabe fehlt, während ihr auf die Offenbarung unseres Herrn Jesus Christus wartet. Er wird euch auch festigen bis ans Ende, sodass ihr schuldlos dasteht am Tag unseres Herrn Jesus Christus. Treu ist Gott, durch den ihr berufen worden seid zur Gemeinschaft mit seinem Sohn Jesus Christus, unserem Herrn. Ich ermahne euch aber, Brüder und Schwestern, im Namen unseres Herrn Jesus Christus, seid alle einmütig und duldet keine Spaltungen unter euch, seid vielmehr eines Sinnes und einer Meinung. Es wurde mir nämlich, meine Brüder und Schwestern, von den Leuten der Chloe berichtet, dass es Streitigkeiten unter euch gibt. Ich meine damit, dass jeder von euch etwas anderes sagt. Ich halte zu Paulus, ich zu Apollos, ich zu Kephas, ich zu Christus. Ist denn Christus zerteilt? Wurde etwa Paulus für euch gekreuzigt oder seid ihr auf den Namen des Paulus getauft worden? Ich danke Gott, dass ich niemanden von euch getauft habe, außer Crispus und Gaius, so dass keiner sagen kann, ihr seiet auf meinen Namen getauft worden. Ich habe allerdings auch das Haus des Stephanas getauft. Ob ich sonst noch jemanden getauft habe, weiß ich nicht mehr. Denn Christus hat mich nicht gesandt zu taufen, sondern das Evangelium zu verkünden, aber nicht mit gewandten und klugen Worten, damit das Kreuz Christi nicht um seine Kraft gebracht wird. Denn das Wort vom Kreuz ist denen, die verloren gehen, Torheit. Uns aber, die gerettet werden, ist es Gottes Kraft. In der Schrift steht nämlich, ich werde die Weisheit der Weisen vernichten und die Klugheit der Klugen verwerfen. Wo ist ein Weiser? Wo ein Schriftgelehrter? Wo ein Wortführer in dieser Weltzeit? Hat Gott nicht die Weisheit der Welt als Torheit entlarvt? Denn da die Welt angesichts der Weisheit Gottes auf dem Weg ihrer Weisheit Gott nicht erkannte, beschloss Gott, alle, die glauben, durch die Torheit der Verkündigung zu retten. Die Juden fordern Zeichen, die Griechen suchen Weisheit. Wir dagegen verkünden Christus als den Gekreuzigten. Für Juden ein Ärgernis, für Heiden eine Torheit, für die Berufenen aber, Juden wie Griechen, Christus, Gottes Kraft und Gottes Weisheit. Denn das Törichte an Gott ist weiser als die Menschen. Und das Schwache an Gott ist stärker als die Menschen. Seht doch auf eure Berufung, Brüder und Schwestern. Da sind nicht viele Weise im irdischen Sinn, nicht viele Mächtige, nicht viele Vornehme, sondern das Törichte in der Welt hat Gott erwählt, um die Weisen zu Schanden zu machen. Und das Schwache in der Welt hat Gott erwählt, um das Starke zu Schanden zu machen. Und das Niedrige in der Welt und das Verachtete hat Gott erwählt, das, was nichts ist, um das, was etwas ist, zu vernichten, damit kein Mensch sich rühmen kann vor Gott. Von ihm her seid ihr in Christus Jesus, den Gott für uns zur Weisheit gemacht hat, zur Gerechtigkeit, Heiligung und Erlösung. Wer sich also rühmen will, der rühme sich des Herrn, so heißt es schon in der Schrift.

Auch ich kam nicht zu euch, Brüder und Schwestern, um glänzende Reden oder gelehrte Weisheit vorzutragen, sondern um euch das Geheimnis Gottes zu verkünden. Denn ich hatte mich entschlossen, bei euch nichts zu wissen außer Jesus Christus, und zwar als den Gekreuzigten. Zudem kam ich in Schwäche und in Furcht, zitternd und bebend zu euch. Meine Botschaft und Verkündigung war nicht Überredung durch gewandte und kluge Worte, sondern war mit dem Erweis von Geist und Kraft verbunden, damit sich euer Glaube nicht auf Menschenweisheit stützte, sondern auf die Kraft Gottes. Und doch verkünden wir Weisheit unter den Vollkommenen, aber nicht Weisheit dieser Welt oder der Machthaber dieser Welt, die einst entmachtet werden. Vielmehr verkünden wir das Geheimnis der verborgenen Weisheit Gottes, die Gott vor allen Zeiten vorausbestimmt hat zu unserer Verherrlichung. Keiner der Machthaber dieser Welt hat sie erkannt, denn hätten sie die Weisheit Gottes erkannt, so hätten sie den Herrn der Herrlichkeit nicht gekreuzigt. Nein, wir verkünden, wie es in der Schrift steht, was kein Auge gesehen und kein Ohr gehört hat, was in keines Menschen Herz gedrungen ist, was Gott denen bereitet hat, die ihn lieben. Uns aber hat es Gott enthüllt durch den Geist. Der Geist ergründet nämlich alles, auch die Tiefen Gottes. Wer von den Menschen kennt den Menschen, wenn nicht der Geist des Menschen, der in ihm ist? So erkennt auch keiner Gott, nur der Geist Gottes. Wir aber haben nicht den Geist der Welt empfangen, sondern den Geist, der aus Gott stammt, damit wir das erkennen, was uns von Gott geschenkt worden ist. Davon reden wir auch nicht mit Worten, wie menschliche Weisheit sie lehrt, sondern wie der Geist sie lehrt, indem wir den geisterfüllten, geistgewirktes deuten. Der irdisch gesinnte Mensch aber erfasst nicht, was vom Geist Gottes kommt. Torheit ist es für ihn und er kann es nicht verstehen, weil es nur mit Hilfe des Geistes beurteilt werden kann. Der geisterfüllte Mensch aber urteilt über alles, ihn selbst vermag niemand zu beurteilen. Denn wer begreift den Geist des Herrn? Wer kann ihn belehren? Wir aber haben den Geist Christi.

Vor euch, Brüder und Schwestern, konnte ich aber nicht wie vor Geisterfüllten reden. Ihr wart noch irdisch eingestellt, unmündige Kinder in Christus. Milch gab ich euch zu trinken statt fester Speise, denn diese konntet ihr noch nicht vertragen. Ihr könnt es aber auch jetzt noch nicht, denn ihr seid immer noch irdisch eingestellt. Oder seid ihr nicht irdisch eingestellt? Handelt ihr nicht sehr menschlich, wenn Eifersucht und Streit unter euch herrschen? Denn wenn einer sagt, ich halte zu Paulus, ein anderer, ich zu Apollos, urteilt ihr dann nicht zu menschlich? Was ist denn Apollos und was ist Paulus? Diener, durch die ihr zum Glauben gekommen seid. Und jeder, wie der Herr es ihm gegeben hat. Ich habe gepflanzt, Apollos hat begossen, Gott aber ließ wachsen. So ist weder der etwas, der pflanzt, noch der, der begießt, sondern nur Gott, der wachsen lässt. Wer pflanzt und wer begießt, beide sind eins, jeder aber erhält seinen eigenen Lohn entsprechend seiner Mühe. Denn wir sind Gottes Mitarbeiter, ihr seid Gottes Ackerfeld, Gottes Bau. Der Gnade Gottes entsprechend, die mir geschenkt wurde, habe ich wie ein weiser Baumeister den Grund gelegt. Ein anderer baut darauf weiter. Aber jeder soll darauf achten, wie er weiterbaut. Denn einen anderen Grund kann niemand legen als den, der gelegt ist, Jesus Christus. Ob aber jemand auf dem Grund mit Gold, Silber, kostbaren Steinen, mit Holz, Heu oder Stroh weiterbaut, das Werk eines jeden wird offenbar werden, denn der Tag wird es sichtbar machen, weil er sich mit Feuer offenbart. Und wie das Werk eines jeden beschaffen ist, wird das Feuer prüfen. Hält das Werk stand, das er aufgebaut hat, so empfängt er Lohn. Brennt es nieder, dann muss er den Verlust tragen. Er selbst aber wird gerettet werden, doch so wie durch Feuer hindurch. Wisst ihr nicht, dass ihr Gottes Tempel seid und der Geist Gottes in euch wohnt? Wer den Tempel Gottes zerstört, den wird Gott zerstören. Denn Gottes Tempel ist heilig und der seid ihr. Keiner täusche sich selbst. Wenn einer unter euch meint, er sei weise in dieser Welt, dann werde er töricht, um weise zu werden. Denn die Weisheit dieser Welt ist Torheit vor Gott. In der Schrift steht nämlich, er fängt die Weisen in ihrer eigenen List. Und an einer anderen Stelle, der Herr kennt die Gedanken der Weisen, er weiß, sie sind nichtig. Daher soll sich niemand eines Menschen rühmen. Denn alles gehört euch, Paulus, Apollos, Kephas, Welt, Leben, Tod, Gegenwart und Zukunft. Alles gehört euch, ihr aber gehört Christus und Christus gehört Gott.

So soll man uns betrachten, als Diener Christi und als Verwalter von Geheimnissen Gottes. Von Verwaltern aber verlangt man, dass sie sich als treu erweisen. Mir macht es allerdings gar nichts aus, wenn ihr oder ein menschliches Gericht über mich urteilt. Ich urteile auch nicht über mich selbst. Ich bin mir zwar keiner Schuld bewusst, doch bin ich dadurch noch nicht gerecht gesprochen. Der Herr ist es, der über mich urteilt. Richtet also nicht vor der Zeit, wartet, bis der Herr kommt, der das im Dunkel Verborgene ans Licht bringen und die Absichten der Herzen aufdecken wird. Dann wird jeder sein Lob von Gott erhalten. Brüder und Schwestern, ich habe das auf mich und Apollos bezogen, und zwar euretwegen, damit ihr an uns lernt. Nicht über das hinaus, was in der Schrift steht, dass also keiner zugunsten des einen zum Nachteil des anderen sich wichtig machen darf, denn wer räumt dir einen Vorrang ein und was hast du, das du nicht empfangen hättest? Wenn du es aber empfangen hast, warum rühmst du dich, als hättest du es nicht empfangen? Ihr seid schon satt, ihr seid schon reich geworden, ohne uns seid ihr zur Herrschaft gelangt. Wäret ihr doch nur zur Herrschaft gelangt, dann könnten auch wir mit euch zusammen herrschen. Ich glaube nämlich, Gott hat uns Apostel auf den letzten Platz gestellt, wie Totgeweihte. Denn wir sind zum Schauspiel geworden für die Welt, für Engel und Menschen. Wir stehen als Toren da um Christi willen. Ihr dagegen seid kluge Leute in Christus. Wir sind schwach, ihr seid stark. Ihr seid angesehen, wir sind verachtet. Bis zur Stunde leiden wir Hunger und Durst und Blöße und werden mit Fäusten geschlagen und sind heimatlos. Wir mühen uns ab, indem wir mit eigenen Händen arbeiten. Wir werden beschimpft und segnen, wir werden verfolgt und halten Stand, wir werden geschmäht und reden gut zu. Wir sind sozusagen der Unrat der Welt geworden, der Abschaum von allen bis heute. Nicht um euch zu beschämen, schreibe ich das, sondern um euch als meine geliebten Kinder zu ermahnen. Hättet ihr nämlich auch unzählige Erzieher in Christus, so doch nicht viele Väter. Denn in Christus Jesus habe ich euch durch das Evangelium gezeugt. Darum ermahne ich euch, haltet euch an mein Vorbild. Deswegen habe ich Timotheus zu euch geschickt, mein geliebtes und treues Kind im Herrn. Er wird euch erinnern an meine Wege in Christus Jesus, wie ich sie überall in jeder Gemeinde lehre. In der Annahme, dass ich nicht selber zu euch komme, haben sich einige wichtig gemacht. Ich werde aber bald zu euch kommen, wenn der Herr will. Dann werde ich diese Wichtigtuer nicht auf ihre Worte prüfen, sondern auf ihre Kraft. Denn nicht in Worten erweist sich die Herrschaft Gottes, sondern in der Kraft. Was zieht ihr vor? Soll ich mit dem Stock zu euch kommen? Oder mit Liebe und dem Geist der Sanftmut?

Allgemein hört man von Unzucht unter euch. Und zwar von Unzucht, wie sie nicht einmal unter den Heiden vorkommt, dass nämlich einer mit der Frau seines Vaters lebt. Und da macht ihr euch noch wichtig, statt traurig zu werden und den aus eurer Mitte zu stoßen, der so etwas getan hat. Was mich angeht, so habe ich, leiblich zwar abwesend, geistig aber anwesend, mein Urteil über den, der sich so vergangen hat, schon jetzt gefällt, als ob ich persönlich anwesend wäre. Im Namen Jesu, unseres Herrn, wollen wir uns versammeln, ihr und mein Geist, und zusammen mit der Kraft Jesu, unseres Herrn, diesen Menschen dem Satan übergeben zum Verderben seines Fleisches, damit sein Geist am Tag des Herrn gerettet wird. Zu Unrecht rühmt ihr euch. Wisst ihr nicht, dass ein wenig Sauerteig den ganzen Teig durchsäuert? Schafft den alten Sauerteig weg, damit ihr neuer Teig seid. Ihr seid ja schon ungesäuertes Brot, denn als unser Paschalamm ist Christus geopfert worden. Lasst uns also das Fest nicht mit dem alten Sauerteig feiern, nicht mit dem Sauerteig der Bosheit und Schlechtigkeit, sondern mit den ungesäuerten Broten der Aufrichtigkeit und Wahrheit. Ich habe euch in meinem Brief geschrieben, dass ihr nichts mit Unzüchtigen zu schaffen haben sollt. Gemeint waren damit nicht alle Unzüchtigen dieser Welt oder alle Habgierigen und Räuber und Götzendiener, sonst müsstet ihr ja aus der Welt auswandern. Nun aber habe ich euch geschrieben, habt nichts zu schaffen mit einem, der sich Bruder nennt und dennoch Unzucht treibt, habgierig ist, Götzen verehrt, lästert, trinkt oder raubt. Mit einem solchen Menschen sollt ihr auch keine Tischgemeinschaft haben. Was geht es mich denn an, die Außenstehenden zu richten? Habt ihr nicht die zu richten, die zu euch gehören? Die Außenstehenden wird Gott richten. Schafft den Übeltäter weg aus eurer Mitte.

Wagt es einer von euch, der mit einem anderen einen Rechtsstreit hat, vor das Gericht der Ungerechten zu gehen, statt zu den Heiligen? Wisst ihr denn nicht, dass die Heiligen die Welt richten werden? Und wenn durch euch die Welt gerichtet wird, seid ihr dann nicht zuständig, einen Rechtsstreit über Kleinigkeiten zu schlichten? Wisst ihr nicht, dass wir über Engel richten werden? Also erst recht über Alltägliches. Wie könnt ihr dann jene, die im Urteil der Gemeinde nichts gelten, als Richter einsetzen, wenn ihr einen Rechtsstreit über Alltägliches auszutragen habt? Ich sage das, damit ihr euch schämt. Gibt es denn unter euch wirklich keinen, der über die Weisheit verfügt, zwischen Brüdern zu entscheiden? Stattdessen zieht ein Bruder den anderen vor Gericht, und zwar vor Ungläubige. Ist es nicht überhaupt schon ein Versagen, dass ihr miteinander Prozesse führt? Warum leidet ihr nicht lieber Unrecht? Warum lasst ihr euch nicht lieber übervorteilen? Nein, ihr selber begeht Unrecht und übervorteilt uns zwar Brüder. Wisst ihr denn nicht, dass Ungerechte das Reich Gottes nicht erben werden? Täuscht euch nicht. Weder Unzüchtige noch Götzendiener, weder Ehebrecher noch Lustknaben, noch Knabenschänder, noch Diebe, noch Habgierige, keine Trinker, keine Lästerer, keine Räuber werden das Reich Gottes erben. Und solche gab es unter euch. Aber ihr seid reingewaschen, seid geheiligt, seid gerecht geworden im Namen Jesu Christi des Herrn und im Geist unseres Gottes. Alles ist mir erlaubt, aber nicht alles nützt mir. Alles ist mir erlaubt, aber nichts soll Macht haben über mich. Die Speisen sind für den Bauch da und der Bauch für die Speisen. Gott wird beide vernichten. Der Leib ist aber nicht für die Unzucht da, sondern für den Herrn und der Herr für den Leib. Gott hat den Herrn auferweckt. Er wird durch seine Macht auch uns auferwecken. Wisst ihr nicht, dass eure Leiber Glieder Christi sind? Darf ich nun die Glieder Christi nehmen und zu Gliedern einer Dirne machen? Auf keinen Fall! Oder wisst ihr nicht, wer sich an eine Dirne bindet, ist ein Leib mit ihr? Denn es heißt, die zwei werden ein Fleisch sein. Wer sich dagegen an den Herrn bindet, ist ein Geist mit ihm. Meidet die Unzucht. Jede Sünde, die der Mensch tut, bleibt außerhalb des Leibes. Wer aber Unzucht treibt, versündigt sich gegen den eigenen Leib. Oder wisst ihr nicht, dass euer Leib ein Tempel des Heiligen Geistes ist, der in euch wohnt und den ihr von Gott habt? Ihr gehört euch nicht selbst, denn um einen teuren Preis seid ihr erkauft worden. Verherrlicht also Gott in eurem Leib.

Nun zu dem aber, was ihr geschrieben habt. Es ist gut für den Mann, keine Frau zu berühren. Wegen der Gefahr der Unzucht soll aber jeder seine Frau haben und jede soll ihren Mann haben. Der Mann soll seine Pflicht gegenüber der Frau erfüllen und ebenso die Frau gegenüber dem Mann. Die Frau verfügt nicht über ihren Leib, sondern der Mann. Ebenso verfügt aber auch der Mann nicht über seinen Leib, sondern die Frau. Entzieht euch einander nicht, außer im gegenseitigen Einverständnis und nur eine Zeit lang, um für das Gebet frei zu sein. Dann kommt wieder zusammen, damit euch der Satan nicht in Versuchung führt, weil ihr euch nicht enthalten könnt. Das sage ich als Zugeständnis, nicht als Gebot. Ich wünschte, alle Menschen wären unverheiratet, wie ich. Doch jeder hat seine eigene Gnadengabe von Gott, der eine so, der andere so. Den Unverheirateten und den Witwen sage ich, es ist gut, wenn sie so bleiben wie ich. Wenn sie aber nicht enthaltsam leben können, sollen sie heiraten. Es ist nämlich besser zu heiraten, als sich in Begierde zu verzehren. Den Verheirateten gebiete nicht ich, sondern der Herr. Die Frau soll sich vom Mann nicht trennen, wenn sie sich aber trennt, so bleibe sie unverheiratet oder versöhne sich wieder mit dem Mann, und der Mann darf die Frau nicht verstoßen. Den Übrigen sage ich, nicht der Herr, wenn ein Bruder eine ungläubige Frau hat und sie willigt ein, weiter mit ihm zusammenzuleben, soll er sie nicht verstoßen. Auch wenn eine Frau einen ungläubigen Mann hat und er willigt ein, mit ihr zusammenzuleben, soll sie den Mann nicht verstoßen. Denn der ungläubige Mann ist durch die Frau geheiligt und die ungläubige Frau ist durch den Bruder geheiligt. Sonst wären eure Kinder unrein, sie sind aber heilig. Wenn aber der Ungläubige sich trennen will, soll er es tun. Der Bruder oder die Schwester ist in solchen Fällen nicht wie ein Sklave gebunden. Zu einem Leben in Frieden hat Gott euch berufen. Woher weißt du denn, Frau, ob du den Mann retten kannst? Oder woher weißt du, Mann, ob du die Frau retten kannst? Im Übrigen soll jeder so leben, wie der Herr es ihm zugemessen, wie Gottes Ruf ihn getroffen hat. Das ist meine Weisung für alle Gemeinden. Wenn einer als Beschnittener berufen wurde, soll er beschnitten bleiben. Wenn einer als Unbeschnittener berufen wurde, soll er sich nicht beschneiden lassen. Es kommt nicht darauf an, beschnitten oder unbeschnitten zu sein, sondern darauf, die Gebote Gottes zu halten. Jeder soll in dem Stand bleiben, in dem ihn der Ruf Gottes getroffen hat. Wenn du als Sklave berufen wurdest, soll dich das nicht bedrücken, aber wenn du frei werden kannst, mach lieber Gebrauch davon. Denn wer im Herrn als Sklave berufen wurde, ist Freigelassener des Herrn. Ebenso ist einer, der als Freier berufen wurde, Sklave Christi. Um einen teuren Preis seid ihr erkauft worden. Macht euch nicht zu Sklaven von Menschen. Brüder und Schwestern, jeder soll vor Gott in dem Stand bleiben, in dem ihn der Ruf Gottes getroffen hat. Was aber die Unverheirateten betrifft, so habe ich kein Gebot vom Herrn. Ich gebe euch nur einen Rat als einer, den der Herr durch sein Erbarmen vertrauenswürdig gemacht hat. Ich meine, es ist gut wegen der bevorstehenden Not, ja, es ist gut für den Menschen so zu sein. Bist du an eine Frau gebunden, suche dich nicht zu lösen. Bist du ohne Frau, dann suche keine. Heiratest du aber, so sündigst du nicht. Und heiratet eine Jungfrau, sündigt auch sie nicht. Freilich werden solche Leute Bedrängnis erfahren in ihrem irdischen Dasein. Ich aber möchte sie euch ersparen. Denn ich sage euch, Brüder, die Zeit ist kurz. Daher soll, wer eine Frau hat, sich in Zukunft so verhalten, als habe er keine. Wer weint? Als weine er nicht. Wer sich freut, als freue er sich nicht. Wer kauft, als würde er nicht Eigentümer. Wer sich die Welt zunutze macht, als nutze er sie nicht. Denn die Gestalt dieser Welt vergeht. Ich wünschte aber, ihr wäret ohne Sorgen. Der Unverheiratete sorgt sich um die Sache des Herrn. Er will dem Herrn gefallen. Der Verheiratete sorgt sich um die Dinge der Welt. Er will seiner Frau gefallen. So ist er geteilt. Die unverheiratete Frau aber und die Jungfrau sorgen sich um die Sache des Herrn, um heilig zu sein an Leib und Geist. Die Verheiratete sorgt sich um die Dinge der Welt. Sie will ihrem Mann gefallen. Dies sage ich zu eurem Nutzen, nicht um euch eine Fessel anzulegen, vielmehr, damit ihr euch in rechter Weise und ungestört immer an den Herrn haltet. Wer sich gegenüber seiner Verlobten ungehörig zu verhalten glaubt, wenn sie herangereift ist und es so geschehen soll, der soll tun, wozu es ihn drängt, nämlich heiraten, er sündigt nicht.
Wer aber in seinem Herzen fest bleibt, weil er sich in der Gewalt hat und seinem Trieb nicht ausgeliefert ist, wer also in seinem Herzen entschlossen ist, seine Verlobte unberührt zu lassen, der handelt gut. Wer seine Verlobte heiratet, handelt also gut, doch wer sie nicht heiratet, handelt besser. Eine Frau ist gebunden, solange ihr Mann lebt. Wenn aber der Mann gestorben ist, ist sie frei zu heiraten, wen sie will. Nur geschehe es im Herrn. Glücklicher aber ist sie zu preisen, wenn sie nach meinem Rat unverheiratet bleibt. Und ich denke, dass auch ich Gottes Geist habe.

Nun zur Frage des Götzenopferfleisches. Gewiss, wir alle haben Erkenntnis, doch die Erkenntnis macht aufgeblasen, die Liebe dagegen baut auf. Wenn einer meint, er sei zur Erkenntnis gelangt, hat er noch nicht so erkannt, wie man erkennen muss. Wer aber Gott liebt, der ist von ihm erkannt worden. Was nun das Essen von Götzenopferfleisch angeht, so wissen wir, dass es keine Götzen gibt in der Welt und keinen Gott außer dem einen. Und selbst wenn es im Himmel oder auf der Erde sogenannte Götter gibt, und solche Götter und Herren gibt es viele, so haben wir doch nur einen Gott, den Vater. Von ihm stammt alles und wir leben auf ihn hin. Und einer ist der Herr, Jesus Christus. Durch ihn ist alles und wir sind durch ihn. Aber nicht alle haben die Erkenntnis. Einige essen, weil sie bisher an die Götzen gewohnt waren, das Fleisch noch als Götzenopferfleisch, und so wird ihr schwaches Gewissen befleckt. Speise aber wird uns Gott nicht näher bringen. Wenn wir nicht essen, verlieren wir nichts, und wenn wir essen, gewinnen wir nichts. Doch gebt Acht, dass diese eure Freiheit nicht den Schwachen zum Anstoß wird. Wenn nämlich einer dich, der du Erkenntnis hast, im Götzentempel beim Mahl sieht, wird dann nicht sein Gewissen, da er schwach ist, verleitet, auch Götzenopferfleisch zu essen? Der Schwache geht an deiner Erkenntnis zugrunde, er, dein Bruder, für den Christus gestorben ist. Wenn ihr euch auf diese Weise gegen eure Brüder versündigt und ihr schwaches Gewissen verletzt, versündigt ihr euch gegen Christus. Wenn darum eine Speise meinem Bruder zum Anstoß wird, will ich bis in Ewigkeit kein Fleisch mehr essen.

Bin ich nicht frei? Bin ich nicht ein Apostel? Habe ich nicht Jesus, unseren Herrn, gesehen? Seid ihr nicht mein Werk im Herrn? Wenn ich für andere kein Apostel bin, bin ich es doch für euch. Ihr seid ja im Herrn das Siegel meines Apostelamtes. Das aber ist meine Rechtfertigung vor denen, die abfällig über mich urteilen. Haben wir nicht das Recht, zu essen und zu trinken? Haben wir nicht das Recht, eine Schwester im Glauben als Frau mitzunehmen, wie die übrigen Apostel und die Brüder des Herrn und wie Kephas? Haben nur ich und Barnabas kein Recht, nicht zu arbeiten? Wer leistet denn Kriegsdienst und bezahlt sich selber den Sold? Wer pflanzt einen Weinberg und isst nicht von seinem Ertrag? Oder wer weidet eine Herde und trinkt nicht von der Milch der Herde? Sage ich das nur als Mensch? Sagt das nicht auch das Gesetz? Im Gesetz des Mose steht doch, du sollst dem Ochsen beim Dreschen keinen Maulkorb anlegen. Liegt denn Gott etwas an den Ochsen? Spricht er nicht allenthalben unseretwegen? Ja, unseretwegen wurde geschrieben, der Pflüger wie der Drescher sollen ihre Arbeit in der Erwartung tun, ihren Teil zu erhalten. Wenn wir für euch die Geistesgaben gesät haben, ist es dann zu viel verlangt, wenn wir von euch die irdischen Gaben ernten? Wenn andere an dem, was euch gehört, teilhaben dürfen, dann nicht wir erst recht? Aber wir haben von diesem Recht keinen Gebrauch gemacht. Vielmehr ertragen wir alles, um dem Evangelium Christi kein Hindernis in den Weg zu legen. Wisst ihr nicht, dass alle, die im Heiligtum Dienst tun, vom Heiligtum leben? Und dass alle, die am Altar Dienst tun, vom Altar ihren Anteil erhalten? So hat auch der Herr denen, die das Evangelium verkünden, geboten, vom Evangelium zu leben. Ich aber habe all das nicht in Anspruch genommen. Ich schreibe dies auch nicht, damit es in meinem Fall so geschieht. Lieber wollte ich sterben, als dass mir jemand diesen Ruhm entreißt. Wenn ich nämlich das Evangelium verkünde, gebührt mir deswegen kein Ruhm, denn ein Zwang liegt auf mir. Wehe mir, wenn ich das Evangelium nicht verkünde. Wäre es mein freier Entschluss, so erhielte ich Lohn. Wenn es mir aber nicht frei steht, so ist es ein Dienst, der mir anvertraut wurde. Was ist nun mein Lohn, dass ich unentgeltlich verkünde und so das Evangelium bringe und keinen Gebrauch von meinem Anrecht aus dem Evangelium mache? Obwohl ich also von niemandem abhängig bin, habe ich mich für alle zum Sklaven gemacht, um möglichst viele zu gewinnen. Den Juden bin ich ein Jude geworden, um Juden zu gewinnen. Denen, die unter dem Gesetz stehen, bin ich, obgleich ich nicht unter dem Gesetz stehe, einer unter dem Gesetz geworden, um die zu gewinnen, die unter dem Gesetz stehen. Den Gesetzlosen bin ich sozusagen ein Gesetzloser geworden, nicht als ein Gesetzloser vor Gott, sondern gebunden an das Gesetz Christi, um die Gesetzlosen zu gewinnen. Den Schwachen bin ich ein Schwacher geworden, um die Schwachen zu gewinnen. Allen bin ich alles geworden, um auf jeden Fall einige zu retten. Alles aber tue ich um des Evangeliums willen, um an seiner Verheißung teilzuhaben. Wisst ihr nicht, dass die Läufer im Stadion zwar alle laufen, aber dass nur einer den Siegespreis gewinnt? Lauft so, dass ihr ihn gewinnt. Jeder Wettkämpfer lebt aber völlig enthaltsam. Jene tun dies, um einen vergänglichen, wir aber um einen unvergänglichen Siegeskranz zu gewinnen. Darum laufe ich wie einer, der nicht ziellos läuft, und kämpfe mit der Faust wie einer, der nicht in die Luft schlägt.

Ihr sollt wissen, Brüder und Schwestern, dass unsere Väter alle unter der Wolke waren, alle durch das Meer zogen und alle auf Mose getauft wurden in der Wolke und im Meer. Alle aßen auch die gleiche geistgeschenkte Speise und alle tranken den gleichen geistgeschenkten Trank, denn sie tranken aus dem geistgeschenkten Felsen, der mit ihnen zog, und dieser Fels war Christus. Gott aber hatte an den meisten von ihnen kein Gefallen, denn er ließ sie in der Wüste umkommen. Das aber geschah als warnendes Beispiel für uns, damit wir uns nicht von der Gier nach dem Bösen beherrschen lassen, wie jene sich von der Gier beherrschen ließen. Werdet nicht Götzendiener, wie einige von ihnen. Denn es steht in der Schrift, das Volk setzte sich zum Essen und Trinken, dann standen sie auf, um sich zu vergnügen. Lasst uns nicht Unzucht treiben, wie einige von ihnen Unzucht trieben. Damals kamen an einem einzigen Tag 23.000 Menschen um. Lasst uns auch nicht Christus auf die Probe stellen, wie es einige von ihnen taten, die dann von Schlangen getötet wurden. Murrt auch nicht, wie einige von ihnen murrten. Sie wurden vom Verderber umgebracht. Das aber geschah an ihnen, damit es uns als Beispiel dient. Uns zur Warnung wurde es aufgeschrieben, uns, die das Ende der Zeiten erreicht hat. Wer also zu stehen meint, der gebe Acht, dass er nicht fällt. Noch ist keine Versuchung über euch gekommen, die den Menschen überfordert. Gott ist treu. Er wird nicht zulassen, dass ihr über eure Kraft hinaus versucht werdet. Er wird euch mit der Versuchung auch einen Ausweg schaffen, sodass ihr sie bestehen könnt. Darum, meine Geliebten, meidet den Götzendienst. Ich rede doch zu verständigen Menschen. Urteilt selbst über das, was ich sage. Ist der Kelch des Segens, über den wir den Segen sprechen, nicht Teilhabe am Blut Christi? Ist das Brot, das wir brechen, nicht Teilhabe am Leib Christi? Ein Brot ist es. Darum sind wir viele ein Leib. Denn wir alle haben Teil an dem einen Brot. Schaut auf das irdische Israel. Haben die, welche von den Opfern essen, nicht Teil am Altar? Was meine ich damit? Dass Götzenopferfleisch wirklich etwas ist? Oder dass ein Götze wirklich etwas ist? Nein, aber was man dort opfert, opfert man den Dämonen und nicht Gott. Ich will jedoch nicht, dass ihr Gemeinschaft mit Dämonen habt. Ihr könnt nicht den Kelch des Herrn trinken und den Kelch der Dämonen. Ihr könnt nicht teilhaben am Tisch des Herrn und am Tisch der Dämonen. Oder wollen wir die Eifersucht des Herrn wecken? Sind wir stärker als er? Alles ist erlaubt, aber nicht alles nützt. Alles ist erlaubt, aber nicht alles baut auf. Denkt dabei nicht an euch selbst, sondern an die anderen. Alles, was auf dem Fleischmarkt verkauft wird, das esst, ohne aus Gewissensgründen nachzuforschen, denn dem Herrn gehört die Erde und was sie erfüllt. Wenn ein Ungläubiger euch einlädt und ihr hingehen möchtet, dann esst, was euch vorgesetzt wird, ohne aus Gewissensgründen nachzuforschen. Wenn euch aber jemand darauf hinweist, das ist Opferfleisch, dann esst nicht davon mit Rücksicht auf den, der euch aufmerksam gemacht hat und auf das Gewissen. Ich meine aber nicht das eigene Gewissen, sondern das des anderen. Denn warum soll meine Freiheit vom Gewissen eines anderen abhängig sein? Wenn ich in Dankbarkeit mitesse, soll ich dann getadelt werden, dass ich etwas esse, wofür ich Dank sage? Ob ihr also esst oder trinkt oder etwas anderes tut, tut alles zur Verherrlichung Gottes. Gebt weder Juden noch Griechen noch der Kirche Gottes Anlass zu einem Vorwurf. Auch ich suche allen in allem entgegenzukommen. Ich suche nicht meinen Nutzen, sondern den Nutzen aller, damit sie gerettet werden.

Nehmt mich zum Vorbild, wie ich Christus zum Vorbild nehme. Ich lobe euch, dass ihr in allem an mich denkt und an den Überlieferungen festhaltet, wie ich sie euch übergeben habe. Ihr sollt aber wissen, dass Christus das Haupt eines jeden Mannes ist, der Mann aber das Haupt der Frau und Gott das Haupt Christi. Jeder Mann, der betet oder prophetisch redet und dabei sein Haupt bedeckt hat, entehrt sein Haupt. Jede Frau aber, die betet oder prophetisch redet und dabei ihr Haupt nicht verhüllt, entehrt ihr Haupt. Sie unterscheidet sich dann in keiner Weise von einer Geschorenen. Denn wenn eine Frau sich nicht verhüllt, soll sie sich doch gleich scheren lassen. Ist es aber für eine Frau eine Schande, sich die Haare abschneiden oder sich kahl scheren zu lassen, dann soll sie sich auch verhüllen. Der Mann darf sein Haupt nicht verhüllen, weil er Abbild und Abglanz Gottes ist. Die Frau aber ist der Abglanz des Mannes. Denn der Mann stammt nicht von der Frau, sondern die Frau vom Mann. Der Mann wurde auch nicht für die Frau erschaffen, sondern die Frau für den Mann. Deswegen soll die Frau Acht haben auf ihr Haupt um der Engel willen. Doch im Herrn gibt es weder die Frau ohne den Mann, noch den Mann ohne die Frau. Denn wie die Frau vom Mann stammt, so kommt der Mann durch die Frau zur Welt. Alles aber stammt von Gott. Urteilt selber. Gehört es sich, dass eine Frau unverhüllt zu Gott betet? Lehrt euch nicht schon die Natur, dass es für den Mann eine Schande, für die Frau aber eine Ehre ist, lange Haare zu tragen? Denn der Frau ist das Haar als Hülle gegeben. Wenn aber einer meint, er müsse darüber streiten, wir und auch die Gemeinden Gottes kennen einen solchen Brauch nicht. Wenn ich schon Anweisungen gebe, das kann ich nicht loben, dass ihr nicht zu eurem Nutzen, sondern zu eurem Schaden zusammenkommt. Zunächst höre ich, dass es Spaltungen unter euch gibt, wenn ihr als Gemeinde zusammenkommt. Zum Teil glaube ich das auch. Denn es muss Parteiungen geben unter euch, damit die Bewährten unter euch offenkundig werden. Wenn ihr euch versammelt, ist das kein Essen des Herrenmahls, denn jeder nimmt beim Essen sein eigenes Mahl vorweg und dann hungert der eine, während der andere betrunken ist. Könnt ihr denn nicht zu Hause essen und trinken? Oder verachtet ihr die Kirche Gottes? Wollt ihr jene demütigen, die nichts haben? Was soll ich dazu sagen? Soll ich euch etwa loben? In diesem Fall kann ich euch nicht loben. Denn ich habe vom Herrn empfangen, was ich euch dann überliefert habe. Jesus, der Herr, nahm in der Nacht, in der er ausgeliefert wurde, Brot, sprach das Dankgebet, brach das Brot und sagte: Das ist mein Leib für euch. Tut dies zu meinem Gedächtnis. Ebenso nahm er nach dem Mahl den Kelch und sagte: Dieser Kelch ist der neue Bund in meinem Blut. Tut dies, so oft ihr daraus trinkt, zu meinem Gedächtnis. Denn so oft ihr von diesem Brot esst und aus dem Kelch trinkt, verkündet ihr den Tod des Herrn, bis er kommt. Wer also unwürdig von dem Brot isst und aus dem Kelch des Herrn trinkt, macht sich schuldig am Leib und am Blut des Herrn. Jeder soll sich selbst prüfen, erst dann soll er von dem Brot essen und aus dem Kelch trinken. Denn wer davon isst und trinkt, ohne den Leib zu unterscheiden, der zieht sich das Gericht zu, indem er isst und trinkt. Deswegen sind unter euch viele schwach und krank, und nicht wenige sind schon entschlafen. Gingen wir mit uns selbst ins Gericht, dann würden wir nicht gerichtet. Doch wenn wir jetzt vom Herrn gerichtet werden, dann ist es eine Zurechtweisung, damit wir nicht zusammen mit der Welt verdammt werden. Wenn ihr also zum Mahl zusammenkommt, meine Brüder und Schwestern, wartet aufeinander. Wer Hunger hat, soll zu Hause essen, sonst wird euch die Zusammenkunft zum Gericht. Weitere Anordnungen werde ich treffen, wenn ich komme.

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1: Auch über die Gaben des Geistes möchte ich euch nicht in Unkenntnis lassen, meine Brüder und Schwestern. Als ihr noch Heiden wart, zog es euch, wie ihr wisst, mit unwiderstehlicher Gewalt zu den stummen Götzen. Darum erkläre ich euch, keiner, der aus dem Geist Gottes redet, sagt, Jesus sei verflucht. Und keiner kann sagen, Jesus ist der Herr, wenn er nicht aus dem Heiligen Geist redet. Es gibt verschiedene Gnadengaben, aber nur den einen Geist. Es gibt verschiedene Dienste, aber nur den einen Herrn. Es gibt verschiedene Kräfte, die wirken, aber nur den einen Gott. Er bewirkt alles in allen. Jedem aber wird die Offenbarung des Geistes geschenkt, damit sie anderen nützt. Dem einen wird vom Geist die Gabe geschenkt, Weisheit mitzuteilen, dem anderen durch denselben Geist die Gabe, Erkenntnis zu vermitteln, einem anderen in demselben Geist Glaubenskraft, einem anderen, immer dem einen Geist, die Gabe, Krankheiten zu heilen, einem anderen Kräfte, Machttaten zu wirken, einem anderen prophetisches Reden, einem anderen die Fähigkeit, die Geister zu unterscheiden, wieder einem anderen verschiedene Arten von Zungenrede, einem anderen schließlich die Gabe, sie zu übersetzen. Das alles bewirkt ein und derselbe Geist. Einem jeden teilt er seine besondere Gabe zu, wie er will. Denn wie der Leib einer ist, doch viele Glieder hat, alle Glieder des Leibes aber, obgleich es viele sind, einen einzigen Leib bilden, so ist es auch mit Christus. Durch den einen Geist wurden wir in der Taufe alle in einen einzigen Leib aufgenommen, Juden und Griechen, Sklaven und Freie, und alle wurden wir mit dem einen Geist getränkt. Auch der Leib besteht nicht nur aus einem Glied, sondern aus vielen Gliedern. Wenn der Fuß sagt, ich bin keine Hand, ich gehöre nicht zum Leib, so gehört er doch zum Leib. Und wenn das Ohr sagt, ich bin kein Auge, ich gehöre nicht zum Leib, so gehört es doch zum Leib. Wenn der ganze Leib nur Auge wäre, wo bliebe dann das Gehör? Wenn er nur Gehör wäre, wo bliebe dann der Geruchssinn? Nun aber hat Gott jedes einzelne Glied so in den Leib eingefügt, wie es seiner Absicht entsprach. Wären alle zusammen nur ein Glied, wo bliebe dann der Leib? So aber gibt es viele Glieder und doch nur einen Leib. Das Auge kann nicht zur Hand sagen, ich brauche dich nicht. Der Kopf wiederum kann nicht zu den Füßen sagen, ich brauche euch nicht. Im Gegenteil, gerade die schwächer scheinenden Glieder des Leibes sind unentbehrlich. Denen, die wir für weniger edel ansehen, erweisen wir umso mehr Ehre und unseren weniger anständigen Gliedern begegnen wir mit umso mehr Anstand, während die Anständigen das nicht nötig haben. Gott aber hat den Leib so zusammengefügt, dass er dem benachteiligten Glied umso mehr Ehre zukommen ließ, damit im Leib kein Zwiespalt entstehe, sondern alle Glieder einträchtig füreinander sorgen. Wenn darum ein Glied leidet, leiden alle Glieder mit. Wenn ein Glied geehrt wird, freuen sich alle Glieder mit. Ihr aber seid der Leib Christi, und jeder Einzelne ist ein Glied an ihm. So hat Gott in der Kirche die einen erstens als Apostel eingesetzt, zweitens als Propheten, drittens als Lehrer, ferner verlieh er die Kraft, Machttaten zu wirken, sodann die Gaben, Krankheiten zu heilen, zu helfen, zu leiten, endlich die verschiedenen Arten von Zungenrede. Sind etwa alle Apostel, alle Propheten, alle Lehrer? Haben alle die Kraft, Machttaten zu wirken? Besitzen alle die Gabe, Krankheiten zu heilen? Reden alle in Zungen? Können alle übersetzen? Strebt aber nach den höheren Gnadengaben. Dazu zeige ich euch einen überragenden Weg.

Wenn ich in den Sprachen der Menschen und Engel redete, hätte aber die Liebe nicht, wäre ich dröhnendes Erz oder eine lärmende Pauke. Und wenn ich prophetisch reden könnte und alle Geheimnisse wüsste und alle Erkenntnis hätte, wenn ich alle Glaubenskraft besäße und Berge damit versetzen könnte, hätte aber die Liebe nicht, wäre ich nichts. Und wenn ich meine ganze Habe verschenkte und wenn ich meinen Leib opferte, um mich zu rühmen, hätte aber die Liebe nicht, nützte es mir nichts. Die Liebe ist langmütig. Die Liebe ist gütig. Sie ereifert sich nicht, sie prahlt nicht, sie bläht sich nicht auf. Sie handelt nicht ungehörig, sucht nicht ihren Vorteil, lässt sich nicht zum Zorn reizen, trägt das Böse nicht nach. Sie freut sich nicht über das Unrecht, sondern freut sich an der Wahrheit. Sie erträgt alles, glaubt alles, hofft alles, hält allem stand. Die Liebe hört niemals auf. Prophetisches Reden hat ein Ende. Zungenrede verstummt. Erkenntnis vergeht. Denn Stückwerk ist unser Erkennen. Stückwerk unser prophetisches Reden. Wenn aber das Vollendete kommt, vergeht alles Stückwerk. Als ich ein Kind war, redete ich wie ein Kind, dachte wie ein Kind und urteilte wie ein Kind. Als ich ein Mann wurde, legte ich ab, was Kind an mir war. Jetzt schauen wir in einen Spiegel und sehen nur rätselhafte Umrisse. Dann aber schauen wir von Angesicht zu Angesicht. Jetzt ist mein Erkennen Stückwerk. Dann aber werde ich durch und durch erkennen, so wie ich auch durch und durch erkannt worden bin. Für jetzt bleiben Glaube, Hoffnung, Liebe. Diese drei. Doch am größten unter ihnen ist die Liebe.

jagt der Liebe nach, strebt aber auch nach den Geistesgaben, vor allem nach der prophetischen Rede. Denn wer in Zungen redet, redet nicht zu Menschen, sondern zu Gott. Keiner versteht ihn. Im Geist redet er geheimnisvolle Dinge. Wer aber prophetisch redet, redet zu Menschen. Er baut auf, ermutigt, spendet Trost. Wer in Zungen redet, erbaut sich selbst. Wer aber prophetisch redet, baut die Gemeinde auf. Ich wünschte, ihr alle würdet in Zungen reden, weit mehr aber ihr würdet prophetisch reden. Der Prophet steht höher als der, der in Zungen redet, es sei denn, er übersetzt sein Reden, damit die Gemeinde aufgebaut wird. Was nützt es euch, Brüder und Schwestern, wenn ich zu euch komme und in Zungen rede, euch aber keine Offenbarung, keine Erkenntnis, keine Prophetie, keine Lehre bringe? Wenn leblose Musikinstrumente, eine Flöte oder eine Harfe, nicht deutlich unterschiedene Töne hervorbringen, wie soll man dann erkennen, was auf der Flöte oder was auf der Harfe gespielt wird? Und wenn die Trompete unklare Töne hervorbringt, wer wird dann zu den Waffen greifen? So ist es auch mit euch, wenn ihr in Zungen redet, aber kein verständliches Wort hervorbringt. Wer soll dann das Gesprochene verstehen? Ihr redet nur in den Wind. Es gibt, wer weiß, wie viele Sprachen in der Welt, und nichts ist ohne Sprache. Wenn ich nun den Sinn der Sprache nicht kenne, bin ich für den Sprecher ein Fremder, wie der Sprecher für mich. So ist es auch mit euch, da ihr nach Geistesgaben strebt, gebt euch Mühe, dass ihr damit vor allem zum Aufbau der Gemeinde beitragt. Deswegen soll einer, der in Zungen redet, beten, dass er es auch übersetzen kann. Denn wenn ich in Zungen bete, bete zwar mein Geist, mein Verstand aber bleibt unfruchtbar. Was folgt daraus? Ich will im Geist beten, ich will aber auch mit dem Verstand beten. Ich will im Geist Lob singen, ich will aber auch mit dem Verstand Lob singen. Wenn du nur im Geist den Lobpreis sprichst und ein Unkundiger anwesend ist, wie kann er zu deinem Dankgebet das Amen sprechen? Er versteht ja nicht, was du sagst. Dein Dankgebet mag noch so gut sein, aber der andere wird nicht auferbaut. Ich danke Gott, dass ich mehr als ihr alle in Zungen rede. Doch vor der Gemeinde will ich lieber 5 Worte mit meinem Verstand reden, um euch andere zu unterweisen, als 10.000 Worte in Zungen stammeln. Seid doch nicht Kinder an Einsicht, Brüder und Schwestern. Seid unmündig an Bosheit, an Einsicht aber seid vollkommen. Im Gesetz steht, durch Leute, die anders und in anderen Sprachen reden, werde ich zu diesem Volk sprechen. Aber auch so werden sie nicht auf mich hören, spricht der Herr. So ist Zungenreden ein Zeichen nicht für die Glaubenden, sondern für die Ungläubigen. Prophetisches Reden aber ein Zeichen nicht für die Ungläubigen, sondern für die Glaubenden. Wenn also die ganze Gemeinde sich versammelt und alle in Zungen reden und es kommen Unkundige oder Ungläubige herein, werden sie dann nicht sagen, ihr seid verrückt? Wenn aber alle prophetisch reden und ein Ungläubiger oder Unkundiger kommt herein, dann wird er von allen überführt, von allen geprüft. Was in seinem Herzen verborgen ist, wird aufgedeckt. Und so wird er niederfallen auf sein Angesicht, Gott anbeten und bekennen, wahrhaftig, Gott ist bei euch. Was soll also geschehen, Brüder und Schwestern? Wenn ihr zusammenkommt, trägt jeder etwas bei. Einer einen Psalm, ein anderer eine Lehre, der dritte eine Offenbarung. Einer redet in Zungen und ein anderer übersetzt es. Alles geschehe so, dass es aufbaut. Wenn man in Zungen reden will, so sollen es nur 2 tun, höchstens 3. Und zwar einer nach dem anderen. Dann soll einer übersetzen. Wenn aber niemand übersetzen kann, soll der Zungenredner in der Gemeinde schweigen. Er soll es bei sich selber tun und vor Gott. Auch 2 oder 3 Propheten sollen zu Wort kommen, die anderen sollen urteilen. Wenn aber noch einem anderen Anwesenden eine Offenbarung zuteil wird, soll der Erste schweigen. Einer nach dem anderen könnt ihr alle prophetisch reden. So lernen alle etwas und alle werden ermutigt. Die Äußerung prophetischer Eingebungen ist nämlich dem Willen der Propheten unterworfen. Denn Gott ist nicht ein Gott der Unordnung, sondern ein Gott des Friedens. Wie es in allen Gemeinden der Heiligen üblich ist, sollen die Frauen in den Versammlungen schweigen. Es ist ihnen nicht gestattet zu reden. Sie sollen sich unterordnen, wie auch das Gesetz sagt. Wenn sie etwas lernen wollen, dann sollen sie zu Hause ihre Männer fragen, denn es gehört sich nicht für eine Frau in der Versammlung zu reden. Ist etwa das Gotteswort von euch ausgegangen? Ist es etwa nur zu euch gekommen?
Wenn einer meint, Prophet zu sein oder Geist erfüllt, soll er in dem, was ich euch schreibe, ein Gebot des Herrn erkennen. Wer das nicht anerkennt, wird nicht anerkannt. Strebt also nach dem prophetischen Reden, meine Brüder und Schwestern, und verhindert nicht das Reden in Zungen, doch alles soll in Anstand und Ordnung geschehen.

Ich erinnere euch, Brüder und Schwestern, an das Evangelium, das ich euch verkündet habe. Ihr habt es angenommen, es ist der Grund, auf dem ihr steht. Durch dieses Evangelium werdet ihr gerettet werden, wenn ihr festhaltet an dem Wort, das ich euch verkündet habe, es sei denn, ihr hättet den Glauben unüberlegt angenommen. Denn vor allem habe ich euch überliefert, was auch ich empfangen habe. Christus ist für unsere Sünden gestorben, gemäß der Schrift, und ist begraben worden. Er ist am dritten Tag auferweckt worden, gemäß der Schrift, und erschien dem Kephas, dann den 12. Danach erschien er mehr als 500 Brüdern zugleich. Die meisten von ihnen sind noch am Leben, einige sind entschlafen. Danach erschien er dem Jakobus, dann allen Aposteln. Zuletzt erschien er auch mir, gleichsam der Missgeburt. Denn ich bin der geringste von den Aposteln. Ich bin nicht wert, Apostel genannt zu werden, weil ich die Kirche Gottes verfolgt habe. Doch durch Gottes Gnade bin ich, was ich bin. Und sein gnädiges Handeln an mir ist nicht ohne Wirkung geblieben. Mehr als sie alle habe ich mich abgemüht. Nicht ich, sondern die Gnade Gottes zusammen mit mir. Ob nun ich verkünde oder die anderen. Das ist unsere Botschaft. Und das ist der Glaube, den ihr angenommen habt. Wenn aber verkündet wird, dass Christus von den Toten auferweckt worden ist, wie können dann einige von euch sagen, eine Auferstehung der Toten gibt es nicht? Wenn es keine Auferstehung der Toten gibt, ist auch Christus nicht auferweckt worden. Ist aber Christus nicht auferweckt worden, dann ist unsere Verkündigung leer, leer auch euer Glaube. Wir werden dann auch als falsche Zeugen Gottes entlarvt, weil wir im Widerspruch zu Gott das Zeugnis abgelegt haben. Er hat Christus auferweckt. Er hat ihn eben nicht auferweckt, wenn Tote nicht auferweckt werden. Denn wenn Tote nicht auferweckt werden, ist auch Christus nicht auferweckt worden. Wenn aber Christus nicht auferweckt worden ist, dann ist euer Glaube nutzlos und ihr seid immer noch in euren Sünden. Und auch die in Christus Entschlafenen sind dann verloren. Wenn wir allein für dieses Leben unsere Hoffnung auf Christus gesetzt haben, sind wir erbärmlicher daran als alle anderen Menschen. Nun aber ist Christus von den Toten auferweckt worden als der Erste der Entschlafenen. Da nämlich durch einen Menschen der Tod gekommen ist, kommt durch einen Menschen auch die Auferstehung der Toten. Denn wie in Adam alle sterben, so werden in Christus alle lebendig gemacht werden. Es gibt aber eine bestimmte Reihenfolge. Erster ist Christus, dann folgen, wenn Christus kommt, alle, die zu ihm gehören. Danach kommt das Ende, wenn er jede Macht, Gewalt und Kraft entmachtet hat und seine Herrschaft Gott dem Vater übergibt. Denn er muss herrschen, bis Gott ihm alle Feinde unter seine Füße gelegt hat. Der letzte Feind, der entmachtet wird, ist der Tod, denn alles hat er seinen Füßen unterworfen. Wenn es aber heißt, alles sei unterworfen, ist offenbar der ausgenommen, der ihm alles unterwirft. Wenn ihm dann alles unterworfen ist, wird auch er, der Sohn, sich dem unterwerfen, der ihm alles unterworfen hat, damit Gott alles in allem sei. Wie kämen sonst einige dazu, sich für die Toten taufen zu lassen? Wenn Tote gar nicht auferweckt werden, warum lässt man sich dann taufen für sie? Warum setzen dann auch wir uns stündlich der Gefahr aus? Täglich sehe ich dem Tod ins Auge, so wahr ihr, Brüder und Schwestern, mein Ruhm seid, den ich in Christus Jesus, unserem Herrn, habe. Wenn ich in Ephesus nur nach Menschenart mit wilden Tieren gekämpft hätte, was würde es mir nützen? Wenn Tote nicht auferweckt werden, dann lasst uns essen und trinken, denn morgen sterben wir. Lasst euch nicht irreführen, schlechter Umgang verdirbt gute Sitten. Werdet nüchtern, wie es sich gehört, und sündigt nicht. Einige Leute wissen nichts von Gott. Ich sage das, damit ihr euch schämt. Nun könnte einer fragen, wie werden die Toten auferweckt? Was für einen Leib werden sie haben? Du Tor, auch das, was du säst, wird nicht lebendig, wenn es nicht stirbt. Und was du säst, ist noch nicht der Leib, der entstehen wird. Es ist nur ein nacktes Samenkorn, zum Beispiel ein Weizenkorn oder ein anderes. Gott gibt ihm den Leib, den er vorgesehen hat, und zwar jedem Samen einen eigenen Leib. Nicht alles Fleisch ist dasselbe. Das Fleisch der Menschen ist anders als das des Viehs. Das Fleisch der Vögel ist anders als das der Fische. Auch gibt es Himmelskörper und irdische Körper. Die Schönheit der Himmelskörper ist anders als die der irdischen Körper.
Der Glanz der Sonne ist anders als der Glanz des Mondes, anders als der Glanz der Sterne, denn auch die Gestirne unterscheiden sich durch ihren Glanz. So ist es auch mit der Auferstehung der Toten. Was gesät wird, ist verweslich. Was auferweckt wird, unverweslich. Was gesät wird, ist armselig. Was auferweckt wird, herrlich. Was gesät wird, ist schwach. Was auferweckt wird, ist stark. Gesät wird ein irdischer Leib, auferweckt ein überirdischer Leib. Wenn es einen irdischen Leib gibt, gibt es auch einen überirdischen. So steht es auch in der Schrift. Adam, der erste Mensch, wurde ein irdisches Lebewesen. Der letzte Adam wurde lebendig machender Geist. Aber zuerst kommt nicht das Überirdische, zuerst kommt das Irdische, dann das Überirdische. Der erste Mensch stammt von der Erde und ist Erde. Der zweite Mensch stammt vom Himmel. Wie der von der Erde irdisch war, so sind es auch seine Nachfahren. Und wie der vom Himmel himmlisch ist, so sind es auch seine Nachfahren. Wie wir nach dem Bild des Irdischen gestaltet wurden, so werden wir auch nach dem Bild des Himmlischen gestaltet werden. Damit will ich sagen, Brüder und Schwestern, Fleisch und Blut können das Reich Gottes nicht erben. Das Verwesliche erbt nicht das Unverwesliche. Seht, ich enthülle euch ein Geheimnis. Wir werden nicht alle entschlafen, aber wir werden alle verwandelt werden. Plötzlich, in einem Augenblick, beim letzten Posaunenschall. Die Posaune wird erschallen, die Toten werden als Unverwesliche auferweckt, wir aber werden verwandelt werden. Denn dieses Verwesliche muss sich mit Unverweslichkeit bekleiden und dieses Sterbliche mit Unsterblichkeit. Wenn sich aber dieses Verwesliche mit Unverweslichkeit bekleidet und dieses Sterbliche mit Unsterblichkeit, dann erfüllt sich das Wort der Schrift: Verschlungen ist der Tod vom Sieg. Tod, wo ist dein Sieg? Tod, wo ist dein Stachel? Der Stachel des Todes aber ist die Sünde. Die Kraft der Sünde ist das Gesetz. Gott aber sei Dank, der uns den Sieg geschenkt hat durch unseren Herrn Jesus Christus. Daher, meine geliebten Brüder und Schwestern, seid standhaft und unerschütterlich, seid stets voll Eifer im Werk des Herrn und denkt daran, dass im Herrn eure Mühe nicht vergeblich ist.

Was die Geldsammlung für die Heiligen angeht, sollt auch ihr euch an das halten, was ich für die Gemeinden Galatiens angeordnet habe. Jeder soll immer am ersten Tag der Woche etwas zurücklegen und so zusammensparen, was er kann. Dann sind keine Sammlungen mehr nötig, wenn ich komme. Nach meiner Ankunft werde ich eure Vertrauensleute mit Briefen nach Jerusalem schicken, damit sie eure Liebesgabe überbringen. Ist es der Mühe wert, dass ich selbst hinreise, dann sollen sie mit mir reisen. Ich werde zu euch kommen, wenn ich durch Mazedonien gereist bin. In Mazedonien will ich nämlich nicht bleiben, aber wenn es möglich ist, bei euch, vielleicht sogar den ganzen Winter. Wenn ich dann weiterreise, könnt ihr mich für die Weiterreise ausrüsten. Ich möchte euch diesmal nicht nur auf der Durchreise sehen. Ich hoffe, einige Zeit bei euch bleiben zu können, wenn der Herr es zulässt. In Ephesus will ich bis Pfingsten bleiben, denn weit und wirksam ist mir hier eine Tür geöffnet worden. Doch auch an Gegnern fehlt es nicht. Wenn Timotheus kommt, achtet darauf, dass ihr ihn nicht entmutigt, denn er arbeitet im Dienst des Herrn wie ich. Keiner soll ihn geringschätzen. Verabschiedet ihn dann in Frieden, damit er zu mir zurückkehrt. Ich warte auf ihn mit den Brüdern. Was den Bruder Apollos angeht, so habe ich ihn dringend gebeten, er möge mit den Brüdern zu euch reisen, aber er wollte auf keinen Fall jetzt kommen. Er wird aber kommen, wenn er eine günstige Gelegenheit findet. Seid wachsam. Steht fest im Glauben, seid mutig, seid stark. Alles, was ihr tut, geschehe in Liebe. Ich habe noch eine Bitte, Brüder und Schwestern. Ihr kennt das Haus des Stephanas. Sie sind die erste Frucht Achaias und haben sich in den Dienst für die Heiligen gestellt. Solchen ordnet euch unter, ebenso jedem, der mitarbeitet und sich abmüht. Es freut mich, dass Stephanas, Fortunatus und Achaikus zu mir gekommen sind. Sie sind mir ein Ersatz für euch, da ihr nicht hier sein könnt. Sie haben meinen und euren Geist erquickt. Er weist ihnen Anerkennung. Es grüßen euch die Gemeinden in der Provinz Asien. Aquila und Priska und ihre Hausgemeinde senden euch viele Grüße im Herrn. Es grüßen euch alle Brüder. Grüßt einander mit dem heiligen Kuss. Den Gruß schreibe ich, Paulus, eigenhändig. Wer den Herrn nicht liebt, sei verflucht. Maranatha. Unser Herr, komm. Die Gnade Jesu des Herrn sei mit euch. Meine Liebe ist mit euch allen in Christus Jesus.

0: Aus dem zweiten Brief an die Gemeinde in Korinth.
1: Der zweite Brief an die Korinther. Paulus, durch Gottes Willen Apostel Christi Jesu, und der Bruder Timotheus an die Kirche Gottes, die in Korinth ist, und an alle Heiligen in ganz Achaia. Gnade sei mit euch und Friede von Gott, unserem Vater, und dem Herrn Jesus Christus. Gepriesen sei der Gott und Vater unseres Herrn Jesus Christus, der Vater des Erbarmens und Gott allen Trostes. Er tröstet uns in all unserer Not, damit auch wir die Kraft haben, alle zu trösten, die in Not sind, durch den Trost, mit dem auch wir von Gott getröstet werden. Wie uns nämlich die Leiden Christi überreich zuteil geworden sind, so wird uns durch Christus auch überreicher Trost zuteil. Sind wir aber in Not, so ist es zu eurem Trost und Heil. Werden wir getröstet, so ist es zu eurem Trost. Er wird wirksam durch Geduld in den gleichen Leiden, die auch wir erleiden. Unsere Hoffnung für euch ist unerschütterlich, denn wir wissen, dass ihr nicht nur an den Leiden teilhabt, sondern auch am Trost. Denn wir wollen euch über die Not nicht in Unkenntnis lassen, Brüder und Schwestern, die in der Provinz Asien über uns kam und uns über alles Maß bedrückte. Unsere Kraft war so sehr erschöpft, dass wir am Leben verzweifelten. Aber was uns betrifft, hatten wir schon das Todesurteil gesprochen, damit wir unser Vertrauen nicht auf uns selbst setzen, sondern auf Gott, der die Toten auferweckt. Er hat uns aus dieser großen Todesnot errettet und wird uns retten. Auf ihm ruht unsere Hoffnung, dass er uns auch in Zukunft retten wird. Helft aber auch ihr, indem ihr für uns betet, damit viele Menschen in unserem Namen Dank sagen für die Gnade, die uns geschenkt wurde. Denn das ist unser Ruhm. Und dafür zeugt auch unser Gewissen, dass wir in der Welt, vor allem euch gegenüber, in der Aufrichtigkeit und Lauterkeit, wie Gott sie schenkt, unser Leben führten, nicht aufgrund menschlicher Weisheit, sondern aufgrund göttlicher Gnade. Denn wir schreiben euch nichts anderes, als was ihr lest und kennt. Ich hoffe, ihr werdet noch ganz erkennen, wie ihr uns zum Teil schon erkannt habt, nämlich dass wir euer Ruhm sind, so wie ihr unser Ruhm seid am Tag unseres Herrn Jesus. In dieser Zuversicht wollte ich zunächst zu euch kommen, damit ihr ein zweites Mal Gnade erfahren hättet. Von euch wollte ich dann nach Mazedonien weiterreisen und von Mazedonien zu euch zurückkommen, um von euch für die Reise nach Judäa ausgestattet zu werden. Dies also wollte ich. War ich dabei etwa leichtsinnig? Oder will ich das, was ich will, dem Fleische nach, so dass bei mir zugleich Ja, Ja und Nein, Nein gilt? Gott ist treu. Er bürgt dafür, dass unser Wort euch gegenüber nicht Ja und Nein zugleich ist. Denn Gottes Sohn Jesus Christus, der euch durch uns verkündet wurde, durch mich, Silvanus und Timotheus, ist nicht als Ja und Nein zugleich gekommen. In ihm ist das Ja verwirklicht. Denn er ist das Ja zu allem, was Gott verheißen hat. Darum ergeht auch durch ihn das Amen zu Gottes Lobpreis, vermittelt durch uns. Gott aber ist es, der uns mit euch auf Christus hin stärkt und der uns gesalbt hat. Er hat uns auch sein Siegel aufgedrückt und als ersten Anteil den Geist in unsere Herzen gegeben. Ich rufe aber Gott zum Zeugen an bei meinem Leben, dass ich nur um euch zu schonen nicht mehr nach Korinth gekommen bin. Wir sind nicht Herren über euren Glauben, sondern wir sind Mitarbeiter eurer Freude, denn im Glauben steht ihr fest.

ich geschrieben, um nicht bei meinem Kommen von denen betrübt zu werden, die mich erfreuen sollten. Ich bin sicher, dass meine Freude auch die Freude von euch allen ist. Denn ich schrieb euch aus großer Bedrängnis und Herzensnot, unter vielen Tränen, nicht um euch zu betrüben, nein, um euch meine übergroße Liebe spüren zu lassen. Wenn aber einer Betrübnis verursacht hat, hat er nicht mich betrübt, sondern mehr oder weniger, um nicht zu übertreiben, euch alle. Die Strafe, die dem Schuldigen von der Mehrheit auferlegt wurde, soll genügen. Deshalb sollt ihr jetzt lieber verzeihen und trösten, damit ein solcher nicht von allzu großer Traurigkeit überwältigt wird. Darum bitte ich euch, ihm gegenüber Liebe walten zu lassen. Gerade deswegen habe ich euch ja auch geschrieben, weil ich wissen wollte, ob ihr wirklich in allen Stücken gehorsam seid. Wem ihr aber verzeiht, dem verzeihe auch ich. Denn auch ich habe, wenn hier etwas zu verzeihen war, im Angesicht Christi um euretwillen verziehen, damit wir nicht vom Satan überlistet werden. Wir kennen seine Absichten nur zu gut. Als ich dann nach Troas kam, um das Evangelium Christi zu verkünden, und mir der Herr eine Tür öffnete, hatte mein Geist dennoch keine Ruhe, weil ich meinen Bruder Titus nicht fand. So nahm ich Abschied von ihnen und reiste nach Mazedonien. Dank sei Gott, der uns stets im Triumphzug Christi mitführt und durch uns den Geruch seiner Erkenntnis an allen Orten verbreitet. Denn wir sind Christi Wohlgeruch für Gott unter denen, die gerettet werden, wie unter denen, die verloren gehen. Den einen sind wir Todesgeruch, der Tod bringt, den anderen Lebensgeruch, der Leben bringt. Wer aber ist dazu fähig? Denn wir sind nicht wie die vielen anderen, die mit dem Wort Gottes Geschäfte machen. Wir verkünden es aufrichtig, von Gott her und vor Gott in Christus.

Fangen wir schon wieder an, uns selbst zu empfehlen? Oder brauchen wir, wie gewisse Leute, Empfehlungsschreiben an euch oder von euch? Unser Brief seid ihr, eingeschrieben in unsere Herzen und von allen Menschen erkannt und gelesen. Unverkennbar seid ihr ein Brief Christi, ausgefertigt durch unseren Dienst, geschrieben nicht mit Tinte, sondern mit dem Geist des lebendigen Gottes, nicht auf Tafeln aus Stein, sondern wie auf Tafeln in Herzen von

Fleisch. Wir haben durch Christus so großes Vertrauen zu Gott. Doch sind wir dazu nicht von uns aus fähig, als ob wir uns selbst etwas zuschreiben könnten. Unsere Befähigung stammt vielmehr von Gott. Er hat uns fähig gemacht, Diener des neuen Bundes zu sein, nicht des Buchstabens, sondern des Geistes. Denn der Buchstabe tötet, der Geist aber macht lebendig. Wenn aber schon der Dienst des Todes, dessen Buchstaben in Stein gemeißelt waren, so herrlich war, dass die Israeliten das Gesicht des Mose nicht anschauen konnten, weil es eine Herrlichkeit ausstrahlte, die doch vergänglich war, wie sollte da der Dienst des Geistes nicht viel herrlicher sein? Denn wenn schon der Dienst der Verurteilung herrlich war, so ist der Dienst der Gerechtigkeit noch viel herrlicher. Eigentlich ist das Verherrlichte nämlich in diesem Fall gar nicht verherrlicht angesichts der überragenden Herrlichkeit. Wenn nämlich schon das Vergängliche in Herrlichkeit erschien, die Herrlichkeit des Bleibenden wird es überstrahlen. Weil wir also eine solche Hoffnung haben, treten wir mit großem Freimut auf, nicht wie Mose, der über sein Gesicht eine Hülle legte, damit die Israeliten das Ende des Vergänglichen nicht sahen. Doch ihr Denken wurde verhärtet. Denn bis zum heutigen Tag liegt die gleiche Hülle auf dem alten Bund, wenn daraus vorgelesen wird. Sie wird nicht aufgedeckt, weil sie in Christus beseitigt wird. Bis heute liegt die Hülle auf ihrem Herzen, wenn Mose vorgelesen wird. Sobald er aber zum Herrn zurückkehrt, wird die Hülle entfernt. Der Herr aber ist der Geist. Wo aber der Geist des Herrn ist, da ist Freiheit. Wir alle aber schauen mit enthülltem Angesicht die Herrlichkeit des Herrn, wie in einem Spiegel, und werden so in sein eigenes Bild verwandelt, von Herrlichkeit zu Herrlichkeit, durch den Geist des Herrn.

Daher erlahmt unser Eifer nicht in dem Dienst, der uns durch Gottes Erbarmen übertragen wurde. Wir haben uns von aller schimpflichen Arglist losgesagt. Wir verhalten uns nicht hinterhältig und verfälschen das Wort Gottes nicht, sondern machen die Wahrheit offenbar. So empfehlen wir uns vor dem Angesicht Gottes jedem menschlichen Gewissen. Wenn unser Evangelium dennoch verhüllt ist, ist es nur denen verhüllt, die verloren gehen. Denn der Gott dieser Weltzeit hat das Denken der Ungläubigen verblendet. So strahlt ihnen der Glanz des Evangeliums von der Herrlichkeit Christi, der Gottes Bild ist, nicht auf. Wir verkünden nämlich nicht uns selbst, sondern Jesus Christus als den Herrn, uns aber als eure Knechte um Jesu Willen. Denn Gott, der sprach, aus Finsternis soll Licht aufleuchten. Er ist in unseren Herzen aufgeleuchtet, damit aufstrahlt die Erkenntnis des göttlichen Glanzes auf dem Antlitz Christi. Diesen Schatz tragen wir in zerbrechlichen Gefäßen. So wird deutlich, dass das Übermaß der Kraft von Gott und nicht von uns kommt. Von allen Seiten werden wir in die Enge getrieben und finden doch noch Raum. Wir wissen weder aus noch ein und verzweifeln dennoch nicht. Wir werden gehetzt und sind doch nicht verlassen. Wir werden niedergestreckt und doch nicht vernichtet. Immer tragen wir das Todesleiden Jesu an unserem Leib, damit auch das Leben Jesu an unserem Leib sichtbar wird. Denn immer werden wir, obgleich wir leben, um Jesu Willen dem Tod ausgeliefert, damit auch das Leben Jesu in unserem sterblichen Fleisch offenbar wird. So erweist an uns der Tod, an euch aber das Leben seine Macht. Doch haben wir den gleichen Geist des Glaubens, von dem es in der Schrift heißt, ich habe geglaubt, darum habe ich geredet. Auch wir glauben, und darum reden wir. Denn wir wissen, dass der, welcher Jesus den Herrn auferweckt hat, auch uns mit Jesus auferwecken und uns zusammen mit euch vor sich stellen wird. Alles tun wir euretwegen, damit immer mehr Menschen aufgrund der überreich gewordenen Gnade den Dank vervielfachen zur Verherrlichung Gottes. Darum werden wir nicht müde. Wenn auch unser äußerer Mensch aufgerieben wird, der innere wird Tag für Tag erneuert. Denn die kleine Last unserer gegenwärtigen Not schafft uns in maßlosem Übermaß ein ewiges Gewicht an Herrlichkeit, und die wir nicht auf das Sichtbare, sondern auf das Unsichtbare blicken. Denn das Sichtbare ist vergänglich, das Unsichtbare ist ewig.

Wir wissen, wenn unser irdisches Zelt abgebrochen wird, dann haben wir eine Wohnung von Gott, ein nicht von Menschenhand errichtetes ewiges Haus im Himmel. Im gegenwärtigen Zustand seufzen wir und sehnen uns danach, mit dem himmlischen Haus überkleidet zu werden. So bekleidet werden wir nicht nackt erscheinen. Solange wir nämlich in diesem Zelt leben, seufzen wir unter schwerem Druck, weil wir nicht entkleidet, sondern überkleidet werden möchten, damit so das Sterbliche vom Leben verschlungen werde. Gott aber, der uns gerade dazu fähig gemacht hat, er hat uns auch als ersten Anteil den Geist gegeben. Wir sind also immer zuversichtlich, auch wenn wir wissen, dass wir fern vom Herrn in der Fremde leben, solange wir in diesem Leib zu Hause sind, denn als Glaubende gehen wir unseren Weg, nicht als Schauende. Weil wir aber zuversichtlich sind, ziehen wir es vor, aus dem Leib auszuwandern und daheim beim Herrn zu sein. Deswegen suchen wir unsere Ehre darin, ihm zu gefallen, ob wir daheim oder in der Fremde sind. Denn wir alle müssen vor dem Richterstuhl Christi offenbar werden, damit jeder seinen Lohn empfängt für das Gute oder Böse, das er im irdischen Leben getan hat. So versuchen wir, erfüllt von der Furcht des Herrn, Menschen zu gewinnen. Vor Gott stehen wir offen da. Ich hoffe, dass wir auch vor eurem Gewissen offen dastehen. Damit wollen wir uns euch nicht wieder empfehlen, sondern wir geben euch Gelegenheit, rühmend auf uns hinzuweisen, damit ihr denen entgegentreten könnt, die sich äußerlich nicht im Herzen rühmen. Wenn wir nämlich von Sinnen waren, so geschah es für Gott. Wenn wir besonnen sind, geschieht es für euch. Denn die Liebe Christi drängt uns, da wir erkannt haben, einer ist für alle gestorben, also sind alle gestorben. Er ist aber für alle gestorben, damit die Lebenden nicht mehr für sich leben, sondern für den, der für sie starb und auferweckt wurde. Also kennen wir von jetzt an niemanden mehr dem Fleische nach. Auch wenn wir früher Christus dem Fleische nach gekannt haben, jetzt kennen wir ihn nicht mehr so. Wenn also jemand in Christus ist, dann ist er eine neue Schöpfung. Das Alte ist vergangen, siehe, Neues ist geworden. Aber das alles kommt von Gott, der uns durch Christus mit sich versöhnt und uns den Dienst der Versöhnung aufgetragen hat. Ja, Gott war es, der in Christus die Welt mit sich versöhnt hat, indem er ihnen ihre Verfehlungen nicht anrechnete und unter uns das Wort von der Versöhnung aufgerichtet hat. Wir sind also Gesandte an Christi Stadt und Gott ist es, der durch uns mahnt. Wir bitten an Christi Stadt, lasst euch mit Gott versöhnen. Er hat den, der keine Sünde kannte, für uns zur Sünde gemacht, damit wir in ihm Gerechtigkeit Gottes würden.

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1: Als Mitarbeiter Gottes ermahnen wir euch, dass ihr seine Gnade nicht vergebens empfangt. Denn es heißt, zur Zeit der Gnade habe ich dich erhört, am Tag der Rettung habe ich dir geholfen. Siehe, jetzt ist sie da, die Zeit der Gnade. Siehe, jetzt ist er da, der Tag der Rettung. Niemandem geben wir auch nur den geringsten Anstoß, damit unser Dienst nicht verhöhnt werden kann. In allem empfehlen wir uns als Gottes Diener. Durch große Standhaftigkeit, in Bedrängnis, in Not, in Angst, unter Schlägen, in Gefängnissen, in Zeiten der Unruhe, unter der Last der Arbeit, in durchwachten Nächten, durch Fasten, durch lautere Gesinnung, durch Erkenntnis, durch Langmut, durch Güte, durch den Heiligen Geist, durch ungeheuchelte Liebe, durch das Wort der Wahrheit in der Kraft Gottes, mit den Waffen der Gerechtigkeit in der Rechten und in der Linken, bei Ehrung und Schmähung, bei übler Nachrede, und bei Lob. Wir gelten als Betrüger und sind doch wahrhaftig. Wir werden verkannt und doch anerkannt. Wir sind wie Sterbende und siehe, wir leben. Wir werden gezüchtigt und doch nicht getötet. Uns wird Leid zugefügt und doch sind wir jederzeit fröhlich. Wir sind arm und machen doch viele reich. Wir haben nichts und haben doch alles. Unser Mund hat sich für euch aufgetan, Korinther. Unser Herz ist weit geworden. In uns ist es nicht zu eng für euch, eng ist es in eurem Herzen. Macht doch als Antwort darauf, ich rede wie zu meinen Kindern, auch euer Herz weit. Beugt euch nicht unter ein fremdes Joch mit Ungläubigen. Was haben denn Gerechtigkeit und Gesetzwidrigkeit miteinander zu tun? Was haben Licht und Finsternis gemeinsam? Was für ein Einklang herrscht zwischen Christus und Beliar? Was hat ein Gläubiger mit einem Ungläubigen gemeinsam? Wie verträgt sich der Tempel Gottes mit Götzenbildern? Wir sind doch der Tempel des lebendigen Gottes, denn Gott hat gesprochen, ich will unter ihnen wohnen und mit ihnen gehen. Ich werde ihr Gott sein und sie werden mein Volk sein. Zieht darum weg aus ihrer Mitte und sondert euch ab, spricht der Herr, und fasst nichts Unreines an. Dann will ich euch aufnehmen und euer Vater sein, und ihr sollt meine Söhne und Töchter sein, spricht der Herr, der Herrscher über das All.

Das sind die Verheißungen, Geliebte, die wir haben. Reinigen wir uns also von aller Unreinheit des Leibes und des Geistes und streben wir in Gottes Furcht nach vollkommener Heiligung. Gebt uns doch Raum. Niemanden haben wir geschädigt, niemanden zugrunde gerichtet, niemanden übervorteilt. Ich sage das nicht, um euch zu verurteilen, denn eben habe ich gesagt, dass ihr in unserem Herzen wohnt, verbunden mit uns zum Sterben und zum Leben. Ich bin ganz offen zu euch. Ich bin sehr stolz auf euch. Trotz all unserer Not bin ich von Trost erfüllt und ströme über von Freude. Als wir nach Mazedonien gekommen waren, fanden wir in unserer Schwachheit keine Ruhe. Überall bedrängten uns Schwierigkeiten, von außen Kämpfe, von innen Ängste. Aber Gott, der die Niedergeschlagenen tröstet, hat auch uns getröstet, und zwar durch die Ankunft des Titus. Nicht nur durch seine Ankunft, sondern auch durch den Trost, den er bei euch erfahren hatte. Er erzählte uns von eurer Sehnsucht, eurer Klage, eurem Eifer für mich, so dass ich mich noch mehr freute. Dass ich euch aber mit meinem Brief traurig gemacht habe, tut mir nicht leid. Wenn es mir auch eine Weile leid tat, ich sehe ja, dass dieser Brief euch, wenn auch nur für kurze Zeit, traurig gemacht hat. Jetzt freue ich mich. Nicht, weil ihr traurig geworden seid, sondern weil die Traurigkeit euch zur Sinnesänderung geführt hat. Denn es war eine gottgewollte Traurigkeit. So ist euch durch uns kein Nachteil erwachsen. Die gottgewollte Traurigkeit verursacht nämlich Sinnesänderung zum Heil, die nicht bereut zu werden braucht. Die weltliche Traurigkeit aber führt zum Tod. Siehe, wie groß war doch der Eifer, zu dem euch diese gottgewollte Traurigkeit geführt hat, wie aufrichtig eure Entschuldigung, euer Bedauern, eure Furcht, eure Sehnsucht, wie wirksam eure Anstrengung und am Ende die Bestrafung. In jeder Hinsicht habt ihr gezeigt, dass ihr in dieser Sache unschuldig seid. Wenn ich euch also geschrieben habe, so tat ich es nicht, um den zu treffen, der Unrecht getan hatte, auch nicht, um dem Recht zu verschaffen, der Unrecht erlitten hatte, sondern ich tat es, damit euer Eifer für uns sichtbar werde, vor euch und vor Gott. Deswegen sind wir jetzt getröstet. Wir wurden aber nicht nur getröstet, sondern darüber hinaus erfreut durch die Freude des Titus, dessen Geist neue Kraft gefunden hat durch euch alle. Wenn ich euch vor ihm gerühmt hatte, so brauchte ich mich jetzt nicht zu schämen. Im Gegenteil, wie alles Wahrheit ist, was wir euch verkündet haben, so erwies sich unser Lob vor Titus als volle Wahrheit. Er ist euch von Herzen zugetan, wenn er daran denkt, wie ihr euch alle gehorsam gezeigt und ihn mit Furcht und Zittern aufgenommen habt. Ich freue mich, dass ich in jeder Hinsicht auf euch vertrauen kann.

Wir berichten euch jetzt, Brüder und Schwestern, von der Gnade, die Gott den Gemeinden Mazedoniens erwiesen hat. Während sie durch große Not geprüft wurden, verwandelten sich ihre übergroße Freude und ihre tiefe Armut in den Reichtum ihrer selbstlosen Güte. Ich bezeuge, dass sie nach Kräften und sogar über ihre Kräfte spendeten, ganz von sich aus. Sie haben uns eindringlich um die Teilnahme an diesem Liebeswerk und die Gemeinschaft des Dienstes für die Heiligen gebeten. Und über unsere Erwartung hinaus haben sie sich eingesetzt, zunächst für den Herrn, aber auch für uns, wie es Gottes Wille war. Daraufhin ermutigten wir Titus, dieses Liebeswerk, das er früher bei euch begonnen hatte, nun auch zu vollenden. Wie ihr aber an allem reich seid, an Glauben, Rede und Erkenntnis, an jedem Eifer und an der Liebe, die wir in euch begründet haben, so sollt ihr euch auch an diesem Liebeswerk mit reichlichen Spenden beteiligen. Ich meine das nicht als strenge Weisung, aber ich gebe euch Gelegenheit, angesichts des Eifers anderer auch eure Liebe als echt zu erweisen. Denn ihr kennt die Gnade unseres Herrn Jesus Christus. Er, der reich war, wurde euretwegen arm, um euch durch seine Armut reich zu machen. Ich gebe euch nur den Rat, der euch helfen soll. Ihr habt ja schon voriges Jahr angefangen, etwas zu unternehmen, und zwar aus eigenem Wollen. Jetzt sollt ihr das Begonnene zu Ende führen, damit das Ergebnis dem guten Willen entspricht, je nach eurem Besitz. Wenn nämlich der gute Wille da ist, dann ist jeder willkommen mit dem, was er hat, und man fragt nicht nach dem, was er nicht hat. Denn es geht nicht darum, dass ihr in Not geratet, indem ihr anderen helft. Es geht um einen Ausgleich. Im Augenblick soll euer Überfluss ihrem Mangel abhelfen, damit auch ihr Überfluss einmal eurem Mangel abhilft. So soll ein Ausgleich entstehen, wie es in der Schrift heißt. Wer viel gesammelt hatte, hatte nicht zu viel, und wer wenig, hatte nicht zu wenig. Dank sei Gott, der den gleichen Eifer für euch auch Titus ins Herz gelegt hat. Denn Titus war mit meinem Vorschlag einverstanden und sein Eifer war so groß, dass er aus eigenem Entschluss gleich zu euch abreiste. Zusammen mit ihm haben wir den Bruder geschickt, der wegen seiner Verkündigung des Evangeliums in allen Gemeinden Anerkennung findet und außerdem von den Gemeinden dazu bestimmt wurde, unser Reisegefährte zu sein, wenn wir diese Gnadengabe zur Ehre des Herrn und als Zeichen unseres guten Willens überbringen. Denn angesichts der großen Spende, die von uns überbracht werden soll, möchten wir vermeiden, dass man uns verdächtigt. Denn wir sind auf das Gute bedacht, nicht nur vor dem Herrn, sondern auch vor den Menschen. Wir haben aber mit den beiden noch einen weiteren Bruder geschickt, dessen Eifer wir vielfach und bei vielen Gelegenheiten feststellen konnten und der sich in diesem Fall noch eifriger zeigt, weil er großes Vertrauen zu euch hat. Was nun Titus angeht, er ist mein Gefährte und mein Mitarbeiter, der für euch tätig ist. Unsere anderen Brüder aber sind Abgesandte der Gemeinden und ein Abglanz Christi. Legt also ihnen gegenüber und damit vor den Gemeinden das Zeugnis eurer Liebe ab und zeigt, dass wir euch zu Recht gerühmt haben.

Eigentlich ist es unnötig, euch über das Hilfswerk für die Heiligen zu schreiben. Denn ich kenne euren guten Willen und rühme euch vor den Mazedoniern, indem ich ihnen sage, Achaia ist seit einem Jahr gerüstet und euer Eifer hat viele andere angespornt. Trotzdem habe ich die Brüder zu euch geschickt, denn unser Lob für euch könnte in dieser Hinsicht verfrüht gewesen sein. Ihr solltet also jetzt wirklich, wie ich sagte, gerüstet sein. Wenn nämlich Mazedonier mit mir kämen und euch noch nicht gerüstet fänden, dann könnte es geschehen, dass wir uns zu schämen hätten. Um nicht zu sagen, ihr hättet euch in dieser Lage zu schämen. Ich hielt es also für notwendig, die Brüder zu bitten, sie möchten zu euch vorausreisen und eure in Aussicht gestellte Segensgabe schon jetzt einsammeln, damit sie dann verfügbar ist, und zwar als Segensgabe, nicht als Gabe des Geizes. Denkt daran, wer kärglich sät, wird auch kärglich ernten. Wer mit Segen sät, wird mit Segen ernten. Jeder gebe, wie er es sich in seinem Herzen vorgenommen hat, nicht verdrossen und nicht unter Zwang, denn Gott liebt einen fröhlichen Geber. In seiner Macht kann Gott alle Gaben über euch ausschütten, so dass euch alle Zeit in allem alles Nötige ausreichend zur Verfügung steht und ihr noch genug habt, um allen Gutes zu tun, wie es in der Schrift heißt. Er teilte aus, er gab den Armen, seine Gerechtigkeit hat Bestand für immer. Gott, der Samen gibt für die Aussaat und Brot zur Nahrung, wird auch euch das Saatgut geben und die Saat aufgehen lassen. Er wird die Früchte eurer Gerechtigkeit wachsen lassen. In allem werdet ihr reich genug sein zu jeder selbstlosen Güte. Sie wird durch uns Dank an Gott hervorrufen. Denn dieser heilige Dienst füllt nicht nur die leeren Hände der Heiligen, sondern wird weiter wirken als vielfältiger Dank an Gott. Vom Zeugnis eines solchen Dienstes bewegt, werden sie Gott dafür preisen, dass ihr euch gehorsam zum Evangelium Christi bekannt und dass ihr ihnen und allen selbstlos geholfen habt. In ihrem Gebet für euch werden sie sich angesichts der übergroßen Gnade, die Gott euch geschenkt hat, eng mit euch verbunden fühlen. Dank sei Gott für sein unfassbares Geschenk.

Ich, Paulus, der ja im persönlichen Umgang mit euch so unterwürfig, aus der Ferne aber so unerschrocken sein soll, ich ermahne euch angesichts der Freundlichkeit und Güte Christi und bitte euch, zwingt mich nicht, bei meinem Kommen so unerschrocken und fest aufzutreten, wie ich es gegen gewisse Leute zu tun gedenke, die meinen, wir verhalten uns wie Menschen dieser Welt. Wir leben zwar in dieser Welt, kämpfen aber nicht mit den Waffen dieser Welt. Die Waffen, die wir bei unserem Feldzug einsetzen, sind nicht irdisch, aber sie haben durch Gott die Macht, Festungen zu schleifen. Mit ihnen reißen wir alle hohen Gedankengebäude nieder, die sich gegen die Erkenntnis Gottes auftürmen. Wir nehmen alles Denken gefangen, sodass es Christus gehorcht. Wir sind entschlossen, alle Ungehorsamen zu strafen, sobald ihr wirklich gehorsam geworden seid. Schaut auf das, was vor Augen liegt. Wenn jemand überzeugt ist, Christus zu gehören, dann soll er doch auch bedenken, dass nicht nur er, sondern auch wir Christus gehören. Und wenn ich etwas mehr auf unsere Vollmacht poche, werde ich mich nicht zu scheuen brauchen. Der Herr hat sie mir allerdings verliehen, damit ich bei euch aufbaue, nicht damit ich niederreiße. Ich möchte nicht den Anschein erwecken, als wollte ich euch durch meine Briefe einschüchtern. Ja, die Briefe, wird gesagt, die sind wuchtig und voll Kraft, aber sein persönliches Auftreten ist matt und seine Worte sind armselig. Wer so redet, der soll sich merken, wie wir durch das geschriebene Wort aus der Ferne wirken, so können wir auch in eurer Gegenwart tatkräftig auftreten. Wir sind allerdings nicht so vermessen, uns gleichzustellen oder zu vergleichen mit gewissen Leuten, die sich selbst empfehlen. In ihrem Unverstand messen sie sich an sich selbst und vergleichen sich mit sich selbst. Wir dagegen wollen uns nicht maßlos rühmen, sondern jenen Maßstab anlegen, den uns Gott zugeteilt hat, dass wir nämlich bis zu euch gelangt sind. Wir überschreiten also nicht unser Maß, wie wir es tun würden, wenn wir nicht bis zu euch gelangt wären, denn wir sind wirklich als Erste mit dem Evangelium Christi bis zu euch gekommen. Wir rühmen uns also nicht maßlos und mit fremden Leistungen. Aber wir haben die Hoffnung, wenn euer Glaube stärker wird, vor euren Augen über das uns gesetzte Maß weit hinaus zu wachsen und das Evangelium über eure Grenzen hinauszutragen. Nach einem fremden Maßstab und auf einem Feld, das schon bestellt ist, wollen wir keinen Ruhm ernten. Wer sich also rühmt, der rühme sich im Herrn. Denn nicht wer sich selbst empfiehlt, ist anerkannt, sondern der, den der Herr empfiehlt.

Lasst euch doch ein wenig Unverstand von mir gefallen. Aber das tut ihr ja, denn ich werbe eifrig um euch mit dem Eifer Gottes. Ich habe euch einem einzigen Mann verlobt, um euch als reine Jungfrau zu Christus zu führen. Ich fürchte aber, wie die Schlange einst durch ihre Falschheit Eva täuschte, könntet auch ihr in euren Gedanken von der aufrichtigen und reinen Hingabe an Christus abkommen. Ihr nehmt es ja offenbar hin, wenn irgendeiner daherkommt und einen anderen Jesus verkündet, als wir verkündet haben, wenn ihr einen anderen Geist empfangt, als ihr empfangen habt, oder ein anderes Evangelium, als ihr angenommen habt. Ich denke doch, ich stehe den Überaposteln keineswegs nach. Im Reden mag ich ein Stümper sein, aber nicht in der Erkenntnis. Wir haben es euch in jeder Weise gezeigt. Oder habe ich einen Fehler gemacht, als ich, um euch zu erhöhen, mich selbst erniedrigte und euch das Evangelium Gottes verkündete, ohne etwas dafür zu nehmen? Andere Gemeinden habe ich ausgeplündert und Geld von ihnen genommen, um euch dienen zu können. Aber als ich zu euch kam und in Schwierigkeiten geriet, bin ich niemandem zur Last gefallen. Was ich zu wenig hatte, ergänzten die Brüder, die aus Mazedonien kamen. Ich habe also darauf Wert gelegt, euch in keiner Weise zur Last zu fallen und werde auch weiterhin darauf Wert legen. So gewiss die Wahrheit Christi in mir ist, diesen Ruhm wird mir im Gebiet von Achaia niemand nehmen. Warum? Liebe ich euch etwa nicht? Gott weiß es. Was ich aber tue, werde ich auch in Zukunft tun. Ich werde denen die Gelegenheit nehmen, die nur die Gelegenheit suchen, sich Achtung zu verschaffen, um so dazustehen wie wir. Denn diese Leute sind Lügenapostel, unehrliche Arbeiter. Sie tarnen sich freilich als Apostel Christi. Kein Wunder, denn auch der Satan tarnt sich als Engel des Lichts. Es ist also nicht erstaunlich, wenn sich auch seine Diener als Diener der Gerechtigkeit tarnen. Ihr Ende wird ihren Taten entsprechen. Noch einmal sage ich, keiner soll mich für einen Narren halten. Tut ihr es aber doch, dann lasst mich auch als Narren gewähren, damit ich auch ein wenig prahlen kann. Was ich hier sage, sage ich nicht im Sinn des Herrn, sondern wenn es schon um das Prahlen geht, wie ein Narr. Da viele Menschen im Sinn dieser Welt prahlen, will auch ich einmal prahlen. Ihr lasst euch die Narren ja gern gefallen, ihr klugen Leute. Denn ihr nehmt es hin, wenn euch jemand versklavt, wenn euch jemand ausbeutet, wenn euch jemand in seine Gewalt bringt, wenn jemand anmaßend auftritt, wenn euch jemand ins Gesicht schlägt. Zu meiner Schande muss ich gestehen, dazu bin ich allerdings zu schwach gewesen. Wozu aber jemand den Mut aufbringt, ich rede jetzt als Narr, dazu bringe auch ich ihn auf. Sie sind Hebräer, ich auch. Sie sind Israeliten, ich auch. Sie sind Nachkommen Abrahams, ich auch. Sie sind Diener Christi, jetzt rede ich ganz unvernünftig, ich noch mehr. Ich ertrug mehr Mühsal, war häufiger im Gefängnis, wurde mehr geschlagen, war oft in Todesgefahr. 5-mal erhielt ich von Juden die 40 Hiebe weniger einen. 3-mal wurde ich ausgepeitscht, 1-mal gesteinigt, 3-mal erlitt ich Schiffbruch. Eine Nacht und einen Tag trieb ich auf hoher See. Ich war oft auf Reisen, gefährdet durch Flüsse, gefährdet durch Räuber, gefährdet durch das eigene Volk, gefährdet durch Heiden, gefährdet in der Stadt, gefährdet in der Wüste, gefährdet auf dem Meer, gefährdet durch falsche Brüder. Ich erduldete Mühsal und Plage, viele durchwachte Nächte, Hunger und Durst, häufiges Fasten, Kälte und Nacktheit. Um von allem anderen zu schweigen, dem täglichen Andrang zu mir und der Sorge für alle Gemeinden. Wer ist schwach und ich bin nicht schwach? Wer kommt zu Fall und ich werde nicht von brennender Sorge verzehrt? Wenn schon geprahlt sein muss, will ich mit meiner Schwachheit prahlen. Gott, der Vater Jesu, des Herrn, er, der gepriesen ist in Ewigkeit, weiß, dass ich nicht lüge. In Damaskus ließ der Statthalter des Königs Aretas die Stadt der Damaszener bewachen, um mich festzunehmen. Aber durch ein Fenster wurde ich in einem Korb die Stadtmauer hinuntergelassen und so entkam ich ihm.

Ich muss mich ja rühmen. Zwar nützt es nichts, trotzdem will ich jetzt von Erscheinungen und Offenbarungen des Herrn sprechen. Ich kenne einen Menschen in Christus, der vor 14 Jahren bis in den dritten Himmel entrückt wurde. Ich weiß allerdings nicht, ob es mit dem Leib oder ohne den Leib geschah. Nur Gott weiß es. Und ich weiß, dass dieser Mensch in das Paradies entrückt wurde. Ob es mit dem Leib oder ohne den Leib geschah, weiß ich nicht. Nur Gott weiß es. Er hörte unsagbare Worte, die ein Mensch nicht aussprechen darf. Diesen Menschen will ich rühmen. Meiner selbst will ich mich nicht rühmen. Höchstens meiner Schwachheit. Wenn ich mich dennoch rühmen wollte, wäre ich zwar kein Narr, sondern würde die Wahrheit sagen. Aber ich verzichte darauf. Denn jeder soll mich nur nach dem beurteilen, was er an mir sieht oder aus meinem Mund hört. Damit ich wegen der einzigartigen Offenbarungen nicht überhebe, wurde mir ein Stachel ins Fleisch gestoßen. Ein Bote Satans, der mich mit Fäusten schlagen soll, damit ich mich nicht überhebe. Dreimal habe ich den Herrn angefleht, dass dieser Bote Satans von mir ablasse. Er aber antwortete mir: Meine Gnade genügt dir, denn die Kraft wird in der Schwachheit vollendet. Viel lieber also will ich mich meiner Schwachheit rühmen, damit die Kraft Christi auf mich herabkommt. Deswegen bejahe ich meine Ohnmacht, alle Misshandlungen und Nöte, Verfolgungen und Ängste, die ich für Christus ertrage. Denn wenn ich schwach bin, dann bin ich stark. Jetzt bin ich wirklich ein Narr geworden. Ihr habt mich dazu gezwungen. Eigentlich sollte ich von euch empfohlen werden, denn in nichts bin ich hinter den Überaposteln zurückgeblieben, obgleich ich nichts bin. Das, woran man den Apostel erkennt, wurde mit großer Ausdauer unter euch vollbracht: Zeichen, Wunder und Machttaten. Worin seid ihr denn im Vergleich mit den übrigen Gemeinden zu kurz gekommen? Höchstens darin, dass gerade ich euch nicht zur Last gefallen bin. Dann verzeiht mir bitte dieses Unrecht. Siehe, schon zum dritten Mal will ich jetzt zu euch kommen, und ich werde euch nicht zur Last fallen. Ich suche ja nicht euer Geld, sondern euch. Denn nicht die Kinder sollen für die Eltern sparen, sondern die Eltern für die Kinder. Ich aber will sehr gern alles aufwenden und mich für euch aufreiben. Wenn ich euch so sehr liebe, soll ich deswegen weniger Liebe empfangen? Nun gut, eine schwere Last habe ich euch zwar nicht zugemutet, aber habe ich euch, verschlagen wie ich bin, mit List in mein Netz gelockt? Habe ich euch vielleicht durch einen, den ich zu euch sandte, übervorteilt? Ja, ich habe Titus gebeten, euch zu besuchen und den Bruder mit ihm gesandt. Hat Titus euch etwa übervorteilt? Sind wir nicht beide im gleichen Geist aufgetreten, nicht in den gleichen Spuren? Ihr denkt schon lange, dass wir uns vor euch nur herausreden wollen. Aber wir reden in Christus vor dem Angesicht Gottes, und alles Geliebte geschieht zu eurer Erbauung. Denn ich fürchte, dass ich euch bei meinem Kommen nicht so finde, wie ich euch zu finden wünsche, und dass ihr mich so findet, wie ihr mich nicht zu finden wünscht. Ich fürchte, dass es zu Streit, Eifersucht, Zornesausbrüchen, Ehrgeiz, Verleumdungen, übler Nachrede, Überheblichkeit, allgemeiner Verwirrung kommt, dass mein Gott, wenn ich wiederkomme, mich noch einmal vor euch demütigt, dass ich Grund haben werde, traurig zu sein über viele, die schon früher Sünder waren und sich trotz ihrer Unreinheit, Unzucht und Ausschweifung noch nicht zur Umkehr entschlossen haben.

Das ist das dritte Mal, dass ich zu euch komme. Durch die Aussage von zwei oder drei Zeugen wird jede Sache entschieden. Denen, die sich früher verfehlt haben, und allen übrigen sage ich jetzt aus der Ferne dasselbe, was ich schon bei meinem zweiten Aufenthalt angekündigt habe. Wenn ich komme, werde ich keine Nachsicht mehr üben. Denn ihr verlangt einen Beweis dafür, dass durch mich Christus spricht, der nicht in seiner Schwachheit, sondern in seiner Kraft unter euch wirkt. Zwar wurde er in seiner Schwachheit gekreuzigt, aber er lebt aus Gottes Kraft. Auch wir sind schwach in ihm, aber wir werden zusammen mit ihm vor euren Augen aus Gottes Kraft leben. Fragt euch selbst, ob ihr im Glauben seid. Prüft euch selbst. Erfahrt ihr nicht an euch selbst, dass Jesus Christus in euch ist? Sonst hättet ihr ja schon versagt. Ich hoffe aber, ihr werdet erkennen, dass wir nicht versagt haben. Doch flehen wir zu Gott, dass ihr nichts Böses tut, nicht, damit wir bewährt erscheinen, sondern nur, damit ihr das Gute tut, wir aber wie Versager dastehen. Denn wir vermögen nichts gegen die Wahrheit, nur für die Wahrheit. So ist es uns eine Freude, wenn wir schwach dastehen, ihr aber euch als stark erweist. Das ist es, was wir erflehen, eure vollständige Erneuerung. Deswegen schreibe ich das alles aus der Ferne, um nicht, wenn ich zu euch komme, Strenge gebrauchen zu müssen, Kraft der Vollmacht, die der Herr mir zum Aufbauen, nicht zum Niederreißen gegeben hat. Im Übrigen, Brüder und Schwestern, freut euch, kehrt zur Ordnung zurück. Lasst euch ermahnen, seid eines Sinnes, haltet Frieden. Dann wird der Gott der Liebe und des Friedens mit euch sein. Grüßt einander mit dem heiligen Kuss. Es grüßen euch alle Heiligen. Die Gnade des Herrn Jesus Christus und die Liebe Gottes und die Gemeinschaft des Heiligen Geistes sei mit euch allen.

0: aus dem Brief an die Gemeinde in Galatien.
1: Der Brief an die Galater. Paulus, zum Apostel berufen, nicht von Menschen oder durch einen Menschen, sondern durch Jesus Christus und durch Gott, den Vater, der ihn von den Toten auferweckt hat, und alle Brüder, die bei mir sind, an die Gemeinden in Galatien. Gnade sei mit euch und Friede von Gott, unserem Vater, und dem Herrn Jesus Christus, der sich für unsere Sünden hingegeben hat, um uns aus der gegenwärtigen bösen Welt zu befreien, nach dem Willen unseres Gottes und Vaters. Ihm sei Ehre in alle Ewigkeit. Amen. Ich bin erstaunt, dass ihr euch so schnell von dem abwendet, der euch durch die Gnade Christi berufen hat, und dass ihr euch einem anderen Evangelium zuwendet. Es gibt kein anderes Evangelium. Es gibt nur einige Leute, die euch verwirren und die das Evangelium Christi verfälschen wollen. Jedoch, auch wenn wir selbst oder ein Engel vom Himmel euch ein anderes Evangelium verkündeten als das, was wir verkündet haben, er sei verflucht. Was ich gesagt habe, das sage ich noch einmal. Wer euch ein anderes Evangelium verkündet im Widerspruch zu dem, was wir verkündet haben, er sei verflucht. Geht es mir denn um die Zustimmung der Menschen oder geht es mir um Gott? Suche ich etwa Menschen zu gefallen? Wollte ich noch den Menschen gefallen, dann wäre ich kein Knecht Christi. Ich erkläre euch, Brüder und Schwestern, das Evangelium, das ich verkündet habe, stammt nicht von Menschen. Ich habe es ja nicht von einem Menschen übernommen oder gelernt, sondern durch eine Offenbarung Jesu Christi empfangen. Ihr habt doch von meinem früheren Lebenswandel im Judentum gehört und wisst, wie maßlos ich die Kirche Gottes verfolgte und zu vernichten suchte. Im Judentum machte ich größere Fortschritte als die meisten Altersgenossen in meinem Volk und mit dem größten Eifer setzte ich mich für die Überlieferungen meiner Väter ein. Als es aber Gott gefiel, der mich schon im Mutterleib auserwählt und durch seine Gnade berufen hat, in mir seinen Sohn zu offenbaren, damit ich ihn unter den Völkern verkünde, da zog ich nicht Fleisch und Blut zu Rate. Ich ging auch nicht sogleich nach Jerusalem hinauf zu denen, die vor mir Apostel waren, sondern zog nach Arabien und kehrte dann wieder nach Damaskus zurück. 3 Jahre später ging ich nach Jerusalem hinauf, um Kephas kennenzulernen, und blieb 15 Tage bei ihm. Von den anderen Aposteln sah ich keinen, nur Jakobus, den Bruder des Herrn. Was ich euch hier schreibe, siehe, bei Gott, ich lüge nicht. Danach ging ich in das Gebiet von Syrien und Kilikien. Den Gemeinden Christi in Judäa aber blieb ich persönlich unbekannt. Sie hörten nur, er, der uns einst verfolgte, verkündet jetzt den Glauben, den er früher vernichten wollte. Und sie lobten Gott um meinetwillen.

14 Jahre später ging ich wieder nach Jerusalem hinauf, zusammen mit Barnabas. Ich nahm auch Titus mit. Ich ging hinauf aufgrund einer Offenbarung, legte der Gemeinde und im Besonderen den Angesehenen das Evangelium vor, das ich unter den Völkern verkünde. Ich wollte sicher sein, dass ich nicht ins Leere laufe oder gelaufen bin. Doch nicht einmal mein Begleiter Titus, der Grieche ist, wurde gezwungen, sich beschneiden zu lassen. Denn was die falschen Brüder betrifft, jene Eindringlinge, die sich eingeschlichen hatten, um die Freiheit, die wir in Christus Jesus haben, auszuspähen und uns zu versklaven, so haben wir uns ihnen keinen Augenblick unterworfen und ihnen nicht nachgegeben, damit euch die Wahrheit des Evangeliums erhalten bleibe. Aber auch von denen, die Ansehen genießen, was sie früher waren, kümmert mich nicht, Gott schaut nicht auf die Person, auch von den Angesehenen wurde mir nichts auferlegt. Im Gegenteil. Sie sahen, dass mir das Evangelium für die Unbeschnittenen anvertraut ist, wie dem Petrus für die Beschnittenen. Denn Gott, der Petrus die Kraft zum Aposteldienst unter den Beschnittenen gegeben hat, gab sie mir zum Dienst unter den Völkern. Und sie erkannten die Gnade, die mir verliehen ist. Deshalb gaben Jakobus, Kephas und Johannes, die als die Säulen Ansehen genießen, mir und Barnabas die Hand zum Zeichen der Gemeinschaft. Wir sollten zu den Heiden gehen, sie zu den Beschnittenen. Nur sollten wir an die Armen denken, und das zu tun, habe ich mich eifrig bemüht. Als Kephas aber nach Antiochia gekommen war, habe ich ihm ins Angesicht widerstanden, weil er sich ins Unrecht gesetzt hatte. Bevor nämlich einige von Jakobus eintrafen, hatte er mit den Heiden zusammen gegessen. Nach ihrer Ankunft aber zog er sich zurück und sonderte sich ab, weil er die aus der Beschneidung fürchtete. Und mit ihm heuchelten die anderen Juden, so dass auch Barnabas durch ihre Heuchelei mitgerissen wurde. Als ich aber sah, dass sie nicht geradlinig auf die Wahrheit des Evangeliums zugingen, sagte ich zu Kephas in Gegenwart aller, wenn du als Jude nach Art der Heiden und nicht nach Art der Juden lebst, wie kannst du dann die Heiden zwingen, wie Juden zu leben? Wir, die wir von Geburt Juden sind und nicht Sünder aus den Heiden, wissen, dass der Mensch nicht aus Werken des Gesetzes gerecht wird, sondern aus dem Glauben an Jesus Christus. So sind auch wir zum Glauben an Christus Jesus gelangt, damit wir gerecht werden durch den Glauben an Christus und nicht durch Werke des Gesetzes. Denn durch Werke des Gesetzes wird kein Fleisch gerecht. Wenn nun auch wir, die wir in Christus gerecht zu werden suchen, als Sünder erfunden werden, ist dann Christus etwa Diener der Sünde? Keineswegs. Denn wenn ich das, was ich niedergerissen habe, wieder aufbaue, dann stelle ich mich selbst als Übertreter hin. Denn ich bin durch das Gesetz dem Gesetz gestorben, damit ich für Gott lebe. Ich bin mit Christus gekreuzigt worden. Nicht mehr ich lebe, sondern Christus lebt in mir. Was ich nun im Fleische lebe, lebe ich im Glauben an den Sohn Gottes, der mich geliebt und sich für mich hingegeben hat. Ich missachte die Gnade Gottes in keiner Weise, denn käme die Gerechtigkeit durch das Gesetz, so wäre Christus vergeblich gestorben.

0: Guten Morgen zusammen. Ihr habt das Neue Testament gehört, jede Nacht hier im Domradio. 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
2: Ich bin Tine Klimach. In New York wird die Vollversammlung der Vereinten Nationen fortgesetzt. Heute stehen unter anderem die Reden Chinas und Russlands auf dem Programm. Und der deutsche Außenminister Johann Wadephul tritt ans Rednerpult. Er vertritt Bundeskanzler Merz, der seine Reise nach New York wegen der innenpolitischen Turbulenzen abgesagt hatte.
3: Der deutsche Außenminister ist erst ziemlich zum Schluss an der Reihe in New York und meistens leert sich der Saal bei der Vollversammlung am Wochenende ein bisschen. Aber da heute auch Russlands Außenminister Lavrov und der Vizepräsident Chinas auf der Rednerliste stehen, dürfte nach wie vor Interesse bestehen. Auch die Vertreter der Golfstaaten, Vereinigte Arabische Emirate und Saudi-Arabien treten heute auf. Alle 193 Mitgliedstaaten haben Gelegenheit zur Rede bei der 81. UN-Vollversammlung. Am Montag gibt es auch noch Ansprachen. Aus den USA. Tina Eck.
2: Der Bundestag hat das neue Bundespolizeigesetz der schwarz-roten Koalition gebilligt. Es sieht für die Bundespolizei zusätzliche Befugnisse vor. Dabei geht es um die Bekämpfung von Extremismus und Schleuserkriminalität.
4: Das Handy anzapfen, Mails mitlesen, ebenso die Nachrichten bei Telegram oder WhatsApp. Um Kriminellen auf die Spur zu kommen oder auch um mögliche Taten zu verhindern, hilft es Ermittlern häufig, die Kommunikation der Verdächtigen zu überwachen. In Deutschland gelten für eine solche Überwachung strenge Regeln. Daher ist eine Änderung im Gesetz nötig, damit die Bundespolizei im Kampf gegen Extremismus und Schleuserbanden im Falle des Falles künftig auch die Kommunikation überwachen darf. Aus Berlin, Lea Matschulat.
2: Außerdem hat Bundesfinanzminister Klingbeil die sogenannte Frühstartrente in den Bundestag eingebracht. Der Staat soll für Kinder im Alter zwischen 6 und 18 Jahren monatlich 10 Euro für die Altersvorsorge anlegen. Starten soll die Förderung mit dem Jahrgang 2020. Eltern und Großeltern können zusätzlich einzahlen. Ausgezahlt werden soll das geförderte Kapital grundsätzlich erst ab dem 65. Lebensjahr. Im Bundestag wird der Gesetzentwurf nun weiter beraten. Der VW-Konzern ruft weltweit mehrere Millionen Fahrzeuge zurück. Eine Schraube an der Lenkung soll vorsichtshalber ausgetauscht werden. In Deutschland sind mindestens 950.000 Fahrzeuge betroffen, auch der Marken Audi und Seat. Autobesitzer sollen per Brief informiert werden. Der Austausch soll bis zu eine Stunde dauern. Die betroffene Schraube hält Streusalz nicht ausreichend stand.
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2: Das Wetter, die Vorhersage des Deutschen Wetterdienstes. Heute vielerorts sonnig und trocken, nur im Norden anfangs noch etwas Regen. Im Tagesverlauf wird es an den Küsten freundlicher. Höchsttemperaturen im Norden 17 bis 21 Grad, sonst meist 22 bis 26 Grad. Am Oberrhein örtlich bis 30 Grad. Auch der Rest des Wochenendes viel Sonnenschein bei ähnlichen Temperaturen. Am wärmsten ist es im Südwesten.
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1: Hallo, ich bin Tim und wir sollten alle in unserem Leben viel mehr Danke sagen. Ich habe hier einen Text gefunden, den Autor oder die Autorin kennen wir leider nicht. Der Text heißt Danke. Danke für deine gute Laune, für dein offenes Ohr, für deine Herzlichkeit, für deine tollen Ideen, für die vielen lustigen Stunden, für unbezahlbare Erlebnisse, für wunderbare Momente, für deine liebe Art, für dich.

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1: Ich bin Tanja Wagner. Die SPD will bei Reformen der Pflegeversicherung keine Leistungskürzungen akzeptieren. Bei der Pflege gehe es gerade um richtig viel, sagte Generalsekretär Klüssendorf am Abend. Dabei drohen vor allem für Pflegende, für Pflegebedürftige, aber auch ihre Angehörigen massive Kürzungen.
2: Die SPD will Pflegebedürftige künftig spürbar entlasten. Wie genau, ist noch offen. Es gibt aber einen Vorschlag für einen Pflegedeckel von der saarländischen SPD-Ministerpräsidentin Anke Rehlinger. Ihre Idee, den Eigenanteil für das Pflegeheim zu begrenzen auf 1.500 Euro. Im Schnitt müssen Pflegebedürftige im ersten Jahr aktuell über 3.300 Euro aus eigener Tasche zahlen. Kommende Woche will Gesundheitsminister Lindemann seine Sparpläne im Kabinett vorstellen. Er will 8 Milliarden Euro im nächsten Jahr einsparen. Tine Klimach, Berlin.
1: Bei der Vollversammlung der Vereinten Nationen in New York stehen heute Reden aus China und Russland auf dem Programm. Außerdem spricht der deutsche Außenminister Wadephul. Er vertritt Bundeskanzler Merz, der seine Reise nach New York wegen der innenpolitischen Turbulenzen
3: abgesagt hat. Der deutsche Außenminister ist erst ziemlich zum Schluss an der Reihe in New York und meistens leert sich der Saal bei der Vollversammlung am Wochenende ein bisschen. Aber da heute auch Russlands Außenminister Lavrov und der Vizepräsident Chinas auf der Rednerliste stehen, dürfte nach wie vor Interesse bestehen. Auch die Vertreter der Golfstaaten, Vereinigte Arabische Emirate und Saudi-Arabien treten heute auf. Tina Eck, USA.
1: Der Deutsche Gewerkschaftsbund will heute bundesweit gegen Sozialkürzungen protestieren. Dafür ruft er unter dem Motto "Hart verdient, deine Arbeit, deine Gesundheit, deine Rente" zu einem bundesweiten Aktionstag auf. Gesetzt werden soll ein deutliches Zeichen für einen starken Sozialstaat, sichere Arbeitsplätze, gute Arbeitsbedingungen und den Schutz von Arbeitnehmerrechten, so der Gewerkschaftsbund. DGB-Chefin Fahimi tritt dabei im Anschluss an einem Demonstrationszug in Essen auf. Die neue deutsche Weinkönigin heißt Paula Löber und kommt aus dem Weinanbaugebiet Saale-Unstrut in Sachsen-Anhalt. Die 29-Jährige setzte sich im Finale in Neustadt-Weinstraße in der Pfalz gegen 4 Mitbewerberinnen durch. Die Finalistinnen mussten unter anderem Weinsorten bei einer Blindverkostung erkennen.
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1: Zum Wetter, die aktuelle Vorhersage des Deutschen Wetterdienstes. Anfangs noch Nebel, danach oft sonnig und trocken. Nur im Norden ziehen in der ersten Tageshälfte viele Wolken durch und es kann immer mal wieder Regen mit dabei sein. Später lockert es auf. Bei bis zu 21 Grad im Norden, sonst bis 26 Grad maximal. Am Oberrhein teilweise bis zu 30 Grad. Auch der Sonntag wird ähnlich, viel Sonne und wieder sommerlich warm.
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1: Wir erschrecken uns oft vor dem, was wir nicht verstehen. Vor allem auch vor dem Leid, vor der Ohnmacht, vor dem, was uns überfordert. Doch gerade darin offenbart sich eine besondere Wirklichkeit. In der Bibel begegnet uns ein Mensch, der leidet, dem das Leben zu entgleiten droht. In ihm ist nicht ein guter, lebensspendender Geist vorherrschend, sondern etwas, das ihn an den Rand des Todes führt, ein unreiner Geist. Die alten Autoren nannten ihn Dämon, was man auch mit Zerteiler übersetzen kann. Es geht dabei nicht um Fantasiegestalten, sondern um die Wirklichkeit des Leidens, die wir oft nicht mit Worten begreifen können. Jesus aber spricht in solcher Situation mit Vollmacht. Das griechische Wort dafür, Exousia, bedeutet Freiheit. Freiheit zu wirken, zu verfügen, zu bestimmen. Macht verträgt sich nicht mit Ohnmacht, könnte man meinen. Und doch zeigt gerade die göttliche Vollmacht in Jesus, Freiheit kann sogar mitten in der Ohnmacht wirken. Am Kreuz wird das sichtbar. Paradoxerweise ist die Macht Gottes gerade im scheinbaren Verlust wirksam. Das Heil, das Jesus wirkt, ist kein Entrinnen aus der Welt, keine Flucht vor den Problemen. Es ist die Kraft, mitten im Schmerz und in der Zerbrochenheit den Weg der Heilung zu gehen. Emotionen, Leid, Angst, all das sind keine Hindernisse, sondern Hilfen, um uns in die Welt einzufügen, um zu erkennen, wo unsere Kraft liegt. Sie zeigen uns, wie wir auf das Leben reagieren können. Es gibt Wege, sich der Wirklichkeit des Leidens zu stellen, sich an Stärken erinnern, an Erfolge, die man erlebt hat, den Blick auf das Naheliegende lenken, Schritt für Schritt die Zukunft nicht aus den Augen verlieren und in all dem immer wieder die Nähe Gottes zu suchen. Thomas von Aquin, der hier in Köln gelebt hat, sagte einmal, es ist unmöglich, dass ein Mensch gut ist, außer er steht im rechten Bezug zum gemeinen Wohl. Gottes Vollmacht wirkt in uns und durch uns. Sie befreit uns von der Ohnmacht, verbindet Heilung mit der Realität des Lebens und macht uns fähig, uns einzufügen in Gottes Welt zum Wohl der Menschen, in unsere eigenen Probleme, ohne die anderen aus dem Blick zu verlieren. Und so wird sichtbar, Heilung geschieht nicht, weil Probleme verschwinden, sondern weil die Kraft Gottes mitten hineintritt und neues Leben ermöglicht.

0: Gott, du hast die Vollmacht, in dieser Welt zu wirken und zu handeln. Erweise uns immer wieder deinen Beistand und deine Hilfe, damit wir festen Vertrauens unser Leben annehmen und in deiner Kraft und Vollmacht gestalten. Dazu segne uns der allmächtige Gott, der Vater und der Sohn und der Heilige Geist. Amen. Euer Stefan Wiskirchen, Hochschulpfarrer in Düsseldorf.
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1: Und die habe ich für euch. Ich bin Anni von domradio.de und manchmal braucht es Menschen, die nicht nur das sehen, was ist, sondern sich auch mal fragen, was denn sein könnte. Einer dieser Menschen war der US-Politiker Robert F. Kennedy. Im Buch Immer wieder anfangen steht ein Satz von ihm, der genau das ausdrückt. Manche Menschen sehen die Dinge, wie sie sind und sagen, warum? Ich träume Dinge, die es nie gab und sage, warum nicht?

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1: Ich bin Tanja Wagner. Die SPD will bei Reformen der Pflegeversicherung keine Leistungskürzungen akzeptieren. Bei der Pflege gehe es gerade um richtig viel, erklärte Klüssendorf am Abend. Dabei drohten vor allem für Pflegende, für Pflegebedürftige, aber auch ihre Angehörigen massive Kürzungen. Man wolle die Pflegebedürftigen künftig spürbar entlasten. Offen ließ Klüssendorf, was das mit Blick auf den für kommende Woche geplanten Kabinettsbeschluss zur finanziellen Stabilisierung der Pflegeversicherung im nächsten Jahr bedeutet. Die Linke als Siegerin der Berlin-Wahl will mit Grünen und SPD Sondierungsgespräche zur Regierungsbildung in der Hauptstadt führen. Das beschlossen die Delegierten eines Parteitages am Abend mit breiter Mehrheit.
2: SPD und Grüne hier in Berlin haben schon klargemacht, dass sie zu Sondierungen bereit wären. Allerdings betont die SPD, es gebe keinen Automatismus für eine Koalition. Und die Grünen wollen nach der Sondierung erstmal ihre Mitglieder befragen. Das können auch Verhandlungstaktiken sein. Hier in Berlin kommt aber hinzu, dass gerade bundesweit über den Umgang der Linken mit Antisemitismus und Kontakte ins Clanmilieu diskutiert wird. Noch ist offen, ob die Linke da Bedenken klar ausräumen kann. Zumal SPD und Grüne auch mit der Berliner CDU eine Regierung bilden könnten. Ronny Tochau, Berlin.
1: Die künstliche Intelligenz des ChatGPT-Entwicklers OpenAI hat von Nutzern hochgeladene Bilder auf Online-Plattformen platziert. Ein Großteil sei bereits wieder entfernt worden, versicherte OpenAI. Und man arbeite daran, auch den Rest zu löschen. Es ist der erste bekannt gewordene Vorfall, bei dem auch Daten von OpenAI-Nutzern betroffen waren. Auf der außerordentlichen Mitgliederversammlung des Deutschen Olympischen Sportbunds entscheidet sich das Rennen um den nationalen Kandidaten für eine Olympiabewerbung. Bundespräsident Steinmeier wird am Mittag an der Seite von DOSB-Chef Weikert verkünden, ob München oder Köln-Rhein-Ruhr in den internationalen Wettstreit um die Olympischen Spiele 2040 oder 2044 geht.
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1: Zum Wetter, die aktuelle Vorhersage des Deutschen Wetterdienstes. Anfangs noch Nebel, danach oft sonnig und trocken. Nur im Norden ziehen in der ersten Tageshälfte viele Wolken durch und es kann immer mal wieder Regen mit dabei sein. Später lockert es auf. Bei bis zu 21 Grad im Norden, sonst bis 26 Grad maximal. Am Oberrhein teilweise bis zu 30 Grad. Auch der Sonntag wird ähnlich, viel Sonne und wieder sommerlich warm.
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1: Hast du schon mal versucht, so einen Kurs mitzumachen in Achtsamkeit oder Meditation oder Yoga oder so in der Art? Da ist ja dann gerne mal die Aufforderung, so und jetzt denken wir mal an gar nichts. Mir, der Uta vom Domradio, fällt das irre schwer. Und mit diesem Thema, also ähnlich gelagert jedenfalls, befasst sich ja auch der Zen-Buddhismus. Meditation, ein zentrales Element. Und da gibt es dann diese kleine Geschichte, die sich folgendermaßen abspielt. Ein Schüler fragt den Zen-Meister, wie Meditation denn gehe. Und der Meister antwortet: Wenn ein vergangener Gedanke aufgehört hat und ein zukünftiger noch nicht entstanden ist, gibt es da nicht eine Lücke? Ja, sagte der Schüler. Und der Meister antwortet: Verlängere sie. Das ist Meditation.

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1: Ich bin Tanja Wagner. Die SPD will bei Reformen der Pflegeversicherung keine Leistungskürzungen akzeptieren. Bei der Pflege gehe es gerade um richtig viel, sagte Generalsekretär Klüssendorf am Abend. Dabei drohen vor allem für Pflegende, für Pflegebedürftige, aber auch ihre Angehörigen massive Kürzungen.
2: Die SPD will Pflegebedürftige künftig spürbar entlasten. Wie genau, ist noch offen. Es gibt aber einen Vorschlag für einen Pflegedeckel von der saarländischen SPD-Ministerpräsidentin Anke Rehlinger. Ihre Idee, den Eigenanteil für das Pflegeheim zu begrenzen auf 1.500 Euro. Im Schnitt müssen Pflegebedürftige im ersten Jahr aktuell über 3.300 Euro aus eigener Tasche zahlen. Kommende Woche will Gesundheitsminister Lindemann seine Sparpläne im Kabinett vorstellen. Er will 8 Milliarden Euro im nächsten Jahr einsparen. Tine Klimach, Berlin.
1: Bei der Vollversammlung der Vereinten Nationen in New York stehen heute Reden aus China und Russland auf dem Programm. Außerdem spricht der deutsche Außenminister Wadephul. Er vertritt Bundeskanzler Merz, der seine Reise nach New York wegen der innenpolitischen Turbulenzen
3: abgesagt hat. Der deutsche Außenminister ist erst ziemlich zum Schluss an der Reihe in New York und meistens leert sich der Saal bei der Vollversammlung am Wochenende ein bisschen. Aber da heute auch Russlands Außenminister Lavrov und der Vizepräsident Chinas auf der Rednerliste stehen, dürfte nach wie vor Interesse bestehen. Auch die Vertreter der Golfstaaten, Vereinigte Arabische Emirate und Saudi-Arabien treten heute auf. Tina Eck, USA.
1: Der Deutsche Gewerkschaftsbund will heute bundesweit gegen Sozialkürzungen protestieren. Dafür ruft er unter dem Motto "Hart verdient, deine Arbeit, deine Gesundheit, deine Rente" zu einem bundesweiten Aktionstag auf. Gesetzt werden soll ein deutliches Zeichen für einen starken Sozialstaat, sichere Arbeitsplätze, gute Arbeitsbedingungen und den Schutz von Arbeitnehmerrechten, so der Gewerkschaftsbund. DGB-Chefin Fahimi tritt dabei im Anschluss an einem Demonstrationszug in Essen auf. Die neue deutsche Weinkönigin heißt Paula Löber und kommt aus dem Weinanbaugebiet Saale-Unstrut in Sachsen-Anhalt. Die 29-Jährige setzte sich im Finale in Neustadt-Weinstraße in der Pfalz gegen 4 Mitbewerberinnen durch. Die Finalistinnen mussten unter anderem Weinsorten bei einer Blindverkostung erkennen.
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1: Zum Wetter, die aktuelle Vorhersage des Deutschen Wetterdienstes. Anfangs noch Nebel, danach oft sonnig und trocken. Nur im Norden ziehen in der ersten Tageshälfte viele Wolken durch und es kann immer mal wieder Regen mit dabei sein. Später lockert es auf. Bei bis zu 21 Grad im Norden, sonst bis 26 Grad maximal. Am Oberrhein teilweise bis zu 30 Grad. Auch der Sonntag wird ähnlich, viel Sonne und wieder sommerlich warm.
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4: Als ich heute Morgen zum Domradio radelte, Triggerwarnung, da lag als erstes eine verstorbene Ratte quer über dem Fahrradweg, sehr lang, gefühlt ein halber Meter. Etwa 200 Meter weiter musste ich einen Hundehaufen umfahren, der einem Bernhardiner alle Ehre gemacht hätte. Und dann dachte ich, naja, alle guten Dinge sind drei, mal gucken, was noch kommt. Und ich schwöre, ich musste nicht lange warten, da lag ein Plümo auf dem Fahrrad, so ein weißes Plümo. Denn der Sperrmüll, der eigentlich brav an der Hauswand stand, war bis über den Bürgersteig auf den Fahrersteig herumgeworfen worden. Und das ist nur so ein ganz kleiner Eindruck von dem, was man erlebt, wenn man als Gemeinde-, Wald- und Wiesenmoderatorin durch die Stadt radelt. Wie Schriftstellerinnen mit ihren Eindrücken und Erlebnissen umgehen, wenn sie durch die Welt wandern. Das ist gleich unser Thema hier in eurem Domradio. Über diese wandernden Literatinnen hat nämlich die Literaturwissenschaftlerin Anneke Lubkowitz ein sehr leichtfüßiges Buch geschrieben. Schön, dass ihr dabei seid und einen wunderschönen guten Morgen.
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0: Euer Domradio hier und da geht es jetzt um Bettina Brentano, Mary Shelley, Annette von Droste-Hülshoff oder Simone de Beauvoir. Die vier Frauen sind nur eine kleine Auswahl von insgesamt 11 Schriftstellerinnen, die eine gemeinsame Leidenschaft teilten, nämlich das Wandern. Porträts dieser 11 Frauen hat die Literaturwissenschaftlerin Anneke Lubkowitz in ihrem Buch Rebellinnen zu Fuß porträtiert. Und jetzt bin ich mit ihr verbunden. Hallo nach Münster.
1: Ja, hallo nach Köln.
0: Ja, gehen wir gleich mal in die Vollen. Wer mich tatsächlich am meisten überrascht hat mit ihrer Leidenschaft zum Wandern, war Simone de Beauvoir. Diese intellektuelle Vordenkerin, die hätte man sich eher an der Seite von Jean-Paul Sartre im Café de Flore in Paris vorgestellt. Mit wem und wie ist sie denn gewandert?
1: Ja, also tatsächlich nicht so viel mit Sartre, der einmal behauptete, unter einer Chlorophyllallergie zu leiden und es auch in Sachen Fitness mit Beauvoir gar nicht aufnehmen konnte. Deswegen ist sie sehr oft mit Freundinnen oder Freunden in den Bergen, zum Beispiel rund um Marseille, unterwegs gewesen, aber auch sehr gerne alleine. Und das Besondere ist, dass sie von sich selber sagte, dass sie eine richtige Obsession oder eine Manie hatte zum Wandern und so 10-stündige Kraftmärsche, keine Seltenheit waren. Und da hat sie sehr oft auch ihre Wandergefährtinnen mit schockiert, die dann gar nicht mithalten konnten.
0: Jetzt klingt das beeindruckend, aber warum sind das dann diese Literatinnen Rebellinnen zu Fuß? War das Wandern an sich schon Rebellion?
1: Für Frauen ja. Also es ist ja so, dass sehr lange bis ins 19., aber auch noch ins frühe 20. Jahrhundert hinein die Vorstellung galt, dass Frauen im Grunde sich gar nicht aus dem Haus bewegen sollen. Also diese Idee, dass Frauen der häuslichen Sphäre angehören, Männer aber sozusagen der öffentlichen Sphäre und der weiten Welt. Und das schloss natürlich die Natur auch mit ein. Und so war dann sozusagen die Frau, die dann trotzdem einfach raus in die Natur ging, um was zu entdecken, um was zu erleben, auch um ein Abenteuer zu erleben, war schon was Ungewöhnliches. Denn dort im Wald oder in den Bergen begab sie sich ja auch außerhalb der sozialen Kontrolle. Das war halt damals immer schon ein Grund anzunehmen, dass da ja irgendwas nicht ganz stimmen könnte.
0: Ja, und vom Wandern ist es ja oft wirklich nur ein kleiner Schritt zum Pilgern. Und ob und welche Rolle Religion und Spiritualität bei diesen porträtierten Literatinnen spielen, darüber spreche ich gleich weiter mit Anneke Lubkowitz. Danke erstmal bis hierhin. Stay.

0: Die Literaturwissenschaftlerin Anneke Lobkowitz hat ein wunderbar leichtfüßiges Buch über wandernde Schriftstellerinnen geschrieben, über Rebellinnen zu Fuß. Und eine dieser Rebellinnen ist Annette von Droste-Hülshoff. Die kurzsichtige Annette von Droste-Hülshoff, muss man sagen, die konnte eigentlich gar nicht sehen, wo sie langgewandert ist.
1: Ja, also sie hat schreibt das selber in vielen Briefen, dass sie sehr häufig eine Lorgnette dabei hatte, also so eine Art Opernglas, das man sich einem Stiel vor die Augen hielt, wenn man in die Ferne gucken wollte, oder ein Fernglas. Also sie hat tatsächlich so Hilfsmittel verwendet, um in die Ferne schauen zu können. Und sonst musste sie halt immer sehr nah an die Sachen rangehen, um sie richtig wahrnehmen zu können.
0: Und sie wurde ja, Annette von Droste-Hülshoff, im Jahr 1797 in Münster in gut katholisches Adelshaus geboren. Welche Rolle spielten denn Religion und Glaube bei ihrem Wandern?
1: Also grundsätzlich ist für Annette von Droste-Hülshoff so das Thema Glauben ein sehr wichtiges, aber auch ein unglaublich komplexes. Und beim Wandern würde ich sagen, ich weiß jetzt gar nicht, ob man das direkt Wandern nennen sollte bei ihr. Also sie hat immer eher kürzere Spaziergänge gemacht, allein weil sie körperlich eingeschränkt war und auch eben durch diese Probleme mit den Augen. Aber man merkt es dort an ihrer Naturwahrnehmung, besonders auch in ihrer Naturlyrik wird das deutlich, dass sie die Natur immer als etwas wahrnimmt, was eben ganz klar eine göttliche Schöpfung ist. Und ganz auffällig ist, dass sie sich als Mensch nicht über die Natur stellt, also nicht über Tiere und Pflanzen, sondern sie sieht halt, dass das alles eine zusammenhängende Schöpfung ist, in der jetzt kein einzelnes Wesen wichtiger ist als das andere. Und das finde ich sehr bemerkenswert bei ihr. Und ich würde sagen, dass das schon auch von ihrem Glauben herrührt.
0: Eine weitere Schnittmenge von Wandern und Spiritualität hast du bei einer ganz spannenden Frau gefunden, bei Emmy Hennings, einem ehemaligen Dienstmädchen. Wie muss man sich da die Verbindung vorstellen?
1: Genau, bei Emmy Hennings ist wichtig noch dazu zu sagen, dass sie eine ganz zentrale Figur war in der expressionistischen Avantgarde, also in den 1910er Jahren, diese Großstadt-Bohème in Berlin und München, und sie ist auch da damit Gründerin. Also das fand ich besonders interessant an ihr, und sie ist auch im Erwachsenenalter zum katholischen Glauben übergetreten und spielt ganz viel mit der Idee der verirrten Seele, die irgendwie jetzt ihren Weg wiederfinden muss. Und dieses Thema des Verirrens kommt bei ihr in allen Texten unglaublich viel vor. Und das ist auch tatsächlich interessant, weil ihre Biografie das so gut hergibt. Also ihre Karriere begann im Grunde als Schauspielerin in einem Wandertheater. Also sie ist wirklich dann weite Strecken über Landstraßen gefahren und hat dort erste Erfahrungen gesammelt und hatte immer so ein unstetes Leben und ist nie so richtig angekommen. Und sie sagt halt im Grunde, es braucht diese Umwege, um dann einen Weg zu finden und eine Art von Erlösung zu finden. Das hat mich sehr fasziniert, wie lustvoll sie dann auch dieses Verirren eigentlich beschreibt.
0: Anneke Lobkowitz hat 11 Porträts von literarischen Frauen in ihrem Buch Rebellinnen zu Fuß gezeichnet. Es ist bei Kain und Aber erschienen, und ich danke ganz herzlich für das Gespräch.
1: Ja, ebenso. Herzlichen Dank.

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0: Sinek, Shoot. Beyoncé war das gerade in eurem Domradio und ich habe mal schnell geguckt, ob die gerne wandert. Ja, man weiß es nicht, es ist nur bekannt, dass sie eine eigene Outdoor- und Hiking-Modelinie auf den Markt gebracht hat. Und das ist nur eine Info, denn...
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0: Wir haben heute Morgen im Domradio schon von wandernden Literatinnen gesprochen und ob die nächste Literatin auch gerne läuft, keine Ahnung. Was wir aber wissen, diese nachdenkliche junge Frau ist wirklich noch sehr jung, 20 Jahre alt, und diesen Gedanken von ihr hier hat unseren Kollegen Tim Helsen ganz besonders berührt.
1: 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Tim hier und ich habe euch einen Text von Hanna Wübbe mitgebracht, eine ganz junge Autorin, die einen total schönen Gedanken hat, wenn sie auf andere Menschen trifft. Es ist, als würde ich ein Buch lesen. Jeder Mensch eine Geschichte, von der ich nur eine einzige Seite lesen kann. Vielleicht auch nur die Überschrift des Kapitels. Ich kenne nur den Bruchteil einer Seite ihres Lebens. Daran erinnere ich mich, wenn ich der genervten Kassiererin oder dem grimmig dreinblickenden Busfahrer begegne. Vielleicht quälen sie sich gerade durch zähe, schmucklose Kapitel ihres Lebens. Wer bin ich, sie zu verurteilen? Deshalb lächle ich nur. Denn Freundlichkeit ist nie verschwendet. Und man weiß nie, ob genau diese Freundlichkeit dem Kapitel eines anderen Menschen ein schöneres Ende verleiht.
0: Ja, und wenn wir mal im Bild bleiben, dann gibt's natürlich auch Bücher, die werden von anderen plötzlich zugeklappt, weggeräumt, ohne Angabe von Gründen. Da werden Leute geghostet. Ist das eigentlich Sünde? Gleich mal eine Überlegung wert hier in eurem Domradio.

0: 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Ich verliere mein Herz an dich, hat gerade Colby Calais gesungen. Kommen wir mal zum Gegenteil. Ich entziehe dir mein Herz und zwar zackig. Ist euch das schon mal passiert? Dass sich einer einfach von jetzt auf gleich nicht mehr meldet, nicht mehr erreichbar ist, quasi zum Geist wird, weil er dich ghostet? Das ist ziemlich schlimm. Ist das eigentlich aber auch eine Sünde? Das fragen sich zwei Diakone und ein Moderator, die zusammen einen Podcast machen, der heißt Ist es Sünde? Den gibt es heute Abend nach 19 Uhr bei uns im Domradio zu hören. Und da klingt das unter anderem so.
1: Wer ghostet, sagt eigentlich seinem Gegenüber, du warst nie wichtig und du hast nie existiert. Nicht, du bist jetzt nicht wichtig, du warst nie wichtig und du hast für mich eigentlich nie wirklich existiert.
2: Oh, ist das schlimm.
1: Das ist die Botschaft.
2: Ich fühle mich
1: anstrengend. Und in gewissen Fällen stimmt das. Das stimmt, ich würde das nicht überall, habe ich ja eben gesagt, nicht überall unterschreiben. Gerade da, wo du unheimlich tief drin warst und wo der andere unheimlich wichtig für dich war.
0: Ja, sowas besprechen Alex, Urs und Christoph in dem Podcast Ist es Sünde. Sie gucken auch, was das Ganze mit Vertrauen, mit Respekt, Verantwortung in Beziehungen zu tun hat und fragen, ist Schweigen wirklich einfacher als ein ehrliches Wort? Sie erzählen auch von ihren eigenen Erfahrungen mit dem Thema Ghosting und noch extremer mit Zombieing. Kann man das Verhalten aus christlicher Perspektive deuten? Wirklich spannende Frage heute nach 19 Uhr in unseren beiden Domradio-Zuhörstunden. Eine Folge von Ist es Sünde, meine Freunde zu ghosten? Und zum Schluss stimmen die drei auch immer ab, ob es Sünde ist. Ich verrate jetzt natürlich nicht, wie die Abstimmung ausgegangen ist. Hier singt Clouseau für uns. Fehler fehlen.

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Mein ModeratorInnen-Joker im Domradio. Ein Lied pro Strecke dürfen wir uns ja selbst aussuchen. Und Leute, der Sommer kommt zurück. Wir haben 5 wunderbare, volle Sonnentage vor uns mit bis zu 30 Grad. Eine steil

Zweiraumwohnung mit 36 Grad. In der Kuba-Version war das. Ich habe mal schnell geguckt, von 36 Grad können die in Kuba gerade nur träumen. Da stoppt das Thermometer bei 24 bis 28 Grad. Aber ist ja auch schön.

0: Hier mal eine kleine Verkehrsnachricht. Das sieht wirklich kurios bzw. sah kurios aus. Ein Windradflügel auf einem Schwertransporter war auf der A43 stecken geblieben. Am Mittwochabend und in der Nacht zum Samstag zur heute Nacht konnte er das Kreuz Recklinghausen verlassen. Die Autobahn wurde gesperrt und jetzt ist sie wieder frei. Mehr Neuigkeiten jetzt hier in eurem Domradio um 9.
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2: Ich bin Tanja Wagner. Die SPD will bei Reformen der Pflegeversicherung keine Leistungskürzungen akzeptieren. Bei der Pflege gehe es gerade um richtig viel, erklärte Klüssendorf am Abend. Dabei drohten vor allem für Pflegende, für Pflegebedürftige, aber auch ihre Angehörigen massive Kürzungen. Man wolle die Pflegebedürftigen künftig spürbar entlasten. Offen ließ Klüssendorf, was das mit Blick auf den für kommende Woche geplanten Kabinettsbeschluss zur finanziellen Stabilisierung der Pflegeversicherung im nächsten Jahr bedeutet. Die Linke als Siegerin der Berlin-Wahl will mit Grünen und SPD Sondierungsgespräche zur Regierungsbildung in der Hauptstadt führen. Das beschlossen die Delegierten eines Parteitages am Abend mit breiter Mehrheit.
3: SPD und Grüne hier in Berlin haben schon klargemacht, dass sie zu Sondierungen bereit wären. Allerdings betont die SPD, es gebe keinen Automatismus für eine Koalition. Und die Grünen wollen nach der Sondierung erstmal ihre Mitglieder befragen. Das können auch Verhandlungstaktiken sein. Hier in Berlin kommt aber hinzu, dass gerade bundesweit über den Umgang der Linken mit Antisemitismus und Kontakte ins Clan-Milieu diskutiert wird. Noch ist offen, ob die Linke da Bedenken klar ausräumen kann. Zumal SPD und Grüne auch mit der Berliner CDU eine Regierung bilden könnten. Ronny Tochau, Berlin.
2: Die künstliche Intelligenz des ChatGPT-Entwicklers OpenAI hat von Nutzern hochgeladene Bilder auf Online-Plattformen platziert. Ein Großteil sei bereits wieder entfernt worden, versicherte OpenAI. Und man arbeite daran, auch den Rest zu löschen. Es ist der erste bekannt gewordene Vorfall, bei dem auch Daten von OpenAI-Nutzern betroffen waren. Auf der außerordentlichen Mitgliederversammlung des Deutschen Olympischen Sportbunds entscheidet sich das Rennen um den nationalen Kandidaten für eine Olympiabewerbung. Auf der außerordentlichen Mitgliederversammlung des Deutschen Olympischen Sportbunds entscheidet sich das Rennen um den nationalen Kandidaten für eine Olympiabewerbung. Bundespräsident Steinmeier wird am Mittag an der Seite von DOSB-Chef Weikert verkünden, ob München oder Köln-Rhein-Ruhr in den internationalen Wettstreit um die Olympischen Spiele 2036, 2040 oder 2044 geht.
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2: Zum Wetter, die aktuelle Vorhersage des Deutschen Wetterdienstes. Anfangs noch Nebel, danach oft sonnig und trocken. Nur im Norden ziehen in der ersten Tageshälfte viele Wolken durch und es kann immer mal wieder Regen mit dabei sein. Später lockert es auf. Bei bis zu 21 Grad im Norden, sonst bis 26 Grad maximal. Am Oberrhein teilweise bis zu 30 Grad. Auch der Sonntag wird ähnlich, viel Sonne und wieder sommerlich warm.
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0: Einen wunderschönen guten Morgen allerseits wünsche ich. Vor 70 Jahren hat Erich Kästner sein Kinderbuch Emil und die Detektive geschrieben. Und wie aktuell diese Abenteuergeschichte immer noch ist, sein muss, zeigt die Tatsache, dass in dieser Woche mal wieder ein ganz neuer Kinofilm erschienen ist. Margarete von Schwarzkopf, Literatur- und Filmexpertin, hat sich den Film für uns angeguckt. Und ob es sich lohnt, dass wir auch reingehen ins Kino, darüber sprechen wir gleich. Schön, dass ihr dabei seid.
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0: GMB. Santana mit Maria Maria in eurem Domradio am Samstagmorgen um 8:45. Ja, Frischzellenkur für einen Klassiker ist über einen Film zu lesen, der in diesem Donnerstag in die Kinos gekommen ist. Es geht um Emil und die Detektive, eine Neuverfilmung von Erich Kästners gleichnamigem Roman. Der Autor schickt ja seine jungen Heldinnen und Helden im Jahr 1929 mitten rein ins echte Berlin, um Abenteuer zu bestehen. Und da spielt die Geschichte auch wieder, nur fast 100 Jahre später. Und ob das mit der Frischzellenkur stimmt, das frage ich jetzt Literatur- und Filmexpertin Margarete von Schwarzkopf. Die hat den Film nämlich schon gesehen. Morgen, Margarete.
1: Ja, hallo, guten Morgen.
0: Ja, der Plot ist derselbe. Emil reist auf Verwandtenbesuch nach Berlin. Da wird er im Zug beklaut und versucht dann mit ein paar Berliner Jungs und Mädchen die Räuber zu stellen und das Geld zurückzuholen. Wie gelingt denn diese Umsetzung ins Heute?
1: Ich bin überrascht gewesen, wie gut es gelungen ist. Ich meine, Berlin hat sich wahnsinnig verändert. Er kommt da so dann auch beim Hauptbahnhof an, nicht mehr Berliner Zoo, wie das früher war. Und er ist beraubt worden. Er hat ein Gummibärchen im Zug gegessen und das war irgendwie mit K.O.-Tropfen getränkt. Also der Junge wird bewusstlos und dieser widerliche Kerl Grundeis bestiehlt ihn und dann trifft er eben Kinder und dann machen sich gemeinsam auf die Suche nach dem Schurken, denn der Junge hat über 1.000 Euro dabei gehabt, die eigentlich dazu dienen sollten. Und das ist natürlich sehr modern, der Großmutter ein Handy zu kaufen. Die braucht dringend ein neues Handy. Ja, und dann geht's los, quer durch Berlin.
0: Ja, und man sieht die ja dann auch, ich habe mir den Trailer angeguckt, mit Roller durch Berlin brausen. Und es sieht alles sehr modern aus, oder?
1: Ja, es ist modern und Dienstag, das Mädchen aus reichem Haus hat auch einen Chauffeur, da fahren sie mit einem riesigen, schicken Wagen durch Berlin. Man sieht so Teile von Berlin, eigentlich nicht genug von Berlin, außer so ein paar Ecken, die wir alle kennen, Alexanderplatz und so weiter. Aber trotzdem ist die Idee natürlich die alte Idee von Erich Kästner, dass ein Junge, der fremd in der Stadt ist, Freunde findet, überraschenderweise, und die immer noch Kinder auch sind. Also die haben Ideen, die verkleiden sich, die sind lustig und gut drauf und gemeinsam haben sie eben dieses Abenteuer. Also es ist natürlich modern, aber es ist die alte Geschichte um Freundschaft, Loyalität und natürlich auch eine große Abenteuergeschichte.
0: Und das ist das, was einen Klassiker so frisch hält, dass man auch nach 100 Jahren sich die Geschichte noch angucken kann.
1: Genau das ist es. Es ist ja eine Geschichte, die immer wieder zeitlos ist. Es geht ja Kästner vor allem auch, er hat ja eigene Kindheitsereignisse verarbeitet. Es geht ihm um Freundschaft. Wie findet ein Junge fremd in einer Stadt plötzlich dann doch noch andere Kinder, die mit ihm gemeinsam diesen Bösewicht jagen, der übrigens wunderbar gespielt ist. Es ist ein so unangenehmer Typ, dass man ihm gleich von Anfang an wünscht, dass er gestellt wird. Aber das dauert eine Weile. Und das ist der einzige kleine Makel an dem Film. Er hat ein paar Längen. Aber trotzdem, ja, man ist bis zum Ende mit dabei und ist aber auch ab sechs Jahren zugelassen. Das ist ja interessant. Also 6-, 7-jährige Kinder können sich das auch schon anschauen.
0: Und die Erwachsenen haben auch Spaß dran?
1: Also ich hatte viel Spaß dran, weil ich natürlich interessiert war, wird der Klassiker umgesetzt in die Moderne. Es ist übrigens die 9. Verfilmung dieses Romans. Die letzte in Deutschland war 2001, aber da war die Geschichte sehr, sehr stark verändert. Da ist es ein alleinerziehender Vater. Diesmal ist es wie wirklich in der Wirklichkeit die Mutter, die auch Friseurin ist, wie die Mutter von Erich Kästner. Also da spielt an sich die Geschichte, die Biografie von Erich Kästner auch noch ein Stückchen mit.
0: Margarete von Schwarzkopf hat für uns das Remake von Emil und die Detektive angeguckt. Der Film ist seit Donnerstag im Kino und ich glaube, eine Empfehlung von dir für die ganze Familie, wenn ich das richtig verstanden habe.
1: Genau, die ganze Familie sollte reingehen. Die Älteren werden Spaß haben, weil sie natürlich das Buch alle wahrscheinlich noch kennen und frühere Verfilmungen, und die Kinder werden auch ein Erlebnis haben.
0: Dankeschön. Tschüss.

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1: Ja, und hier mal eine nette Nachricht aus New York. Die Metropolitan Oper verschenkt ab sofort 70.000 Eintrittskarten an Menschen, die sich einen Besuch selbst nicht leisten können, pro Jahr. Immerhin kostet so eine Karte $100 mindestens. Vergeben werden die Karten per Lotterie. Gratiskarten soll es für alle Bereiche geben, außer für Stehplätze. Kunst soll nicht denen vorbehalten sein, die sie sich leisten können, heißt es. Da geben wir doch die Idee gerne mal weiter an den Kölner Stadtrat.

0: Kleine Auszeit um 9:30 für eine Inspiration hier in eurem Domradio.
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2: Hilde hier aus der Domradio-Redaktion. Wie wahrscheinlich so ziemlich jeder von uns, habe auch ich in meinem Leben schon ziemlich viel über die Liebe nachgedacht. Und ich habe ehrlich gesagt selbst ganz schön lang dafür gebraucht, das zu verstehen, was der evangelische Theologe und Widerstandskämpfer Dietrich Bonhoeffer so wunderbar auf den Punkt gebracht hat. Die Liebe will nichts von dem anderen, sie will alles für den anderen.
0: Ja, interessanterweise gibt's ja sehr viele Worte für die Liebe in den unterschiedlichsten Sprachen. Love, Amore, Agapi sagen die Griechen oder Ai die Japaner, nur auf Kölsch. Da gibt's kein Wort für die Liebe. Ist so. Vielleicht auch ein Thema beim Tag der Kölschen Sprach in Köln. Morgen, was da los ist morgen, darüber reden wir hier gleich in eurem Domradio.

0: 17 Minuten vor 10, ihr hört euer Domradio. Und morgen am Sonntag, da ist der Tag der Kölschen Sproch zum dritten Mal. In ganz Köln gibt es dann Lesungen, es gibt Führungen, Konzerte. Und mit im Boot ist auch die katholische Kirche. Mit einem offenen Singen, geistliche Musik ob Kölsch wird das, was sich Peter Bonzeletta ausgedacht hat, mit Singen im Nielerdömchen. Das ist die kleinste der romanischen Kirchen in Köln. Eigentlich alt St. Katharina heißt sie.
1: Ja, also Niel ist ja ein typisch kölsches Viertel und wir haben ja auch kölsche Messen und so. Und die Amtssprache ist ja kölsch. Ich habe in der Kirche gehört, meistens nur Kölsch, die Kölsch sprechen. Und deswegen haben wir gesagt, da müssen wir unbedingt auch teilnehmen.
0: Ja, das sagt der Seelsorgebereichsmusiker Peter Bonzelet, der auch noch das kölscheste aller Geburtstagsdaten hat, nämlich den 11.11. Und der findet es ein bisschen komisch, dass im Hillien Köln, im Heiligen Köln offenbar allein seine Gemeinde mitmacht beim Dach der Kölschen Sproch. Daher, ob ihr passt?
1: Liebe Kollegen, nächstes Jahr beim Dach der Kölschen Sproch werde ich nicht der einzige Kirchenmusiker sein, der eine Veranstaltung in kölscher Sprache macht.
0: Ist also noch Zukunftsmusik, denn erstmal steht ja morgen dieser Tag hier der Kölschen Sproch an. Und da können sich jetzt alle schon davon überzeugen, wie gut die Kirche da reinpasst. Es wird nämlich Geistliches und nicht

in Köln-Niehl und da gibt es auch 70 Sitzplätze. Infos zu allen Veranstaltungen am Dach der Kölschen Spross, den findet ihr auch auf den Internetseiten der Stadt Köln. Viel Spaß dabei. Hier geht es jetzt ein bisschen italienisch weiter. Il mio sbaglio più grande, mein größter Fehler.

0: Frau Pausini hat ja gerade von ihrem größten Fehler gesprochen, nämlich, dass sie sich auf den falschen Menschen eingelassen hat. Beruflich scheint es zu laufen. Sie ist gerade auf Welttournee. Seit März reist sie durch Spanien, Lateinamerika, die USA und Europa. Und im Oktober gibt sie Konzerte in Deutschland, erst in Stuttgart und dann in Oberhausen.
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0: 10 Uhr, Zeit für Nachrichten hier in eurem Domradio und da geht's gleich um die Olympia-Bewerbung bzw. die Abstimmung München oder Rhein-Ruhr-Region in den Nachrichten. Ich verrate schon mal so viel, auch wenn heute Morgen abgestimmt wird. Erfahren werden wir das Ergebnis erst in einer ARD-Sondersendung um 14:45 heute. So, jetzt aber los mit den Nachrichten.
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2: Ich bin Tanja Wagner. Die hohen Spritpreise machen gebrauchte Elektroautos attraktiver, aber auch teurer. Von Mai bis August sind die Restwerte für dreijährige Stromer um 1,4 Prozentpunkte gestiegen, wie aus Daten des Marktbeobachters DAT hervorgeht. Die Restwerte für Benziner und Diesel sind dagegen gesunken.
3: Dass gebrauchte E-Autos teurer werden, ist ungewöhnlich. Normalerweise ist es im Jahresverlauf eher umgekehrt, sagen die Experten. Aber die hohen Spritpreise haben dafür gesorgt, dass E-Autos begehrter geworden sind. Und zwar sowohl neue als auch gebrauchte. Inzwischen verkaufen Autohändler sogenannte Stromer auch schneller als Benziner und Diesel. Insgesamt spielen E-Autos auf dem Gebrauchtwagenmarkt aber weiter nur eine untergeordnete Rolle. Thomas Thonfeld, Nachrichtenredaktion.
2: Schickt Deutschland München oder Köln-Rhein-Ruhr ins Rennen um die Olympischen und Paralympischen Spiele 2036, 2040 oder 2044? Heute kommt der Deutsche Olympische Sportbund zu einer Mitgliederversammlung in Baden-Baden zusammen und entscheidet, mit welchem Standort sich Deutschland bewerben wird.
4: München hat die Nase leicht vorn. Es konnte den Deutschen Olympischen Sportbund vor allem durch kurze Fahrzeiten im geplanten Konzept überzeugen. Für Köln-Rhein-Ruhr spricht das Ticketpotenzial und die Anzahl der möglichen Tageszuschauer durch den Ballungsraum in Nordrhein-Westfalen. Am frühen Nachmittag wird Bundespräsident Steinmeier in Baden-Baden verkünden, mit wem der DOSB in die internationale Bewerbungsphase geht. Auch Berlin wollte sich bewerben, hatte am Donnerstag aber kurzfristig zurückgezogen. Finn Wiens, Nachrichtenredaktion.
2: Die SPD will bei Reformen der Pflegeversicherung keine Leistungskürzung akzeptieren. Bei der Pflege gehe es gerade um richtig viel, erklärte Klüssendorf am Abend. Dabei drohten vor allem für Pflegende, für Pflegebedürftige, aber auch deren Angehörigen massive Kürzungen. Man wolle die Pflegebedürftigen künftig spürbar entlasten. Die künstliche Intelligenz des ChatGPT-Entwicklers OpenAI hat von Nutzern hochgeladene Bilder auf Online-Plattformen platziert. Ein Großteil sei bereits wieder entfernt worden und man arbeite mit den Plattformen daran, auch den Rest zu löschen, erklärte OpenAI. Unterdessen deutet sich an, dass noch viele weitere Enthüllungen um eigenständige Hacking-Aktivitäten der KI von OpenAI folgen könnten.
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2: Zum Wetter, die aktuelle Vorhersage des Deutschen Wetterdienstes. Anfangs noch Nebel, danach oft sonnig und trocken. Nur im Norden ziehen in der ersten Tageshälfte viele Wolken durch und es kann immer mal wieder Regen mit dabei sein. Später lockert es auf. Bei bis zu 21 Grad im Norden, sonst bis 26 Grad maximal. Am Oberrhein teilweise bis zu 30 Grad. Auch der Sonntag wird ähnlich, viel Sonne und wieder sommerlich warm.
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0: Hallo zusammen, wenn ihr gleich noch einkaufen gehen wollt, dann wartet noch kurz auf unsere Schwester Theresa. In gut 10 Minuten hat die nämlich mal wieder ein sehr raffiniertes Rezept für uns. Einen Matcha-Frischkäsekuchen. Geht schnell, sieht cool aus und natürlich ist er gesund. Schön, dass ihr dabei seid.
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0: Und nach MGMT mit Kids geht's jetzt so weiter hier in eurem Domradio.
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0: Und es wird raffiniert süß in unserer Reihe Göttlich genießen mit unserer Schwester Theresa aus der Kommunität der Geschwister Jesu im bayerischen Weisendorf. Und außerdem wird es schön grün, denn sie verrät uns ihr Rezept für einen Matcha-Grüntee-Frischkäsekuchen. Hallo Schwester Theresa.
2: Einen wunderschönen guten Morgen. Scheint bei euch auch die Sonne so herrlich.
0: Und ob. Und auch dein Rezept, muss ich sagen, da scheint mir auch die Sonne ins Herzen und in den Magen. Das fängt ja schon total interessant an, mit gleich zwei Böden zum Aussuchen. Einer ist aus Löffelbiskuit mit zerlassener Butter und Sesam. Wie mache ich den genau?
2: Ja, es gibt ja schon gesüßten Löffelbiskuit, aber ich empfehle dann alternativ den ungesüßten. Und dann gibt es einfach mit geschmolzener Butter vermengen, also raspeln, einfach mixen diese Biskuit, ne, dass man so Raspeln eben hat und dann mit dem Butter vermischt und schön fest andrücken und man hat einen wunderbaren, tollen Boden. Oder eben, man nimmt eine andere, noch eine gesündere Variante, dass man eben einfach alternativ Walnüsse, geriebene mit Datteln, natürlich entsteinten, zusammen vermischt und den genauso, dann kommen noch Sesam und gehackte Pinienkerne und das macht den ja wahnsinnig spannend und geschmackvoll und den auch schön fest. Natürlich in eine Tortenform, wo man natürlich ein Backpapier rein, wo man aufmachen kann. Geht es eigentlich schon los? Also die beiden Böden sind eine tolle Variante.
0: Ja, die Böden sind schon mal eine Granate und dann kommt auch noch die Füllung dazu und die ist ja auch wieder so raffiniert.
2: Ja, genau, weil ich hatte damals, das war ja das erste Kochbuch mit meinem Doktor, ja so viel ausprobiert und dann habe ich einfach Frischkäse selber gemacht. Man braucht nämlich eben Frischkäse dazu und Joghurt und einfach 500 Gramm Frischkäse nehmen, mit Salz einfach ein bisschen bestreuen und vermengen und einfach in so ein Quarktuch oder Käsetuch hängen, einfach über eine Schüssel und am nächsten Morgen habt ihr einen wunderbaren Frischkäse. Und dann wird es mit Joghurt vermischt, Zitronensaft und kommt natürlich das Besondere, der Matcha-grüne Tee dazu natürlich, das Pulver. Aber auch da muss man ein bisschen achten. Es gibt diesen ganz hochwertigen, der ist nämlich im Schatten gewachsen, die Teeblätter. Und deswegen haben sie mehr von diesem Grünen und Vitamin C entwickelt, als die, die in der Sonne gewachsen sind. Also gibt es so ein bisschen Unterschied, aber der ist so mega gesund. Und vor allem hat er Koffein, aber nicht so wie bei Kaffee, dass er gleich aufputzt, sondern der tut sich schön langsam verteilen und man bleibt auch länger munter, also ist ganz gesund. Also das einfach miteinander vermengen, ein bisschen Zucker kommt rein und natürlich muss man 6 Blatt Gelatine schön aufweichen lassen, ein bisschen über Hitze, ne, Wasser und dann kann man das alles vermischen, hat einen herrlichen so Frischkäse mit der Zitrone und die Liebe dazu natürlich. Und dann hat man ein göttlich genießen Rezept. So was habt ihr noch nicht gegessen.
0: Und das Schöne ist ja, ich muss den noch nicht mal backen, ich muss den nur kühlen.
2: Ganz genau, das ist ja das Tolle, weil ja der Frischkäse, ja, es wird ja nicht gebacken eben. Es bleibt alles mega frisch, mega gesund und es schmeckt einfach so herrlich. Und wer ein bisschen schon Matcha probiert hat, es ist einfach so ein bisschen bitter für viele, die es auch falsch machen, oft den Matcha-Tee. Ja, man kann nämlich auch dieses Pulver, wenn man bei 80 Grad Wasser erhitzt und dann gibt es so einen Besen, so einen Matcha-Besen und wenn man das schön schäumig schlägt und dann hat man einen wunderbaren Tee. Also es lohnt sich auf jeden Fall, sich mal mit Matcha auseinanderzusetzen. Und dieser Frischkäsekuchen ist echt eine raffinierte Geschichte.
0: Dann sage ich Dankeschön an Schwester Theresa für diesen herrlichen Matcha-Grüntee-Frischkäsekuchen. Und das Rezept findet ihr natürlich wie immer auf unserem Instagram und auch auf dem Facebook-Kanal oder natürlich in Schwester Theresas Buch Himmel im Mund, erschienen im Herder Verlag, kostet 20 Euro. Schwester Theresa, vielen Dank.
2: Ja, und euch einen wunderschönen Tag. Denkt dran, er kommt nie wieder. Macht das Beste draus.
0: Das machen wir, du auch.

Die Backstreet Boys rollen gerade Düsseldorf auf. Mit Laser, mit Flammen, mit Feuerwerk beamen sie die Konzertbesucher und Besucherinnen quasi zurück in die 90er Jahre. Into the Millennium, so heißt auch ihre Show. Die haben sie vorher in Las Vegas gezeigt und dann direkt ab nach Düsseldorf. 10-mal sind sie da zu sehen. Und einer, der auch in einer Boyband angefangen hat, allerdings nicht bei den Backstreet Boys, sondern bei Take That, ist schon seit vielen Jahren solo unterwegs, der gute alte Robin Williams. Und der singt jetzt hier für uns.

0: Robbie Williams, toller Musiker und 1999 wurde er zum Sexiest Man Alive gewählt. Und wer jetzt denkt, pff, da komme ich ja nie ran in Sachen Schönheit. Doch.
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2: Hallihallo, hier ist Tim mit einem sehr gut umformulierten Sprichwort. Jan Frerichs hat in seinem Buch Seelenfutter geschrieben: Wer schön sein will, muss lachen.
0: Um Lachen und Spaß geht's jetzt auch. Hoppala! In unserem nächsten Song Girls Wanna Have Fun, gesungen von Cyndi Lauper, die selbst für außerordentlich humorvolle Lebensfreude bekannt ist.

0: Taxi Driver.
1: So, das war schon eine ganz schön verstörende Nachricht in diesen Tagen, dass die Stadt Heidenau in Sachsen keine weiteren sogenannten Stolpersteine zur Erinnerung an Opfer des Nationalsozialismus verlegen wird. Das hat der Heidenauer Stadtrat am Donnerstagabend beschlossen. Stattdessen soll es einen zentralen Gedenkort auf einem Friedhof der sächsischen Stadt geben. Pfarrer Gregor Reichenbach vom evangelisch-lutherischen Kirchengemeindebund Heidenau schüttelt über diese Entscheidung den Kopf. Er hält die Idee der Stolpersteine auch aus christlicher Sicht für die richtige Form des Erinnerns.
2: Spricht auf jeden Fall dafür, dass also Menschen sichtbar gemacht werden in Erinnerung mit Namen und Adresse auf eine ganz einfache Weise, indem man im Stadtbild unterwegs ist beim Spazierengehen oder zwischen Einkaufen und Wegen darauf aufmerksam wird auf jüdische Mitmenschen in unserer Geschichte.
1: Der Antrag im Stadtrat, auf weitere Stolpersteine zu verzichten, wurde von der AfD eingebracht, aber auch von der CDU. Die Abstimmung war geheim. Pfarrer Reichenbach wünscht sich gerade von den CDU-Mitgliedern mehr Mut für öffentliche Diskussion für dieses Thema.
2: Es ist doch ein Anliegen von uns, ne? Nicht nur, weil wir unsere Geschichte kennen wollen, sondern weil wir miteinander leben. Und gerade ne, christlicher Glaube ist relativ breit, ne, universal. Also da kommen alle Menschen in Betracht und gerade miteinander ist uns ein wichtiger Punkt. Sollte auch beim Thema Erinnerungskultur das Potenzial, was da drin steckt, an Verständigung und so, sollte gehoben werden. Und das hat das Potenzial, dass man drüber spricht und dass was Gelingendes draus werden kann. Vielleicht auch jetzt noch oder in Zukunft.
1: Ja, und das vollständige Interview mit Pfarrer Reichenbach zum Nachlesen findet ihr wie immer auf domradio.de. Und jetzt hat sich auch der Schöpfer der Stolpersteine, Günther Denning, geäußert in einem Spiegel-Interview. Auf der einen Seite war er sehr enttäuscht, dass die Stolpersteine verbannt werden, auch mit Beteiligung der CDU. Und auf der anderen Seite hat er gesagt, dass auch aus Regionen, in denen die AfD sehr stark ist, so viele Anfragen nach Stolpersteinen kommen wie noch nie. Zum Beispiel aus Thüringen.

0: Human mit Christina Perry. Und wir probieren hier im Domradio gerade ein neues Format aus und dabei geht's hierum.
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1: Ja, und heute Abend geht es zum Beispiel um das Thema, warum man manchmal zu zweit einsam ist und wie man da vielleicht wieder rauskommt mit Meditation. Ja, mit Meditation kenne ich mich nicht so aus, aber meine Erfahrung zeigt, mit Tanzen kommt man auch manchmal wieder raus aus der Einsamkeit. Zum Beispiel, wenn man tanzt zu Edwin Collins' A Girl Like You.

0: Green, Green Grass hat George Ezra da gerade gesungen. Das ist aber auch am Samstag keine gesungene Aufforderung zum Rasenmähen, sondern zum Genießen des Lebens im Hier und im Jetzt. Und genau jetzt geht es hier bei uns im Domradio erstmal weiter mit Neuem aus der Welt.
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2: Ich bin Tanja Wagner. Schickt Deutschland München oder Köln-Rhein-Ruhr ins Rennen um die Olympischen und Paralympischen Spiele 2036, 2040 oder 2044? Heute kommt der Deutsche Olympische Sportbund zu einer Mitgliederversammlung in Baden-Baden zusammen und entscheidet, mit welchem Standort sich Deutschland bewerben wird.
3: München liegt knapp vorne, aber beide Standorte haben von der Kommission des Deutschen Olympischen Sportbunds die Beurteilung sehr gut bekommen. Als das große Plus an der bayerischen Landeshauptstadt sieht der Olympische Sportbund die kurzen Wege. Aber Köln-Rhein-Ruhr hat eine große Trumpfkarte und das ist die Anzahl der potenziellen Tickets und möglichen Tageszuschauer. Da hat der Ballungsraum in Nordrhein-Westfalen ganz klar die Nase vorn. Finn Wiens, Nachrichtenredaktion.
2: Der Deutsche Gewerkschaftsbund hat heute in 15 deutschen Großstädten zu Kundgebungen aufgerufen. Grund die Reformpläne der Bundesregierung zu den Themen Rente, Gesundheit und Arbeit und die Sorge vor Sozialabbau. Die Arbeitgeber kritisieren den Aufruf.
4: Rituelle Reformverweigerung, so der Vorwurf vom Hauptgeschäftsführer der Arbeitgeberverbände an die Gewerkschaften. Sie würden zu fast jeder Veränderung Nein sagen. Die sehen das naturgemäß anders und warnen vor drohenden Verschlechterungen bei Arbeitnehmerrechten und sozialer Sicherheit, zum Beispiel bei der Rente. Hart verdient, deine Arbeit, deine Gesundheit, deine Rente. So das Motto, unter dem die Kundgebungen zum Beispiel in Berlin, Frankfurt, Hannover, Leipzig, Nürnberg und Essen heute stehen. Thomas Thonfeld, Berlin.
2: Die hohen Spritpreise machen gebrauchte E-Autos für Käufer attraktiver, aber auch teurer. Von Mai bis August sind die Restwerte für dreijährige Stromer um 1,4 Prozentpunkte gestiegen, wie aus Daten des Marktbeobachters DAT hervorgeht. Die Restwerte für Benziner sanken dagegen um 0,4 Prozentpunkte, die für Diesel sogar um 1,1 Prozentpunkt. In einer der bislang aktivsten Hurrikansaisons im Pazifik sind derzeit gleich drei Wirbelstürme, teilweise der Kategorie 5, unterwegs. Während Mexiko und Hawaii die Entwicklung der Hurrikane Polo bzw. Nolo mit Sorge beobachten, zieht Odali weit von der Küste entfernt über das Meer, ohne eine Bedrohung für das Festland darzustellen. Im Atlantik ist es dagegen ungewöhnlich ruhig.
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2: Zum Wetter, die aktuelle Vorhersage des Deutschen Wetterdienstes. Anfangs noch Nebel, danach oft sonnig und trocken. Nur im Norden ziehen in der ersten Tageshälfte viele Wolken durch und es kann immer mal wieder Regen mit dabei sein. Später lockert es auf. Bei bis zu 21 Grad im Norden, sonst bis 26 Grad maximal. Am Oberrhein teilweise bis zu 30 Grad. Auch der Sonntag wird ähnlich, viel Sonne und wieder sommerlich warm.
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0: Hallo zusammen, der Sommer kommt zurück für mindestens 5 Tage und wir gucken gleich mal drauf, was man mit diesem geschenkten Sommernachschlag alles so anfangen kann. Schön, dass ihr dabei seid.
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0: Avicii singt da gerade über das Gefühl, dass ihr ein Elefant auf der Brust steht. Befreiender ist vielleicht derzeit für viele der Gedanke, dass der Sommer zurückkommt in den nächsten Tagen. Die Temperaturen klettern teilweise sogar noch mal in Richtung der 30-Grad-Marke. Die Chance kann man nutzen, soll man nutzen, findet Kollege Ronny Thorau, um noch mal ein paar Dinge nachzuholen, die wir im Sommer vielleicht nicht geschafft haben. Ronny, schieß los. Was hast du denn im letzten Sommer nicht geschafft, was du jetzt nachholen willst?
1: Naja, also ich zum Beispiel bin ein echter Eis-Ess-Freund, aber ich war im Sommer jetzt eher in kühleren Urlaubsgefilden unterwegs. Da ging das nicht so, weil unter 25 Grad esse ich kein Eis. Das ist jetzt also eine perfekte Gelegenheit. Ich habe zum Beispiel noch nicht mal die offizielle Eissorte des Jahres des italienischen Eisverbandes in Deutschland gekostet. Pinocchio, ja, aus Milcheis, Erdbeersorbet und Grissini-Brotstangen in Schoko getaucht. Ja, und ehrlich gesagt habe ich auch die Eissorte des letzten Jahres nicht geschafft. Strauß, Himbeereis mit rosa Pfeffer. Also da muss und kann ich jetzt in diesem Sommernachschlag nochmal ordentlich nacharbeiten.
0: Okay, und jetzt mal außer Eis schlemmen oder bei mir endlich mal außer einer langen Wanderung vielleicht. Welche Sommeraktivitäten können wir jetzt nochmal schnell nachholen?
1: Also viele Menschen haben tatsächlich am Ende des Sommers immer so eine Art Blues. Weniger, weil der Sommer vorbei ist, sondern eher, weil sie sich so viel vorgenommen hatten für den Sommer und dann den Sommer gefühlt zu wenig dafür genutzt haben. Wenn man sich Umfragen und Listen zu vorher geplanten Sommeraktivitäten anschaut, dann steht da vieles drauf, was mit Aktivitäten draußen zu tun hat. Oft auch Sachen mit Freunden und Familie und sich mal richtig erholen zu wollen.
0: Okay, das heißt, davon sollte man sich jetzt was vornehmen für den kleinen Nachholsommer?
1: Ganz genau. Kleine Ausflüge an den See oder wandern gehen, Fahrrad fahren, stressfreie Aktivitäten in der Natur. Und das Ganze gerne mit Familie und Freunden. Abends dann vielleicht auch zusammen draußen sitzen, die warme Abendstimmung und den Sonnenuntergang auf der Terrasse oder im Garten genießen. Und ganz wichtig, wirklich alles stressfrei, also keine Hauruckreisen jetzt oder Eventhopping, sondern eher mit netten Menschen oder auch einfach nur mit einem Buch auf der Parkbank Füße und Seele baumeln lassen. Weil das ist vielleicht bei vielen sogar das, was sie im Sommer am wenigsten geschafft haben, mal ganz erholsam einen Sommertag nichts zu tun.
0: Ja, das sagt Ronny Thorau zu dem Sommergeschenk jetzt im Herbst. Bis Mittwoch kommt nochmal ein Sommer zurück. Und apropos Eis, mal gucken, ob ich das Pinocchio-Eis irgendwo finde. Ansonsten bleibe ich vielleicht bei meinem absoluten Lieblingseis. Guzzimi, Gurke, Zitrone, Münze. Und für alle, die gerade kein Eis zur Hand haben, hier kommt der Eismann bzw. die Eismänner, die Bosshos und Ice in the Sunshine. Yeah.
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Die Bossos, die reiten wahrscheinlich in die Eisdiele und vielleicht gibt es dann auch Eis fürs Pferd. Tierärzte empfehlen zum Beispiel Ackerbar, Apfel, Karotte, Banane und bitte angetaut für die bessere Bekömmlichkeit.

0: Kiddy und Elton John in eurem Domradio um 11:55. Und da guckt jetzt am Samstag Jan-Hendrik Stehens für uns nochmal ganz kurz zurück. Und er hat zusammengefasst, was in dieser Woche alles wichtig war.
1: Herzlich willkommen zum Wochenrückblick. Politisch begann die Woche mit der Nachlese zu den Wahlen in Mecklenburg-Vorpommern und Berlin. In Mecklenburg-Vorpommern wurde die AfD stärkste Kraft, die CDU scheiterte erstmals am Einzug in den Landtag. In Berlin wurde die Linke stärkste Partei. Die Kirchen reagierten unterschiedlich, aber mit deutlichen Signalen. In Mecklenburg-Vorpommern zeigten sich Vertreter der großen Religionsgemeinschaften besorgt über das Wahlergebnis. Der Berliner Erzbischof Heiner Koch kündigte an, die Politik kritisch zu begleiten. Domradio.de hat die Ergebnisse und die Reaktionen ausführlich analysiert. In Köln sorgte in dieser Woche ein Stück mittelalterliche Domgeschichte für Aufsehen. Der historische Baukran, der mehr als 500 Jahre lang auf dem Südturm des unvollendeten Domes gestanden hatte, kehrte als Nachbildung auf den Roncalliplatz zurück. Der 15 Meter hohe Kran ist halb so groß wie das historische Vorbild. Beim Richtfest am Mittwoch wurde er von Domdechant Robert Kleine gesegnet. Am Mittwoch begann außerdem die 20. Dreikönigswallfahrt im Kölner Dom. Beim Pontifikalamt zur Eröffnung rief der Berliner Erzbischof Heiner Koch dazu auf, nach Gott zu suchen und im Glauben niemanden allein zu lassen. Bis Sonntag gibt es ein umfangreiches Programm mit Gottesdiensten und Wallfahrten für ganz unterschiedliche Gruppen. Domradio.de überträgt zahlreiche Gottesdienste live. Ebenfalls am Mittwoch empfing Papst Leo XIV. Den sächsischen Ministerpräsidenten Michael Kretschmer im Vatikan. Gesprächsthemen waren unter anderem künstliche Intelligenz, Frieden und die Frage eines möglichen Deutschlandbesuchs des Papstes. Anlass ist auch das 30-jährige Bestehen des sächsischen Staatskirchenvertrags. Und am Mittwoch, dem Herbstanfang, haben die Kirchen in Bonn erstmals mit einem eigenen Gottesdienst der Menschen gedacht, die durch Hitze ums Leben gekommen sind. Wetterexperten und Pflegekräfte kamen dabei ebenso zu Wort. Unter dem Motto „Erinnern statt verdrängen“ sollte der Sommer nicht einfach abgehakt werden. Spätestens seit Freitag schließlich richtet sich der Blick nach Frankreich. Papst Leo XIV. Ist zu seiner ersten Reise in das Land aufgebrochen. Paris hatte sich schon zuvor auf den Besuch vorbereitet. Unter anderem meldete das Erzbistum ein enormes Interesse an der Papstmesse. Rund 600.000 Menschen hatten sich zunächst dafür registriert. Domradio.de begleitet die Reise ausführlich. Wahlen, Domkran, Dreikönigswallfahrt, Papstbegegnungen und der Frankreichbesuch, das waren einige Themen dieser Woche bei domradio.de.
0: Ja, und was nächste Woche alles los ist, darum hat sich Jan-Hendrik Stehens auch schon gekümmert. Und das hören wir dann morgen am Sonntag, dem ersten Tag der Woche.

0: Und jetzt kommt eine kleine Inspiration von mir selber im Domradio um 11:30. Wir haben ja da wie so ein Inspirationsarchiv. Aber ehrlich gesagt, ich finde es immer noch so schön. Ich habe es einfach drin gelassen. Hört mal.
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0: Und jetzt kommt mal wieder so eine No-Name-Inspiration, die mir über den Weg gelaufen ist. Ich bin Heike aus dem Domradio-Team und da gibt es ja viele Gedanken, die man nicht einem Autoren oder einer Autorin zuordnen kann. Schön sind sie aber trotzdem. Das hier zum Beispiel. Du bist wertvoll. Nicht, weil du weißt, was du weißt, tust, was du tust, kannst, was du kannst, sondern weil du bist, wer du bist. Danke, dass es dich in meinem Leben gibt. Ja, und schön ist auch, dass es euch in meinem Leben gibt. Virginia Jetz singt dazu nicht einfach schön, nicht zweifach schön, sondern sie singt, das ist dreifach schön.

0: Es ist Samstag und das heißt, zum letzten Mal in dieser Woche ist die Gemeindereferentin Sandra Schnell in unserem Podcast Blick in die Bibel zu hören und sie übersetzt sozusagen die alten Texte in unsere heutige Zeit. Der heutige Bibeltext hat es auch wirklich in sich. Da kündigt Jesus nämlich seinen Jüngern an, dass er sterben wird. Aber so ganz verstehen sie das nicht.
1: Die Bestimmung Jesu, dass er sterben musste, um uns zu erlösen, das konnten sie ja auch überhaupt nicht verstehen. Jesus sagt, ich bin nicht mehr lange bei euch. Lasst uns die Zeit gut nutzen, die wir noch miteinander haben. Ich kann mir gut vorstellen, dass die Jünger, die mit ihm unterwegs waren, die Zeit mit Jesus genossen haben. Und sie hätten es bestimmt geliebt und gut gefunden, wenn es immer so weitergegangen wäre. Und genau an dieser Stelle sagt Jesus, so wird es nicht sein. Die Zeit wird auch irgendwann enden.
0: Jeden Tag in dieser Woche hat Sandra Schnell aus der Bibelstelle einen Impuls für den Alltag gezogen. Und heute fragt sie, was hilft dir, auf Gott zu vertrauen, wenn du Gott und die Welt nicht mehr verstehst?
1: Ich denke, uns geht es heute oft auch so. Manchmal verstehen wir Gott nicht richtig. Manchmal wissen wir nicht, wie seine Wege sind. Manchmal mutet er uns Erfahrungen und Situationen zu, die wir nur ganz schwer aushalten können. Und wir müssen das aushalten und in Gottes Hände legen, wenn wir die Welt nicht mehr verstehen.
0: 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Yeah.

Michael Patrick Kelly war das hier in eurem Domradio. Und auf der anderen Seite der Nachrichten, da warten schon Bernd Knopp und Altbundespräsident Christian Wulff auf euch mit den 20 Lieblingssongs des Politikers. Und da ist ein bisschen was Italienisches dabei und auch englische Popklassiker, aber vor allem sehr, sehr viel deutschsprachige Songs, habe ich gesehen, von Grönemeyer über Westernhagen, Silly, Clouseau, Udo Jürgens, Lila. Und zu all diesen Songs gibt es ja dann auch Geschichten vom Altbundespräsidenten. Viel Spaß beim Zuhören wünsche ich. Mein Name ist Heike Sikoni. Ich sag ganz, ganz viel Spaß mit Bernd und Christian Wulff auf der anderen Seite. Und wenn ihr lieber was gucken wollt, gleich jetzt ab 12 Uhr übertragen wir auf Domradio den Friedensimpuls der Dreikönigswallfahrt aus dem Kölner Dom. Und jetzt bin ich aber wirklich still. Tschüss, schönen Samstag, schönes Wochenende. Macht's gut.

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1: Ich bin Tanja Wagner. Die hohen Spritpreise machen gebrauchte Elektroautos attraktiver, aber auch teurer. Von Mai bis August sind die Restwerte für dreijährige Stromer um 1,4 Prozentpunkte gestiegen, wie aus Daten des Marktbeobachters DAT hervorgeht. Die Restwerte für Benziner und Diesel sind dagegen gesunken.
2: Dass gebrauchte E-Autos teurer werden, ist ungewöhnlich. Normalerweise ist es im Jahresverlauf eher umgekehrt, sagen die Experten. Aber die hohen Spritpreise haben dafür gesorgt, dass E-Autos begehrter geworden sind. Und zwar sowohl neue als auch gebrauchte. Inzwischen verkaufen Autohändler sogenannte Stromer auch schneller als Benziner und Diesel. Insgesamt spielen E-Autos auf dem Gebrauchtwagenmarkt aber weiter nur eine untergeordnete Rolle. Thomas Thonfeld, Nachrichtenredaktion.
1: Schickt Deutschland München oder Köln-Rhein-Ruhr ins Rennen um die Olympischen und Paralympischen Spiele 2036, 2040 oder 2044? Heute kommt der Deutsche Olympische Sportbund zu einer Mitgliederversammlung in Baden-Baden zusammen und entscheidet, mit welchem Standort sich Deutschland bewerben wird.
3: München hat die Nase leicht vorn. Es konnte den Deutschen Olympischen Sportbund vor allem durch kurze Fahrzeiten im geplanten Konzept überzeugen. Für Köln-Rhein-Ruhr spricht das Ticketpotenzial und die Anzahl der möglichen Tageszuschauer durch den Ballungsraum in Nordrhein-Westfalen. Am frühen Nachmittag wird Bundespräsident Steinmeier in Baden-Baden verkünden, mit wem der DOSB in die internationale Bewerbungsphase geht. Auch Berlin wollte sich bewerben, hatte am Donnerstag aber kurzfristig zurückgezogen. Finn Wiens, Nachrichtenredaktion.
1: Die SPD will bei Reformen der Pflegeversicherung keine Leistungskürzung akzeptieren. Bei der Pflege gehe es gerade um richtig viel, erklärte Klüssendorf am Abend. Dabei drohten vor allem für Pflegende, für Pflegebedürftige, aber auch deren Angehörigen massive Kürzungen. Man wolle die Pflegebedürftigen künftig spürbar entlasten. Die künstliche Intelligenz des ChatGPT-Entwicklers OpenAI hat von Nutzern hochgeladene Bilder auf Online-Plattformen platziert. Ein Großteil sei bereits wieder entfernt worden und man arbeite mit den Plattformen daran, auch den Rest zu löschen, erklärte OpenAI. Unterdessen deutet sich an, dass noch viele weitere Enthüllungen um eigenständige Hacking-Aktivitäten der KI von OpenAI folgen könnten.
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1: Zum Wetter, die aktuelle Vorhersage des Deutschen Wetterdienstes. Anfangs noch Nebel, danach oft sonnig und trocken. Nur im Norden ziehen in der ersten Tageshälfte viele Wolken durch und es kann immer mal wieder Regen mit dabei sein. Später lockert es auf. Bei bis zu 21 Grad im Norden, sonst bis 26 Grad maximal. Am Oberrhein teilweise bis zu 30 Grad. Auch der Sonntag wird ähnlich, viel Sonne und wieder sommerlich warm.
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5: Ja, ich habe gelernt, dass man ehemalige Bundespräsidentin als, protokollarisch richtig, Herr Bundespräsident anredet. Manche sagen vielleicht auch Herr XY. Ich jedenfalls freue mich, dass er heute zu mir hier ins Studio gekommen ist mit seiner Playlist hier zum Domradio. Ich sage nur herzlich willkommen, Bundespräsident Christian Wulff.
6: Schönen guten Tag, Herr Knopp. Und es reicht völlig aus, schon aus Zeitgründen mit Herr Wulff.
5: Okay, ich bin Bernd Knopp. Ihr habt es gehört und das hier ist sein erster Wunsch.

0: Marius Müller, Westernhagen und die Freiheit hier in Domradio, meine Playlist mit dem Bundespräsidenten Christian Wulff als Gast im Studio. Und zuvor hörten wir Mensch von Herbert Grönemeyer. Ich kann nur sagen, beides große Musiker und beides große Künstler. Und Herr Wulff, das würden Sie unterstreichen.
1: Ja, ich habe mir die natürlich gewählt, weil Freiheit nicht selbstverständlich ist und mit Verantwortung verbunden ist, aber zu Herbert Grönemeyer habe ich halt ein besonders Gänsehautgefühl, weil ich mit ihm gemeinsam im Magdeburger Dom Ende August dieses Lied Mensch mit 1000 Menschen im Magdeburger Dom gemeinsam gesungen habe, singen durfte. Wir waren in ganz Sachsen-Anhalt unterwegs, hatten dort vor allem Chöre besucht und sie alle gewonnen, dass sie nach Magdeburg gekommen sind. Dort waren dann offiziell 406 Chorsängerinnen und Sänger, die verschiedene Lieder gesungen haben, unter anderem dieses, um einfach ein Zeichen zu setzen, dass jeder Einzelne einzigartig ist und dass jeder seine ihm eigene Würde hat, die ihm niemand nehmen darf. Und das hat bei allen Gänsehaut ausgelöst.
0: Was auch Marius Müller-Westernhagen, nachher Westernhagen genannt, mit der Freiheit auch tat, denn das ist ja auch ein sehr ikonisches Lied, diese Freiheit, ein gutes Stichwort, denn in einer Woche feiern wir am Samstag den berühmten Tag der Deutschen Einheit und ich frage den Altbundespräsidenten jetzt, wie relevant ist denn für Sie dieser Freiheitsgedanke, wenn Sie an diesen Tag erinnern oder dieser Tag an die Wiedervereinigung, wie immer, erinnert?
1: Ich sehe das heute so, dass wir 81 Jahre lang Frieden, Freiheit, Rechtsstaatlichkeit haben. Das ist etwas ganz Besonderes. Das hat es nämlich auf deutschem Boden zuvor nie solch lange Zeit gegeben. Aber wenn man zusammenfasst, wir waren nach 45 sehr demütig, wir waren dann 1989, 90 sehr euphorisch, dann aus meiner Sicht sehr gleichmütig. Wir haben das einfach so als Sieg der Demokratie weltweit angesehen. Das war aber Unsinn, denn das muss immer wieder erkämpft werden. Und heute stehen wir doch so ein bisschen da und fragen uns, sind wir eigentlich glücklich miteinander, sind wir zufrieden miteinander? Also der Tag der Deutschen Einheit ist heute wichtiger denn je, dass man da inhaltlich zur Sache kommt und über eine Zukunftserzählung über unser Land klarkommt.
0: Ja, und was war das damals für eine Euphorie? Der allererste, nämlich am 3. Oktober damals. Wissen Sie noch genau, was Sie da gemacht haben?
1: Ich habe es am Bildschirm verfolgt und natürlich vor Augen, wie Helmut Kohl, Richard von Weizsäcker, Willy Brandt und andere dort standen und diese große Flagge gehisst wurde und die Hymne gespielt wurde und das Feuerwerk stattfand am Brandenburger Tor. Und man hat einfach ja auch die DDR vorher besucht und gesehen, wie die Menschen sich gesehnt haben nach Einheit, nach Freiheit. Nun war dieses in Erfüllung gegangen.
0: Wissen Sie, was Sie in einer Woche machen werden, wenn er wieder da ist, der Tag der Deutschen Einheit?
1: Es ist ja dieses Jahr so, dass sich meine Rede vom 3. Oktober 2010 in Bremen damals mit diesem so umstrittenen Satz, dass auch der Islam inzwischen zu Deutschland gehört, jetzt das 16. Mal jährt. Es ist jetzt wieder in Bremen nach 16 Jahren, weil alle 16 Jahre ist jedes Bundesland dran und dann kommt wieder Nordrhein-Westfalen und dann geht es immer so weiter, dass alle 16 Jahre, und da bin ich natürlich in Bremen bei der Veranstaltung, auch aus dem Grunde, dass Frank-Walter Steinmeier dort zu Ende seiner Amtszeit jetzt im 10. Jahr die Rede hält und ich natürlich gespannt bin, ob es ihm gelingt, uns deutlich zu machen, dass wir kein Untergangsszenario haben sollten, dass wir nicht so vergrämt sein sollten, und das fehlt mir oft in der Debatte und das wünsche ich mir von diesem 3. Oktober in Bremen.
0: Ja, und ich wünsche mir auch, dass wir dann auch ein bisschen unsere Demokratie feiern, denn das ist auch der nächste Titel. Sie haben sich von den Ärzten gewünscht, Demokratie. Aus diesem Grunde?
1: Ja, die Ärzte formulieren halt, sie funktioniert nicht ohne dich. Wir sind verantwortlich für unsere Demokratie. Die wird nicht von irgendwelchen Geheimdiensten geschützt. Die Gegner werden nicht vergiftet, zum Glück, wie in anderen Autokratien und Diktaturen, sondern bei uns müssen die Demokratinnen und Demokraten die Demokratie verteidigen.
0: Die Ärzte, Demokratie im Domradio, meine Playlist mit dem Altbundespräsidenten. Oder soll ich sagen Bundespräsidenten? Auf jeden Fall mit Christian Wulff.
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0: Hoher Besuch im Domradio hier bei meine Playlist. Altbundespräsident Christian Wulff ist zu Gast. Das war gerade die ostdeutsche Poplegende Silly mit Bataillon d'Amour. Ja, das ist auch ein wunderschöner Titel und das findet auch mein Gast, denn er hat sich ja diesen Titel gewünscht, Herr Wulff.
1: Silly hat halt Kultcharakter im Osten und hat interessante Texte und hier geht es halt um Liebe und das ist die stärkste Kraft der Zivilisation.
0: Ich habe Sie kennengelernt vor einem halben Jahr, vielleicht darf ich das sagen, im Kloster Maria Lach, Benediktinerabtei Maria Lach. Dort haben Sie eine, ich fand sehr faszinierende Fastenpredigt auch über Demut gehalten. Sie sagten mir damals, ich erinnere mich, Sie hätten bereits als Kind diese Abtei mal besuchen dürfen. Gibt Ihnen dieses Benediktinische etwas?
1: Absolut, dass man da zum Wesentlichen kommt, auf sich zurückgeworfen ist, einfach merkt, dass man Verantwortung hat für sich, fürs eigene Leben, aber auch für andere, dass man eingebunden ist in eine Gesellschaft, eine Gemeinde, in eine Gruppe.
0: Ja, es ist ja bekannt in der Bundesrepublik, dass Sie viele Krisenzeiten überstehen mussten und irgendwann sind Sie ja dann als Bundespräsident, 2012 war es, zurückgetreten. Wäre das Kloster damals ein richtig guter Rückzugsort für Sie gewesen?
1: Nach meinem Rücktritt war ich eine kurze Zeit im Kloster.
0: Ui!
1: Und bin auch den Jakobsweg gegangen.
0: Ah.
1: Das war total super. Das hat mir ganz, ganz viel geholfen, weil man mit einem Mal sieht, sie sitzen auf einer Wiese irgendwo bei Pamplona und haben ein Baguette mit einem spanischen Käse und spanischem Schinken.
0: Das ist
1: und
0: doch das Beste, was es gibt.
1: Blauen Himmel und tolle Natur und es fliegt ein Schmetterling. Es ist natürlich sehr idealisiert jetzt, aber dann wissen sie, dass sie mehr eigentlich nicht brauchen, als mit beiden Beinen auf dem Boden zu stehen und zu wissen, dass sie alle Chancen wieder haben, eines Neuanfangs, eines Neubeginns, der eigenen Gestaltung. Und da habe ich natürlich begriffen, dass man sich nicht als Opfer sehen sollte, sondern als Handelnden. Man hat mal mehr Macht, man hat mal weniger Macht, man ist mal ohnmächtig, Ohnmacht, aber man ist immer der Handelnde und man muss immer fragen, was ist der eigene Anteil. Ich habe zum Beispiel den Begriff zugrunde gehen gelernt. Da viele haben gesagt, Mensch, jetzt geht der zugrunde, der Arme, nach diesen ganzen Erfahrungen. Und im selben Sinne bin ich eigentlich zugrunde gegangen, aber nicht in dem volkstümlichen Sinne, sondern in dem Sinne, den Dingen auf den Grund zu gehen. Was war mein Beitrag? Was waren äußere Umstände? Wer war dahinter? Wer hat was aus welchen Gründen gemacht? Und dann wird man einfach auch ein Stück klüger und geht aus einer Krise gestärkt hervor. Also meine Oma, die 102 wurde, hat immer gesagt, alles hat zwei Seiten. Jede Krise ist für was gut. Ich habe immer ein bisschen geschmunzelt und gedacht, naja. Und später habe ich dann festgestellt, die hatte in allem recht.
0: Hat sie denn in dieser Zeit der Glaube, ich habe es ja eigentlich schon gesehen oder gehört, sehr getragen, der Glaube an Gott.
1: Ja, dass es eine höhere Instanz gibt, dass es einen Sinn in allem geben könnte, dass man auch gefordert ist, herausgefordert ist, sich auch selbst nochmal zu hinterfragen, nochmal nachzudenken, dass diese Transzendenzbeziehung an etwas Höheres zu glauben, an einen Schöpfer, an eine Aufgabe. Mir hat sehr geholfen, dass mir ein Theologe gesagt hat, auch für dich hat Gott noch einen Plan.
0: Und vielleicht ganz optimistisch ausgedrückt könnte man sagen, es wird ein gutes Leben. Das ist nämlich ein Titel, den Sie sich gewünscht haben von Heinz-Rudolf Kunze, ein persönlicher Freund.
1: Ja, der ist mein Freund. Er kommt auch aus Osnabrück, wie ich, aus der Friedenstadt. Und ist vielleicht der größte deutsche Lyriker, ja, ein unheimlicher Sprachkünstler, der ständig neue CDs und neue Lieder produziert. Und in einem Gespräch über eine seiner CDs war mir dieses Lied aufgefallen. Es wird ein gutes Leben, weil er ist eher Skeptiker, eher auch sehr realistisch, sehr sorgenvoll, auch gerade in dieser Zeit. Aber das Lied ist total optimistisch, weil es sagt, im Grunde genommen ist es schön, jetzt und hier geboren zu werden. Und man sollte sich klar machen, man hat alle Chancen, wenn man hier und jetzt geboren wird. Und es ist viel besser, als es frühere Generationen hat.
0: Es wird ein gutes Lied, nämlich es wird ein gutes Leben. Heinz-Rudolf Kunze, gewünscht von Christian Wulff hier in der Playlist beim Domradio.

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1: Hallöchen, hier ist Rufus von Domradio und ich muss euch was gestehen. Ich bin voll der Herbstmensch und deshalb auch meine Inspiration mit dem Titel Ich mag den Herbst. Ich mag den Herbst. Er schreit dich nicht pausenlos an. Geh raus, es ist schönes Wetter. Er tätschelt dir den Kopf und sagt, ist okay, bleib liegen.
2: Ein hoher Staatsgast. Bei mir in Domradio meine Playlist. Darauf bin ich auch wirklich sehr, sehr stolz. Er war niedersächsischer Ministerpräsident. Er war Bundespräsident. Man nennt ihn protokollarisch immer noch Bundespräsident. Muss ich eigentlich gleich mal dazu was fragen. Gemeint ist nämlich Christian Wulff. Ich sage herzlich willkommen. Was hören Sie lieber, Herr Wulff oder Herr Bundespräsident?
3: Hallo Herr Knopp, ich höre gerne Herr Wulff und wenn man sich näher kennenlernt, geht auch Christian. Es fiel meinem Sohn jetzt auf, als wir beim Fußball waren, dass er sagt, Mensch, die sprechen alle von dir, von Christian. Ich sage, ja, hier in dieser Stadt Osnabrück bin ich immer noch der Christian, seit Schulzeiten, auch mit 67. Und jedenfalls sollte man jede Distanz vermeiden und dieser Respekt vor dem Amtsträger, der gebührt dem amtierenden Bundespräsidenten. Da finde ich es absolut gut, dass der mit Herr Bundespräsident angesprochen wird, weil es das Staatsoberhaupt ist. Aber dann finde ich es Demokratie, Amt auf Zeit und nicht lebenslänglich wie bei Monarchien. Das heißt, ich finde es eigentlich auch okay, wenn man danach dann mit Herr Wulff angesprochen wird.
2: Dann sage ich, hallo Herr Wulff und hier ist der Neuanfang von Clueso.

0: Die Menschenkinder von Altawil und vor der Neuanfang. Bundespräsident Christian Wulff hier zu Gast im Studio. Lieber Herr Wulff, das Stichwort Neuanfang. Wir haben eben darüber gesprochen. Das ist ein Begriff, der politisch oder privat oder sogar miteinander verknüpft Sie trägt?
1: Ganz gewiss. Und für mich ist das Thema, wie bei Hermann Hesses Stufengedicht, letztlich immer wieder neu zu beginnen, neu anzufangen, mit anderem abzuschließen, ganz wichtig geworden für mein Leben. Denn wer etwas ordentlich abschließt, ohne Groll und Hass und zurückgebliebene schlechte Gefühle, der kann sich auch ganz neu wieder ganz neu öffnen. Und das ist etwas sehr Wichtiges.
0: Was bedeutet für Sie dieser Begriff persönlich Neuanfang?
1: Dass man in jeder Situation, wo man das Gefühl hat, sich ein bisschen verlaufen zu haben, die Möglichkeit hat, umzukehren, anders abzubiegen, neu zu starten, die Möglichkeit ist einem immer gegeben. Mhm. Es ist nicht so, dass man irgendwann sich in einer Sackgasse fühlen muss. Das war übrigens beim Jakobsweg auch so. Auch da habe ich mich einmal verlaufen. Oh. Das ist wie im richtigen Leben. Oder es auch mal regnet und man ganz nass wird. Das ist das richtige Leben. Es gibt nicht immer einen Unterstand. Mhm. Und man muss nicht immer gleich sozusagen in die Büsche, sondern man kann es auch erleben, dass es gute und schlechte Zeiten gibt.
0: Natürlich.
1: Dass es das Gefühl auf dem Gipfel eben besonders schön gibt, wenn man auch mal im Tal gewartet ist. Also das Leben ist eine Achterbahn.
0: Und das Leben ist eine Achterbahn. Life is like a rollercoaster. Naja, es meint nicht immer alle Menschen es immer mit ihnen gut, besonders in den Medien. Wie stehen Sie dann in diesem Zusammenhang zu diesem Begriff Vergebung?
1: Man muss vor allem mit sich selber im Reinen sein. Ich glaube, wenn man für Dinge gescholten wird, die man selber meint, von denen man überzeugt ist, dann fällt es auch leicht, das hinzunehmen, als wenn man jetzt für etwas gescholten wird, was einem unterlaufen ist. Ich bin für Dinge kritisiert worden, die ich aus innerer Überzeugung habe, Brücken zu bauen, Verständigung zu suchen, nicht zu spalten, nicht die Pole zu stärken. Deswegen auch das Lied Menschenkinder gewünscht von Adele Tawil, weil da ist der schöne Satz, das Licht ist nicht schwarz-weiß, die Welt ist nicht schwarz-weiß, es ist bunt. Mhm. Und ich war jetzt gerade in Südamerika, ich habe Herrn Steinmeier vertreten bei der Amtseinführung der peruanischen Präsidentin und des kolumbianischen neu gewählten Präsidenten. Und dort habe ich ein Wort im Spanischen neu gelernt, das Wort Tibio. Das wird übersetzt mit lauwarm. Und in Südamerika ist man inzwischen entweder ganz links oder ganz rechts. Oh. Und die Leute, die sagen, wir müssen doch sehen, es ist nicht weiß oder schwarz, es ist irgendwo im Graubereich, irgendwo dazwischen, wir müssen doch den Konsens suchen, die vermittelnde Lösung, die Brücke bauen, die gelten als Tibio, als lauwarm. Das will man im Moment in Südamerika nicht sein, sondern man will sich entweder rechts oder links positionieren. Ich habe dann in den Debatten gesagt, liebe Leute, also denkt mal über Tibio nach, ist nicht der Konsens, die Versöhnung, die Vereinbarung, der bessere Weg als der Streit und die Spaltung. Das waren tolle Debatten und deswegen habe ich mir dieses Lied auch gewünscht von Adele Tawil. Die Welt ist nicht schwarz-weiß, sie ist bunt.
0: Sie haben noch ein ganz anderes, wunderschönes, wie ich finde, christliches Lied sich gewünscht, nämlich Wo Menschen sich vergessen. Das finde ich einfach ein berauschendes, wunderschönes, optimistisches Lied. Da berühren sich nämlich Himmel und Erde. Was verbinden Sie damit?
1: Das ist mein Lieblingskirchenlied mit Abstand.
0: Das habe ich mir gedacht.
1: Deshalb habe ich es auch spielen lassen beim großen Zapfenstreich, bei meiner Verabschiedung. Da hatte ich ein Lied für die Bundeswehr spielen lassen, ein Lied Rainbow, das haben wir, glaube ich, auch noch im Programm. Aber dann eben auch dieses Kirchenlied, weil ich die Rolle der Kirchen wichtig finde. Und dieses Lied, ganz, ganz wunderbar ist, weil es eben auch Hass überwinden in der dritten Strophe beinhaltet. Und das ist so wichtig, dass wir immer wieder vergeben, versöhnen, nicht unbedingt vergessen, aber aufarbeiten und dann sein lassen, gut sein lassen. Das ist etwas, was Zusammenleben unheimlich begünstigt.
0: Lieber Herr Wulff, beide Titel kommen jetzt hintereinander, nämlich Wo Menschen sich vergessen und Sie haben es eben schon angedeutet, Over the Rainbow.

0: Zu Gast hier im Domradio bei Meine Playlist mit Over the Rainbow. Auch ein sehr bewegendes Lied, das haben wir gerade gehört. Und ja, das haben Sie sich gewünscht. Warum?
1: Der Regenbogen drückt das für mich aus, diese Vielfalt. Und als Demokrat erkenne ich, Demokratie ist gefährdet, wenn immer nur die Mehrheit entscheidet, weil dann ist es eine Diktatur der Mehrheit, sondern in der Mehrheit muss es ein Verständnis für Minderheiten geben, für Minderheitenschutz, für Vielfalt. Martin Niemöller wird zugeschrieben, diesen Satz, erst holten sie die, da war ich nicht dabei, dann holten sie die Gewerkschafter, das war ich nicht, und dann holten sie die Juden, da war ich auch nicht dabei, weil ich evangelischer Christ war, und dann holten sie die, und als ich geholt wurde, war keiner mehr da, der protestieren konnte. Und das sollte uns wirklich eine Lehre sein, dass wir ein Verständnis haben für Menschen mit Handicaps, für religiöse Minderheiten, für kulturelle Formen des Lebens, die wir uns selber nicht zu eigen machen, aber die eben zum Leben dazugehören, weil jeder frei ist, so zu leben, wie er leben möchte, solange er nicht andere beeinträchtigt.
0: Ich finde es einfach nur empathisch. Deswegen haben Sie ja auch gesagt, der Islam gehört zu Deutschland. Und wie blicken Sie auf diesen Satz heute, 2026?
1: Ich würde es heute genauso wieder sagen. Die ganze Rede vom 3. Oktober vor 16 Jahren. Wir haben über 6 Millionen Muslime in unserem Land.
0: Natürlich.
1: Von denen sind viele Deutsche geworden und die haben ihre Moscheen, die haben ihre Imame, die haben ihren Religionsunterricht. Und da müssen wir dafür sorgen, dass das auf dem Boden des Grundgesetzes in deutscher Sprache stattfindet und zu einem Miteinander und nicht zu einem Gegeneinander führt.
0: Das klingt manchmal vielleicht so ein bisschen pessimistisch, was Sie eben gesagt haben. Sehen Sie da so eine düstere Perspektive für den interreligiösen Dialog hier in der Bundesrepublik? Oder
1: es wie kommt sehen Sie nicht das? Gut genug voran. Also zwischen den Vertretern der Gläubigen ist ein guter Dialog zwischen Juden, Muslimen, Christen. Aber an der Basis in den Städten könnte noch viel mehr passieren an Miteinander, an gegenseitigem Interesse, an Neugier. Und auch die Muslime müssen sich ein bisschen besser organisieren, dass sie auch als Ansprechpartner für bestimmte Fragen schneller handlungsfähig sind. Das ist doch ein sehr breit gestreutes, vielfältiges an Muslimen in unserem Land. Ich bin beispielsweise beim Islamkolleg in Deutschland der Meinung, dass wir viel mehr Muslime einbinden sollten bei der Ausbildung der Imame, damit sie nicht aus anderen Ländern entsandt werden, sondern hier in Deutschland auf Boden unseres Grundgesetzes in deutscher Sprache ausgebildet werden.
0: Dann machen wir wieder ein bisschen Musik. Lieber Herr Wulff, Sie haben sich Udo Jürgens gewünscht. Ich finde das immer erstaunlich. Ich habe schon so viele Menschen hier eingeladen, die haben sich alle immer Udo Jürgens gewünscht. Sie auch.
1: Finde ich ganz toll. Ich bin ein absolut bekennender Udo Jürgens.
0: Bekennender
1: und,
0: Udo Jürgens.
1: Ja, weil je älter ich werde, desto mehr spüre ich bestimmte Verluste. Und Udo Jürgens gehört dazu. Udo Jürgens hat solche Anstöße gegeben über die Bewahrung der Schöpfung, über Friedenspolitik. Er war ein politischer Künstler mit unglaublicher Musikalität.
0: Unglaublich.
1: Also ein wunderbarer Mensch mit einer...
0: Mit einer tollen Aussage. 1000 Jahre sind ein Tag, könnte auch ein Titel von Albert Einstein sein, wenn es um die Relativitätstheorie geht. Ne? So ein bisschen.
1: Also Carpe Diem, nutze den Tag, nutze den Augenblick, verschenke es nicht. Das sage ich vielen, die mich anrufen und sagen, können Sie uns helfen? Sie hatten mal eine schwierige Zeit, ich habe jetzt eine schwierige Zeit. Den sage ich oft, denken Sie erstmal drüber nach, wie viel Sie Ihrem Problem an Zeit widmen wollen und wie viel Zeit Sie noch haben. Und dann rufen mich manche nach 2-3 Wochen an und sagen, Sie haben mir schon dadurch geholfen, dass ich einfach für bestimmten Ärger, den ich bisher hatte, nicht mehr ganz so viel Zeit aufgewandt habe.
0: Das ist schön. Also es kommt immer ein bisschen auf die Perspektive an. Wir hören jetzt Udo Jürgens, 1000 Jahre sind ein Tag, gewünscht von Christian Wulff hier in der Playlist.

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4: Ich bin Tanja Wagner. Schickt Deutschland München oder Köln-Rhein-Ruhr ins Rennen um die Olympischen und Paralympischen Spiele 2036, 2040 oder 2044? Heute kommt der Deutsche Olympische Sportbund zu einer Mitgliederversammlung in Baden-Baden zusammen und entscheidet, mit welchem Standort sich Deutschland bewerben wird.
5: München liegt knapp vorne, aber beide Standorte haben von der Kommission des Deutschen Olympischen Sportbunds die Beurteilung sehr gut bekommen. Als das große Plus an der bayerischen Landeshauptstadt sieht der Olympische Sportbund die kurzen Wege. Aber Köln-Rhein-Ruhr hat eine große Trumpfkarte und das ist die Anzahl der potenziellen Tickets und möglichen Tageszuschauer. Da hat der Ballungsraum in Nordrhein-Westfalen ganz klar die Nase vorn. Finn Wiens, Nachrichtenredaktion.
4: Der Deutsche Gewerkschaftsbund hat heute in 15 deutschen Großstädten zu Kundgebungen aufgerufen. Grund die Reformpläne der Bundesregierung zu den Themen Rente, Gesundheit und Arbeit und die Sorge vor Sozialabbau. Die Arbeitgeber kritisieren den Aufruf.
6: Rituelle Reformverweigerung, so der Vorwurf vom Hauptgeschäftsführer der Arbeitgeberverbände an die Gewerkschaften. Sie würden zu fast jeder Veränderung Nein sagen. Die sehen das naturgemäß anders und warnen vor drohenden Verschlechterungen bei Arbeitnehmerrechten und sozialer Sicherheit, zum Beispiel bei der Rente. Hart verdient, deine Arbeit, deine Gesundheit, deine Rente, so das Motto, unter dem die Kundgebungen zum Beispiel in Berlin, Frankfurt, Hannover, Leipzig, Nürnberg und Essen heute stehen. Thomas Thonfeld, Berlin.
4: Die hohen Spritpreise machen gebrauchte E-Autos für Käufer attraktiver, aber auch teurer. Von Mai bis August sind die Restwerte für dreijährige Stromer um 1,4 Prozentpunkte gestiegen, wie aus Daten des Marktbeobachters DAT hervorgeht. Die Restwerte für Benziner sanken dagegen um 0,4 Prozentpunkte, die für Diesel sogar um 1,1 Prozentpunkt. In einer der bislang aktivsten Hurrikansaisons im Pazifik sind derzeit gleich drei Wirbelstürme teilweise der Kategorie 5 unterwegs. Während Mexiko und Hawaii die Entwicklung der Hurrikane Polo bzw. Nolo mit Sorge beobachten, zieht Odali weit von der Küste entfernt über das Meer, ohne eine Bedrohung für das Festland darzustellen. Im Atlantik ist es dagegen ungewöhnlich ruhig.
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4: Zum Wetter, die aktuelle Vorhersage des Deutschen Wetterdienstes. Anfangs noch Nebel, danach oft sonnig und trocken. Nur im Norden ziehen in der ersten Tageshälfte viele Wolken durch und es kann immer mal wieder Regen mit dabei sein. Später lockert es auf. Bei bis zu 21 Grad im Norden, sonst bis 26 Grad maximal. Am Oberrhein teilweise bis zu 30 Grad. Auch der Sonntag wird ähnlich, viel Sonne und wieder sommerlich warm.
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7: Die zweite Stunde hat begonnen. Hier Domradio, meine Playlist mit dem ehemaligen Bundespräsidenten, mit Christian Wulff, der hier bei mir zu Gast ist im Studio. Und ich bin froh, dass er da ist. Hallo, Herr Wulff.
8: Hallo, Herr Knopp.
7: Ich bin Bernd Knopp.

Mir scheint, wir sind weit schlechtere Kenner in puncto Frankreichs große Männer als Hermann, Helga, Fritz und Franz in Göttingen. Ihr spielte auch

wie bei Verlaine, da sind wir gleich. 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Was ich nun sag, das klingt freilich für manche.

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1: Barbara mit Göttingen und vorher Queen mit Bohemian Rhapsody, zwei Titel aus der Playlist von Christian Wulff, dem ehemaligen Bundespräsidenten hier bei Domradio, meine Playlist. Besonders der Song Göttingen, der hat ja so eine gewisse oder eine besondere auch politische Relevanz, wenn ich Herrn Wulff fragen darf, ja oder nein?
2: Eine ganz emotionale Geschichte. Ich habe das Lied Göttingen von der französischen Chanson-Sängerin Barbara gehört von Alfons. Alfons mit dem Püschelmikro, ja, in der also Kabarettserie.
1: Kabarettist.
2: Ja. Ein kluger Mann, ein Franzose, der Deutscher geworden ist.
1: Ja.
2: Und Emmanuel Peter Falvi heißend. Und er hat es gesungen in einer Show vor jungen Leuten, mit der er durch Deutschland reist. Mhm. Hat eine Stiftung dafür gegründet, wo er sagt, ich bin französischer Jude. Mit einem Mal muss ich meiner Umgebung erklären, dass ich lange in Deutschland lebe und Deutscher werden will. Kann ein Franzose, kann ein Jude Deutscher werden. Und das verarbeitet er in diesem Abendstück, mit dem er durch Deutschland reist. Und das in einer wundervollen Art und Weise, wo man wirklich über die deutsch-französische Feindschaft und dann über die deutsch-französische Freundschaft sehr viel erfährt. Was das für ein kostbares Gut ist, dass wir diese Erzfeindschaft auch überwunden haben.
1: Wir müssen noch kurz erklären, warum dieses Stück Göttingen heißt.
2: Diese Chanson-Sängerin war vor den Nazis geflohen, von den Nazis verfolgt und hatte dann eine Einladung nach Göttingen und hat die abgelehnt und hat sich dann überreden lassen, von einem Theaterdirektor doch nach Göttingen zu fahren und dort zu singen, wurde dort wahnsinnig gefeiert, blieb tagelang, wurde tagelang gefeiert und hat dann über die Göttinger dieses Lied verfasst. Und quasi sagt sie dort, in Göttingen sind die Menschen genauso wie in Paris. Das sind alles Menschen. Und das sind gar nicht so die Feinde der Franzosen. Und die sehen uns Franzosen gar nicht als Feinde. Sondern in Göttingen leben tolle Menschen. Und über die hat sie dann dieses Lied geschrieben, hat sie dann verfeinert und vervollständigt. Und in ihren Memoiren hat sie dann geschrieben, es geht um Aussöhnung, nicht vergessen. Und es geht im Grunde genommen, dass wir alles Menschen sind, die das Gleiche wollen, nämlich in Frieden zusammenzuleben. Und sie hat es als Liebeslied bezeichnet in ihren Memoiren. Mhm. Dieses Lied, was sie in Göttingen geschrieben hat in den 60er Jahren, wo sie erst gar nicht nach Deutschland fahren wollte. Wie so viele, die sagten, Deutschland hat uns überfallen, hat uns Leid gebracht und jetzt sind wir da eingeladen, sollen wir da hinfahren? Und hat dann diese Erfahrung gemacht in Göttingen. Und heute ist es ein berühmtes Lied in der deutsch-französischen Freundschaft. Es hat Gerhard Schröder als Bundeskanzler damals bei einer Beratung des Élysée-Vertrages zitiert. Also dieses hohe Gut, dass nach Jahrhunderten von Kriegen zwischen Deutschland und Frankreich man in diese Phase der Freundschaft übergegangen ist. Das ist uns allen gar nicht ausreichend bewusst. Ich werde aber in der Welt oft gefragt, Herr Wulff, wir sind verfeindet mit diesem und jedem Land seit Jahrhunderten. Wie haben Sie das denn gemacht zwischen Deutschland und Frankreich? Und dann kann ich sagen, ja, da gab es ein paar mutige, vor allem Christen, Robert Schumann, der französische Außenminister, Konrad Adenauer, die einfach den Mut hatten, auf diesen Feind, diesen Gegner zuzugehen, ihm zu vertrauen und das fast unmöglich erscheinende zu versuchen, nämlich Frieden auf Dauer in Europa zu schaffen. Dinge, über die wir uns gar nicht bewusst sind, was das für ein hohes Gut ist.
1: Vielleicht muss man auch dafür einfach mal laut sein oder laut seine Stimme erheben. Im Übrigen, der nächste Song heißt Hashtag laut sein von Maybe Bob. Das haben sich auch gewünscht, aber vermutlich aus einem anderen Grund.
2: Ich bin Präsident des Deutschen Chorverbandes und Maybe Bob ist wahrscheinlich die erfolgreichste A Cappella Band, der erfolgreichste A Cappella Chor in Deutschland im Moment. Und die beziehen eben auch Stellung. Und das ist für mich quasi die Aufklärung Immanuel Kants, der gesagt hat, wenn du zu faul bist, dir eine eigene Meinung zu bilden und wenn du zu feige bist, die zu vertreten, dann wirst du halt in Unmündigkeit leben. Und die sagen, laut sein, also Position beziehen für Vielfalt, für Demokratie, für Freiheit, für Mut. Und das finde ich ganz toll. Es ist ein tolles Lied. Sie haben es auch im Landtag in Hannover gesungen und bei anderen Gelegenheiten. Ich finde die Gruppe klasse. Und da sieht man auch, was Chöre leisten können.
1: Genau, das kommt jetzt.

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0: Ein Koffer spricht, und zwar, ich glaube, gesungen, wenn ich ganz ehrlich bin, von Tim Fischer, aber da steht noch dabei als Credit Udo Lindenberg und es wurde gewünscht von Christian Wulff, meinem Gast heute hier bei Domradio, meine Playlist. Das ist ein ganz besonderer Titel, Herr Wulff.
1: Der spielt für mich eine große Rolle und meine Tochter hat mir erlaubt, darüber sprechen zu dürfen. Udo Lindenberg hat ein wunderbares Musical gemacht, Atlantic Affairs, wo es um eine Jüdin geht, die von den Nazis vertrieben wurde, die von den Nazis geflohen ist nach New York und dann erbt jemand ihre Erbschaft und nimmt die ganzen Koffer mit aufs Schiff und fährt zurück nach Europa und öffnet die Koffer auf der Überfahrt und findet dann Grete Weiser und Holländer und die großen Künstler, jüdischen Künstler der 20er Jahre, die uns verloren gegangen waren durch die Verfolgung durch die Nazis. Und ich hörte mir dieses Musical an in meinem Arbeitszimmer und meine Tochter war 12 Jahre alt oder 11 und hatte sich einen Schreibtisch in meinem Arbeitszimmer aufgebaut, weil sie sagte, Papa ist so viel weg als Ministerpräsident, wenn der dann da ist, will ich bei ihm in der Nähe sein und hörte das Lied mit. Ein Koffer spricht und fragte mich, was das für eine Geschichte sei. Dann habe ich ihr gesagt, was Menschen machen, wozu Menschen in der Lage sind, wozu Menschen fähig waren im Nationalsozialismus, andere Menschen, Mitbürger zu vertreiben, zu verfolgen, zu diffamieren, zu diskriminieren, am Ende zu ermorden. Und das war eines der ernstesten Gespräche, was ich in dem Alter mit meiner Tochter geführt habe. Und als ich jetzt aufgefordert war zu einer Ausstellung über Udo Lindenberg in Tübingen, etwas über ihn zu schreiben, habe ich von dieser Geschichte erzählt, dass er mit seinen Musicals, seinen Texten, nicht nur seinen Bildern, Menschen erreicht und Geschichte lebendig werden lässt. Und dann habe ich meine Tochter gefragt, darf ich das schreiben in diesem Buch über Udo Lindenberg? Und dann schrieb sie mir, sie habe ein Lebensbuch, wo sie ganz wichtige Dinge eingetragen hat und sie hätte dieses Lied, Ein Koffer spricht. Mhm. Das ist ein Koffer eines in ein Konzentrationslager deportierten Juden, eines blinden Juden und dieser Koffer spricht, der diesem Juden weggenommen wurde, zerstört, geplündert wurde, dass sie dieses Lied in ihr Lebensbuch neu übertragen hat und immer noch hat. Sie ist jetzt 32. Und da sieht man, welche Bedeutung wir haben als Erziehende unseren Kindern gegenüber, ihnen Dinge zu erklären, zu erzählen, zu berichten, Rechenschaft abzulegen. Und das hat sie unglaublich geprägt und sie hat das Lied heute noch bei sich. Und dass ich das natürlich, wenn ich hier gefragt werde, was sind wichtige Lieder für mich, benenne, dann hat es da seine Ursache. Und mich haben Texte immer sehr angesprochen. Ich höre sehr genau hin und deswegen ist es auch nicht ganz daneben, dass ich heute Präsident des Deutschen Kofferbandes bin, weil da auch sehr viel Inhalt gemacht wird. Okay. Und sehr viel für die Gesellschaft getan wird.
0: Dann lassen wir es jetzt mal so richtig krachen mit dem Freude schöner Götterfunken. Ich glaube, den muss ich nicht groß ankündigen. Das kennt man.
1: Ja, und ich habe dazu eine Geschichte, wie zu allem, was ich mir hier gewünscht habe. Ich bin sehr aktiv in den deutsch-japanischen Beziehungen. Wissen Sie, wo dieses Stück Beethoven und Schillers Freude schöner Götterfunken das erste Mal in ganz Asien aufgeführt wurde? Am 1. Juni 1918. Ei. Von deutschen Kriegsgefangenen. Die Japaner hatten deutsche Kriegsgefangene in der deutschen Art Kolonie Qingdao 1914 genommen im Ersten Weltkrieg. Die kamen in Kriegsgefangenenlager in Japan. Und die haben dort Instrumente gebaut, Noten vervielfältigt und dann dieses Stück aufgeführt als Sehnsucht. Als Sehnsucht, wenn doch Menschen alle Brüder werden. Und das ist in Japan heute das Stück, was immer zum Neujahr gesungen wird. Von Tausenden, Zehntausenden Japanerinnen und Japanern, die singen mit 800 Leuten in Chören, singen die Freude schöner Götterfunken auf Deutsch als Vision, als Wunsch des wir müssen alle Brüder werden.
0: Ja, wir singen es jetzt mit und zwar in der Version von Die Priester.

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1: Mit Tim aus der Redaktion und einer Inspiration eines unbekannten Autors, der uns diesen super Tipp für den Herbst geschenkt hat. Man ist nie zu alt, um wild durch den Laubhaufen zu rennen.
2: Eine halbe Stunde noch hier bei Domradio, meine Playlist mit Christian Wulff zu Gast, dem Altbundespräsidenten. Schön, dass Sie da sind, Herr Wulff.
3: Hallo, Herr Knapp. Auch für mich nett, hier über Musik, auch ein bisschen über Inhalte zu sprechen.
2: Finde ich toll. Ich bin Bernd Knopp und auf geht's.

0: I Wish von Stevie Wonder haben wir gerade gehört. Und zuvor, das waren die Fanta 4 mit dem Titel Zusammen. Ja, wollen Sie was dazu sagen?
1: Großes Thema. Gemeinsam gegen einsam. Der neue britische Premierminister hat gerade die Steuern für alle Pubs, Kneipen und Musikclubs um 20% gesenkt. Warum? Weil man feststellt, dass die sogenannten dritten Orte schwinden. Der erste Ort ist die Familie, der zweite Ort ist der Arbeitsplatz.
0: Der dritte die Kneipe.
1: Und der dritte Ort, ja, dass die Soziologen, das ist ein großes Thema. Es gibt einen Soziologen in Amerika, Ray Oldenburg, der hat 1989 über die sogenannten dritten Orte gesprochen und jetzt auch Didier Eribon. Bon, Rückkehr nach Reims, dieses Buch über Frankreich, wo der nach Südfrankreich gefahren ist, gesagt hat, das waren früher alles Sozialisten, sind jetzt Rechtsradikale geworden, was ist da los? Mhm. Oder auch in England, Real England von Klingsnors, warum sind die Leute so gegen Europa und gegen Zusammenarbeit, warum sind sie so zurückgefallen? Und dann hat man festgestellt, ja, es fehlen dritte Orte. Die Kirchen waren das immer, die Pfarrgemeindehäuser, die Vereine, die Chöre, die Kneipen, die Gaststätten, die Cafés und diese Orte gehen massiv zurück. Die Leute vereinzeln sich, die sind am Computer, die machen das digital, die bleiben zu Hause, die lassen sich die Dinge nach Hause liefern. Und wenn sie ins Netz gehen mit Meinung A, dann stoßen sie nach ihren Algorithmen auf andere Leute mit Meinung A und sie sind umso rechthaberischer Meinung A. Wenn sie aber in eine Kneipe gehen, stoßen sie auf Meinung B, C und D. Und vielleicht hören sie anderen, geht es noch schlechter oder sie haben was nicht gesehen, sie haben was nicht berücksichtigt und gehen mit Meinung B oder C nach Hause. Und diese Orte, wo Menschen ganz zufällig zusammenkommen und sich begegnen, die nehmen ab und daraus entsteht eine Vereinzelung, eine Polarisierung, eine Radikalisierung. Und ich glaube, das Thema wäre besser beantwortet statt 20% in Steuersenkung für Pubs, wobei die Steuern ja für Gaststätten auch schon gesenkt worden sind. Das war auch richtig so. Aber noch besser wäre, in Chöre zu investieren, in Gemeindehäuser, in Orte von Begegnung zu investieren, wo Menschen wieder zusammenkommen, analog zusammenkommen und nicht wie in der Corona-Zeit digital zu Hause
0: sind. Vermissen Sie sowas wie die kleine Kneipe in unserer Straße? Sie wissen.
1: Ich vermisse Orte, wo man zufällig zusammenkommt, so wie ich das, wenn ich sonntags in die Kirche gehe, nach dem Gottesdienst habe, wo man mit ganz verschiedenen Leuten über ganz Alltagsprobleme hört, dass da immer weniger kommen und das nicht so ernst nehmen, das vermisse ich und halte ich für einen Verlust an Bindekraft. Mhm. Deswegen ist das Lied zusammen etwas, ja, wir sind eben Individualnatur, aber wir sind eben auch Sozialnatur. Der Mensch kann nicht ohne andere Menschen wirklich glücklich und zufrieden leben.
0: Und I Wish von Stevie Wonder haben Sie sich ja auch gewünscht. Was wünschen Sie sich?
1: Ja, Sehnsucht gehört halt dazu, dass man an ein besseres Morgen denkt und nicht ständig verklärt, wie toll alles früher gewesen sei. Einer näheren Prüfung hält das nicht stand. So toll war es früher gar nicht, was da immer beschrieben wird. Aber es wird eine gute Zukunft geben. Wir werden länger leben, wir werden Krankheiten besiegen. Wir werden in Zukunft gut leben, wenn wir zum Beispiel kein CO2 mehr produzieren, sondern alles aus Wind- und Wasserkraft und Sonnenkraft machen. Es wird Innovationen geben, technologische Fortschritte geben. Wir müssen ein bisschen auch daran glauben, an die Zukunft, als so unglaublich lamoyant negativ zu werden. Und deswegen ist I Wish von Stevie Wonder halt eben auch Ausdruck von Hoffnung.
0: Wir machen da wieder einen sogenannten Schnitt und machen Musik. Und da kommt Paolo Conte genau richtig mit Un Gelato.
1: Damit nicht die Leute denken, der ist aber schwermütig, dass der hier immer Inhalt bringt. Das ist jetzt mal was Leichtes. Okay. Und Azzurro und Sonne und blaues Meer und Italien. Das zeigt eben auch, dass Europa nicht nur Deutschland sein kann, sondern es zum Glück auch Franzosen gibt, Italiener gibt, andere Lebensweisen, Lebensarten, Landschaften.
0: Und ein leckeres Eis kann nie schaden.
1: Ein Zitroneneis bei Sonnenschein ist immer was.
0: Kommt jetzt für Sie.
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0: Christian Wulff bei mir zu Gast in Domradio. Meine Playlist, 2 Stunden fast vorbei, so schnell geht's. Das war gerade Kinder an die Macht, wieder von Herbert Grönemeyer. Ich hatte diese Frage schon mal dem Kindersong-Autoren Detlef Jöcker gestellt. Der war bei mir auch schon hier zu Gast bei Domradio. Meine Playlist, wäre es gut, wenn Kinder die Macht hätten? Was sagen Sie dazu?
1: Wir sollten dieses Untaktische bei Kindern, die Dinge frei herauszusagen, ernster nehmen. Und wir müssen Kinder wesentlich ernster nehmen, weil wir weniger Kinder haben als früher. Und das ist etwas, was unsere Gesellschaft nicht kapiert hat. Mhm. Die Alten sind viele, die geburtenstarken Jahrgänge, und die Jungen sind weniger. Und deswegen müssen wir denen aufmerksamer zuhören. Bei Corona sind viele junge Leute übergangen worden, nicht ausreichend beteiligt worden. Auch bei jetzt der Frage Zivildienst, Wehrdienst und so weiter sind junge Leute nicht genug gefragt worden. Wir müssen begreifen, dass wir generationengerechter werden müssen und dass die jungen Leute nicht alleine ihre Interessen durchkämpfen können, weil dafür sind wir Alten zu viele. Wir Alten müssen begreifen, dass wir eine erhöhte Fürsorge für die Jüngeren und deren Zukunft haben. Das ist in dem Lied Kinder an die Macht ausgedrückt. Gebt jungen Leuten mehr Chancen, als uns gegeben wurden, weil wir haben sie uns erkämpfen können, weil wir so viele waren. Heute können die das nicht. Heute müssen wir für die den Weg freimachen.
0: Sie sind Politiker. Was können denn Politiker von Kindern lernen?
1: Nicht so viel taktisch berechnend an die Dinge heranzugehen, sich selber nicht so wichtig zu nehmen, sondern das Ganze und die ferne Zukunft in den Blick zu nehmen. Also wir, die wir mehr für den Klimaschutz wollen beispielsweise, sind inspiriert davon, dass Kinder auch in 60, in 80 Jahren für ihre Kinder eine gute Zukunft haben sollen. Und das merkt man immer wieder, dass wir da aufmerksamer hinhören müssen.
0: Mhm. Das ist eigentlich ein sehr schöner Schlusssatz, wie ich finde. Aber, lieber Herr Wulff, erstens mal, es hat mich sehr berührt, dass Sie heute hier ins Studio gekommen sind. Ich gehe jetzt mal gerade so ein bisschen back to the roots, denn Sie haben es eben gesagt, Sie kommen aus Osnabrück und Sie bekamen dort auch mal die Ehrenbürgerwürde verliehen. Das war, glaube ich, im Juni 2022 und zwar vom noch amtierenden Bundespräsidenten Frank-Walter Steinmeier. Ist das für Sie so ein bisschen back to the roots gewesen?
1: Auch da muss ich beim Domradio ganz ehrlich sein. Das hat mir schon sehr gut getan, dass meine Heimatstadt Osnabrück mich zum Ehrenbürger gemacht hat. Das hat ja der Rat mit ganz überwältigender Mehrheit entschieden. Über alle Grenzen hinweg, Parteigrenzen hinweg. Und dass der amtierende Bundespräsident Frank-Walter Steinmeier darauf die Rede, die Laudatio gehalten hat. Das war ein besonderer Tag für meine Familie, für mich, für meine Kinder. Und es hat mir tatsächlich gut getan. Damit konnte vieles abgeschlossen werden an Höhen und Tiefen. Und das ist meine Heimatstadt, das bleibt meine Heimatstadt. Jetzt lebe ich ja bei Hannover, aber bin oft in Osnabrück. Und sowas ist gut und man darf es nicht unterschätzen. Deswegen weiß ich auch immer, was Ordensverleihungen für Menschen bedeuten. Ich habe immer überzeugt, Bundesverdienstkreuze verliehen und andere Ehrungen und auch begründet. Weil das ist die Form des demokratischen Staates, Dankbarkeit zu zeigen.
0: Sie haben es gerade gesagt, Sie wohnen in der Nähe von Hannover. Und in der Nähe von Hannover wohnt ein ganz bekannter Mann, der so bekannt ist wie Sie. Ich rede jetzt nicht von Gerhard Schröder, ich rede von Klaus Meine, der seines Zeichens nach der Leadsänger der weltberühmten Scorpions ist. Mit dem habe ich auch schon gesprochen, genau in dieser Sendung hier. Und es war wunderbar. Und Sie sagt mir mal, Sie kennen ihn ganz gut.
1: Ich kenne ihn gut und auch sein Gitarrist Rudolf Schenker wohnt bei uns in der Nähe.
0: Ei, er ist ein großartiger Typ, ja. Finde ich.
1: Ein Mensch und immer Mensch geblieben, hat eine tolle Frau, eine tolle Familie. Das sind Menschen, die sind Vorbilder.
0: Und ich bedanke mich bei Ihnen. Ich wünsche Ihnen privat und natürlich beruflich weiterhin alles Gute. Schön, dass Sie bei mir waren in Domradio bei einer Playlist. Und wir beenden das Ganze mit dem Song, den Sie sich gewünscht haben, den jeder kennt. Wind of Change, The Scorpions.
1: Vielen Dank.
0: Ich bin Bernd Knopp. Dankeschön und macht's gut.

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1: Ich bin Thomas Bleskin. Milchprodukte könnten schon bald wieder teurer werden. Der zuständige Branchenverband hält deutliche Preissteigerungen für dringend notwendig. Erste Verhandlungen über frische Produkte sind bereits angelaufen.
2: Trinkmilch, Joghurt, Quark und Co. Die Nachfrage nach Milchprodukten boomt und Grund ist unter anderem der Proteinhype. Gleichzeitig ist das Angebot knapper geworden. Die Dürre im Sommer und der befürchtete starke El Niño-Effekt lassen die Lieferungen einbrechen. Derzeit liegt der Milchpreis auf einem 5-Jahrestief. Preiserhöhungen seien daher durchaus angebracht, heißt es aus der Branche. Auch die Landwirte drängen auf Preisanpassungen. Sie verweisen darauf, dass die hohen Kosten für Dünger, Energie und Treibstoff ihre Betriebe schon länger erheblich belasten. Tanja Wagner, Nachrichtenredaktion.
1: Der stellvertretende SPD-Vorsitzende Alexander Schweizer fordert Änderungen am Reformkurs von Bundeskanzler Merz. Der Frankfurter Allgemeinen Sonntagszeitung sagte er, Reformen müssten fair sein und alle müssten ihren Beitrag leisten. Merz setze dagegen zu stark auf Kürzungen im Sozialstaat und liefere auch wirtschaftspolitisch nicht ausreichend. Schweizer kritisierte zudem die geplante Rentenreform. Die Darstellung als unveränderbares Gesamtpaket bezeichnete er als Unsinn. Der Kanzler müsse stärker auf Augenhöhe mit den Menschen reden. Auf der Schiene rund um Gelsenkirchen geht seit der vergangenen Nacht gar nichts mehr. Unbekannte haben dort Kabel durchtrennt. Auch auf den Fernverkehrsstrecken kommt es deshalb zu Verspätungen und Umleitungen.
3: Im Großraum Gelsenkirchen geht nichts mehr, teilt die Bahn auf ihrem Zugportal mit. Und davon sind auch Strecken zum Beispiel von Dortmund nach München, Hamburg nach Basel und von Norddeutschland nach Köln betroffen, heißt es. Der Grund, Diebe hatten heute Nacht an den Gleisen in Gelsenkirchen Kabel gleich an mehreren Stellen herausgerissen und durchgeschnitten. Daraufhin sind Signale und Steuerungsanlagen der Bahn ausgefallen. Wie lange die Reparatur dauert, ist unklar. Thomas Thonfeld, Nachrichtenredaktion.
1: US-Sängerin Taylor Swift hat mit ihrer neuen Single Patient Zero einen Spotify-Rekord gebrochen. Der Song wurde gestern häufiger gestreamt als jeder andere Titel einer Künstlerin an einem einzigen Tag in diesem Jahr. Zugleich war Swift die meistgestreamte Künstlerin auf Spotify. Das Musikvideo zu Patient Zero soll morgen bei den MTV Video Music Awards vorgestellt werden.
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1: Zum Wetter. Die aktuelle Vorhersage des Deutschen Wetterdienstes: Im Norden ziehen immer wieder Wolken durch, stellenweise fällt etwas Regen, an den Küsten freundlicher. In der Mitte und im Süden klart es nach Nebelauflösung häufig auf, dazu 17 bis 30 Grad. In der Nacht bleibt es meist trocken, örtlich bildet sich Nebel. Morgen wird es nach Nebelauflösung vielerorts freundlich, im Südwesten sogar sommerlich warm mit bis zu 31 Grad.
4: Hallo zusammen, schön, dass ihr heute dabei seid. Ich bin Caro und ich sitze hier mit meinem Kollegen Moritz.
5: Ja, hallo ihr Lieben. Wir begleiten euch ab jetzt 2 Stunden durch den Samstagnachmittag. Ihr könnt euch natürlich auf viel Musik freuen, aber auch auf ein richtig interessantes Thema.
4: Genau, wir sprechen nämlich jetzt die nächsten 2 Stunden über Trauer. Gemeinsam mit der Kölner Journalistenschule haben wir für euch eine Sendung zusammengestellt. Aber schon mal Entwarnung, es wird jetzt nicht 120 Minuten traurig und schwer.
5: Auf keinen Fall. Wir schauen nämlich hinter die Trauer. Also was hilft dabei zum Beispiel? Wie kann man damit umgehen, aber auch wie gehen zum Beispiel unsere Haustiere damit um und können die das überhaupt spüren, wenn man traurig ist?
4: Genau, aber zuerst schauen wir uns mal an, warum wir überhaupt weinen. Und da wollen wir erstmal wissen, wann habt ihr denn das letzte Mal geweint? Bei einer Umfrage in Köln haben wir das gehört.
6: Zum letzten Mal richtig geweint. 2014 ist meine Mutter gestorben.
7: Ich weine ganz oft bei Filmen, wenn es um Kinder geht oder um Sterben.
8: Gestern Abend vor lauter Glück, ich habe hier am See gesessen und habe 2 Schwäne gesehen, die da im Dunkeln aufgetaucht sind.
9: Freudentränen, als mein Enkel auf die Welt kam. Da sind meine Tränen gelaufen.
10: Ich habe früher mehr geweint und gerade würde ich mir wünschen, dass ich wieder mehr weinen könnte.
11: Ich habe das letzte Mal vor 1/2 Stunde geweint. Ich habe ein bisschen über meine Kindheit nachgedacht. Ein bisschen tiefgründiger, was ich sonst nicht getan habe.
5: Also weinen ist für viele auch irgendwie reinigen, hat verschiedene Gründe. Man fühlt sich danach meistens zwar erschöpft, aber irgendwie auch ein bisschen besser. Und warum das so ist, das hören wir jetzt gleich nach You Are Not The Only One.

0: Ihr hört euer Domradio und wir sprechen ja heute über Trauer und mit Trauer verbunden sind irgendwie immer auch Tränen. Und Caro, du hast ja letzten Samstag auch ein bisschen geweint, aber aus einem ganz anderen Grund.
1: Ich habe mit den Tränen gekämpft, aber geweint habe ich zum Glück nicht. Ich habe nämlich letzte Woche geheiratet.
0: Ja, ich war ja dabei. Wie war das denn für dich, als du dann da vorne das Ja-Wort geben musstest?
1: Also das war auf jeden Fall richtig krass. Also wirklich, ich kann das Gefühl gar nicht beschreiben, aber die Tränen waren auf jeden Fall die ganze Zeit da, aber ich habe es doch geschafft, dass keine runterkommt. Aber eine Freundin von uns, die hat ja richtig losgelegt.
0: Die hat sehr stark geweint, vor Glück für dich, weil du jetzt mit den Tränen gekämpft hast. Ja, wir weinen ja aus ganz verschiedenen Gründen und auch unterschiedlich oft. Und Caroline Mombauer und Emilia Eberwien, die haben sich auch genau damit beschäftigt, also warum wir überhaupt weinen. Und die haben mit Fabienne Gutjahr gesprochen, die ist wissenschaftliche Mitarbeiterin an der Uni in Kassel und die forscht genau dazu.
2: Also bei Babys und Kleinkindern ist es vielleicht relativ einleuchtend. Die können sich noch nicht mit Sprache ausdrücken und da hilft es Weinen und Schreien natürlich einfach, die Aufmerksamkeit von Bezugspersonen zu bekommen und irgendwie Zuwendung. Spannend wird es dann aber bei Erwachsenen, weil Erwachsene können ja theoretisch Gefühle benennen, aber sie weinen trotzdem und das ist teilweise noch ein bisschen ein Mysterium.
3: Eine klare Antwort auf die Frage, warum wir weinen, gibt es nicht, dafür aber mehrere Thesen. Forscher vermuten, dass mehr Glückshormone ausgeschüttet werden, wenn wir weinen und wir uns somit weniger gestresst fühlen. Tatsächlich sind in emotionalen Tränen auch mehr Stresshormone nachzuweisen, als in Tränen zum Beispiel beim Zwiebelschneiden. Können wir den Stress also einfach herausweinen?
2: Wir wissen, dass Weinen in Situationen auftritt, wo eben eine hohe emotionale Aktivierung ist. Aber ob die Tränen selbst jetzt zu dieser Beruhigung beitragen oder ob die einfach eher so ein Begleitphänomen des Prozesses sind, das ist eigentlich gar nicht so geklärt.
3: Trotzdem fühlen wir uns meistens besser, nachdem wir geweint haben. Das könnte mit einer zweiten These zusammenhängen. Tränen sind reine Kommunikation. Weinen verbinden wir mit Trost und Aufmerksamkeit von anderen. Und das gibt uns ein gutes Gefühl. Manche Menschen weinen mehr als andere. Und das hat nicht nur mit ihrer Persönlichkeit zu tun. Frauen weinen bis zu 64 Mal im Jahr, Männer weit weniger, nur bis zu 17 Mal. Das ist in einer Studie der Gesellschaft für Augenheilkunde herausgekommen.
2: Also bei Kindern gibt es gar keine Geschlechtsunterschiede. Und diese späte Veränderung spricht aber eben eher dafür, dass das halt kulturelle Erwartungen sind an die jeweiligen Geschlechterrollen, die dazu führen.
3: In reichen Ländern fließen vergleichsweise viele Tränen. Eine Studie der Wissenschaftlerin Diane van Hermer zeigt, dass die Menschen in den USA, Australien und Schweden besonders häufig weinen. Schlusslicht beim Weinen ist Nigeria hinter Ghana und Malaysia. Ob jemand häufig oder selten weint, alles kann und darf sein, meint Fabienne Gutjahr. Helfen kann es auf jeden Fall.
2: Es gibt schon die Vermutung, dass gerade durch diese Verbindung auch aus diesem körperlichen Erleben, dem psychischen Schmerz und manchmal dieser sozialen Komponente, dass darin eben so ein bedeutsames, auch heilsames Moment liegt, wo sich jemand seinem Schmerz zuwendet und da auch was verarbeitet werden kann.
1: Ich finde es auf jeden Fall richtig krass, dass Menschen in reicheren Ländern mehr weinen als Menschen in ärmeren. Und ich möchte jetzt aber mal von dir wissen, Moritz, wie ist es denn bei dir? Bist du sehr nah am Wasser gebaut?
0: Also bei Hochzeiten, wir hatten es gerade davon, da bin ich manchmal auch am Wasser gebaut, gerade bei so Reden von Familienangehörigen. Aber auch bei Disney-Filmen, zum Beispiel, es gibt diesen Film Oben mit diesem alten Opi, der im Wasserfall am Ende dann noch sein Haus da final stehen haben kann. Und da habe ich gemerkt, da wurde ich auch sehr emotional und da kamen ja auch die Tränen. Aber ich werde auch richtig berührt bei guter Musik, zum Beispiel jetzt bei uns hier im Domradio Holmrocker.

0: euer Domradio hier und wir blicken jetzt auch gerade nach Baden-Baden, denn in wenigen Minuten wird dort verkündet, wer der deutsche Kandidat für die Olympia-Bewerbung wird. Die Region Köln-Rhein-Ruhr, also hier NRW und München wollen ja die Olympischen Spiele 2036, 40 und 44 oder 44 ausrichten. Wir sagen euch, wenn die Entscheidung fällt.
1: Euer Domradio am Samstag, wir haben 14.23 Uhr. Schön, dass ihr da seid.

0: Das war A Little Less Conversation, euer Domradio am Samstag mit Caro. Und manchmal brauchen wir mitten am Tag auch mal einen kurzen Moment zum Innehalten. Vor allem, wenn wir voller Stress und auch Emotionen sind. Und dafür habe ich jetzt genau das Richtige für euch.
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2: Hoho, Hilde hier aus dem Domradio-Team. Ich habe was von einer anderen Hilde dabei, nämlich der Dichterin Hilde Domin. Sie hat viele sehr schöne Gedichte geschrieben. Das hier ist ein Mutmacher-Gedicht. Nicht müde werden, sondern dem Wunder leise wie einem Vogel die Hand hinhalten.

0: euer Domradio hier. Caro, wenn du den Namen Pippi Langstrumpf hörst, woran denkst du zuerst?
1: Vor allem an die ganz orangenen Haare, die Sommersprosse und dieses grüne Kleid. Das hatte ich nämlich mal als Karnevalsanzug an.
0: Du als Pippi an Karneval?
1: Ja, ja, glaubt man kaum, oder?
0: Ja. Ja, und ich muss sagen, der Affe und das Pferd, das darf man auch nicht vergessen.
1: Stimmt, ja.
0: Die, finde ich, gehören auch auf jeden Fall zu Pippi Langstrumpf dazu. Würdest du sagen, du hattest da auch eine gute Zeit als Pippi Langstrumpf?
1: Nee, ich fand das ein bisschen blöd. Ich wollte eigentlich immer so ein bisschen als Prinzessin gehen, aber mein Vater, der wollte, dass ich Pippi bin.
0: Gut, was Pippi mit Trauer zu tun hat, darüber sprechen wir gleich im Domradio.

0: 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Pippi Langstrumpf, von der hatten wir es gerade, das Mädchen mit den orangenen Haaren, die macht ja, worauf sie eigentlich Lust hat, obwohl sie komplett auf sich alleine gestellt ist. Ihr Papa ist in der Südsee und ihre Mama, so es heißt im Buch, die lebt im Himmel und schaut durch so ein kleines Kuckloch auf sie herab. Aber Pippi trauert nicht, obwohl sie ja einen Elternteil verloren hat.
1: Und damit ist sie nicht alleine. Rund 60.000 Kinder in Deutschland verlieren jedes Jahr einen Elternteil und etwa 1.000 von ihnen werden damit auch zu Vollwaisen. Und dazu kommen noch unzählige Kinder, die zum Beispiel auch immer Abschied nehmen müssen von Oma, Opa, Bruder oder anderen wichtigen Menschen. Und wir haben uns gefragt, wie trauern diese Kinder? Und in der Anlehnung an die Villa Kunterbund haben Lili Schmidtgeil und Laura Hillrichs die Villa Trauerbund im Bergisch Gladbach besucht.
2: Also das Haus finde ich schön, dass man alles erzählen kann, dass keiner ausgelacht wird und so.
3: In der Villa Trauerbund des Vereins Domino, das Zentrum für trauernde Kinder, dürfen die Trauernden weinen, wütend sein oder lachen. Sie treffen sich alle 14 Tage. Die Idee dazu stammt von Christel Gattinger-Kurt. Die erfahrene Kinderpädagogin und Hospizmitarbeiterin hat den Verein vor 26 Jahren gegründet. Seitdem begleitet sie Kinder und Jugendliche ehrenamtlich auf ihrem Trauerweg.
4: Ich komme selber aus der Hospizarbeit und habe gesehen, dass es für Kinder einfach nichts gab. Es gab viele für Ältere, aber für Kinder gab es nichts.
3: In der Villa Trauerbund können die Kinder miteinander sprechen, malen, basteln, spielen und toben.
5: Also ich finde hier schön bei Domino, wenn wir immer hier alle zusammen sind. Ich spiele gerne mit den anderen.
3: Gemeinsam mit ehrenamtlichen Mitarbeitenden begleitet Jennifer Reiner die Kinder- und Jugendgruppen. Sie leitet außerdem den pädagogischen Bereich des Vereins. Bei ihrer Arbeit erlebt sie immer wieder, wie wertvoll der Austausch untereinander für die trauernden Kinder ist.
6: Ja, wissen Sie, das sind ja alles Kinder, die mich verstehen. Denen geht es ähnlich wie mir, das gibt mir auch Mut.
3: Denn viele Kinder fühlen sich nach einem Verlust sehr allein.
7: Weil manchmal denke ich immer, ich bin der Einzige jetzt so, der keine Oma hat. Aber wenn ich hier hingehe, sehe ich, dass die anderen Kinder auch wichtige Menschen verloren haben. Und dann fühle ich mich nicht so einsam damit.
3: Kinder trauern anders als Erwachsene. In einem Moment weinen sie, im nächsten lachen und spielen sie schon wieder. Das hat Jennifer Reiner schon oft beobachtet.
6: Kinder sind eigentlich die Trauerprofis. Die trauern ganz dynamisch. Man spricht auch ganz gerne, um eine Vorstellung zu haben von der Pfützentrauer. Die springen rein und wieder raus und wieder rein.
3: Zu Beginn jedes Treffens sagt jedes Kind seinen Namen und erzählt, welchen Menschen es verloren hat. Wer möchte, zündet eine Kerze für den geliebten Menschen an. Und es gibt auch Momente, in denen die Kinder und Jugendlichen einfach toben.
8: Seitdem ich hier bin, ist es auch alles besser geworden. Und da kann ich halt meine Emotionen rauslassen und es macht mir halt auch sehr, sehr Spaß.
3: Genauso wie die Kinder selbst entscheiden, was sie teilen und was nicht, bestimmen sie auch selbst, wann sie bereit sind, die Gruppe zu verlassen. Manche bleiben einige Monate, andere mehrere Jahre. Jede Trauerstunde endet mit Jubel und Lachen.
0: Ja, Pippi ist ja ein gutes Beispiel dafür, wie Kinder in so einer Situation umgehen können. In anderen Teilen der Welt ist das ja ganz anders. Caro, du bist in Mexiko geboren und hast ja ganz andere Erfahrungen dort gemacht. Wie gehen denn Menschen in Mexiko mit dem Trauer und mit dem Tod um?
1: Also von Grund auf wirklich ganz anders. Das heißt jetzt per se nicht, dass sie nicht traurig sind, aber man versucht das wirklich aus einer anderen Perspektive zu sehen. Zum Beispiel bastelt man schon als Kind zum Tag der Toten, also zu aller Seelen, so kleine Skelette aus Zucker oder aus Ton und macht dann so kleine Figuren, die nennen wir dann auch Katrina.
0: Dia de los Muertos heißt das, oder?
1: Genau.
0: Tag der Toten, ja. Also Tag der Toten, ja, da macht man den Tod als Figur. Katrina, was bedeutet das aber konkret?
1: Genau, dadurch wollen

0: eher auf den Friedhöfen und stellen Altäre auf mit Fotos und mit Lieblingsessen der Verstorbenen, aber auch zum Beispiel mit so Sachen wie Zigaretten oder Tequila, wenn sie das gerne konsumiert haben.
1: Wenn die es mögen.
0: Genau, ja. Aber ganz wichtig dabei sind die Totenblumen. Die sind so knallorange und sollen den Toten dann den Weg nach Hause zeigen.
1: Ja, schöne Idee. Und vor allem sieht auch schön aus mit orangenen Blumen wahrscheinlich dann. Also es gibt viele verschiedene Arten weltweit, wie man trauern kann, wie man Gräber schmückt und auch wie man zum Beispiel Grabsteine graviert. Darüber sprechen wir später, aber jetzt erstmal After All This Time.

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0: Irgendwie passend zu unserer Sendung, in der es ja um Trauer geht. Eine traurige Nachricht für alle Sportfans am Rhein. NRW verliert das Rennen um Olympia. Deutscher Bewerber ist jetzt München. Damit könnten die Olympischen und Paralympischen Spiele 2036, 40 oder 44 in Bayern stattfinden. Also keine Olympischen Ringe am Kölner Dom. Und jetzt weitere Nachrichten mit Thomas Pletzkin.
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2: Ich bin Thomas Pletzkin. SPD-Vize Alexander Schweizer wirft Bundeskanzler Friedrich Merz einen zu einseitigen Reformkurs vor. Der Frankfurter Allgemeinen Sonntagszeitung sagte er, wirtschaftliches Wachstum dürfe nicht vor allem durch Kürzungen im Sozialstaat erreicht werden. Reformen müssten fair verteilt sein. Auch die Rentenpläne sieht Schweizer kritisch. Die Bundesregierung dürfe sie nicht als feststehendes Gesamtpaket behandeln. Merz müsse den Menschen besser vermitteln, was sich ändern soll. Milchprodukte könnten schon bald wieder teurer werden. Der zuständige Branchenverband hält deutliche Preissteigerungen für dringend notwendig. Erste Verhandlungen über frische Produkte sind demnach bereits angelaufen.
3: Trinkmilch, Joghurt, Quark und Co. Die Nachfrage nach Milchprodukten boomt und Grund ist unter anderem der Proteinhype. Gleichzeitig ist das Angebot knapper geworden. Die Dürre im Sommer und der befürchtete starke El Niño-Effekt lassen die Lieferungen einbrechen. Derzeit liegt der Milchpreis auf einem 5-Jahrestief. Preiserhöhungen seien daher durchaus angebracht, heißt es aus der Branche. Auch die Landwirte drängen auf Preisanpassungen. Sie verweisen darauf, dass die hohen Kosten für Dünger, Energie und Treibstoff ihre Betriebe schon länger erheblich belasten. Tanja Wagner, Nachrichtenredaktion.
2: Auf der Schiene rund um Gelsenkirchen geht seit der vergangenen Nacht gar nichts mehr. Unbekannte haben dort Kabel durchtrennt. Auch auf Fernverkehrsstrecken kommt es deshalb zu Verspätungen und Umleitungen.
4: Im Großraum Gelsenkirchen geht nichts mehr, teilt die Bahn auf ihrem Zugportal mit. Und davon sind auch Strecken zum Beispiel von Dortmund nach München, Hamburg nach Basel und von Norddeutschland nach Köln betroffen, heißt es. Der Grund, Diebe hatten heute Nacht an den Gleisen in Gelsenkirchen Kabel gleich an mehreren Stellen herausgerissen und durchgeschnitten. Daraufhin sind Signale und Steuerungsanlagen der Bahn ausgefallen. Wie lange die Reparatur dauert, ist unklar. Thomas Thonfeld, Nachrichtenredaktion.
2: Bei einem schweren Verkehrsunfall in Witten in NRW sind 4 junge Menschen schwer verletzt worden. Nach Polizeiangaben übersah ein Autofahrer beim Überholen offenbar einen entgegenkommenden Linienbus und stieß mit einem weiteren Wagen zusammen. Dessen 18-jährige Fahrerin sowie 2 13-jährige und ein 15-jähriger wurden schwer verletzt. Der mutmaßliche Unfallverursacher und sein Beifahrer flohen zu Fuß und werden gesucht. Die Polizei sucht jetzt nach Zeugen.
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2: Zum Wetter. Die aktuelle Vorhersage des Deutschen Wetterdienstes: im Norden ziehen immer wieder Wolken durch, stellenweise fällt etwas Regen, an den Küsten freundlicher. In der Mitte und im Süden klart es nach Nebelauflösung häufig auf. Dazu 17 bis 30 Grad. In der Nacht bleibt es meist trocken, örtlich bildet sich Nebel. Morgen wird es nach Nebelauflösung vielerorts freundlich. Im Südwesten sogar sommerlich warm mit bis zu 31 Grad.
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5: Da sind wir wieder. Hi, mein Name ist Caro.
0: Und ich bin Moritz und wir sprechen jetzt über den Melaten-Friedhof gleich. Viele kennen ihn, dort ruhen ja Prominente wie Dirk Bach oder der ehemalige FC-Trainer Christoph Daum. Aber egal ob Promi oder nicht, ihre Namen stehen auf den Grabsteinen. Und wer diese unter anderem baut und herstellt, das hört ihr in knapp 10 Minuten. Jetzt aber erstmal Musik hier in eurem Domradio. Das ist Jerusalemer.

0: Ihr hört Domradio um 14:45. Wir sprechen heute über Trauer. Und bei Trauer, da hilft es ja oft, so einen Ort zu haben zum Trauern, wie eben ein Friedhof, wo man Verstorbene besuchen kann und mit ihnen sprechen kann, das Grab pflegen kann. Und auch der Grabstein, der hält ja so ein bisschen die Erinnerung an den Menschen lebendig.
1: Genau, und das Ehepaar Michael und Cornelia Prickertz, die stellen genau solche Grabsteine her. Und von der Idee bis zum fertig gemeißelten Stein dauert es zwischen 6 Wochen und einem halben Jahr. Und Emma Vikoric und Paulina Garrido-Pahl, die haben die Werkstatt besucht.
2: Michael Prickertz graviert Inschriften in Steine. Und das ist ganz schön laut. Erst kürzlich hat er einen besonders großen Grabstein angefertigt.
3: Wir haben jetzt ganz aktuell einen Grabstein gemacht, der sehr groß gewesen ist. Der hat 1,80 Meter in der Breite, 1,50 Meter in der Höhe und ist 20 cm dick. Ganz in Schwarz mit einer Marmorfigur.
2: Dieser Stein hat 25.000 Euro gekostet und ist damit mehr als doppelt so teuer wie die meisten von Prickertz Grabstein. Im Schnitt kostet ein Stein 10.000 Euro. Am häufigsten verwendet er Granite für seine Grabsteine, erzählt Prickertz. Diese werden dann meist geschliffen, bis sie glänzen. Danach setzt er Namen und Lebensdaten in Bronzeschrift oder graviert sie direkt in den Stein. Früher wurden Steinform und Inschrift mit Hammer und Meißel gehauen. Heute wird der Hammer mit Pressluft betrieben. Ein wichtiger Teil von Prickertz Arbeit sind neben dem reinen Handwerk auch Gespräche mit Angehörigen. Gemeinsam überlegen sie, wie der Grabstein aussehen soll und was er kosten darf.
3: Es kam mal eine ganz junge Frau rein und die wollte eine Figur von Rodin haben, einen Bildhauer, und das sollte ich dann nacharbeiten. Und als sie dann aber hörte, wie der Preis ist, da sagte sie, das passt nicht in mein Budget, ne? Da habe ich jetzt nicht mit gerechnet. Aber trotzdem haben wir das so umgestaltet, dass es in ihr Budget passte.
2: Auch Cornelia Prickertz berät die Hinterbliebenen bei der Gestaltung des Grabsteins.
4: Die sitzen dann hier bei uns und sie sprechen dann über den Verstorbenen und kommen dann in den Gedanken zu Punkten, die wir aufgreifen und sagen, das wäre doch eine schöne Idee. Oder erzählen sie über eine Reise und in einem bestimmten Land, und dann können wir einen Stein vorschlagen, der aus diesem Land kommt.
2: So bekommt jeder Verstorbene ein Denkmal und jeder Hinterbliebene eine Zuflucht.
3: Der Grabstein ist selber der Schlussstrich. Diese Entwicklung, dieser Prozess, der dann dabei ist, der bewirkt dann, dass der Kunde am Schluss am Grab steht und sagt, jetzt habe ich einen Punkt, wo ich hingehen kann, wo ich trauern kann und wo er sich dann dabei wohlfühlt.
1: Ja, und ich schaue mir total gerne die Namen der Menschen auf den Grabstein an und stelle mir dann immer so vor, was die zum Beispiel für Jobs hatten oder in welcher Zeit die zum Beispiel gelebt haben.
0: Ja, voll. Und manchmal begegnet man auch ganz skurrilen Namen. Caro, in der 5. Klasse in Rallye. Da war es mal so, da war ich auf einem Friedhof, man ging so eine lange Allee entlang und dann stand da ein riesiger Grabstein. Und auf diesem Grabstein stand noch größer der Name des Verstorbenen, der Nachname. Und da ist mir aufgefallen, wie wichtig es ist, dass man mal über seinen Namen nachdenkt. Der Mensch hieß nämlich Endlich.
1: Oh Gott.
0: Und dann stand in ganz großen Buchstaben Endlich auf dem Grabstein.
1: Das ist gut. Cool.

0: Das Domradio um 20 nach 3. Caro, sag mal, glaubst du eigentlich, dass Tiere auch trauern können, wenn sie quasi ihren Tierpartner verlieren?
1: Ich glaube leider schon. Oft werden die Tiere ja dann zum Beispiel richtig traurig oder verhalten sich auch ganz anders oder auch menschenähnlich so ein bisschen.
0: Ja, die ziehen sich manchmal zurück oder fressen nicht. Ne? Sowas hört man immer wieder mal. Nina Dressler und Susa Schweizer, die haben Marie Poker-Petersen besucht und ihren Kater. Und dieser Kater, der heißt Kater, das schon mal als Info vorab. Und ja, Kater trauert gerade.
2: Weiß mit graubraunen Flecken, grüne Augen und kaum noch Zähne. Kater ist 17 Jahre alt. Vor 2 Jahren hat er seine Gefährtin verloren. Seitdem ist er ein anderer, sagt Marie Mokka-Petersen.
3: Er ist auf jeden Fall anhänglicher geworden. Er ist uns viel mehr hinterhergelaufen. Wenn wir das Zimmer zum Beispiel verlassen haben, wenn wir in der oberen Etage waren, ist er keine 5 Minuten später auch hochgekommen, hat sich dazugelegt. Und das war vorher nicht so.
2: Für Marie Mokka-Petersen ist klar, Kater trauert. Stefanie Hang bestätigt das. Die staatlich zertifizierte Tierpsychologin hat 26 Jahre in der Psychiatrie gearbeitet. Anschließend hat sie eine 3-jährige Weiterbildung gemacht. Heute begleitet sie trauernde Haustiere und deren Halter.
4: Zumindest ist es eine starke Verhaltensänderung, weil in den Routinen und in den Abläufen etwas nicht mehr so ist, wie wir das kennen. Und das macht stark Stress und das kann dazu führen, dass Tiere nicht mehr fressen, schlecht schlafen, die alten Plätze aufsuchen, maunzen, bellen oder sich ganz zurückziehen oder auch verstärkt den Besitzer aufsuchen, um da Beschwichtigung zu suchen.
2: Gerade sozial lebende Tiere, wie Hunde oder Katzen, reagieren auf den Verlust gestresst. Ihnen fehlt nicht nur der Partner, sondern auch die gewohnte Struktur im Alltag. Hangen rät deswegen, nach dem Tod eines Tieres nicht sofort alles zu verändern.
4: Deshalb ist es so wichtig, dass wir alte Rituale weiter aufrechterhalten für das Tier, nicht zu viel Veränderung machen, nicht sofort einen neuen Partner aufs Auge drücken, dem Tier die Zeit lassen zu trauern, damit das Gehirn das Ganze erstmal verarbeiten kann und damit dann auch wieder Stabilität und Sicherheit reinkommt.
2: Die Tierpsychologin empfiehlt, das verstorbene Tier, wenn möglich, noch kurz liegen zu lassen, bis das andere Tier es beschnuppert hat. So kann es besser verstehen, dass der Partner tot ist und nicht einfach verschwunden. Und manchmal braucht ein trauerndes Tier auch mehr, weiß Stefanie Hangen.
4: Wenn es natürlich irgendwann an einem Punkt ist, wo das Tier überhaupt nicht mehr aktiviert werden kann, müssen leider auch dann tierärztliche Pharmazeutika wie Antidepressiva mit benutzt werden.
2: Kater hat keine Medikamente gebraucht. Ihm haben vor allem vertraute Abläufe und die Nähe zu seinen Menschen geholfen. Inzwischen hat er seinen Platz im Haus neu gefunden.
1: Und dazu fällt mir wirklich eine sehr skurrile Story ein, Moritz.
0: Schieß mal los.
1: Also vor einigen Jahren ist meine Katze gestorben, die hieß Maya. Mhm. Und seitdem sehen wir immer wieder, wie sich die Katzen an ihrem Grab bei uns im Garten versammeln und da irgendwie chillen, vor allem nachts.
0: Aber es ist ein normales Grab, einfach Erde und sonst nichts.
1: Erde und Blumen drüber, Heidelbeeren.
0: Ja,
1: Heidelbeeren.
0: Mögen die Katzen auch die Heidelbeeren, aber ja, das ist schon ein bisschen speziell, auch ein bisschen creepy, aber so ist es halt manchmal,
1: ja,
0: aber
1: Tiere.
0: Gute Geschichte.
1: Dann

0: Euer Domradio am Samstag. Hier ist Moritz. Und gerade wenn es einem irgendwie alles zu viel wird, dann tut es ja meistens richtig gut, wenn es gibt andere Menschen gibt, die einem freundlich gesonnen sind. Und mein Kollege Tim, der hat dazu eine passende Inspiration mitgebracht.
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2: Hier ist Tim für euch und ich habe ein Zitat zum Thema Freundlichkeit von Mark Twain mitgebracht. Denn ich finde, Freundlichkeit, das ist etwas, das wir Menschen an jedem Tag brauchen. Freundlichkeit ist eine Sprache, die Taube hören und Blinde lesen können.

0: Euer Domradio hier. Vor einer Stunde haben wir es gehört. Keine Olympischen und Paralympischen Spiele in NRW. Aber wir bleiben weiterhin sportlich. Caro, deshalb, wie sieht es bei dir aus? Machst du gerne Sport oder bist du eher Team Couch?
1: Also ich bewege mich total gerne. Also egal ob Joggen, Fitnessstudio oder so Kurse. Ich war letztens bei so Pilates-Kursen mit so Geräten. Ich finde das richtig gut, vor allem um so Gedanken zu sortieren, aber auch um mit Gefühlen klarzukommen. Also wenn ich gestresst bin, dann mache ich das besonders gerne. Aber auch wenn ich zum Beispiel traurig bin. Und da haben wir uns mal umgehört, wie es bei euch Zuhörern so ist.
2: Ja, vor so 2 Jahren ist was in meinem Leben passiert und so seitdem bin ich richtig in den Kraftsport eingestiegen und habe dann dadurch gemerkt, so okay, wenn ich dann dabei bin, kann man so ein bisschen diese Trauer umwandeln.
3: Eigentlich noch gar nicht. Ich versuche mir immer so zu helfen.
4: Also um jetzt konkret Trauer zu verarbeiten, um ehrlich zu sein, nicht, aber andere Gefühle. Also generell, um fitter im Alltag zu sein und sich zu fokussieren und mehr Lebensenergie zu haben.
5: Joggen morgens früh gehört immer dazu. So, wenn man gerade sich irgendwie nicht so gut fühlt, dann merkt man das einfach, wie man beim Laufen dann einfach so bestimmte Glückshormone ausschüttet.
0: Ja, und wie Sport ganz konkret bei Trauer helfen kann, das hört ihr gleich bei uns hier am Samstag im Domradio. Aber davor noch Taylor Swift mit Me. 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

0: Und genau mit der Musik gehen wir jetzt mal rein in die Frage, wer von euch powert sich eigentlich auch gerne so richtig mal aus, wenn ihr gestresst oder wütend seid? Also ich merke zumindest, dass mir das wirklich hilft, aber Sport kann auch bei Trauer helfen, denn dann verarbeiten wir Trauer nicht nur bei uns im Kopf, sondern eben auch im gesamten Körper.
1: Genau, dafür gibt es spezielle Trainingskonzepte. Seelensport heißt so ein Programm. Es verbindet Sport und Atemübungen und die Trauernden, die können dann zum Beispiel über ihre Gefühle sprechen. Und eine der Trainerinnen, die ist auch Physiotherapeutin, Antje Hingst, und Yashan Gupta und Selas Andrik haben sie in ihrer Kölner Praxis besucht und beim Training mitgemacht.
2: Arm hoch beim Einatmen, Ellbogen auf Schulterhöhe, und beim Ausatmen Arme strecken und die Knie beugen. Wunderbar. Und ein.
3: Hier leitet Antje Hingst die Übung Luftpumpe an. Wie der Name schon vermuten lässt, bedient man dabei eine imaginäre Luftpumpe. Das sieht fast so aus wie die klassische Kniebeuge. Wenn man die Luftpumpe nach oben zieht, spricht man seine positiven Gedanken aus.
2: Leichtigkeit ein.
3: Drückt man sie nach unten, die negativen Gedanken.
2: Oh, Menno.
3: Antje Hingst spricht mit den Teilnehmenden über die Gefühle und Gedanken, die mit der Übung verbunden sind. Manchmal muss man zum Beispiel einfach die Wut rauslassen.
2: Und box. Und hau nach. Jawohl.
4: Beim Seelensport geht es nicht um Leistung, sondern eher darum, wieder Kontakt zum Körper und Kontakt zu den eigenen Emotionen zu bekommen.
3: In einer Trainingsstunde macht man 3 Übungen und wiederholt sie mehrmals. Antje Hingst passt die Übungen so an, dass sie für jeden geeignet sind. So können die Trauernden sie auch zu Hause

0: so lebendig fühlt wie schon Monate davor nehmen.
1: Nach und nach verschwanden ihre Symptome. Sie wollte gerne ihre guten Erfahrungen weitergeben, um damit auch anderen Trauernden zu helfen. So entwickelte und gründete sie schließlich das Trainingsprogramm Seelensport.
0: Bei Bauch, Beine, Po redet man jetzt nicht über Geschichten oder Gefühle und beim Seelensport eben schon.
1: Dass Sport Trauernden wirklich helfen kann, bestätigt Sportwissenschaftlerin Pamela Wicker.
2: Der Einschlag kommt durch den Tod, das Wohlbefinden sinkt deutlich und Personen, die dann Sport machen, körperlich aktiv sind, die gehen dann schneller wieder zurück auf das ursprüngliche Wohlbefindenslevel.
3: Diese Erfahrung macht auch Antje Hingst seit Jahren.
4: Das beeindruckt mich immer wieder, wie Bewegung und Sport wirklich das Leben verbessern kann. Ich merke es auf jeden Fall beim Joggen.
5: Was merkst du denn dann konkret?
4: Dass man sich wirklich komplett auf die Musik fokussieren kann und dass man dann ein bisschen Stress abbaut. Und mit guter Musik geht es jetzt auch weiter, und zwar mit Entre dos Tierras von Héroes del Silencio.

0: Ein Traum war auch die Zeit mit ihr, Caro, hier die letzten 2 Stunden. Denn es ist kurz vor 4, unsere Sendung neigt sich dem Ende zu. Caro, bist du denn jetzt traurig?
1: Ein bisschen schon, aber es war auch echt schön zu hören, wie viele Möglichkeiten es gibt, positiv mit dem Thema Trauer umzugehen und wie viel man vor allem selber tun kann. Wie fandest du es?
0: Fand ich auch. Ich fand, Trauer ist nicht immer traurig. Und wenn man auch mal weint, hat auch manchmal das was Gutes einfach. Ich muss sagen, es war mir eine wirkliche Freude und ein Fest mit ihr.
1: Das geht mir genauso.
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3: Ich bin Thomas Bleskin. München soll für Deutschland ins Rennen um die Olympischen und Paralympischen Spiele 2036, 40 oder 44 gehen. Die bayerische Landeshauptstadt setzte sich bei der Mitgliederversammlung des Deutschen Olympischen Sportbunds gegen Köln-Rhein-Ruhr durch.
4: Also die Euphorie hier im Alten Rathaus, die war schon vorher riesig. Alle waren super zuversichtlich. Aber jetzt darf München sich auch wirklich freuen. Denn die Stadt, die wird sich als Austragungsort für Deutschland für die Olympischen und Paralympischen Spiele bewerben. Schon beim Bürgerentscheid sagte München klar Ja zu Olympia. Mit über 60% stimmten die Bürgerinnen und Bürger für eine Bewerbung. Und das Konzept, das konnte sich jetzt letztlich auch gegen die Region Köln-Rhein-Ruhr durchsetzen. Aus München, Pia Wegner.
3: SPD-Vize Alexander Schweizer wirft Bundeskanzler Friedrich Merz einen zu einseitigen Reformkurs vor. Der Frankfurter Allgemeinen Sonntagszeitung sagte er, wirtschaftliches Wachstum dürfe nicht vor allem durch Kürzungen im Sozialstaat erreicht werden. Reformen müssen fair verteilt sein. Auch die Rentenpläne sieht Schweizer kritisch. Die Bundesregierung dürfe sie nicht als feststehendes Gesamtpaket behandeln. Merz müsse den Menschen besser vermitteln, was sich ändern solle. Mit starkem Wind und viel Regen soll ein Sturm am Wochenende die US-Ostküste treffen. Die Stadt New York rief zur Vorsicht auf. Mehrere Konzerte von Musikstars wurden vorsorglich abgesagt.
5: Es ist der perfekte Sturm, dieser sogenannte Nor'easter. Viel Wind und Regen brauen sich zusammen und der Vollmond verstärkt noch die Gezeiten. Das bedeutet Hochwasser und Überflutungen an den Küstenstreifen. Der Fährverkehr zu allen Inseln wurde eingestellt und auch viele Veranstaltungen und Konzerte fallen ins Wasser. Ein großes Festival in New York's Central Park mit Alicia Keys, Lenny Kravitz und John Legend wurde abgesagt. Auch Ed Sheerans Konzerte in Boston fallen aus und Medien rund um die UN-Generaldebatte in New York bauen ihre Zelte ab. Tina Eck, USA.
3: Milch, Joghurt und Quark könnten schon bald wieder teurer werden. Der Milchindustrieverband hält deutliche Preissteigerungen für dringend notwendig. Erste Verhandlungen über frische Produkte seien bereits angelaufen. Als Gründe nennt der Verband eine starke Nachfrage und geringere Milchanlieferungen nach der sommerlichen Dürre. Auch weltweit könnte das Angebot zurückgehen. Bei Butter sind die Preise bereits gestiegen.
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3: Zum Wetter. Die aktuelle Vorhersage des Deutschen Wetterdienstes: Im Norden ziehen immer wieder Wolken durch, stellenweise fällt etwas Regen, an den Küsten freundlicher. In der Mitte und im Süden klart es nach Nebelauflösung häufig auf. Dazu 17 bis 30 Grad. In der Nacht bleibt es meist trocken, örtlich bildet sich Nebel. Morgen wird es nach Nebelauflösung vielerorts freundlich. Im Südwesten sogar sommerlich warm mit bis zu 31 Grad.
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1: Kommt jetzt mal rausgesucht von mir, von Uta vom Domradio, von Martin Luther King. Den kennt ihr, US-amerikanischer Baptistenpastor und Bürgerrechtler, der sich für den gewaltfreien Kampf gegen Unterdrückung und soziale Ungerechtigkeit eingesetzt hat. Der hat mal diese große Rede mit I Have a Dream gehalten. Und von dem stammt, Dunkelheit kann Dunkelheit nicht vertreiben. Das kann nur Licht. Hass kann Hass nicht vertreiben. Nur die Liebe kann das tun.

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1: Ich bin Thomas Pleskin. München soll für Deutschland ins Rennen um die Olympischen und Paralympischen Spiele 2036, 40 oder 44 gehen. Die bayerische Landeshauptstadt setzte sich bei der Mitgliederversammlung des Deutschen Olympischen Sportbunds gegen Köln-Rhein-Ruhr durch.
2: Also die Euphorie hier im alten Rathaus, die war schon vorher riesig. Alle waren super zuversichtlich. Aber jetzt darf München sich auch wirklich freuen. Denn die Stadt, die wird sich als Austragungsort für Deutschland für die Olympischen und Paralympischen Spiele bewerben. Schon beim Bürgerentscheid sagte München klar Ja zu Olympia. Mit über 60% stimmten die Bürgerinnen und Bürger für eine Bewerbung. Und das Konzept, das konnte sich jetzt letztlich auch gegen die Region Köln-Rhein-Ruhr durchsetzen. Aus München, Pia Wegner.
1: SPD-Vize Alexander Schweizer wirft Bundeskanzler Friedrich Merz einen zu einseitigen Reformkurs vor. Der Frankfurter Allgemeinen Sonntagszeitung sagte er, wirtschaftliches Wachstum dürfe nicht vor allem durch Kürzungen im Sozialstaat erreicht werden. Reformen müssen fair verteilt sein. Auch die Rentenpläne sieht Schweizer kritisch. Die Bundesregierung dürfe sie nicht als feststehendes Gesamtpaket behandeln. Merz müsse den Menschen besser vermitteln, was sich ändern solle. Milchprodukte könnten schon bald wieder teurer werden. Der zuständige Branchenverband hält deutliche Preissteigerungen für dringend notwendig. Erste Verhandlungen über frische Produkte sind bereits angelaufen.
3: Trinkmilch, Joghurt, Quark und Co. Die Nachfrage nach Milchprodukten boomt und Grund ist unter anderem der Proteinhype. Gleichzeitig ist das Angebot knapper geworden. Die Dürre im Sommer und der befürchtete starke El Niño-Effekt lassen die Lieferungen einbrechen. Derzeit liegt der Milchpreis auf einem 5-Jahrestief. Preiserhöhungen seien daher durchaus angebracht, heißt es aus der Branche. Auch die Landwirte drängen auf Preisanpassungen. Sie verweisen darauf, dass die hohen Kosten für Dünger, Energie und Treibstoff ihre Betriebe schon länger erheblich belasten. Tanja Wagner, Nachrichtenredaktion.
1: US-Sängerin Taylor Swift hat mit ihrer neuen Single Patient Zero einen Spotify-Rekord gebrochen. Der Song wurde gestern häufiger gestreamt als jeder andere Titel einer Künstlerin an einem einzigen Tag in diesem Jahr. Zugleich war Swift die meistgestreamte Künstlerin auf Spotify. Das Musikvideo zu Patient Zero soll morgen bei den MTV Video Music Awards vorgestellt werden.
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1: Zum Wetter. Die aktuelle Vorhersage des Deutschen Wetterdienstes: Im Norden ziehen immer wieder Wolken durch. Stellenweise fällt etwas Regen, an den Küsten freundlicher. In der Mitte und im Süden klart es nach Nebelauflösung häufig auf. Dazu 17 bis 30 Grad. In der Nacht bleibt es meist trocken. Örtlich bildet sich Nebel. Morgen wird es nach Nebelauflösung vielerorts freundlich. Im Südwesten sogar sommerlich warm mit bis zu 31 Grad.
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1: Hi, ich bin's, Anni von domradio.de. Manchmal, da spüren wir ja ganz genau, was wir wollen und merken aber auch irgendwie, dass es anders ist als das, was andere so tun. Aber genau da fängt doch eigentlich Freiheit an. Ein Satz von Astrid Lindgren, der bringt es auf den Punkt. Freiheit bedeutet, dass man nicht unbedingt alles so machen muss wie andere Menschen.

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1: Ich bin Thomas Bleskin. Bundesaußenminister Johann Wadephul hat sich in New York mit seinem russischen Kollegen Sergei Lavrov getroffen. Es war das erste bilaterale Gespräch der Außenminister beider Länder seit Beginn des russischen Angriffskriegs gegen die Ukraine 2022. Das Treffen fand am Rande der UN-Generaldebatte statt. Nach Angaben des russischen Außenministeriums hatte die deutsche Seite darum gebeten. Welche konkreten Themen Wadephul und Lavrov besprachen, ist nicht bekannt. Die SPD stemmt sich gegen Reformpläne von CDU-Gesundheitsminister Carsten Linnemann bei der Pflege. Wenige Tage vor dem angesetzten Kabinettstermin kündigte SPD-Fraktionschef Matthias Miersch in der Bild an, ein reines Kürzungspaket mache die SPD-Bundestagsfraktion so nicht mit.
2: Die Pflegekassen schlagen Alarm. Das Geld reicht hinten und vorne nicht. Darum will die Regierung sie noch stärker als jetzt entlasten. Am Mittwoch will Gesundheitsminister Linnemann seine Pläne im Kabinett vorlegen. Doch das könnte an der SPD scheitern. Denn die fordert strukturelle Reformen und dass sich Privatversicherte stärker beteiligen. Der aktuelle Vorschlag sei vor allem ein Kürzungspaket. Die SPD wirbt außerdem nach wie vor für einen Preisdeckel für Pflegende in Heimen. Denn die müssen aktuell im Schnitt fast 3.400 Euro im Monat aus eigener Tasche dazu zahlen. Thomas Bremser, Nachrichtenredaktion.
1: Papst Leo XIV. Hat bei seinem Frankreich-Besuch in Paris eine Messe mit rund 700.000 Menschen gefeiert. Auf der Fahrt im Papamobil über die Champs-Élysées wurde er von einer großen Menschenmenge bejubelt.
3: Der Andrang und die Begeisterung für den Papst im sonst eher kirchenkritischen Frankreich waren einfach überwältigend. Schon viele Stunden vor der Ankunft des Kirchenoberhauptes strömten Zehntausende ins Zentrum der französischen Hauptstadt. Auf den Jubel entlang der Straßen folgten dann Einkehr und Andacht während der Messe im XXL-Format. In seiner Predigt rief Leo XIV. Die Menschen zu Gottvertrauen und zur Weitergabe des Glaubens auf. Auch aus Deutschland angereiste Gläubige befanden sich unter den Besuchern. Michael Evers, Paris.
1: Und zum Sport. München ist der deutsche Bewerber für Olympische und Paralympische Spiele 2036, 2040 oder 2044. Bei der Mitgliederversammlung des Deutschen Olympischen Sportbunds setzt sich die Stadt mit 91-50 Stimmen gegen die Region Köln-Rhein-Ruhr durch. Bundeskanzler Merz sagte Unterstützung für die Bewerbung zu. Nun muss München im internationalen Auswahlverfahren des IOC bestehen.
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1: Zum Wetter. Die aktuelle Vorhersage des Deutschen Wetterdienstes: im Norden ziehen immer wieder Wolken durch, stellenweise fällt etwas Regen, an den Küsten freundlicher. In der Mitte und im Süden klart es nach Nebelauflösung häufig auf. Dazu 17 bis 30 Grad. In der Nacht bleibt es meist trocken, örtlich bildet sich Nebel. Morgen wird es nach Nebelauflösung vielerorts freundlich, im Südwesten sogar sommerlich warm mit bis zu 31 Grad.
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1: Hallo, ich bin Tim aus der Redaktion und ich habe ein ganz, ganz kurzes Gedicht von Lena Raubaum mitgebracht. Es heißt Alles klar. Und das denkt man sich auch, wenn man dieses kurze Gedicht gehört hat. Was ist ein Gedicht? Es reimt sich oder nicht?

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1: Ich bin Thomas Bleskin. Bundesaußenminister Wadefuhl hat sich in New York überraschend mit seinem russischen Kollegen Lavrov getroffen. Es war das erste bilaterale Gespräch auf Außenministerebene seit Beginn des russischen Angriffskriegs gegen die Ukraine. Aus deutschen Delegationskreisen hieß es, Wadefuhl habe Russland zur Deeskalation aufgefordert. Zugleich habe er eine Rückkehr zu konstruktiveren Beziehungen für möglich erklärt, wenn Moskau ernsthaft bereit sei, den Krieg zu beenden. Das Gespräch dauerte gut 20 Minuten. München ist der deutsche Bewerber für Olympische und Paralympische Spiele 2036, 40 oder 44. Bei der Mitgliederversammlung des Deutschen Olympischen Sportbunds setzte sich die Stadt gegen die Region Köln-Rhein-Ruhr durch.
2: Kurze Wege, eine kurze Anreise zu den Wettkämpfen und dass über 50% der Sportarten im Olympiastadion stattfinden sollen. Mit diesem Konzept hat München überzeugt. Die Region Köln-Rhein-Ruhr hingegen hat eine Absage kassiert. Über 50 Jahre nach den letzten Sommerspielen wollen also nicht nur die Münchnerinnen und Münchner die Spiele wieder in der Stadt, sondern auch der DOSB. Nach der Entscheidung lief im Münchner Rathaus We Are the Champions von Queen. Aus München, Pia Wegner.
1: Milchprodukte könnten schon bald wieder teurer werden. Der Milchindustrieverband hält deutliche Preissteigerungen für dringend notwendig. Erste Verhandlungen über frische Produkte seien bereits angelaufen, hieß es.
3: Trinkmilch, Joghurt, Quark und Co. Die Nachfrage nach Milchprodukten boomt und Grund ist unter anderem der Proteinhype. Gleichzeitig ist das Angebot knapper geworden. Die Dürre im Sommer und der befürchtete starke El Niño-Effekt lassen die Lieferungen einbrechen. Derzeit liegt der Milchpreis auf einem 5-Jahrestief. Preiserhöhungen seien daher durchaus angebracht, heißt es aus der Branche. Auch die Landwirte drängen auf Preisanpassungen. Sie verweisen darauf, dass die hohen Kosten für Dünger, Energie und Treibstoff ihre Betriebe schon länger erheblich belasten. Tanja Wagner, Nachrichtenredaktion.
1: Papst Leo XIV. Hat bei seinem Frankreich-Besuch in Paris eine Messe mit hunderttausenden Menschen gefeiert. Zuvor wurde das Oberhaupt der katholischen Kirche bei einer Fahrt im Papamobil über die Champs-Élysées von einer großen Menschenmenge bejubelt. In seiner Predigt rief Leo zu Gottvertrauen und zur Weitergabe des Glaubens auf. Danach reiste der Papst weiter zum Wallfahrtsort Lourdes.
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1: Zum Wetter. Die aktuelle Vorhersage des Deutschen Wetterdienstes: Im Norden ziehen immer wieder Wolken durch, stellenweise fällt etwas Regen, an den Küsten freundlicher. In der Mitte und im Süden klart es nach Nebelauflösung häufig auf. Dazu 17 bis 30 Grad. In der Nacht bleibt es meist trocken, örtlich bildet sich Nebel. Morgen wird es nach Nebelauflösung vielerorts freundlich. Im Südwesten sogar sommerlich warm mit bis zu 31 Grad.
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5: Hallo ihr Lieben, schön, dass ihr Lust auf Wort habt, denn hier beginnen ja jetzt die 2 Stunden in eurem Domradio, die wir immer mit Podcasts bestücken. Heißt für heute eine Folge von Ist es Sünde? Mega spannend zum Thema Ghosting. Ein Interview mit einer Buchautorin, die 11 wichtige historische Schriftstellerinnen miteinander verbindet, weil die nämlich alle gerne wandern gingen, darunter Simone de Beauvoir und Annette von Droste-Hülshoff. Das Tagesevangelium, den Blick in die Bibel, gibt's dann heute zum letzten Mal mit Sandra Schnell, denn am Montag haben wir einen neuen Menschen, der täglich mit uns in die Bibel horcht. Und dann ist da auch noch der Podcast Kelch und Amen, wo Olli sich heute mit Kloppo und Jesus befasst. Und ich bin Uta. Hallo.

0: Du sollst nicht ghosten. Gibt es ja so nicht in der Bibel, ne? Aber man findet doch was zum Thema. Denn es geht ja um das gegenseitige Achten des anderen. Dialog ist immer die Idealform, wobei man ganz ehrlich ja auch schon mal im Moment das Gefühl haben kann, dass Gott eigentlich uns gerade ghostet. Alles das kommt vor in der kommenden halben Stunde. Da unterhalten sich zwei Diakone mit dem Moderator. Und diese drei haben sich als Thema heute mal ausgesucht, die Frage, ist es Sünde, jemanden zu ghosten? Ghosten, das kennt ihr hoffentlich nur aus Erzählungen und nicht aus eigener Erfahrung. Das ist ja, wenn einer so geistgleich plötzlich nicht mehr auffindbar ist, sich nicht meldet, aus dem Nichts nicht erreichbar ist und es dafür jedenfalls in der Welt des Betroffenen null logische oder auch unlogische Erklärung gibt. Spannende und auch humorvolle Folge jetzt von...
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2: Ja, also...
3: Der Podcast, in dem ich mit Urs und Alex ins Plaudern komme, heute mal wieder über ein Verhaltensmuster aus dem Bereich der zwischenmenschlichen Kommunikation. Denn wir haben ja viele Wege, auf denen wir miteinander digital kommunizieren können und die bieten auch sehr viele Möglichkeiten. Man kann Texte, Sprachmemos, Bilder und Dateien austauschen. Man kann das alles zum Beispiel auch schön archivieren und mit der Suchfunktion nochmal gucken, wenn man eine ganz bestimmte Information nochmal braucht. Man hat aber auch die Möglichkeit, das alles auf einmal sein zu lassen. Von jetzt auf gleich. Klar, früher gab es auch die Möglichkeit, jemandem aus dem Weg zu gehen, einen Kontakt einseitig abzubrechen. Aber tja, im Digitalen ist es doch vielfach einfacher, Stille einkehren zu lassen, so als hätte es einen nie gegeben, als wäre man ein Geist.
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3: Also, auch wenn es das, wie gesagt, früher schon gegeben hat, heute hat es doch diesen einprägsamen Namen. Ein einseitiger Kontaktabbruch, das nennt man Ghosting. Alex, welchen geisterhaften Begriff muss Urs denn gleich irgendwann einbauen, weil er die pastorale Hupe zu oft hat klingen lassen?
5: Trümmerhaufen.
3: Trümmerhaufen. Kommen wir zum Bekenntnis. Ich stelle mal die Uhr. So. Und dann möchte ich wissen, Alex, hast du schon mal jemanden geghostet, digital oder früher noch ganz gut analog?
5: Also in der digitalen Welt tauche ich ja nicht wirklich auf.
3: Da hast du die Welt geghostet.
5: Ich immer ein Ghost, wenn man so will. Aber ja, in der analogen Welt, ja, ich bin nicht stolz drauf, aber nee, ja, habe ich.
3: Kann ich mir vorstellen, das ist was, wo man überhaupt nicht stolz drauf ist.
5: Ich habe das damals nicht reflektiert und da gab es auch zumindest diese Begrifflichkeit in dieser Form noch nicht. Aber ja, habe ich. Ja. Mhm. Du?
3: Ja, ich fürchte früher sogar öfter, um Konflikten aus dem Weg zu gehen.
5: Ja.
3: Gar nicht so, weil ich keinen Bock mehr auf jemanden hatte, sondern ja, oft aus Konfliktscheu. Urs?
6: Auf gar keinen Fall könnte ich nicht mitleben. Wäre ich so unruhig, wenn ich so was ungeklärt in der Welt rumliegen hätte. Da, ganz egoistisch muss ich für mich aufräumen, sonst komme ich gar nicht klar.
5: Hast du es denn getan?
6: Nein.
5: Trotzdem?
6: Nein. Könnte ich gar nicht. Albtraumvorstellung. Ich würde jemanden ghosten und der ist da irgendwo und wartet darauf, dass ich dem irgendwas schreibe. Oder so. Boah.
3: Ja. Bist du denn mal geghostet worden?
6: Nö. Mhm.
5: Ja. Mhm. Du?
3: Mir fällt jetzt nichts ein. Ich habe so als allererstes diese Beispiele, wo ich gedacht habe, oh, da habe ich mich gar nicht mehr gemeldet und so. Machen wir eigentlich eine Unterscheidung zwischen von jetzt auf gleich mache ich keinen Kontakt mehr oder es schleicht sich so aus? Ist das auch Ghosten?
5: Es
6: muss von jetzt auf gleich sein.
5: Also plötzlich, grundlos, wortloser Kontaktabbruch. Ah.
3: Oder? Scheinbar grundlos, oder? Also oder für das Gegenüber.
5: Für das Gegenüber grundlos.
6: Ja. Ohne sich zu erklären.
5: Ja.
6: Ohne sich zu erklären.
5: Ja, genau.
6: Das ist, glaube ich, entscheidend. Und eine Unterscheidung ist ja auch, also geht es hier nur in Anführungsstrichen um Liebesbeziehungen oder möglicherweise Beziehungen, die da kommen? Oder geht es hier auch um Freundschaften?
3: Ja, würde ich sagen. Ja, so auf jeden Fall. Also wenn du jetzt, was du ja nicht tätest, also zu mir das abbrechen würdest, das wäre ja auch so und wäre für mich auch emotional ähnlich schwierig.
6: Also da würde ich sagen, dabei haben sich bei mir Sachen ausgeschlichen. Mhm. Also da gab es jetzt nicht so ein, ich breche jetzt den Kontakt ab, sondern das ist dann irgendwie so geschehen. Und vielleicht gab es dann auch nochmal einen Kontaktversuch von der anderen Seite, den ich dann nicht beantwortet habe und dann ist es dabei geblieben, das kann ich nicht genau sagen.
3: Stimmt dir meine Einschätzung vom Anfang zu, dass das im Digitalen einfacher oder krasser ist oder ist es einfach nur die jetzige Sicht auf das und das war früher auch schon so?
6: Also ich würde sagen, das ist natürlich, vor allem weil es viel bemerkbarer ist.
5: Genau.
6: Ich hatte früher mit Freunden...
3: Man hat es quasi schwarz auf weiß im Pixel, es kommt nichts mehr.
6: Ja, genau. Und du kannst ja sofort ganz kurz dich melden. Also jeder sagt ja, wieso denn? Der kann doch jetzt mal schon ein Ja oder Nein wenigstens oder irgendwie sowas schreiben. Ich hatte früher Brieffreundschaften, wenn ich eine Brieffreundschaft hatte, das war ja aufwendig, einen Brief zurückzuschreiben und so weiter, dann war ich halt auch faul und konnte nicht so gut schreiben und dann hat das gedauert und dann nach 4 Wochen war es einem peinlich und dann hat man gar nicht mehr geschrieben. Das ist ja weitaus weniger und da hat ja auch keiner eine Frage dran, warum kommt denn nicht morgen sofort ein Brief zurück? Das hat ja damals niemand gesagt.
3: Liebe HörerInnen der Gen Z, Brieffreundschaften waren früher tatsächlich Beziehungen, die man hauptsächlich auf dem Papier geführt hat. Man hat sich mit Brieffreunden unter Umständen auch fast gar nicht getroffen.
6: Ja, ganz genau. Ich hatte nur Brieffreunde, ich war immer bei meiner Oma im Urlaub, das war ein paar Kilometer weg und da wohnten Freunde von mir und denen schrieb ich dann einen Brief, die schrieben ab und an mal zurück. Und das war auch so eine Sache, wo die Eltern die, glaube ich, gezwungen haben, weil der doofe Gymnasiast hat wieder was geschrieben, möglichst schlecht. Aber, ne, aber so war das da. Und ich fand das irgendwie romantisch. Aber wir beiden kennen ja noch jemanden, der unlängst in die USA eine Brieffreundschaft gepflegt hat und jetzt mit dem jungen Mann zusammen ist.
3: Ja, großartig. Ne,
6: und die sich dann wirklich, ne, eben nicht, obwohl die auch digital sich hätten schreiben können, nee.
5: Na wirklich?
6: Geschrieben. 16-seitige Briefe.
3: Alex, in den 10 Geboten steht nicht, du sollst nicht ghosten, aber finden wir irgendwas in der Heiligen Schrift, was in die Richtung geht?
5: Ja, finden wir. Also, ob erstes oder zweites Testament, im christlich-ethischen Denken steht die gegenseitige Achtung meines Gegenübers im Vordergrund. Mhm. Die Bibel erzählt immer und immer und immer wieder von Geschichten des Scheiterns, also auch des Scheiterns von Beziehungen und erzählt auch davon, dass Rückzüge sehr verständlich sind, aber den Dialog immer wieder als ideal betonen. Also immer wieder betonen, das Suchen des anderen nicht zu vernachlässigen. Also der gute Hirte. Als Ideal, der dem verlorenen Schaf natürlich so lange hinterhergeht, bis er es wiedergefunden hat. Ja? Das wäre ein Aufschlag. Mhm. Natürlich gibt es das Phänomen Ghosting in der Bibel so nicht, aber es gibt durchaus Situationen oder Stellen, da könnte man einen Zusammenhang sehen. Sollen wir noch ein paar Bibelstellen dazulegen?
3: Mach mal.
5: Die Flucht der Jünger am Ölberg. Also die Passionsgeschichte. Jesus wird verhaftet und das heißt, alle Jünger ließen ihn im Stich und flohen. Jesus wird abrupt verlassen. Der reiche Jüngling, Matthäus, ein junger Mann, geht traurig hinweg, als er die Zumutung, also so empfindet er das, Jesu einfach nicht erfüllen kann. Er merkt, okay, das Ideal kann ich nicht leben. Er bricht den Kontakt wortlos ab. Das Motiv bei ihm ist da aber eine innerliche Überforderung. Eins noch, finde ich total auch stark in dem Zusammenhang, Judas, der das Abendmahl verlässt. Also er entfernt sich abrupt aus dem Kreis der Jünger, des vertrauten Umfeldes.
3: Schöne Formulierung, der hat das Abendmahl geghostet.
5: Ja, er hat das Abendmahl geghostet. Abbruch ist überraschend, aber natürlich bei all den Geschichten, die ich jetzt gebracht habe, gibt es Gründe, die mehr oder weniger den Kontaktabbruch oder das Verlassen der Situation erklären, was ja eben beim typischen Ghosting so nicht der Fall ist.
6: Aber Ghosting ist ja eigentlich die Definition vom Thema unseres Podcasts, nämlich Sünde.
5: Sünde, ja, genau.
6: Ist ja, ich ghoste Gott.
5: Genau.
6: Könnte man sagen. Ne? Also ich entferne mich von Gott und will nichts mit ihm zu tun haben, ob ich das so bewusst sage oder nicht. Aber durch meine Handlungen entferne ich mich, das ist dann die schwere Sünde, entferne ich mich so weit von Gott, dass ich mit dem nichts mehr zu tun haben will. Und das wäre ja so rum. Allerdings würden auch einige Leute sagen, die sehr, sehr viel gebetet haben und denken,
3: Gott ghostet uns.
6: Gott ghostet uns, ganz genau.
3: Dann kommen wir nochmal zum tatsächlichen Ghosten. Einerseits ist es ja der die Person, die ghostet, befreit sich von dem Kontakt, weil der Kontakt irgendwie belastet oder so. Steht das im Vordergrund? Ich will diesen Kontakt nicht mehr. Oder ist das eine Form der Bestrafung? Weil gerade diese, dass diese Möglichkeit genommen wird, nochmal nachzufragen oder ich will nochmal wissen, was ist denn hier eigentlich mit unserem Konflikt? Das kann ja auch, ja, damit kann ich ja auch jemanden bestrafen.
5: Ja, du gehst in den absoluten Hochstatus, ja. Du setzt dich ja quasi über den anderen hinweg und lässt ihn ja emotional abhängig werden. Ich habe übrigens in der Vorbereitung einige Quellen gefunden. Eine davon, das Bundesgesundheitsministerium, welches ja Maßnahmen im Umgang mit digitalem Stress vorschlägt. Mhm. Und da spielt Ghosting eine ganz, ganz große Rolle. Und in dem Kontext habe ich gefunden, also für die Verlassenen, für diejenigen, die geghostet wurden, bedeutet das ja ganz oft Kränkung, Selbstzweifel, Ratlosigkeit und Trauer, weil sie ja überhaupt nicht wissen, was eigentlich passiert ist. Es fehlt der Abschluss für eine Verarbeitung. Okay, soweit waren wir uns gerade schon einig. Aber auch für die Ghoster selber führt das Verhalten nicht selten zu Schuldgefühlen, da sich ja die Beteiligten einer ehrlichen Klärung verweigert haben. Da fühle ich mich oder finde ich mich durchaus wieder. Ich finde das heute, ich habe anfangs gesagt, ja, es ist mir passiert, bin nicht stolz drauf, damit bin ich in Teilen heute noch beschäftigt. Mhm. Also, ich weiß nicht, wie du das siehst.
3: Du, mir geht das ganz, ganz genauso. Es gibt Beziehungen, wo ich sage, da habe ich sowas, weil ich weiß, da habe ich sowas zurückgelassen, ja. Sowas Ungeklärtes zurückgelassen. Das ist einfach ganz scheiße.
5: Und damit, also, ist nochmal ein eigenes Thema, aber in dem Kontext, ich finde das so spannend, haben wir, glaube ich, schon mal in einem anderen Podcast auch gebraucht, da ordne ich ja so dieses Phänomen der Faszination von Zombies und Untoten ein. Also das ist ja ein Archetyp, so dieses nicht begraben können, da kommt immer wieder etwas hoch, da lässt dich etwas nicht in Ruhe, da kann etwas nicht ein wirklich
3: Wiedergänger.
5: Sterben. Ein Wiedergänger, ein Draug heißt es auch in der keltischen Tradition.
6: Sehr gut, sehr
5: etwas,
6: gut.
5: was dich einfach nicht loslässt und warum uns Menschen das heute so gruselt, ja, aber wir da auch nicht von loslassen können, uns daran zu faszinieren.
3: Ich erinnere mich daran, dass wir in unserer Folge über Aberglauben darüber gesprochen haben, ob es Geister gibt und so weiter. Und ihr habt gesagt, ja, natürlich, habt ihr sofort gesagt, es gibt Geister und Sachen, die immer noch da sind und uns nämlich bedrücken. Und also keine irgendwelchen halbtransparenten Wesen mit einer Decke über dem Kopf, sondern eben...
5: Ja. Das lässt uns
3: etwas,
5: nicht los.
3: Etwas, was noch rumspukt.
5: Genau.
3: Deshalb ist der Begriff Ghosting vielleicht so passend.
5: Ja.
6: Genau. Also es gibt so einen Film mit Mel Gibson, wo Mel Gibson die Gedanken von Frauen lesen kann oder hören kann.
3: What Women Want.
6: Genau, What Women Want. Ich glaube, der ist auch aus feministischer Perspektive schwierig, teilweise zumindest. Aber es gibt eine Szene, wo eine Barista-Frau sich in ihn verliebt. Die hatten dann kurz was miteinander und dann kommt er in den Laden rein und hatte sich vorher eben nicht bei ihr gemeldet, hatte sie geghostet. Und er liest ihre Gedanken und sagt, jetzt sag mir endlich, was mit mir los ist, was ist an mir falsch, warum werde ich immer zurückgewiesen, sag mir irgendwas, sag mir, dass du schwul bist, weil dann bin ich es nicht gewesen, dann kann ich nichts dafür. Und er hört diese ganzen Gedanken und sagt dann, ne, weil er halt so ein Supermacho ist, ist ihm das furchtbar und dann gesagt, also ja, ich bin schwul. Und auf der anderen Seite sofort, ne, weil er die Gedanken hat, sofortige Entlastung, sofortiger Frieden, sofort, jetzt ist alles geklärt. Es gibt einen tiefen inneren Wunsch von ganz, ganz vielen Menschen, die Dinge geklärt zu haben, zu wissen, bin ich es gewesen, was habe ich falsch gemacht oder habe ich nichts falsch gemacht. Und ich glaube, das haben wir jetzt aber, das gab es schon immer, das haben wir jetzt aber auf Speed. Wir haben das auf Speed durch die Dating-Apps, weil du ja potenziell unheimlich viele Beziehungsanbahnungssituationen parallel haben kannst. Und das haben auch einige Leute. Und einige Leute, glaube ich fest, ich kann das gar nicht so richtig beurteilen, weil ich sowas nie gemacht habe, aber leben da und vielleicht gar nicht in einem bösen Verständnis, wie im Selbstbedienungsladen. Da kommen über die App 10 Möglichkeiten rein. Ne? Ich habe jetzt bei 100 Leuten ja geswitcht, 10 kommen zurück. Und dann teste ich bei allen 10 parallel aus, könnte da was gehen. Und dann geht bei einer was, aber bei der zweiten, die ich viel lieber will, da geht jetzt auch was. Und du hast ja nur ein gerüttelt Maß an Zeit in deinem Leben, um sich um Beziehungsaufbau zu kümmern. Mhm. Dann hast du bei der einen angefangen, die zweite kommt hinterher, die findest du aber besser. Dann denkst du, dann muss ich mich ja da konzentrieren und mich da investen, wie man so schön sagt. Die andere, bei der meldest du dich dann gar nicht mehr, denkst vielleicht auch gar nicht drüber nach, weil ich bin ja hier beschäftigt, ob die da jetzt alles zusammenbricht, naja, und die im Trümmerhaufen
3: ja,
6: lebt.
3: Und es ist ja, ne? Wie du richtig sagst, das ordentlich zu beenden, ist ja wieder Arbeit.
6: Ja, ist wieder
3: Beziehungsarbeit.
6: Arbeit. Und ich da habe ich mit der App gar keine Zeit für, weil ich bin ja schon wieder bei der nächsten.
3: Ja, Urs hat gerade hervorragend geredet, er kriegt dann natürlich trotzdem eine pastorale Hupe, auch wenn er da eine Filmanalyse gemacht hat, aber das war natürlich völlig gepredigt, einen 25 Jahre alten Film heranzuziehen. Helen Hunt übrigens, die weibliche Hauptrolle.
5: Großartige Schauspielerin.
6: Ja. Großartiger, auch großartiger Auftritt da. Helen Hunt ist die Beste in dem Film.
5: Ja. Aber Urs, ich habe ja zugegeben, nicht viel zu suchen in der digitalen Welt, ja, in der du ja auch beruflich, aber auch
3: zu Hause bist wie eine 14-Jährige.
5: Zu Hause bist.
6: Ja, ich habe keine Dating-Apps noch nie gehabt.
5: Also ich war tatsächlich, mir sagte dieses Phänomen etwas, Ghosten, aber dann habe ich gelernt in der Vorbereitung, dass das Phänomen tatsächlich sehr eng mit digitaler Kommunikation verknüpft ist. Würdest du denn, also erstens, erste Frage, würdest du das so unterschreiben? Stimmt das? Und welche Gründe führst du dafür an? Und zweitens, wurdest du denn schon mal in der digitalen Welt geghostet?
6: Ich wurde auch da, also es fällt mir nicht ein, vielleicht ja, aber das war auf jeden Fall nicht einschneidend, sodass ich mich daran erinnern könnte. Es gibt natürlich auch gute Gründe zu ghosten. Also wir wissen, es gibt Studien, 25% der Frauen, der Ghoster, nee, oder 25% der Frauen, die ghosten.
3: Der Ghostenden.
6: Der Ghostenden und 19% der Männer. Jetzt kann man sagen, ach, die Frauen, guck mal, die ghosten mehr. Naja, Frauen haben auch oft viel wichtigere Gründe, das zu tun. Also, wenn dir jemand übergriffig daherkommt,
5: ja,
6: wenn dir jemand dich belästigt, dazu führt, nicht aufhört, dir zu schreiben, obwohl du sagst, weißt du was, ich möchte nicht mehr, der das eigentlich beendet, du hast das eigentlich beendet und gesagt, du willst das nicht mehr, und der sagt, nee, Moment, das musst du mir aber nochmal erklären und so weiter, jetzt musst du aber noch, wir haben doch die ganze Zeit und du musst jetzt, dann ist das kein Ghosten. Und es gibt unterschiedlichste Gründe fürs Ghosten. Die einen können Narzissmus sein, die anderen können pure Faulheit sein. Ich will das hier nicht vernünftig beenden. Das andere kann aber auch wirklich Selbstschutz sein. Dass du gucken musst, du musst dich selber beschützen. Und das ist was ganz, ganz anderes.
5: Ich habe das zweimal erlebt in meinem Leben. Also nicht ich, sondern Situationen, von denen ich nachträglich behaupten würde, ja, da habe ich Personen geghostet. Ich bin nicht stolz drauf. Ich finde das nachträglich ganz, ganz furchtbar. Das ist jetzt der Vorspann, weil das, was ich jetzt sage, als Entschuldigung dafür gelten könnte. So möchte ich es aber nicht verstanden wissen. Aber ich hätte, oder ich behaupte heute, ich wäre aus diesen Beziehungen nicht gut rausgekommen. Ich habe da keine Klärungsmöglichkeit mehr gesehen mit dieser Person. Ich hätte ihr sagen, also wenn ich die Wahrheit hätte sagen müssen, dieser Person, hätte ich sie damit aus meiner Sicht so dermaßen beleidigen müssen dass ich das nicht wollte und habe dann das Verschwinden vorgezogen.
6: Okay, dann bin ich jetzt gemein und sage, du sagst, du wärst dann nicht gut rausgekommen.
5: Behaupte ich.
6: Ja, behauptest du, wärst dann, und ich sage, du bist ganz gemein jetzt auch nicht gut rausgekommen, und die Leute,
5: ja, ja,
6: genau, und die Leute, die geghostet würden sagen, da wäre ich lieber richtig beleidigt worden und hätte mit der Sache abschließen können.
5: Das verstehe ich,
6: ne?
5: Aber weil du gerade sagtest, es gibt Menschen, für die gibt es wirklich gute Gründe, sich so zu verhalten, oder habe ich dich da falsch verstanden?
6: Es gibt Frauen, gerade digital werden unheimlich viel, gibt es unheimlich viel sexuelle Belästigung, da sind die Studien eindeutig, und wer der sowas abbricht, dann sagen auch welche, die schreiben mir nicht mehr zurück, ich werde geghostet. Nee, Digi, nee, das ist was ganz anderes. Das ist was ganz anderes. Das ist ja immer die Frage, was wird denn da...
1: Nur für Digi.
6: Genau, was wird denn da gewertet? Hm. Ne, wie wird denn das gesehen? Und es gibt gute Gründe zu sagen, das hier ist so schlecht für mich, diese Beziehung ist so schlecht für mich, da kann ich nicht mehr mich jetzt drum kümmern, die vernünftig zu beenden oder so einen Schlussstrich, wie das so gefordert ist, zu ziehen. Da ist das völlig legitim. Aber aus purer Faulheit, weil ich bin schon weitergezogen und die Party findet jetzt da drüben statt und ich habe keine Lust mehr, mich mit der Party von gestern zu beschäftigen.
5: Okay. Ja, das verstehe ich. Ja,
6: das ist scheiße, weil das ist kein Selbstbedienungsladen an Menschen, wo ich rumgehe und sage, jetzt nehme ich heute mal die, oh nee, jetzt nehme ich mal die, möchte gerne eine andere Geschmacksrichtung. Das ist scheiße. Ja.
3: Achtung, Seelenstriptease, jetzt wird's hier ganz deep. Ich habe beim Bekenntnis ein Ghosting vergessen, habe ich gar nicht dran gedacht. Aber als Urs jetzt beschrieb, welche Gründe es geben kann, da fällt's mir wieder ein. Ich habe mal als sehr junger Mann mit Anfang 20 eine, ich glaube, zweijährige Beziehung beendet, die ganz, ganz furchtbar war. Urs kennt die Geschichten und weiß, dass ich von der Frau auch nur mit einem nicht schmeichelhaften Spitznamen rede, weil ich den Namen noch nicht mehr aussprechen kann. Und ich habe da einen ganz kurzen Abschiedsbrief geschrieben, noch mit Papier und so, und mich dann nicht mehr gemeldet und auch auf Meldungen nicht mehr reagiert. Also klassisch geghostet, weil ich sonst das Gefühl hatte, ich komme da nicht raus aus dieser Beziehung, die mir nicht wirklich überhaupt nicht gut getan hat.
6: Ja, und der kurze Abschiedsbrief macht es aber schon nicht mehr zum Ghosting.
3: Ja, im Vergleich dazu, was man, wie lange man vorher irgendwie miteinander zu tun gehabt hatte, schon. Was ich sagen will, ist, das ist, ne, jetzt kann ich ja mit den 10 Jahren Abstand dahin zurückgucken und sagen, und kann sagen, das war eigentlich gut, und oder ich kann die Person, also mich in dem Fall, da verstehen, warum ich es gemacht habe. Aber richtig ist es immer noch nicht. Nee. Ne? Weil es ja doch nicht, vielleicht hat mich das deshalb auch noch so lange beschäftigt, weil das eben kein richtiger Abschluss dafür ist. Ne?
6: Ja, aber da ist ja die Frage, da sind wir dann hier wieder bei Alex, der sagt, vielleicht ist es, aber wenn es nicht anders gegangen wäre, ich weiß nicht, hättest du in dieser speziellen Sache, weiß ich nicht, ob man das anders rund bekommen hätte oder runder bekommen hätte. Ich finde wichtig, eine Expertin habe ich gelesen, Tina Soliman, die hat über dieses Phänomen mehrere Bücher geschrieben.
5: Soliman finde ich in dem Kontext super.
6: Lustig. Ja, ich hoffe, das ist richtig ausgesprochen. Und die sagt, wer ghostet, sagt eigentlich seinem Gegenüber, du warst nie wichtig und du hast nie existiert.
3: Oh. Boah.
6: Nicht, du bist jetzt nicht wichtig, du warst nie wichtig und du hast für mich eigentlich nie wirklich existiert.
3: Oh, ist das schlimm.
6: Das ist die Botschaft.
5: Ich fühle mich anstrengend.
6: Und in gewissen Fällen stimmt das. Das stimmt, ich würde das nicht überall, habe ich ja eben gesagt, nicht überall unterschreiben. Gerade da, wo du unheimlich tief drin warst und wo der andere unheimlich wichtig für dich war. Und du aber merkst, gleichzeitig unheimlich schlecht, dann geht es vielleicht auch nicht anders. Und nicht jeder hat die sozialen Fähigkeiten, da will ich mich jetzt nicht loben, aber ich glaube, ich habe die. Aber nicht jeder hat die sozialen Fähigkeiten, vernünftig einen Schlussstrich
3: zu ziehen. Also ich finde die Definition hart und vielleicht in einigen Fällen wirklich zutreffend, gerade wenn man ghostet, weil man keinen Bock mehr hat und was anderes machen meint zu müssen. Also bei der Situation, wo ich gerade gedacht, ich muss aus dieser furchtbaren Beziehung raus, natürlich hat die mir früher ganz viel bedeutet und es war auch ganz intensiv ganz schlimm und deshalb musste ich ja raus.
5: Ja, und die Definition stimmt. Es ist jetzt ganz hart, was ich sage, aber ja, also ich habe irgendwann realisiert, dass du mein Gegenüber, dass du wirklich nie wichtig warst.
3: Na, aber ich sag ja gerade, also in der Beziehung, die war mir wichtig. Weißt du?
5: Ja, es waren bei mir jetzt keine, wie sagt man, keine
3: Liebesbeziehungen.
1: Schön, dass du das Wort Liebesbeziehung gerade nicht drauf kommst.
5: Gar nicht
1: auch
5: drauf.
1: Tief blicken. Wie heißt das nochmal, wenn man miteinander und so.
5: Ja gut, also
1: Liebesbeziehung. Gibt es bei dir in der Region.
6: Alex kommt ja aus einer Region, wo nach Hektar verheiratet wird. So, und wegen wie viel Schweine einer hat. Aber
5: kannst du jetzt
6: es gibt
5: mal
6: ja noch. Aber es gibt doch...
5: Warum
6: das
5: pure Gemeinheit. Ich möchte das jetzt einführen.
6: Deswegen
3: hat eh schon so viele.
6: Genau. Es gibt aber ja noch Next Level Ghosting. Und das ist, gibt es auch ein Wort für Zombieing. Heißt das? Und zwar.
5: Oh, guck mal, passt ja zum Thema.
6: Ja, und das finde ich richtig, das ist richtig eklerregend. Das sind Leute.
1: Oh, warte, warte, wir raten. Wir raten.
6: Was ist Zombieing?
1: Also, das ist schlimmer als Ghosting. Oh.
6: Ich finde es schlimmer.
1: Also, man ghostet und kommt dann aber nochmal wieder, wenn man so was.
5: Wenn man was will.
6: Ja, ganz genau. Und dann kommst du wieder, wenn du was willst. Gaukelst der anderen Person vor, ja, jetzt geht wieder was, dann, weiß nicht, holst du dir ab, was du brauchst,
5: aber
6: Geld,
5: das
6: Sex, was auch immer.
5: Ziemlich genau unsere Beziehung.
1: Ich wollte auch gerade sagen, Urs hat doch am Anfang gesagt, er hätte nie geghostet. Aha, ja, weil er uns Zombie, also
5: eben.
1: Bei uns auch. Genau. Du meldest dich bei uns immer wieder und
6: jetzt,
1: willst dann
6: jetzt
1: was von uns.
6: Jetzt steigt der Blitz ein und dann liegt ihr alle hier im Trümmerhaufen begraben, das sage ich euch. So, und wenn das einer nicht macht, aber gut. Aber das ist ja wohl das Widerwärtigste überhaupt, weil das für Zombieing fällt mir kein guter Grund ein. Für Ghosting fallen mir eine Menge gute Gründe ein. Dass du das machen kannst, das ist auch viele schlechte, aber bei Zombieing fällt mir gar kein guter Grund ein. Wenn du da hingehst und sagst so, und jetzt brauche ich mal wieder was, Geld, Sex, was auch immer, was ich mir davon verspreche, dann komme ich wieder vorbei, fahr da kurz vorbei, verrichte mein Bedürfnis und da sind wir wieder beim alten Ding der Sünde, der Mensch wird zu einem Objekt, was du benutzt.
1: Ja, da
6: und das
1: wir,
6: darf nicht sein.
1: Wir vergessen ja manchmal, was wir für Folgen schon gemacht haben, aber dazu haben wir eine ganze Folge gemacht, nämlich ist es Sünde, Wackelkontakte zu haben.
6: Ja,
5: genau.
1: Das ist es. Ich melde mich nur bei dir, wenn ich was brauche.
5: Zombieing heißt das.
1: Zombieing.
6: Ja, weiß ich gar nicht, wie anerkannt das ist. Ich habe das gefunden, das hat jemand so beschrieben.
1: Ja, aber jetzt, wo wir es hier im Podcast erwähnt haben, wird es
6: Wird's Trend. Wird's Trend.
1: Bundesweit anerkannt.
6: Unwort des Jahres wird es demnächst.
5: Christen, die nur an Weihnachten in die Kirche gehen, weil sie es mal wieder brauchen. Und das ganze Jahr über.
6: Die machen Zombieing mit der Kirche. Ja, ja, ja. Gäb's doch noch ein paar mehr, die das machen würden. Schön wär's.
5: Ja.
6: Nein, also ich glaube, bei allem Spaß. Mehrfaches Ghosting macht auf jeden Fall krank. Es gibt genug Leute, da gibt's auch Studien, die das so oft erlebt haben, diese Ablehnung, die dann benutzt wurden, wieder weggeschmissen wurden. Nicht aus guten Gründen und so, die da wirklich, wirklich dabei auch Krankheiten entwickeln in Richtung Depression und
1: so weiter. Es ist doch ganz eindeutig. Gerade Leute wie wir, die wir fantasiebegabt sind, leider auch im Negativen. Es ist ja tatsächlich wirklich schlimmer, die ganze Zeit zu überlegen, warum hat die Person sich nicht mehr
6: furchtbar
1: bei mir gemeldet, als zu wissen, weil ich der Person wehgetan habe oder weil was anders scheiße war oder weil es einfach nicht mehr geht oder was auch immer, ne, als mir ständig die Vorstellung davon zu machen, was gewesen sein könnte.
6: Die Horrorsituation damals, als ich mit Yvonne zusammenkam, mit meiner Frau, waren doch die Stunden, als das noch nicht klar war, wie ist das jetzt? Sind wir ein Paar? Sind wir kein Paar? Und ich dann da saß und mich wirklich konzentrieren musste und sagte, jetzt sei nicht albern. Die hat sich jetzt einen halben Tag nicht gemeldet. Mehr war es, glaube ich, nicht. Und ich will da nicht anrufen, um nicht hier nervig zu sein und so weiter. Und dann immer zu warten, was passiert? Und wenn ich mir das vorstelle, das erlebe ich quasi, wie ich sagte, auf Speed, über diese ganzen Dating-Apps, die ganze Zeit sitze ich da und warte, wann macht das Ding Ping, wann schreibt er mich. Ich habe das letztens noch mit einer Freundin erlebt, die da saß vorm Handy und wartete, wann schreibt er, wann schreibt er, wann schreibt er, wann schreibt er, ist das schon Ghosting, ist es kein Ghosting oder hat er noch irgendwas vor. Das ist doch das Problem mit den Handys. Es gibt keine Entschuldigung mehr. Du kannst nicht mehr vorstellen, es ist jetzt irgendwie schwierig, sondern der kann ja in der Kaffeepause das machen.
5: Also, ich habe in der Vorbereitung auf dieses Thema nochmal gemerkt, dass die biblische Perspektive natürlich betont, dass Brüche verarbeitet werden sollen, idealerweise dann auch in christlichen Formen von Vergebung und Versöhnung geführt werden sollen. Ja, aber nicht nur der Person gegenüber, sondern auch aus Respekt mir selber gegenüber. Denn Ghosting macht auch etwas mit mir und schadet auch mir. Und gleichzeitig, also das ist der eine Gedanke. Und der andere, dass eine Wertschätzung und ein Respekt gegenüber Erfahrungen von Brüchen und Scheitern dadurch auch ganz neu gelernt werden kann. Also heute würde ich mir wünschen, ich hätte diese Situationen so zu Ende gebracht, in dem ich anerkannt hätte, ja, das ist hier kaputt, das tut weh, das ist ganz, ganz furchtbar und ich mag das auch überhaupt nicht aussprechen, aber ich tue es trotzdem.
3: Und du meinst, das soll bedeuten, wenn ich weniger ghoste, lerne ich auch besser mit den Konflikten umzugehen, die zum Ghosten führen. Ja. Das ist die Seite der Ghostenden. Gucken wir nochmal auf die Seite der geghostet Werdenden. Habt ihr da auch Sachen gefunden, wie man damit umgehen kann, was helfen kann dabei, wenn man geghostet wird? Oder habt ihr jetzt spontan irgendwelche therapeutischen Tipps, die ihr euch aus dem Ärmel schütteln wollt?
5: Halbe Flasche Rotwein.
6: Das ist doch die Antwort bei euch in der Region auf alles. Nee, trink
5: da
6: Alkohol.
5: Ist die Antwort eine ganze Flasche Rotwein.
6: So. Genau so. Ja. Nein, auf der Seite der Malteser zum Beispiel gibt es tatsächlich Tipps, wo steht, wie man damit umgehen kann, wenn man geghostet wird. Also das geht teilweise sogar ins Rituelle, dass du zum Beispiel einen Abschiedsbrief schreiben kannst und selber einen Strich darunter ziehst, selbst wenn du den nicht zustellen, oder eine Abschriftsnachricht, ist egal, selbst wenn du die nicht zustellen kannst, selbst wenn du blockiert bist, das trotzdem zum Beispiel zu tun, um zu sagen, dass
3: wenn du schon nicht abschließt, ordentlich mache ich das jetzt
6: genau,
3: für dich.
6: Genau, dann mache ich das, um dann wirklich zu sagen, also das ist immer deren, häng dem nicht nach und vor allem sagen die immer das, was Alex eigentlich gerade gesagt hat. Jemand, der ghostet, hat der nicht das Problem, anstatt, und das ist das Hauptproblem bei den Geghosteten, dass die denken, was habe ich denn gemacht? Was habe ich denn gemacht, dass ich verdient habe, so behandelt zu werden? Ja. Weil die in der Regel sich selber nicht vorstellen können, andere zu ghosten, denken sie, da muss ja was passiert sein. Und so sind die Menschen aber nicht alle gleich, sondern andere machen das einfach so, der denkt schon ewig nicht mehr an dich.
5: Also für mich sind Rituale ja ganz besonders wichtig und ein guter Freund, Sharaf, liebe Grüße, der hat mir mal empfohlen, warum das so war, ist jetzt egal, aber ich habe ihm erzählt, ich kann da irgendwas einfach nicht loslassen, ich kann das nicht zu Ende bringen. Und dann sagt er, pass auf, mach mal Folgendes, ja? Schreib das mal auf einen Zettel und dann trägst du diesen Zettel einen Tag mit dir rum. Und abends verbrennst du den. Und nicht nur mit dem Feuerzeug, sondern machst ein Feuer, ja, und du schmeißt den Zettel da rein. Und anfangs habe ich gedacht, ein Typ, ne, so ein moderner Schamane, was soll das denn und so. Aber ich habe das gemacht. Und das hat geholfen. Das war ein ganz, ganz starkes Ritual.
6: Ich finde noch ein stärkeres Ritual, habe ich in irgendeinem deutschen Produktion, in einem deutschen Film gesehen. Da hat jemand den Namen einer Person, die sie nicht vergessen konnte und die scheiße zu der war, kleingerissen, in eine Suppe geworfen, die Suppe gegessen, den Namen gegessen und dann ist sie aufs Klo gegangen, weil nur wenn du sie ausgeschissen hast, kannst du sie vergessen.
5: Super Tipp.
3: Und damit sind wir auch am Ende der heutigen Folge angelangt. Ich stelle die obligatorische Frage. Ist es Sünde, jemanden zu ghosten, Alex?
5: Ja.
6: Urs? Auf jeden Fall, auf jeden Fall.
5: Christoph?
3: Ja, überhaupt keine weiteren Fragen oder keinen Diskussionsbedarf mehr zu der Folge. Wir werden euch bis zur nächsten Folge nicht ghosten, auch wenn ihr mal kurz von uns nichts mehr hören solltet. Wir sind wieder für euch da und wenn ihr in der Zwischenzeit was von uns wissen wollt, dann schreibt uns doch zum Beispiel über die Homepage vom Bistum Osnabrück oder in den Kommentaren von Spotify. Wir melden uns dann bei euch. Vielleicht dauert es manchmal ein bisschen. Aber wir melden uns. Bis dahin alles Gute. Tschüss.
7: Ist es Sünde?
2: Ist es Sünde? Ja, also.
0: Ja, Wahnsinn. Also zu wünschen bleibt mir wirklich, dass ihr mit diesem echt üblen Thema Ghosting persönlich noch nicht in Kontakt gekommen seid und auch in Zukunft davor bewahrt bleibt. Und wenn hier Christoph auffordert, was zu schreiben und zu kommentieren, dann meint er damit natürlich auf der Podcast-Plattform Ist es Sünde, so heißt diese Produktion, der Stabsabteilung Kommunikation im Bistum Osnabrück, die von Thiemann TV gemacht wird, findet ihr auf allen gängigen Plattformen. Und hört ihr immer am Samstag auch hier in eurem Domradio. Ghosting, haben wir gehört, gab's schon immer irgendwie, hat aber im digitalen Zeitalter eine ganz andere Bedeutung bekommen. So um 1930, als die intellektuelle Vordenkerin Simone de Beauvoir lebte, war an digital ja noch nicht zu denken. Und vielleicht auch deshalb war mehr Zeit und Muße zum Wandern. Das haben viele bedeutende Schriftstellerinnen gerne gemacht. Welche und warum das Rebellinnen zu Fuß sind, dazu hört ihr gleich ein Interview.

0: Gie. Soll der Philosoph Jean-Paul Sartre zu seiner Lebensgefährtin Simone de Beauvoir gesagt haben, wenn die ihn fragte, ob er mal mit ihr wandern kommt. Und falls ihr gerade denkt, Chlorophyll, was ist das denn nochmal? Ja, Chlorophyll, das ist die Energiezentrale in Pflanzen. Das ist das grüne Pigment in Pflanzenzellen. Und ganz ehrlich, dagegen, also bin ich mir ziemlich sicher, kann man überhaupt nicht allergisch sein. Aber eine schöne Ausrede des Mannes, der lieber im Pariser Café seinen Gedankenergüssen folgen wollte. Sei es drum. Ging Simone eben alleine oder mit anderen wandern? Ins Thema eingetaucht ist die Kollegin Heike Sekoni.
1: Euer Domradio hier und da geht es jetzt um Bettina Brentano, Mary Shelley, Annette von Droste-Hülshoff oder Simone de Beauvoir. Die vier Frauen sind nur eine kleine Auswahl von insgesamt 11 Schriftstellerinnen, die eine gemeinsame Leidenschaft teilten, nämlich das Wandern. Porträts dieser 11 Frauen hat die Literaturwissenschaftlerin Anneke Lubkowitz in ihrem Buch Rebellinnen zu Fuß porträtiert. Und jetzt bin ich mit ihr verbunden. Hallo nach Münster.
2: Ja, hallo nach Köln.
1: Ja, gehen wir gleich mal in die Folge. Wer mich tatsächlich am meisten überrascht hat mit ihrer Leidenschaft zum Wandern, war Simone de Beauvoir. Diese intellektuelle Vordenkerin, die hätte man sich eher an der Seite von Jean-Paul Sartre im Café de Flore in Paris vorgestellt. Mit wem und wie ist sie denn gewandert?
2: Ja, also tatsächlich nicht so viel mit Sartre, der einmal behauptete, unter einer Chlorophyllallergie zu leiden und es auch in Sachen Fitness mit Beauvoir gar nicht aufnehmen konnte. Deswegen ist sie sehr oft mit Freundinnen oder Freunden in den Bergen, zum Beispiel rund um Marseille unterwegs gewesen, aber auch sehr gerne alleine. Und das Besondere ist, dass sie von sich selber sagte, dass sie eine richtige Obsession oder eine Manie hatte zum Wandern und so gut 10-stündige Kraftmärsche, eine Seltenheit waren. Und da hat sie sehr oft auch ihre Wandergefährtinnen mit schockiert, die dann gar nicht mithalten konnten.
1: Jetzt klingt das beeindruckend, aber warum sind das dann diese Literatinnen Rebellinnen zu Fuß? War das Wandern an sich schon Rebellion?
2: Für Frauen ja. Also es ist ja so, dass sehr lange bis ins 19., aber auch noch ins frühe 20. Jahrhundert hinein die Vorstellung galt, dass Frauen im Grunde sich gar nicht aus dem Haus bewegen sollen. Also diese Idee, dass Frauen der häuslichen Sphäre angehören, Männer aber sozusagen der öffentlichen Sphäre und der weiten Welt. Und das schloss natürlich die Natur auch mit ein. Und so war dann sozusagen die Frau, die dann trotzdem einfach raus in die Natur ging, um was zu entdecken, um was zu erleben, auch um ein Abenteuer zu erleben, war schon was Ungewöhnliches. Denn dort im Wald oder in den Bergen begab sie sich ja auch außerhalb der sozialen Kontrolle. Das war halt damals immer schon ein Grund anzunehmen, dass da ja irgendwas nicht ganz stimmen könnte.
1: Wie bist du denn selbst auf die wandernden Schriftstellerinnen gekommen? Gibt es da Parallelen?
2: Also ich bin zum Wandern mit Mitte 20 gekommen, hatte dann diese Leidenschaft für mich entdeckt, las aber selber schon lange viele Bücher, war ja auch Literaturwissenschaftlerin. Und so fragte ich mich dann sofort, wer war eigentlich in der Literatur an Frauen unterwegs vor mir? Also das hat mich einfach total interessiert, weil man ja sofort auf Goethe kommt, auf Fontane, auf Hesse, wenn man an Literatur und Wandern denkt. Aber so ein weiblicher Name kam mir jetzt nicht so schnell in den Kopf. Und deswegen wollte ich dann einfach mal so eine Recherche machen, um herauszufinden, welche Frauen sind denn gewandert und haben darüber geschrieben. Und so bin ich dann in Datenbanken, in Bibliotheken und Archiven, aber eben auch auf konkreten Wanderwegen die vielen Frauen auf die Spur gekommen, die einfach unglaublich interessante Wanderinnen gelebt haben.
1: Ja, und vom Wandern ist es ja oft wirklich nur ein kleiner Schritt zum Pilgern. Und eine dieser Rebellinnen ist Annette von Droste-Hülshoff. Sie wurde im Jahr 1797 in Münster in gut katholisches Adelshaus geboren. Welche Rolle spielten denn Religion und Glaube bei ihrem Wandern?
2: Also grundsätzlich ist für Annette von Droste-Hülshoff so das Thema Glauben ein sehr wichtiges, aber auch ein unglaublich komplexes. Und beim Wandern würde ich sagen, ich weiß jetzt gar nicht, ob man das direkt Wandern nennen sollte bei ihr. Also sie hat immer eher kürzere Spaziergänge gemacht, allein weil sie körperlich eingeschränkt war und auch eben durch diese Probleme mit den Augen. Aber man merkt es dort an ihrer Naturwahrnehmung. Besonders auch in ihrer Naturlyrik wird das deutlich, dass sie die Natur immer als etwas wahrnimmt, was eben ganz klar eine göttliche Schöpfung ist. Und ganz auffällig ist, dass sie sich als Mensch nicht über die Natur stellt, also nicht über Tiere und Pflanzen, sondern sie sieht halt, dass das alles eine zusammenhängende Schöpfung ist, in der jetzt kein einzelnes Wesen wichtiger ist als das andere. Und das finde ich sehr bemerkenswert bei ihr. Und

0: ich würde sagen, dass das schon auch von ihrem Glauben herrührt.
1: Ja, eine weitere Schnittmenge von Wandern und Spiritualität hast du bei einer ganz spannenden Frau gefunden, bei Emmy Hennings, einem ehemaligen Dienstmädchen. Wie muss man sich da die Verbindung vorstellen?
0: Genau, bei Emmy Hennings ist wichtig noch dazu zu sagen, dass sie eine ganz zentrale Figur war in der expressionistischen Avantgarde, also in den 1910er Jahren, diese Großstadt-Bohème in Berlin und München, und sie ist auch Dada Mitgründerin. Also das fand ich besonders interessant an ihr, und sie ist auch im Erwachsenenalter zum katholischen Glauben übergetreten und hat dann, als sie angefangen hat, ihr Leben so aufzubereiten, in verschiedenen Texten, mal in Roman, mal in so eher biografischen Texten, da hat sie da auch so eine starke religiöse Deutung mit drin und spielt ganz viel mit der Idee der verirrten Seele, die irgendwie jetzt ihren Weg wiederfinden muss. Und dieses Thema des Verirrens, das kommt bei ihr in allen Texten unglaublich viel vor. Und das ist auch tatsächlich interessant, weil ihre Biografie das so gut hergibt. Also ihre Karriere begann im Grunde als Schauspielerin in einem Wandertheater. Also sie ist wirklich dann weite Strecken über Landstraßen gefahren und hat dort erste Erfahrungen gesammelt und hatte immer so ein unstetes Leben und ist nie so richtig angekommen. Und sie deutet das, also dieses Verirren, gleichzeitig als was, was negativ ist auf eine Art, aber gleichzeitig auch immer ein bisschen positiv. Also sie sagt halt im Grunde, es braucht diese Umwege, um dann einen Weg zu finden und eine Art von Erlösung zu finden. Das hat mich sehr fasziniert, wie lustvoll sie dann auch dieses Verirren eigentlich beschreibt.
1: Und als dritte Frau, bei der ja Religiosität und Wandern eine Verbindung einging, war Sophie von La Roche. Wie sah diese Verbindung da aus?
0: Bei Sophie von La Roche, also die ja 1730 geboren ist, ist es, würde ich sagen, so eine ganz klassische Form der Naturwahrnehmung, wie man sie im 18. Jahrhundert findet. Also es ist geprägt durch die Aufklärung, aber auch durch so eine starke Religiosität. Also sie interessierte sich unglaublich für die Schöpfung als Schöpfung, weil sie eben gesagt hat, dass, wenn sie genau beobachten kann, wie jetzt der Wasserkreislauf funktioniert, dann es wird darin halt die Macht des Schöpfers deutlich. Und als sie dann auch einmal auf dem Gletscher des Mont Blanc stand, fühlte sie sich dann diesem Schöpfer auch auf einmal sehr nah. Und das ist auch sehr berührend zu lesen tatsächlich.
1: In deinem Buch erzählst du auch immer wieder von deinen eigenen Wandererfahrungen, also vom fasten Sonntagsspaziergang, dem Wandern in domestizierter Form bis hin zum Wandern als befreiender Akt. Hat denn das Wandern für dich auch eine spirituelle Komponente?
0: Ich würde jetzt mich nicht als unbedingt gläubigen Menschen beschreiben, aber ich würde sagen, dass das Wandern mir auf jeden Fall Erfahrungen ermöglicht, die ich durchaus als spirituell beschreiben würde. Ich hatte auch einmal ein sehr interessantes Gespräch mit einem Pilgerbegleiter, der mir sehr viel erzählte darüber, wie er das Pilgern wahrnimmt. Und da war ich sehr fasziniert davon, dass er da sehr ähnliche Aspekte hervorhob, die ich auch am Wandern toll finde. Also die Begegnung mit der Natur, was das mit einem macht, dass man halt irgendwie aufhört, sich so sehr in den Mittelpunkt zu setzen, dass man eine Art Demut empfinden kann, wenn man lange unterwegs ist, dass man auch auf eine Art beim Wandern erleben kann, dass einem die Welt was zurückgibt. Also ob das jetzt irgendwie durch die Begegnung mit anderen Menschen, die unterwegs sind, ist, oder ob das einfach die Erfahrung ist, dass man sich manchmal verläuft und dann trotzdem den Weg zurückfindet. Ganz so, als ob da irgendwie eine Kraft wäre, die einen leitet oder die einen auffängt. Eine Sache, also wo ich sage, es gibt eine gewisse Schnittmenge, ja.
1: Anneke Lubkowitz hat 11 Porträts von literarischen Frauen in ihrem Buch Rebellinnen zu Fuß gezeichnet. Es ist bei Kain und Aber erschienen und kostet 29 Euro. Ich danke ganz herzlich für das Gespräch.
0: Ja, ebenso. Herzlichen Dank.
2: Irre. Frau gehört an den Herd. Nee, Frau geht wandern. Raus. Ergo Emanzipation. Mädels, ich danke euch von Herzen. Weiblich geht's auch gleich hier weiter im Domradio mit der Gemeindereferentin Sandra Schnell. Die ist die erste Leiterin einer Pfarrgemeinde im Bistum Essen und in dieser Woche unsere Frau für den Blick in die Bibel.

0: Unser Radioprogramm im Domradio beginnt ja immer mit dem Morgenimpuls, meistens von Schwester Katharina Hartleib aus Olpe. 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Also jetzt.
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2: Woche für Woche schauen wir gemeinsam in die Bibel und fragen, was haben diese alten Texte uns heute noch zu sagen? Darüber sprechen wir immer wieder mit neuen Expertinnen und Experten. Ich bin Theresa. Schön, dass ihr dabei seid. Hier ist das Domradio und heute schon zum letzten Mal in dieser Woche mit Sandra Schnell. Sie war unsere Gesprächspartnerin seit Montag beim Podcast Blick in die Bibel und hat viele Impulse zur Heiligen Schrift gegeben. Herzlich willkommen.
3: Schön, dass ich da sein kann.
2: Frau Schnell, wie hat Ihnen denn jetzt diese Woche hier im Podcast gefallen?
3: Ja, das war für mich eine wunderbare Woche. Es war mal ein ganz anderer Start in den Tag. Es war wirklich sehr interessant, mit Ihnen gemeinsam auf die Bibelstellen zu schauen. Und ich hoffe, dass ich auch für die Zuhörerinnen und Zuhörer ein paar interessante Gedanken dabei hatte.
2: Da bin ich mir sicher. Heute ist ja Samstag, das Wochenende hat für viele begonnen. Für Sie ist aber am Wochenende meistens Hochbetrieb in der Gemeinde. Wenn Sie dann doch mal einen freien Tag haben, wie erholen Sie sich denn?
3: Also ich verbringe sehr gern Zeit mit meiner Familie. Wir haben 3 Kinder, inzwischen auch ein Enkelkind. Wir spielen immer gern zusammen, wir sind auch gerne unterwegs, gehen mal spazieren. In der Natur finde ich auf jeden Fall auch immer Ruhe und Entspannung. Und sonst mache ich auch gern was Kreatives.
2: Zur Natur passt auch meine nächste Frage. Sie haben nämlich eine Hobby-Imkerei. Und die Biene kommt ja sogar in der Bibel vor, zum Beispiel mit der Figur Deborah. Denn ihr Name kommt aus dem Hebräischen und bedeutet übersetzt Biene. Was können wir denn von den Bienen lernen, Frau Schnell?
3: Bienen sind faszinierende Wesen. Also man kann sich, glaube ich, nicht vorstellen, wie komplex das Leben in so einem Bienenstock ist und wie fantastisch die Rädchen da ineinander greifen, damit alles funktioniert, wenn man sich nicht intensiv damit beschäftigt. Was mich beeindruckt, das ist, im Bienenstock, da hat jede Biene ihren Platz. Jede Biene hat ihre Aufgabe. Alles ist geregelt, alles ist aufeinander abgestimmt, solange keine Störungen vorkommen. Jedenfalls läuft alles nach Plan. Das ist was, wo ich manchmal denke, das ist für uns Menschen nicht so einfach. Das scheint fast unmöglich zu sein, dass jeder einfach sich selbst als Teil des Ganzen wahrnimmt. Da kommen immer schon mal Begehrlichkeiten auf. Und dabei ist es bei den Bienen noch so, dass jede Biene im Laufe ihres Lebens jede einzelne Aufgabe einmal erfüllt, immer für ein paar Tage. Die Brutpflege, die Wabenreinigung, den Wabenbau, Nahrungsveredelung, Nahrungssammlung. Das ist doch toll. Also das ist wie Gleichberechtigung pur. Alle Bienen im Bienenstock haben den gleichen Stellenwert. Abgesehen von der Königin, die hat eine besondere Rolle. Ohne sie ist der ganze Bienenstock orientierungslos. Und die Bienenzüchter nennen den ganzen Bienenstock als Ganzes den Bienen. Die ganzen paar tausend Bienen, die drin sind, werden als eine Einheit gesehen.
2: Vom Bienenstock und der Bienenkönigin zu Christus, dem König, schauen wir ins Lukas-Evangelium, ins Kapitel 9, die Verse 43b bis 45.
4: Aus dem Lukas-Evangelium. In jener Zeit staunten alle Leute über das, was Jesus tat. Er aber sagte zu seinen Jüngern: Behaltet diese Worte in euren Ohren. Der Menschensohn wird nämlich in die Hände von Menschen ausgeliefert werden. Doch die Jünger verstanden den Sinn seiner Worte nicht. Er blieb ihnen verborgen, so dass sie ihn nicht begriffen. Aber sie scheuten sich, Jesus zu fragen, was er damit sagen wollte.

0: Schau schnell, die Leute staunen über Jesu Werke, aber gleich danach kündigt Jesus seinen Tod an. Holt er die Jünger damit sozusagen wieder auf den Boden zurück, dass ihnen der Ruhm ihres Meisters bloß nicht zu Kopfe steigt?
1: Könnte man vielleicht auf den ersten Blick so interpretieren. Ich würde diese Stelle aber etwas anders lesen. Jesus sagt, ich bin nicht mehr lange bei euch. Lasst uns die Zeit gut nutzen, die wir noch miteinander haben. Ich kann mir gut vorstellen, dass die Jünger, die mit ihm unterwegs waren, die Zeit mit Jesus genossen haben. Und sie hätten es bestimmt geliebt und gut gefunden, wenn es immer so weitergegangen wäre. Und genau an dieser Stelle sagt Jesus, so wird es nicht sein. Die Zeit wird auch irgendwann enden.
0: Warum kündigt Jesus denn in den Evangelien immer wieder seinen Tod an? Und warum verstehen die Jünger das dann aber nicht?
1: Ja, das kommt immer wieder vor in der Bibel und wiederholt sich mehrmals in den Evangelien. Und ich glaube, die Stelle zeigt uns, dass Jesus einfach ein größeres, weiteres Wissen hatte als die Jünger. Wie hätten sie denn ahnen können, wie schrecklich das alles noch kommen würde? Sie verstanden nicht, was er da angedeutet hat. Die Bestimmung Jesu, dass er sterben musste, um uns zu erlösen, das konnten sie ja auch überhaupt nicht verstehen. Ich denke, uns geht es heute oft auch so. Manchmal verstehen wir Gott nicht richtig. Manchmal wissen wir nicht, wie seine Wege sind. Manchmal mutet er uns Erfahrungen und Situationen zu, die wir nur ganz schwer aushalten können. Steht da auch eine größere Bestimmung dahinter? Das fragen wir uns vielleicht, aber wir wissen es nicht. Wir verstehen Gott und die Welt nicht mehr. Die Jünger waren eben auch nur Menschen, so wie wir es auch sind. Und wir müssen das aushalten und in Gottes Hände legen, wenn wir die Welt nicht mehr verstehen, so wie sie es auch mussten.
0: Ja, Sie sagen es, zu verstehen, was Gottes Wege sind, das ist nicht immer leicht. Was hilft Ihnen denn dabei?
1: Mir hilft oft die Musik dabei. Gestern haben wir einen Gottesdienst gefeiert, den wir Zeit mit Gott nennen. Da haben wir verschiedene Formate davon, in denen wir versuchen, einfach Zeit mit Gott zu verbringen. Gestern hieß das Format Zeit mit Gott Musik. Und da ging es darum, dass wir in einem Gottesdienst viel gesungen und wenig gesprochen haben. Die Anbetungslieder, die bringen uns in eine Ruhe und Nähe zu Gott. Das ist gar nicht vergleichbar mit anderen Gottesdiensten oder mit einer Eucharistiefeier. Und viele Menschen nutzen diese Gelegenheit, um wirklich ganz zur Ruhe zu kommen, in die Stille zu gehen und Gott ihr Leben zurück in seine Hände zu legen. Ich versuche das auch in diesen Gottesdiensten, in denen einfach nicht so viel Aktion rundherum ist und nicht so viel Worte auf mich einprasseln, aber dafür eben die Musik und auch die Worte, die Texte der Lieder in mein Herz eindringen können. Und noch was anderes, wir haben in unserer Pfarrei ein Modell für die Erstkommunionvorbereitung, in dem die Eltern ihre Kinder selber vorbereiten. Natürlich mit unserer Hilfe, wir begleiten sie dabei, aber aus zweiter Reihe. Und immer da, wo jemand etwas nicht versteht, kann ein anderer, ein Elternteil oder manchmal sogar auch die Kinder mithelfen, den Weg im Glauben zu finden. Auch das kann helfen, auf Gott zu vertrauen. Vielleicht gehe ich in eine solche Gruppe. Und das erste Treffen jetzt, wo die Eltern sich mit den Kindern zum ersten Mal in dieser Gruppe treffen, um die Vorbereitung zu starten und auch in diese Arbeit einzuschreiten. Beim nächsten Mal bin ich nicht mehr dabei. Dann treffen sie sich ohne mich und besprechen ihre Fragen miteinander.
0: Jeden Tag in dieser Woche haben Sie uns mit Ihrer Frage des Tages einen Impuls mitgegeben. Sie haben mich damit immer wieder zum Nachdenken gebracht und bestimmt auch unsere Zuhörerinnen und Zuhörer. Welchen letzten Impuls geben Sie uns denn heute noch einmal mit auf den Weg?
1: Meine Frage des Tages lautet heute, was hilft dir, auf Gott zu vertrauen, wenn du Gott und die Welt nicht mehr verstehst?
0: Das sagt Sandra Schnell. Sie ist die erste Leiterin einer Pfarrei im Bistum Essen. Und sie war unsere Gesprächspartnerin seit Montag beim Blick in die Bibel. Und sie hat viele Impulse zur Heiligen Schrift gegeben. Ganz herzlichen Dank dafür.
1: Sehr gerne. Vielen Dank, dass ich dabei sein durfte.
0: Alle Folgen mit Sandra Schnell gibt es überall, wo es Podcasts gibt und natürlich auch auf domradio.de.
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0: Nicht mehr lange bis 9, Zeit für Olli Kelchs Gedanken in seinem Podcast. Und na klar, jetzt mal ehrlich, weil es so vielen Menschen in diesem unserem Lande gerade um Fußball geht, Kloppo und so, ihr wisst schon, darum denkt auch der Olli darüber nach.
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2: Kelch und Amen ist hier am heutigen Samstag. 1:1 ging es am Donnerstag aus. Auf dem Papier jetzt vielleicht nicht unbedingt ein Traumstart für Jürgen Klopp, aber doch hatten viele nach dem Spiel das Gefühl, da entsteht etwas. Ich rede von der deutschen Fußballnationalmannschaft. Ja, die Mannschaft war am Donnerstag nicht perfekt. Manche Abläufe wirkten ungewohnt, nicht jede Aktion gelang, aber was da war, war Leidenschaft, Einsatz und der Wille, füreinander zu kämpfen. Und selbst Klopp sagte nach dem Spiel, dass noch nicht alle Abläufe greifen, lobte aber die große Leidenschaft seiner Mannschaft. Irgendwie scheint es so, als sei Klopp so ähnlich wie Jesus mit seinen Jüngern. Als Jesus sie berief, waren sie kein fertiges Team und verstanden auch nicht wirklich, was er da wollte. Und auch sie machten Fehler. Sie diskutierten darüber, wer der Größte sei. Sie hatten Angst und manchmal sogar Zweifel. Aber bevor Jesus ihnen Aufgaben gab, schenkte er ihnen etwas. Einen gemeinsamen Geist und Vertrauen. Sie wussten, wofür sie unterwegs waren. Vielleicht liegt darin eine wichtige Botschaft für uns, aber auch für die Nationalmannschaft. Wir denken ja oft, erst muss alles perfekt sein, erst die Fähigkeiten, erst die Antworten, erst die Sicherheit und dann geht's los. Jesus beginnt anders. Er schenkt zuerst eine Richtung. Er entfacht zuerst ein Feuer. So wie Klopp. Perfekte Abläufe kann man lernen. Und Leidenschaft, die kann man nicht verordnen. Und klar ist doch auch, wo Gottes Geist Menschen bewegt, entsteht Gemeinschaft. Nicht fehlerfrei, aber lebendig. Und das haben wir auf dem Fußballplatz auf jeden Fall gesehen. Guter Gott, wir bitten dich für alle Menschen, die Verantwortung tragen. Schenke ihnen die Gabe, andere zu inspirieren und zusammenzuführen. Wir bitten dich für unsere Kirche. Lass uns weniger um Perfektion kreisen und mehr von deinem Geist erfüllt sein. Wir bitten dich für alle Teams, Familien, Freundeskreise. Wo Abläufe stocken oder Konflikte entstehen, schenke neue Verbundenheit. Und wir bitten dich für Menschen, die an ihren Fehlern leiden. Lass sie spüren, dass du sie nicht nach Leistung beurteilst, sondern nach dem Vertrauen ihres Herzens. Herr Jesus Christus, du hast keine perfekten Menschen berufen, sondern Menschen mit Herz. Lehre uns, nicht auf unsere Grenzen zu starren, sondern auf unsere Möglichkeiten. Schenke uns deinen Geist, damit wir mutig gehen, auch wenn noch nicht alles gelingt. Denn wo du führst, dürfen wir wachsen. Amen. Und so beten wir gemeinsam das Gebet, das Jesus uns zu beten gelehrt hat. Vater unser im Himmel, geheiligt werde dein Name, dein Reich komme, dein Wille geschehe, wie im Himmel, so auf Erden. Unser tägliches Brot gib uns heute und vergib uns unsere Schuld, wie auch wir vergeben unserem Schuldigern. Und führe uns nicht in Versuchung, sondern erlöse uns von dem Bösen. Denn dein ist das Reich und die Kraft und die Herrlichkeit in Ewigkeit. Amen. Und so segne uns der Herr mit einem Herzen, das für das Gute brennt. Er schenke uns Mut für den ersten Schritt, auch wenn noch nicht alles gelingt. Er erfülle unseren Geist mit Gemeinschaft, die wächst, und mit Hoffnung, die lebendig macht. Und so segne uns alle, der gute Gott, der Vater, der Sohn und der Heilige Geist. Amen. Und nun freuen wir uns schon auf das nächste Spiel der deutschen Fußballnationalmannschaft an diesem Wochenende gegen Griechenland.
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1: Ich bin Thomas Bleskin. Bundesaußenminister Wadephul hat sich in New York überraschend mit seinem russischen Kollegen Lavrov getroffen. Es war das erste bilaterale Gespräch auf Außenministerebene seit Beginn des russischen Angriffskriegs gegen die Ukraine. Aus deutschen Delegationskreisen hieß es, Wadephul habe Russland zur Deeskalation aufgefordert. Zugleich habe er eine Rückkehr zu konstruktiveren Beziehungen für möglich erklärt, wenn Moskau ernsthaft bereit sei, den Krieg zu beenden. Das Gespräch dauerte gut 20 Minuten. München ist der deutsche Bewerber für Olympische und Paralympische Spiele 2036, 40 oder 44. Bei der Mitgliederversammlung des Deutschen Olympischen Sportbunds setzte sich die Stadt gegen die Region Köln-Rhein-Ruhr durch.
2: Kurze Wege, eine kurze Anreise zu den Wettkämpfen und dass über 50% der Sportarten im Olympiastadion stattfinden sollen. Mit diesem Konzept hat München überzeugt. Die Region Köln-Rhein-Ruhr hingegen hat eine Absage kassiert. Über 50 Jahre nach den letzten Sommerspielen wollen also nicht nur die Münchnerinnen und Münchner die Spiele wieder in der Stadt, sondern auch der DOSB. Nach der Entscheidung lief im Münchner Rathaus We Are the Champions von Queen. Aus München, Pia Wegner.
1: Milchprodukte könnten schon bald wieder teurer werden. Der Milchindustrieverband hält deutliche Preissteigerungen für dringend notwendig. Erste Verhandlungen über frische Produkte seien bereits angelaufen, hieß es.
3: Trinkmilch, Joghurt, Quark und Co. Die Nachfrage nach Milchprodukten boomt und Grund ist unter anderem der Proteinhype. Gleichzeitig ist das Angebot knapper geworden. Die Dürre im Sommer und der befürchtete starke El Niño-Effekt lassen die Lieferungen einbrechen. Derzeit liegt der Milchpreis auf einem 5-Jahrestief. Preiserhöhungen seien daher durchaus angebracht, heißt es aus der Branche. Auch die Landwirte drängen auf Preisanpassungen. Sie verweisen darauf, dass die hohen Kosten für Dünger, Energie und Treibstoff ihre Betriebe schon länger erheblich belasten. Tanja Wagner, Nachrichtenredaktion.
1: Papst Leo XIV. Hat bei seinem Frankreich-Besuch in Paris eine Messe mit hunderttausenden Menschen gefeiert. Zuvor wurde das Oberhaupt der katholischen Kirche bei einer Fahrt im Papamobil über die Champs-Élysées von einer großen Menschenmenge bejubelt. In seiner Predigt rief Leo zu Gottvertrauen und zur Weitergabe des Glaubens auf. Danach reiste der Papst weiter zum Wallfahrtsort Lourdes.
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1: Zum Wetter. Die aktuelle Vorhersage des Deutschen Wetterdienstes. Im Norden ziehen immer wieder Wolken durch. Stellenweise fällt etwas Regen, an den Küsten freundlicher. In der Mitte und im Süden klart es nach Nebelauflösung häufig auf. Dazu 17 bis 30 Grad. In der Nacht bleibt es meist trocken. Örtlich bildet sich Nebel. Morgen wird es nach Nebelauflösung vielerorts freundlich. Im Südwesten sogar sommerlich warm mit bis zu 31 Grad.
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5: Herzlich willkommen zu Mann meditiert. Ich bin Michael Mann, katholischer Theologe, Meditationslehrer und Coach für erfüllte Beziehungen. Und heute Abend möchte ich mit euch über was sprechen, das viele kennen, aber was selten ausgesprochen wird. Du bist nicht allein, du sitzt vielleicht sogar mit jemandem zusammen am Tisch, auf der Couch und trotzdem, da ist was, so eine Distanz. Das ist nicht böse gemeint, die Distanz ist einfach da. So dieses Gefühl, ja, wir sind jetzt hier zusammen und trotzdem berührt mich da nichts und ich berühre auch nichts. Ich glaube, diese Art von Einsamkeit ist sogar noch größer als die des wirklichen Alleinseins, also mitten unter Menschen, auch mitten in Beziehungen. Und ich glaube nicht mal, dass das eine Frage des guten Willens ist. Wir sind manchmal einfach nicht da, nicht wirklich. Ich glaube, wir sind zu erschöpft, zu voll mit allem anderen, zu abgelenkt. Es gibt da so einen Moment bei Johannes, da sitzt Jesus an einem Brunnen, der ist auch müde, auch auf dem Weg und trotzdem ist er vollständig da. Für jemanden, den er gar nicht kannte. Ja, und ich frage mich das oft, wie wäre es denn wirklich noch präsenter zu sein? So präsent, dass die Person neben mir das spürt. Und Präsenz ist das Seltenste, was wir einander schenken können und das Günstigste. Ja, und meine Erfahrung ist, Meditation hilft dir, in diese Präsenz zu kommen. Und dazu lade ich dich ein, gleich meditieren wir zusammen.

Hier ist Domradio. Du hörst Mann meditiert. Ich bin Michael Mann und ich möchte dich jetzt begleiten in diese Meditation. Und komm erstmal an, indem du ganz präsent bist. Du bist ganz hier. Ganz im Jetzt. Keine Gedanken an die Vergangenheit, an die Zukunft, einfach hier und jetzt sein. Und noch konkreter, folge bitte dem Atem, der einströmt durch deine Nasenlöcher. Du fühlst, wie dein Brustkorb sich hebt. Und dann beobachtest du, wie dein Brustkorb wieder sich senkt, du ausatmest. Fühl mal rein und stell dir vor, wie dieser Atem durch die Körpermitte sinkt in deinen Unterleib hinein. Zu dem Punkt vom Bauchnabel bis eine Handbreit unterhalb des Bauchnabels. Du atmest ein, den Atem sinken lassen durch die Körpermitte und sammel den Atem in deinem Bauch. Ein, Brustkorb hebt sich, aus, Energie sammelt sich im Bauch. Und du bist ganz präsent beim Atem, bei deinem Bauch und du fühlst, wie sich in dir etwas verändert. Du fühlst, wie sich ein Akku wieder auflädt. Stell dir vor, du nimmst über die Atemluft Kraft auf, Schöpferkraft, und sammelst sie in deinem Bauch. Und viele Leute fühlen das. Und vielleicht fühlst du jetzt auch, wie dein Bauch ein Energiereservoir ist, das sich mit jedem Atemzug auffüllt. Du bist ganz präsent im Bauch, in dir. Und du kannst, wenn du das noch ein bisschen verstärken willst, wenn der Atem dann so ganz gesunken ist, so die letzten 10% nochmal so einen ganz kurzen Kick nach innen geben. Also du ziehst die Bauchmuskeln so minimal ein an der Stelle, dass wirklich deine Präsenz im Unterleib ist. Ein, aus, Atem sinken lassen, im Bauch sammeln.

Einatmen. Brustkorb hebt sich, weitet sich, Atem sinken lassen. Und du fühlst, wie, ja, wie du wirklich auftankst. Über das Denken verballern wir so viel Energie und sind so weit in der Zukunft, in der Vergangenheit. Und mit dieser einfachen Meditationsatemübung kommst du in deine Kraft zurück. Du bist dieser präsente Krieger, Kriegerin des Lichts.

Es tut so gut, in den Bauch rein zu spüren und zu fühlen, wie die Kraft zurückkommt. Deine Kraft, deine Power, die du den ganzen Tag rausgelassen hast, jetzt sammelst du wieder ein. Der Atem ist ein Schlüssel. Das Lenken des Atems in den Unterleib. Fühlst das? Spürst die Kraft, die zurückkehrt in den Teil des Bauches, unterhalb des Bauchnabels. Ja, ich weiß nicht, wie es dir geht. Ich fühle mich danach immer voller Kraft und aufgeladen. Und mit jedem Atemzug wird es mehr. Wir haben das jetzt kurz zusammen gemacht. Du hörst jetzt hier im Domradio weiter ruhige Klänge, die dich durch den Abend begleiten. Ja, und wenn du magst, mach doch mal weiter. Versuch das noch auch ohne Anleitung hinzukriegen. Ich verspreche dir, du lädst damit deinen Akku richtig, richtig auf. Ja, ich danke dir und bin stolz auf dich, dass du dir die Zeit genommen hast. Und ja, lass uns doch morgen gemeinsam hier nochmal meditieren. 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Ich wünsche dir einen kraftvollen Abend und eine wunderschöne, erholsame Nacht. Ja, und wenn dich das Thema berührt hat und du mehr Energie willst, mehr Klarheit willst, auch wieder, dass die Liebe mehr in deinem Leben fließt, dann komm doch mal vorbei bei michael-mann.com/mann-meditiert und dort kannst du dir Meditationen runterladen, zu einem Live bei mir vorbeikommen oder einfach mal stöbern, was du so findest. Und damit möglichst viele Leute diese wunderbare Meditation machen können, mehr bei sich ankommen, freue ich mich über ein Like und eine positive Bewertung dieses Podcasts.

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2: Ihr unvernünftigen Galater, wer hat euch verblendet? Ist euch Jesus Christus nicht deutlich als der Gekreuzigte vor Augen gestellt worden? Dies eine möchte ich von euch erfahren. Habt ihr den Geist durch die Werke des Gesetzes oder durch das Hören der Glaubensbotschaft empfangen? Seid ihr so unvernünftig? Im Geist habt ihr angefangen und jetzt wollt ihr im Fleisch enden? Habt ihr denn so Großes vergeblich erfahren? Wenn es denn vergeblich war. Warum gibt euch denn Gott den Geist und bewirkt Machttaten unter euch, aus Werken des Gesetzes oder aus dem Hören der Glaubensbotschaft? So auch bei Abraham. Er glaubte Gott, und das wurde ihm als Gerechtigkeit angerechnet. Erkennt also, die aus dem Glauben leben, sind Söhne Abrahams. Und da die Schrift vorhersah, dass Gott die Völker aufgrund des Glaubens gerecht macht, hat sie dem Abraham im Voraus verkündet, in dir sollen alle Völker gesegnet werden. Also werden sie, die glauben, gesegnet mit dem glaubenden Abraham. Diejenigen aber, die aus den Werken des Gesetzes leben, stehen unter einem Fluch. Denn geschrieben steht, verflucht ist jeder, der sich nicht an alles hält, was das Buch des Gesetzes zu tun vorschreibt. Dass aber durch das Gesetz niemand vor Gott gerecht gemacht wird, ist offenkundig, denn der aus Glauben Gerechte wird leben. Für das Gesetz aber gilt nicht aus Glauben, sondern es gilt, wer die Gebote erfüllt, wird durch sie leben. Christus hat uns vom Fluch des Gesetzes freigekauft, indem er für uns zum Fluch geworden ist, denn es steht geschrieben, verflucht ist jeder, der am Holz hängt. Jesus Christus hat uns freigekauft, damit den Völkern durch ihn der Segen Abrahams zuteil wird und wir so durch den Glauben den verheißenen Geist empfangen. Brüder und Schwestern, ich nehme einen Vergleich aus dem menschlichen Leben. Niemand setzt das rechtsgültig festgelegte Testament eines Menschen außer Kraft oder versieht es mit einem Zusatz. Abraham wurden die Verheißungen zugesprochen und seinem Nachkommen. Es heißt nicht, und den Nachkommen, als wären viele gemeint, sondern es wird nur von einem gesprochen, und deinem Nachkommen. Das aber ist Christus. Damit sage ich, das Testament, dem Gott zuvor Gültigkeit verliehen hat, wird durch das 430 Jahre später erlassene Gesetz nicht ungültig, sodass die Verheißung aufgehoben wäre. Würde sich das Erbe nämlich aus dem Gesetz herleiten, dann eben nicht mehr aus der Verheißung. Gott hat aber durch die Verheißung Abraham Gnade erwiesen. Warum gibt es dann das Gesetz? Wegen der Übertretungen wurde es hinzugefügt, bis der Nachkomme käme, dem die Verheißung gilt. Es wurde durch Engel erlassen und durch einen Mittler bekannt gegeben. Der Mittler jedoch ist nicht der Mittler eines Einzigen, Gott aber ist der eine. Steht also das Gesetz gegen die Verheißungen Gottes? Keineswegs. Wäre ein Gesetz gegeben worden, das die Kraft hat, lebendig zu machen, dann käme in der Tat die Gerechtigkeit aus dem Gesetz. Aber die Schrift hat alles unter der Sünde eingeschlossen, damit die Verheißung aus dem Glauben an Jesus Christus denen gegeben wird, die glauben. Ehe der Glaube kam, waren wir vom Gesetz behütet, verwahrt, bis der Glaube offenbar werden sollte. So ist das Gesetz unser Erzieher auf Christus hin geworden, damit wir aus dem Glauben gerecht gemacht werden. Nachdem aber der Glaube gekommen ist, stehen wir nicht mehr unter dem Erzieher. Denn alle seid ihr durch den Glauben Söhne Gottes in Christus Jesus. Denn ihr alle, die ihr auf Christus getauft seid, habt Christus angezogen. Es gibt nicht mehr Juden und Griechen, nicht Sklaven und Freie, nicht männlich und weiblich, denn ihr alle seid einer in Christus Jesus. Wenn ihr aber Christus gehört, dann seid ihr Abrahams Nachkommen, Erben gemäß der Verheißung.

Ich sage aber, solange der Erbe unmündig ist, unterscheidet er sich in keiner Hinsicht von einem Sklaven, obwohl er Herr ist über alles. Er steht unter Vormundschaft und sein Erbe wird verwaltet bis zu der Zeit, die sein Vater festgesetzt hat. So waren auch wir, solange wir unmündig waren, Sklaven der Elementarmächte dieser Welt. Als aber die Zeit erfüllt war, sandte Gott seinen Sohn, geboren von einer Frau und dem Gesetz unterstellt, damit er die freikaufe, die unter dem Gesetz stehen, und damit wir die Sohnschaft erlangen. Weil ihr aber Söhne seid, sandte Gott den Geist seines Sohnes in unsere Herzen, den Geist, der ruft, Abba, Vater. Daher bist du nicht mehr Sklave, sondern Sohn. Bist du aber Sohn, dann auch Erbe, Erbe durch Gott. Doch einst, als ihr Gott noch nicht kanntet, wart ihr Sklaven der Götter, die in Wirklichkeit keine sind. Wie aber könnt ihr jetzt, da ihr Gott erkannt habt, mehr noch von Gott erkannt worden seid, wieder zu den schwachen und armseligen Elementarmächten zurückkehren? Warum wollt ihr von Neuem ihre Sklaven werden? Warum achtet ihr so ängstlich auf Tage, Monate, bestimmte Zeiten und Jahre? Ich fürchte, ich habe mich vergeblich um euch bemüht. Werdet wie ich, denn auch ich bin wie ihr geworden. Ich bitte euch darum, Brüder und Schwestern, kein Unrecht habt ihr mir getan. Ihr wisst aber, dass ich euch in der Schwachheit des Fleisches das Evangelium damals verkündet habe. Ihr aber habt auf meine Schwäche, die für euch eine Versuchung war, nicht mit Verachtung und Abscheu geantwortet, sondern mich wie einen Engel Gottes aufgenommen, wie Christus Jesus. Wo also ist eure Seligpreisung? Ich bezeuge euch, wäre es möglich gewesen, ihr hättet euch die Augen ausgerissen, um sie mir zu geben. Bin ich also euer Feind geworden, weil ich euch die Wahrheit sage? Jene Leute eifern um euch nicht in guter Absicht. Sie wollen euch abtrünnig machen, damit ihr um sie eifert. Gut ist es, alle Zeit um das Gute zu eifern und nicht nur, wenn ich bei euch bin, meine Kinder, für die ich von neuem Geburtswehen erleide, bis Christus in euch Gestalt annimmt. Ich wollte, ich könnte jetzt bei euch sein und in anderem Ton mit euch reden, denn ihr macht mich ratlos. Sagt mir, die ihr euch dem Gesetz unterstellen wollt, habt ihr niemals das Gesetz gehört? Es steht doch geschrieben, dass Abraham zwei Söhne hatte, einen von der Sklavin, den anderen von der Freien. Der von der Sklavin wurde gemäß dem Fleisch gezeugt, der von der Freien aufgrund der Verheißung. Das ist bildlich gesprochen. Diese Frauen bedeuten zwei Bundesschlüsse. Der eine stammt vom Berg Sinai und gebiert zur Sklaverei. Das ist Hagar. Denn Hagar steht für den Berg Sinai in Arabien. Ihr entspricht jedoch das jetzige Jerusalem, denn es dient mit seinen Kindern als Sklaven. Aber das Jerusalem oben ist frei, und dieses ist unsere Mutter. Denn geschrieben steht, freu dich, du Unfruchtbare, die nie geboren hat, brich in Jubel aus und jauchze, die du nie in Wehen lagst. Denn viele Kinder hat die Einsame, mehr als die den Mann hat. Ihr aber, Brüder und Schwestern, seid Kinder der Verheißung wie Isaak. Doch wie damals der Sohn, der gemäß dem Fleisch gezeugt war, den verfolgte, der gemäß dem Geist gezeugt war, so geschieht es auch jetzt. In der Schrift aber heißt es, stoß die Sklavin und ihren Sohn hinaus, denn der Sohn der Sklavin soll nicht Erbe sein zusammen mit dem Sohn der Freien. Daraus folgt also, meine Brüder und Schwestern, dass wir nicht Kinder der Sklavin sind, sondern Kinder der Freien.

Zur Freiheit hat uns Christus befreit. Steht daher fest und lasst euch nicht wieder ein Joch der Knechtschaft auflegen. Siehe, ich, Paulus, sage euch, wenn ihr euch beschneiden lasst, wird Christus euch nichts nützen. Ich bezeuge wiederum jedem Menschen, der sich beschneiden lässt, er ist verpflichtet, das ganze Gesetz zu halten. Ihr, die ihr durch das Gesetz gerecht werden wollt, seid von Christus getrennt. Ihr seid aus der Gnade herausgefallen. Denn wir erwarten im Geist aus dem Glauben die Hoffnung der Gerechtigkeit. Denn in Christus Jesus vermag weder die Beschneidung noch die Unbeschnittenheit etwas, sondern der Glaube, der durch die Liebe wirkt. Ihr liefet gut. Wer hat euch gehindert, weiter der Wahrheit zu folgen? Was man auch gesagt hat, um euch zu überreden, es kommt nicht von dem, der euch beruft. Ein wenig Sauerteig durchsäuert den ganzen Teig. Ich vertraue auf euch im Herrn, dass ihr nicht anders denken werdet. Wer euch verwirrt, wird das Urteil zu tragen haben, wer es auch sei. Ich aber, Brüder und Schwestern, wenn ich noch die Beschneidung verkündete, warum werde ich dann verfolgt? Damit wäre ja das Ärgernis des Kreuzes beseitigt. Diese Leute, die Unruhe bei euch stiften, sollen sich doch gleich entmannen lassen. Denn ihr seid zur Freiheit berufen, Brüder und Schwestern. Nur nehmt die Freiheit nicht zum Vorwand für das Fleisch, sondern dient einander in Liebe. Denn das ganze Gesetz ist in dem einen Wort erfüllt: Du sollst deinen Nächsten lieben wie dich selbst. Wenn ihr aber einander beißt und fresst, dann gebt Acht, dass ihr nicht einer vom anderen verschlungen werdet. Ich sage aber, wandelt im Geist, dann werdet ihr das Begehren des Fleisches nicht erfüllen. Denn das Fleisch begehrt gegen den Geist, der Geist gegen das Fleisch. Denn diese sind einander entgegengesetzt, damit ihr nicht tut, was ihr wollt. Wenn ihr euch aber vom Geist führen lasst, dann steht ihr nicht unter dem Gesetz. Die Werke des Fleisches sind deutlich erkennbar: Unzucht, Unreinheit, Ausschweifung, Götzendienst, Zauberei, Feindschaften, Streit, Eifersucht, Jähzorn, Eigennutz, Spaltungen, Parteiungen, Neid, maßloses Trinken und Essen und ähnliches mehr. Ich sage euch voraus, wie ich es früher vorausgesagt habe: Wer so etwas tut, wird das Reich Gottes nicht erben. Die Frucht des Geistes aber ist Liebe, Freude, Friede, Langmut, Freundlichkeit, Güte, Treue, Sanftmut und Enthaltsamkeit. Gegen all das ist das Gesetz nicht. Die zu Christus Jesus gehören, haben das Fleisch und damit ihre Leidenschaften und Begierden gekreuzigt. Wenn wir im Geist leben, lasst uns auch im Geist wandeln. Lasst uns nicht prahlen, nicht einander herausfordern und einander nicht beneiden.

Brüder und Schwestern, wenn ein Mensch sich zu einer Verfehlung hinreißen lässt, so sollt ihr, die ihr vom Geist erfüllt seid, ihn im Geist der Sanftmut zurechtweisen. Doch gib Acht, dass du nicht selbst in Versuchung gerätst. Einer trage des anderen Last. So werdet ihr das Gesetz Christi erfüllen. Denn wer sich einbildet, etwas zu sein, obwohl er nichts ist, betrügt sich selbst. Jeder prüfe sein eigenes Werk. Dann wird er sich nur im Blick auf sich selbst rühmen können, nicht aber im Vergleich mit anderen. Denn jeder wird seine eigene Bürde zu tragen haben. Wer im Wort des Evangeliums unterwiesen wird, lasse den, der ihn unterweist, an allen Gütern teilhaben. Täuscht euch nicht, Gott lässt seiner nicht spotten. Denn was der Mensch sät, wird er auch ernten. Denn wer auf sein eigenes Fleisch sät, wird vom Fleisch Verderben ernten. Wer aber auf den Geist sät, wird vom Geist ewiges Leben ernten. Lasst uns nicht müde werden, das Gute zu tun, denn wenn wir darin nicht nachlassen, werden wir ernten, sobald die Zeit dafür gekommen ist. Deshalb lasst uns, solange wir Zeit haben, allen Menschen Gutes tun, besonders aber den Glaubensgenossen. Seht, mit welch großen Buchstaben ich euch schreibe, mit eigener Hand. Jene Leute, die im Fleisch nach Anerkennung streben, nötigen euch nur deshalb zur Beschneidung, damit sie wegen des Kreuzes Christi nicht verfolgt werden. Denn obwohl sie beschnitten sind, halten sie selbst das Gesetz nicht. Dennoch dringen sie auf eure Beschneidung, damit sie sich eures Fleisches rühmen können. Ich aber will mich allein des Kreuzes Jesu Christi, unseres Herrn, rühmen, durch das mir die Welt gekreuzigt ist und ich der Welt. Denn es gilt weder die Beschneidung etwas, noch das Unbeschnittensein, sondern neue Schöpfung. Friede und Erbarmen komme über alle, die diesem Grundsatz folgen, und über das Israel Gottes. In Zukunft soll mir niemand mehr solche Schwierigkeiten bereiten, denn ich trage die Leidenszeichen Jesu an meinem Leib. Die Gnade Jesu Christi, unseres Herrn, sei mit eurem Geist, meine Brüder und Schwestern. Amen.

0: Aus dem Brief an die Gemeinde in Ephesus.
1: Der Brief an die Epheser. Paulus, Apostel Christi Jesu durch den Willen Gottes, an die Heiligen in Ephesus, die Gläubigen in Christus Jesus. Gnade sei mit euch und Friede von Gott, unserem Vater und dem Herrn Jesus Christus. Gepriesen sei der Gott und Vater unseres Herrn Jesus Christus. Er hat uns mit allem Segen seines Geistes gesegnet durch unsere Gemeinschaft mit Christus im Himmel. Denn in ihm hat er uns erwählt vor der Grundlegung der Welt, damit wir heilig und untadelig leben vor ihm. Er hat uns aus Liebe im Voraus dazu bestimmt, seine Söhne zu werden durch Jesus Christus und zu ihm zu gelangen, nach seinem gnädigen Willen, zum Lob seiner herrlichen Gnade. Er hat sie uns geschenkt in seinem geliebten Sohn. In ihm haben wir die Erlösung durch sein Blut, die Vergebung der Sünden nach dem Reichtum seiner Gnade. Durch sie hat er uns reich beschenkt in aller Weisheit und Einsicht. Er hat uns das Geheimnis seines Willens kundgetan, wie er es gnädig im Voraus bestimmt hat in ihm. Er hat beschlossen, die Fülle der Zeiten heraufzuführen, das All in Christus als dem Haupt zusammenzufassen, was im Himmel und auf Erden ist, in ihm. In ihm sind wir auch als Erben vorherbestimmt, nach dem Plan dessen, der alles so bewirkt, wie er es in seinem Willen beschließt. Wir sind zum Lob seiner Herrlichkeit bestimmt, die wir schon früher in Christus gehofft haben. In ihm habt auch ihr das Wort der Wahrheit gehört, das Evangelium von eurer Rettung. In ihm habt ihr das Siegel des verheißenen Heiligen Geistes empfangen, als ihr zum Glauben kamt. Der Geist ist der erste Anteil unseres Erbes hin zur Erlösung, durch die ihr Gottes Eigentum werdet, zum Lob seiner Herrlichkeit. Darum höre ich nicht auf, für euch zu danken, wenn ich in meinen Gebeten an euch denke. Denn ich habe von eurem Glauben an Jesus, den Herrn, und von eurer Liebe zu allen Heiligen gehört. Der Gott, Jesu Christi, unseres Herrn, der Vater der Herrlichkeit, gebe euch den Geist der Weisheit und Offenbarung, damit ihr ihn erkennt. Er erleuchte die Augen eures Herzens, damit ihr versteht, zu welcher Hoffnung ihr durch ihn berufen seid, welchen Reichtum die Herrlichkeit seines Erbes den Heiligen schenkt und wie überragend groß seine Macht sich an uns, den Gläubigen, erweist, durch das Wirken seiner Kraft und Stärke. Er ließ sie wirksam werden in Christus, den er von den Toten auferweckt und im Himmel auf dem Platz zu seiner Rechten erhoben hat, hoch über jegliche Hoheit und Gewalt, Macht und Herrschaft und über jeden Namen, der nicht nur in dieser Weltzeit, sondern auch in der künftigen genannt wird. Alles hat er ihm zu Füßen gelegt und ihn, der als Haupt alles überragt, über die Kirche gesetzt. Sie ist sein Leib, die Fülle dessen, der das All in allem erfüllt.

Ihr wart tot infolge eurer Verfehlungen und Sünden. Ihr wart einst darin gefangen, wie es der Art dieser Welt entspricht, unter der Herrschaft jenes Geistes, der im Bereich der Lüfte regiert und jetzt noch in den Ungehorsamen wirksam ist. Unter ihnen haben auch wir alle einmal unser Leben geführt, als wir noch von den Begierden unseres Fleisches beherrscht wurden. Wir folgten dem, was das Fleisch und der böse Sinn uns eingaben, und waren von Natur aus Kinder des Zorns, wie auch die anderen. Gott aber, der reich ist an Erbarmen, hat uns, die wir infolge unserer Sünden tot waren, in seiner großen Liebe, mit der er uns geliebt hat, zusammen mit Christus lebendig gemacht. Aus Gnade seid ihr gerettet. Er hat uns mit Christus Jesus auferweckt und uns zusammen mit ihm einen Platz in den himmlischen Bereichen gegeben, um in den kommenden Zeiten den überfließenden Reichtum seiner Gnade zu zeigen, in Güte an uns durch Christus Jesus. Denn aus Gnade seid ihr durch den Glauben gerettet, nicht aus eigener Kraft. Gott hat es geschenkt, nicht aus Werken, damit keiner sich rühmen kann. Denn seine Geschöpfe sind wir, in Christus Jesus zu guten Werken erschaffen, die Gott für uns im Voraus bestimmt hat, damit wir mit ihnen unser Leben gestalten. Erinnert euch also, dass ihr früher von Geburt Heiden wart und von denen, die äußerlich beschnitten sind, Unbeschnittene genannt wurdet. Zu jener Zeit wart ihr von Christus getrennt, der Gemeinde Israels fremd und von dem Bund der Verheißung ausgeschlossen. Ihr hattet keine Hoffnung und lebtet ohne Gott in der Welt. Jetzt aber seid ihr, die ihr einst in der Ferne wart, in Christus Jesus, nämlich durch sein Blut in die Nähe gekommen. Denn er ist unser Friede. Er vereinigte die beiden Teile und riss die trennende Wand der Feindschaft in seinem Fleisch nieder. Er hob das Gesetz mit seinen Geboten und Forderungen auf, um die zwei in sich zu einem neuen Menschen zu machen. Er stiftete Frieden und versöhnte die beiden durch das Kreuz mit Gott in einem einzigen Leib. Er hat in seiner Person die Feindschaft getötet. Er kam und verkündete den Frieden, euch den Fernen und Frieden den Nahen. Denn durch ihn haben wir beide in dem einen Geist Zugang zum Vater. Ihr seid also jetzt nicht mehr Fremde und ohne Bürgerrecht, sondern Mitbürger der Heiligen und Hausgenossen Gottes. Ihr seid auf das Fundament der Apostel und Propheten gebaut. Der Eckstein ist Christus Jesus selbst. In ihm wird der ganze Bau zusammengehalten und wächst zu einem heiligen Tempel im Herrn. Durch ihn werdet auch ihr zu einer Wohnung Gottes im Geist miterbaut.

Deshalb bin ich, Paulus, der Gefangene Christi Jesu für euch, die Heiden. Ihr habt doch gehört, welches Amt die Gnade Gottes mir für euch verliehen hat. Durch eine Offenbarung wurde mir das Geheimnis kundgetan, wie ich es soeben kurz beschrieben habe. Wenn ihr das lest, könnt ihr erkennen, welche Einsicht in das Geheimnis Christi mir gegeben ist. Den Menschen früherer Generationen wurde es nicht kundgetan, jetzt aber ist es seinen heiligen Aposteln und Propheten durch den Geist offenbart worden, dass nämlich die Heiden Miterben sind, zu demselben Leib gehören und mit Teilhaben an der Verheißung in Christus Jesus durch das Evangelium. Dessen Diener bin ich geworden dank des Geschenks der Gnade Gottes, der mir durch das Wirken seiner Macht verliehen wurde. Mir, dem Geringsten unter allen Heiligen, wurde diese Gnade zuteil. Ich soll den Heiden mit dem Evangelium den unergründlichen Reichtum Christi verkünden und enthüllen, was die Verwirklichung des geheimen Ratschlusses beinhaltet, der von Ewigkeit her in Gott, dem Schöpfer des Alls, verborgen war. So soll jetzt den Fürsten und Gewalten des himmlischen Bereichs durch die Kirche die vielfältige Weisheit Gottes kundgetan werden, nach seinem ewigen Plan, den er durch Christus Jesus, unseren Herrn, ausgeführt hat. In ihm haben wir den freien und vertrauensvollen Zugang, den der Glaube an ihn schenkt. Deshalb bitte ich, nicht wegen der Leiden zu verzagen, die ich für euch ertrage, denn sie sind euer Ruhm. Daher beuge ich meine Knie vor dem Vater, von dem jedes Geschlecht im Himmel und auf der Erde seinen Namen hat. Er gebe euch aufgrund des Reichtums seine Herrlichkeit, dass ihr in Bezug auf den inneren Menschen durch seinen Geist an Kraft und Stärke zunehmt. Durch den Glauben wohne Christus in euren Herzen, in der Liebe verwurzelt und auf sie gegründet. So sollt ihr mit allen Heiligen dazu fähig sein, die Länge und Breite, die Höhe und Tiefe zu ermessen und die Liebe Christi zu erkennen, die alle Erkenntnis übersteigt. So werdet ihr erfüllt werden in die ganze Fülle Gottes hinein. Dem aber, der gemäß der Macht, die in uns wirkt, unendlich viel mehr tun kann, als wir erbitten oder erdenken, ihm sei die Herrlichkeit in der Kirche und in Christus Jesus bis in alle Generationen für ewige Zeiten.

Ich, der Gefangene im Herrn, ermahne euch, ein Leben zu führen, das des Rufes würdig ist, der an euch erging. Seid demütig, friedfertig und geduldig, ertragt einander in Liebe und bemüht euch, die Einheit des Geistes zu wahren durch das Band des Friedens. Ein Leib und ein Geist, wie ihr auch berufen seid, zu einer Hoffnung in eurer Berufung. Ein Herr, ein Glaube, eine Taufe, ein Gott und Vater aller, der über allem und durch alles und in allem ist. Aber jeder von uns empfing die Gnade in dem Maß, wie Christus sie ihm geschenkt hat. Deshalb heißt es, er stieg hinauf zur Höhe und erbeutete Gefangene, er gab den Menschen Geschenke. Wenn es heißt, er stieg aber hinauf, was bedeutet dies anderes, als dass er auch zur Erde herabstieg? Derselbe, der herabstieg, ist auch hinaufgestiegen über alle Himmel, um das All zu erfüllen. Und er setzte die einen als Apostel ein, andere als Propheten, andere als Evangelisten, andere als Hirten und Lehrer, um die Heiligen für die Erfüllung ihres Dienstes zuzurüsten für den Aufbau des Leibes Christi, bis wir alle zur Einheit im Glauben und der Erkenntnis des Sohnes Gottes gelangen, zum vollkommenen Menschen, zur vollen Größe, die der Fülle Christi entspricht. Wir sollen nicht mehr unmündige Kinder sein, ein Spiel der Wellen, geschaukelt und getrieben von jedem Widerstreit der Lehrmeinungen, im Würfelspiel der Menschen, in Verschlagenheit, die in die Irre führt. Wir aber wollen von der Liebe geleitet die Wahrheit bezeugen und in allem auf ihn hinwachsen. Er, Christus, ist das Haupt. Von ihm her wird der ganze Leib zusammengefügt und gefestigt durch jedes Gelenk. Jedes versorgt ihn mit der Kraft, die ihm zugemessen ist. So wächst der Leib und baut sich selbst in Liebe auf. Das also sage ich und beschwöre euch im Herrn, lebt nicht mehr wie die Heiden in ihrem nichtigen Denken. Sie sind verfinstert in ihrem Sinn. Sie sind dem Leben Gottes entfremdet durch die Unwissenheit, in der sie befangen sind, durch die Verhärtung ihres Herzens. In ihrer Haltlosigkeit gaben sie sich der Ausschweifung hin, um jede Art von Unreinheit in Habgier zu vollführen. Ihr aber habt Christus nicht so kennengelernt. Ihr habt doch von ihm gehört und seid unterrichtet worden, wie es Wahrheit ist in Jesus. Legt den alten Menschen des früheren Lebenswandels ab, der sich in den Begierden des Trugs zugrunde richtet, und lasst euch erneuern durch den Geist in eurem Denken. Zieht den neuen Menschen an, der nach dem Bild Gottes geschaffen ist, in wahrer Gerechtigkeit und Heiligkeit. Legt deshalb die Lüge ab und redet die Wahrheit, jeder mit seinem Nächsten, denn wir sind als Glieder miteinander verbunden. Wenn ihr zürnt, sündigt nicht. Die Sonne soll über eurem Zorn nicht untergehen. Gebt dem Teufel keinen Raum. Der Dieb soll nicht mehr stehlen, vielmehr soll er sich abmühen und mit seinen Händen etwas verdienen, damit er den Notleidenden davon geben kann. Über eure Lippen komme kein böses Wort, sondern nur ein Gutes, das den, der es braucht, auferbaut und denen, die es hören, Nutzen bringt. Betrübt nicht den Heiligen Geist Gottes, den ihr als Siegel empfangen habt für den Tag der Erlösung. Jede Art von Bitterkeit und Wut und Zorn und Geschrei und Lästerung mit allem Bösen verbannt aus eurer Mitte. Seid gütig zueinander, seid barmherzig, vergebt einander, wie auch Gott euch in Christus vergeben hat.

ahmt Gott nach als seine geliebten Kinder und führt euer Leben in Liebe, wie auch Christus uns geliebt und sich für uns hingegeben hat als Gabe und Opfer, das Gott gefällt. Von Unzucht aber und Unreinheit jeder Art oder von Habgier soll bei euch, wie es sich für Heilige gehört, nicht einmal die Rede sein. Auch Sittenlosigkeit und albernes oder zweideutiges Geschwätz schicken sich nicht für euch, sondern vielmehr Dankbarkeit. Denn das sollt ihr wissen, kein unzüchtiger, schamloser oder habgieriger Mensch, das heißt kein Götzendiener, erhält ein Erbteil im Reich Christi und Gottes. Niemand täusche euch mit leeren Worten. All das nämlich zieht auf die Ungehorsamen den Zorn Gottes herab. Habt darum mit ihnen nichts gemein. Denn einst wart ihr Finsternis. Jetzt aber seid ihr Licht im Herrn. Lebt als Kinder des Lichts, denn das Licht bringt lauter Güte, Gerechtigkeit und Wahrheit hervor. Prüft, was dem Herrn gefällt, und habt nichts gemein mit den Werken der Finsternis, die keine Frucht bringen, deckt sie vielmehr auf. Denn von dem, was sie heimlich tun, auch nur zu reden, ist schändlich. Alles, was aufgedeckt ist, wird vom Licht erleuchtet, denn alles Erleuchtete ist Licht. Deshalb heißt es, wach auf, du Schläfer, und steh auf von den Toten, und Christus wird dein Licht sein. Achtet also sorgfältig darauf, wie ihr euer Leben führt, nicht wie Toren, sondern wie Kluge. Nutzt die Zeit, denn die Tage sind böse. Darum seid nicht unverständlich, sondern begreift, was der Wille des Herrn ist. Berauscht euch nicht mit Wein, das macht zügellos, sondern lasst euch vom Geist erfüllen. Lasst in eurer Mitte Psalmen, Hymnen und geistliche Lieder erklingen. Singt und jubelt aus vollem Herzen dem Herrn. Sagt Gott dem Vater jederzeit Dank für alles im Namen unseres Herrn Jesus Christus. Einer ordne sich dem anderen unter in der gemeinsamen Furcht Christi. Ihr Frauen euren Männern wie dem Herrn. Denn der Mann ist das Haupt der Frau, wie auch Christus das Haupt der Kirche ist. Er selbst ist der Retter des Leibes. Wie aber die Kirche sich Christus unterordnet, so sollen sich auch die Frauen in allem den Männern unterordnen. Ihr Männer, liebt eure Frauen, wie auch Christus die Kirche geliebt und sich für sie hingegeben hat, um sie zu heiligen, da er sie gereinigt hat durch das Wasserbad im Wort. So will er die Kirche herrlich vor sich hinstellen, ohne Flecken oder Falten oder andere Fehler. Heilig soll sie sein und makellos. Darum sind die Männer verpflichtet, ihre Frauen so zu lieben wie ihren eigenen Leib. Wer seine Frau liebt, liebt sich selbst. Keiner hat je seinen eigenen Leib gehasst, sondern ernährt und pflegt ihn, wie auch Christus die Kirche. Denn wir sind Glieder seines Leibes. Darum wird der Mann Vater und Mutter verlassen und sich an seine Frau binden und die zwei werden ein Fleisch sein. Dies ist ein tiefes Geheimnis. Ich beziehe es auf Christus und die Kirche. Indessen sollt auch ihr, jeder Einzelne, seine Frau lieben wie sich selbst, die Frau aber ehre ihren Mann.

Ihr Kinder, gehorcht euren Eltern im Herrn, denn das ist recht. Ehre deinen Vater und deine Mutter. Das ist ein Hauptgebot mit einer Verheißung, damit es dir wohlergehe und du lange lebst auf der Erde. Und ihr Väter, reizt eure Kinder nicht zum Zorn, sondern erzieht sie in der Zucht und Weisung des Herrn. Ihr Sklaven, gehorcht den irdischen Herren mit Furcht und Zittern und mit aufrichtigem Herzen, als wäre es Christus, nicht in Augendienerei, als wolltet ihr Menschen gefallen, sondern erfüllt als Sklaven Christi von Herzen den Willen Gottes. Dient mit Hingabe, als dientet ihr dem Herrn und nicht den Menschen. Denn ihr wisst, dass jeder, der etwas Gutes tut, es vom Herrn zurückerhalten wird, ob er ein Sklave ist oder ein Freier. Und ihr Herren, handelt in gleicher Weise ihnen gegenüber, unterlasst das Drohen, denn ihr wisst, dass ihr im Himmel denselben Herrn habt und bei ihm gibt es kein Ansehen der Person. Schließlich werdet stark durch die Kraft und Macht des Herrn. Zieht an die Waffenrüstung Gottes, um den listigen Anschlägen des Teufels zu widerstehen. Denn wir haben nicht gegen Menschen aus Fleisch und Blut zu kämpfen, sondern gegen Mächte und Gewalten, gegen die Weltherrscher dieser Finsternis, gegen die bösen Geister in den himmlischen Bereichen. Darum legt die Waffenrüstung Gottes an, damit ihr am Tag des Unheils widerstehen, alles vollbringen und standhalten könnt. Steht also da, eure Hüften umgürtet mit Wahrheit, angetan mit dem Brustpanzer der Gerechtigkeit, die Füße beschuht mit der Bereitschaft für das Evangelium des Friedens. Vor allem greift zum Schild des Glaubens. Mit ihm könnt ihr alle feurigen Geschosse des Bösen auslöschen. Und nehmt den Helm des Heils und das Schwert des Geistes. Das ist das Wort Gottes. Hört nicht auf zu beten und zu flehen. Betet jederzeit im Geist. Seid wachsam, hart aus und bittet für alle Heiligen, auch für mich, dass mir das rechte Wort gegeben werde, so oft ich meinen Mund auftue, mit Freimut das Geheimnis des Evangeliums zu verkünden. Als dessen Gesandter bin ich in Ketten, damit ich in ihm freimütig zu reden vermag, wie es meine Pflicht ist. Damit auch ihr erfahrt, wie es mir geht und was ich tue, wird euch Tychikus, der geliebte Bruder und treue Diener im Herrn, alles berichten. Ihn habe ich eigens zu euch gesandt, damit ihr alles über uns erfahrt und er eure Herzen ermutige. Friede sei mit den Brüdern. Liebe und Glaube von Gott, dem Vater und dem Herrn Jesus Christus. Gnade mit allen, die unseren Herrn Jesus Christus lieben. In Unvergänglichkeit.

0: Aus dem Brief an die Gemeinde in Philippi.
1: Der Brief an die Philipper. Paulus und Timotheus, Knechte Christi Jesu, an alle Heiligen in Christus Jesus, die in Philippi sind, mit ihren Vorstehern und Helfern. Gnade sei mit euch und Friede von Gott, unserem Vater, und dem Herrn Jesus Christus. Ich danke meinem Gott jedes Mal, so oft ich eurer gedenke. Immer wenn ich für euch alle bete, bete ich mit Freude. Ich danke für eure Gemeinschaft im Dienst am Evangelium vom ersten Tag an bis jetzt. Ich vertraue darauf, dass er, der bei euch das gute Werk begonnen hat, es auch vollenden wird, bis zum Tag Christi Jesu. Es ist nur recht, dass ich so über euch alle denke, weil ich euch ins Herz geschlossen habe. Denn ihr alle habt Anteil an der Gnade, die mir durch meine Gefangenschaft und die Verteidigung und Bekräftigung des Evangeliums gewährt ist. Denn Gott ist mein Zeuge, wie ich mich nach euch allen sehne im Erbarmen Christi Jesu. Und ich bete darum, dass eure Liebe immer noch reicher an Einsicht und jedem Verständnis wird, damit ihr beurteilen könnt, worauf es ankommt. Dann werdet ihr rein und ohne Tadel sein für den Tag Christi, erfüllt mit der Frucht der Gerechtigkeit, die durch Jesus Christus kommt, zur Ehre und zum Lob Gottes. Ich will aber, dass ihr wisst, Brüder und Schwestern, dass alles, was mir zugestoßen ist, die Verbreitung des Evangeliums gefördert hat. Denn im ganzen Prätorium und bei allen übrigen ist offenbar geworden, dass ich meine Fesseln um Christi Willen trage, und die meisten der Brüder sind durch meine Gefangenschaft zuversichtlich geworden im Glauben an den Herrn und wagen umso kühner, das Wort furchtlos zu sagen. Einige verkünden Christus zwar aus Neid und Streitsucht, andere aber in guter Absicht. Die einen verkünden Christus aus Liebe, weil sie wissen, dass ich zur Verteidigung des Evangeliums bestimmt bin, die anderen aus Streitsucht, nicht in redlicher Gesinnung, womit sie meinen Fesseln weitere Bedrängnis hinzufügen möchten. Aber was liegt daran? Auf jede Weise, ob vorgetäuscht oder in Wahrheit, wird Christus verkündet und darüber freue ich mich. Doch ich werde mich auch weiterhin freuen, denn ich weiß, das wird zu meiner Rettung führen, durch euer Gebet und durch eure Hilfe des Geistes Jesu Christi. Denn ich erwarte und hoffe, dass ich in keiner Hinsicht beschämt werde, dass vielmehr Christus in aller Öffentlichkeit, wie immer so auch jetzt, verherrlicht werden wird in meinem Leibe, ob ich lebe oder sterbe. Denn für mich ist Christus das Leben und Sterben Gewinn. Wenn ich aber weiterleben soll, bedeutet das für mich fruchtbares Wirken. Was soll ich wählen? Ich weiß es nicht. Bedrängt werde ich von beiden Seiten. Ich habe das Verlangen, aufzubrechen und bei Christus zu sein. Um wie viel besser wäre das? Aber euretwegen ist es notwendiger, dass ich am Leben bleibe. Im Vertrauen darauf weiß ich, dass ich bleiben und bei euch allen verbleiben werde, um euch im Glauben zu fördern und zu erfreuen, damit ihr euch in Christus Jesus umso mehr meiner rühmen könnt, wenn ich wieder zu euch komme. Vor allem lebt als Gemeinde so, wie es dem Evangelium Christi entspricht. Ob ich komme und euch sehe oder ob ich fern bin, ich möchte hören, dass ihr in dem einen Geist feststeht, einmütig für den Glauben an das Evangelium kämpft und euch in keinem Fall von euren Gegnern einschüchtern lasst. Das wird für sie ein Zeichen dafür sein, dass sie verloren sind und ihr gerettet werdet, ein Zeichen, das von Gott kommt. Denn euch wurde die Gnade zuteil, für Christus da zu sein, also nicht nur an ihn zu glauben, sondern auch seinetwegen zu leiden. Denn ihr habt den gleichen Kampf zu bestehen, den ihr früher an mir gesehen habt und von dem ihr auch jetzt hört.

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1: Wenn es also eine Ermahnung in Christus gibt, einen Zuspruch aus Liebe, eine Gemeinschaft des Geistes, ein Erbarmen und Mitgefühl, dann macht meine Freude vollkommen, dass ihr eines Sinnes seid, einander in Liebe verbunden, einmütig, einträchtig, dass ihr nichts aus Streitsucht und nichts aus Prahlerei tut, sondern in Demut schätze einer den anderen höher ein als sich selbst. Jeder achte nicht nur auf das eigene Wohl, sondern auch auf das der anderen. Seid untereinander so gesinnt, wie es dem Leben in Christus Jesus entspricht. Er war Gott gleich, hielt aber nicht daran fest, Gott gleich zu sein, sondern er entäußerte sich und wurde wie ein Sklave und den Menschen gleich. Sein Leben war das eines Menschen. Er erniedrigte sich und war gehorsam bis zum Tod am Kreuz. Darum hat ihn Gott über alle erhöht und ihm den Namen verliehen, der größer ist als alle Namen, damit alle im Himmel, auf der Erde und unter der Erde ihr Knie beugen vor dem Namen Jesu und jeder Mund bekennt, Jesus Christus ist der Herr, zur Ehre Gottes des Vaters. Darum, meine Geliebten, ihr wart ja immer gehorsam, nicht nur in meiner Gegenwart, sondern noch viel mehr jetzt in meiner Abwesenheit, wirkt mit Furcht und Zittern euer Heil. Denn Gott ist es, der in euch das Wollen und das Vollbringen bewirkt, zu seinem Wohlgefallen. Tut alles ohne Murren und Bedenken, damit ihr rein und ohne Tadel seid, Kinder Gottes ohne Makel, mitten in einer verkehrten und verwirrten Generation, unter der ihr als Lichter in der Welt leuchtet. Haltet fest am Wort des Lebens, mir zum Ruhm für den Tag Christi, damit ich nicht vergeblich gelaufen bin oder mich umsonst abgemüht habe. Doch wenn auch mein Leben dargebracht wird, zusammen mit dem Opfer und Gottesdienst eures Glaubens, freue ich mich und freue mich mit euch allen. Ebenso freut auch ihr euch und freut euch mit mir. Ich hoffe aber in Jesus, dem Herrn, Timotheus bald zu euch schicken zu können, damit auch ich ermutigt werde, wenn ich erfahre, wie es um euch steht. Denn ich habe keinen Gleichgesinnten, der so aufrichtig um eure Sache besorgt ist. Denn alle suchen ihren Vorteil, nicht was Jesu Christi ist. Ihr wisst ja, wie er sich bewährt hat, wie ein Kind dem Vater, so hat er mit mir zusammen dem Evangelium gedient. Diesen also hoffe ich schicken zu können, sobald ich meine Lage übersehe. Doch ich habe die Zuversicht im Herrn, dass auch ich bald kommen kann. Ich hielt es aber für notwendig, Epaphroditus, meinen Bruder, Mitarbeiter und Mitstreiter, euren Abgesandten und Helfer in meiner Not, zu euch zu schicken. Denn er sehnte sich nach euch allen und war beunruhigt, weil ihr hörtet, dass er krank geworden sei. Und er war tatsächlich so krank, dass er dem Tod nahe war. Aber Gott hatte Erbarmen mit ihm, und nicht nur mit ihm, sondern auch mit mir, damit ich nicht vom Kummer überwältigt würde. Umso mehr beeile ich mich, ihn zu schicken, damit ihr euch wieder freut, wenn ihr ihn seht, und auch ich weniger Kummer habe. Nehmt ihn also im Herrn mit aller Freude auf und haltet Menschen wie ihn in Ehren, denn wegen des Werkes Christi kam er dem Tod nahe. Er hat sein Leben aufs Spiel gesetzt, um zu vollenden, was an eurem Dienst für mich noch gefehlt hat.

Im Übrigen, meine Brüder und Schwestern, freut euch im Herrn. Euch dasselbe zu schreiben wird mir nicht lästig, euch aber macht es sicher. Gebt Acht auf die Hunde, gebt Acht auf die üblen Arbeiter, gebt Acht auf die Verschnittenen. Denn die Beschnittenen sind wir, die wir im Geist Gottes dienen und uns in Christus Jesus rühmen und nicht auf irdische Vorzüge vertrauen, obwohl ich mein Vertrauen auch auf irdische Vorzüge setzen könnte. Wenn ein anderer meint, er könne auf irdische Vorzüge vertrauen, so könnte ich es noch mehr. Ich wurde am achten Tag beschnitten, bin aus Israels Geschlecht, vom Stamm Benjamin, ein Hebräer von Hebräern, nach dem Gesetz ein Pharisäer. Ich verfolgte voll Eifer die Kirche und war untadelig gemessen an der Gerechtigkeit, die im Gesetz gefordert ist. Doch was mir ein Gewinn war, das habe ich um Christi willen für Verlust gehalten. Ja, noch mehr, ich halte dafür, dass alles Verlust ist, weil die Erkenntnis Christi Jesu, meines Herrn, alles überragt. Seinetwegen habe ich alles aufgegeben und halte es für Unrat, um Christus zu gewinnen und in ihm erfunden zu werden. Nicht meine Gerechtigkeit will ich haben, die aus dem Gesetz hervorgeht, sondern jene, die durch den Glauben an Christus kommt, die Gerechtigkeit, die Gott schenkt aufgrund des Glaubens. Christus will ich erkennen und die Macht seiner Auferstehung und die Gemeinschaft mit seinen Leiden, indem ich seinem Tod gleichgestaltet werde. So hoffe ich, auch zur Auferstehung von den Toten zu gelangen. Nicht, dass ich es schon erreicht hätte oder dass ich schon vollendet wäre, aber ich strebe danach, es zu ergreifen, weil auch ich von Christus Jesus ergriffen worden bin. Brüder und Schwestern, ich bilde mir nicht ein, dass ich es schon ergriffen hätte. Eines aber tue ich. Ich vergesse, was hinter mir liegt, und strecke mich nach dem aus, was vor mir ist. Das Ziel vor Augen jage ich nach dem Siegespreis, der himmlischen Berufung Gottes in Christus Jesus. Das also wollen wir bedenken, wir Vollkommenen. Und wenn ihr anders über etwas denkt, wird Gott euch auch das offenbaren. Nur müssen wir festhalten, was wir erreicht haben. Ahmt auch ihr mich nach, Brüder und Schwestern, und achtet auf jene, die nach dem Vorbild leben, das ihr an uns habt. Denn viele, von denen ich oft zu euch gesprochen habe, doch jetzt unter Tränen spreche, leben als Feinde des Kreuzes Christi. Ihr Ende ist Verderben, ihr Gott der Bauch, und ihre Ehre besteht in ihrer Schande. Irdisches haben sie im Sinn. Denn unsere Heimat ist im Himmel. Von dort her erwarten wir auch Jesus Christus, den Herrn, als Retter, der unseren armseligen Leib verwandeln wird in die Gestalt seines verherrlichten Leibes, in der Kraft, mit der er sich auch alles unterwerfen kann.

Darum, meine geliebten Brüder und Schwestern, nach denen ich mich sehne, meine Freude und mein Ehrenkranz, steht fest im Herrn, Geliebte. Ich ermahne Evodia und ermahne Syntyche, einmütig zu sein im Herrn. Ja, ich bitte auch dich, treuer Gefährte, nimm dich ihrer an. Sie haben mit mir für das Evangelium gekämpft, zusammen mit Clemens und meinen anderen Mitarbeitern. Ihre Namen stehen im Buch des Lebens. Freut euch im Herrn zu jeder Zeit. Noch einmal sage ich, freut euch. Eure Güte werde allen Menschen bekannt. Der Herr ist nahe. Sorgt euch um nichts, sondern bringt in jeder Lage betend und flehend eure Bitten mit Dank vor Gott. Und der Friede Gottes, der alles Verstehen übersteigt, wird eure Herzen und eure Gedanken in Christus Jesus bewahren. Im Übrigen, Brüder und Schwestern, was immer wahrhaft edel, recht, was lauter, liebenswert, ansprechend ist, was Tugend heißt und lobenswert ist, darauf seid bedacht. Und was ihr gelernt und angenommen, gehört und an mir gesehen habt, das tut. Und der Gott des Friedens wird mit euch sein. Ich habe mich im Herrn besonders gefreut, dass ihr eure Sorge für mich wieder einmal entfalten konntet. Ihr hattet schon daran gedacht, aber es fehlte euch die Gelegenheit dazu. Ich sage das nicht, weil ich Mangel leide, denn ich habe gelernt, mich in jeder Lage zurechtzufinden. Ich weiß Entbehrungen zu ertragen, ich kann im Überfluss leben. In jedes und alles bin ich eingeweiht, in Sattsein und Hungern, Überfluss und Entbehrung. Alles vermag ich durch den, der mich stärkt. Doch ihr habt recht daran getan, an meiner Bedrängnis Anteil zu nehmen. Ihr wisst selbst, ihr Philipper, dass ich beim Beginn der Verkündigung des Evangeliums, als ich aus Mazedonien aufbrach, mit keiner Gemeinde durch Geben und Nehmen verbunden war, außer mit euch, und dass ihr mir auch in Thessalonich und auch sonst durch das ein oder andere Mal etwas geschickt habt, um mir zu helfen. Es geht mir nicht um die Gabe, es geht mir um den Gewinn, der euch mit Zinsen gut geschrieben wird. Ich habe alles empfangen und habe Überfluss, ich lebe in Fülle. Mir fehlt nichts mehr, seit ich von Epaphroditus eure Gaben erhielt, einen Wohlgeruch, eine angenehme Opfergabe, die Gott gefällt. Mein Gott aber wird euch durch Christus Jesus alles, was ihr nötig habt, aus dem Reichtum seiner Herrlichkeit schenken. Unserem Gott und Vater aber sei die Ehre in alle Ewigkeit. Amen. Grüßt jeden Heiligen in Christus Jesus. Es grüßen euch die Brüder, die bei mir sind. Es grüßen euch alle Heiligen, besonders aber die aus dem Haus des Kaisers. Die Gnade Jesu Christi des Herrn sei mit eurem Geist.

0: Aus dem Brief an die Gemeinde in Kolosse.
1: Der Brief an die Kolosser. Paulus, Apostel Christi Jesu durch den Willen Gottes und der Bruder Timotheus, an die heiligen und gläubigen Brüder in Christus, die in Kolosse sind. Gnade sei mit euch und Friede von Gott, unserem Vater. Wir danken Gott, dem Vater unseres Herrn Jesus Christus, alle Zeit, wenn wir für euch beten. Denn wir haben von eurem Glauben in Christus Jesus gehört und von der Liebe, die ihr zu allen Heiligen habt, wegen der Hoffnung, die für euch im Himmel bereit liegt. Schon früher habt ihr davon gehört durch das wahre Wort des Evangeliums, das bei euch anwesend ist. Wie in der ganzen Welt, so trägt es auch bei euch Frucht und wächst seit dem Tag, an dem ihr den Ruf der göttlichen Gnade vernommen und in Wahrheit erkannt habt. So habt ihr es von Epaphras, unserem geliebten Mitknecht, gelernt. Er ist an unserer Stelle ein treuer Diener Christi, und er hat uns auch von der Liebe berichtet, die der Geist in euch bewirkt hat. Daher hören wir seit dem Tag, an dem wir davon erfahren haben, nicht auf, für euch zu beten und zu bitten, dass ihr mit der Erkenntnis seines Willens in aller Weisheit und geistlichen Einsicht erfüllt werdet. Denn ihr sollt ein Leben führen, das des Herrn würdig ist und in allem sein Gefallen findet. Ihr sollt Frucht bringen in jeder Art von guten Werken und wachsen in der Erkenntnis Gottes. Er gebe euch in der Macht seiner Herrlichkeit viel Kraft, damit ihr in allem Geduld und Ausdauer habt. Dankt dem Vater mit Freude. Er hat euch fähig gemacht, Anteil zu haben am Los der Heiligen, die im Licht sind. Er hat uns der Macht der Finsternis entrissen und aufgenommen in das Reich seines geliebten Sohnes. Durch ihn haben wir die Erlösung, die Vergebung der Sünden. Er ist Bild des unsichtbaren Gottes, der Erstgeborene der ganzen Schöpfung. Denn in ihm wurde alles erschaffen, im Himmel und auf Erden, das Sichtbare und das Unsichtbare, Throne und Herrschaften, Mächte und Gewalten. Alles ist durch ihn und auf ihn hin erschaffen. Er ist vor aller Schöpfung und in ihm hat alles Bestand. Er ist das Haupt, der Leib aber ist die Kirche. Er ist der Ursprung, der Erstgeborene der Toten. So hat er in allem den Vorrang. Denn Gott wollte mit seiner ganzen Fülle in ihm wohnen, um durch ihn alles auf ihn hin zu versöhnen. Alles im Himmel und auf Erden wollte er zu Christus führen, der Frieden gestiftet hat am Kreuz durch sein Blut. Auch ihr standet ihm einst fremd und feindlich gegenüber, denn euer Sinn trieb euch zu bösen Taten. Jetzt aber hat er euch durch den Tod seines sterblichen Leibes versöhnt, um euch heilig, untadelig und schuldlos vor sich hintreten zu lassen. Doch müsst ihr im Glauben bleiben, fest und in ihm verwurzelt, und ihr dürft euch nicht von der Hoffnung des Evangeliums, das ihr gehört habt, abbringen lassen. In der ganzen Schöpfung unter dem Himmel wurde es verkündet, und ich, Paulus, bin sein Diener geworden. Jetzt freue ich mich in den Leiden, die ich für euch ertrage. Ich ergänze in meinem irdischen Leben, was an den Bedrängnissen Christi noch fehlt an seinem Leib, der die Kirche ist. Ihr Diener bin ich geworden, gemäß dem Heilsplan Gottes, um an euch das Wort Gottes zu erfüllen. Er ist jenes Geheimnis, das seit ewigen Zeiten und Generationen verborgen war. Jetzt aber seinen Heiligen offenbart wurde. Ihnen wollte Gott kundtun, was der Reichtum der Herrlichkeit dieses Geheimnisses unter den Völkern ist. Christus ist unter euch, die Hoffnung auf Herrlichkeit. Ihn verkünden wir. Wir ermahnen jeden Menschen und belehren jeden Menschen in aller Weisheit, damit wir jeden Menschen vollkommen darstellen in Christus. Dafür mühe ich mich und kämpfe ich mit Hilfe seiner Kraft, die machtvoll in mir wirkt.

Ich will euch nämlich wissen lassen, was für einen schweren Kampf ich für euch und die Gläubigen in Laodicea zu bestehen habe, auch für alle anderen, die mich von Angesicht nie gesehen haben. Dadurch sollen sie getröstet werden, verbunden in der Liebe, um die tiefe und reiche Einsicht zu erlangen und das Geheimnis Gottes zu erkennen, das Christus ist. In ihm sind alle Schätze der Weisheit und Erkenntnis verborgen. Das sage ich, damit euch niemand durch Überredungskünste täuscht. Denn wenn ich auch leiblich fern von euch bin, im Geist bin ich doch bei euch. Mit Freude sehe ich, wie fest und geordnet euer Glaube an Christus ist. Ihr habt also Christus Jesus als Herrn angenommen. Darum führt auch, wie es ihm entspricht, euren Lebenswandel. Bleibt in ihm verwurzelt und auf ihn gegründet, gefestigt durch den Glauben, in dem ihr unterrichtet wurdet. Seid voller Dankbarkeit. Gebt Acht, dass euch niemand mit seiner Philosophie und leerem Trug einfängt, die sich nur auf menschliche Überlieferung stützen und sich auf die Elementarmächte der Welt berufen, nicht auf Christus. Denn in ihm wohnt die ganze Fülle der Gottheit leibhaftig. Durch ihn seid auch ihr davon erfüllt, denn er ist das Haupt aller Mächte und Gewalten. In ihm habt ihr eine Beschneidung empfangen, die man nicht mit Händen vornimmt, nämlich die Beschneidung, die Christus gegeben hat. Wer sie empfängt, sagt sich los von seinem vergänglichen Leib. Mit Christus wurdet ihr in der Taufe begraben, mit ihm auch auferweckt, durch den Glauben an die Kraft Gottes, der ihn von den Toten auferweckt hat. Ihr wart tot infolge eurer Sünden und euer Fleisch war unbeschnitten. Gott aber hat euch mit Christus zusammen lebendig gemacht und uns alle Sünden vergeben. Er hat den Schuldschein, der gegen uns sprach, durchgestrichen und seine Forderungen, die uns anklagten, aufgehoben. Er hat ihn dadurch getilgt, dass er ihn an das Kreuz geheftet hat. Die Fürsten und Gewalten hat er entwaffnet und öffentlich zur Schau gestellt. Durch Christus hat Gott über sie triumphiert. Darum soll euch niemand verurteilen wegen Speise und Trank oder wegen eines Festes, ob Neumond oder Sabbat. Das alles ist nur ein Schatten von dem, was kommen wird. Die Wirklichkeit aber ist Christus. Niemand soll euch den Kampfpreis absprechen, der sich gefällt in Unterwürfigkeit und Verehrung, die er den Engeln erweist, der als Eingeweihter mit Visionen prahlt und sich ohne Grund nach weltlicher Art wichtig macht. Er hält sich nicht an das Haupt, von dem aus der ganze Leib durch Gelenke und Bänder versorgt und zusammengehalten wird und durch Gottes Wirken wächst. Wenn ihr mit Christus, den Elementarmächten der Welt, gestorben seid, warum lasst ihr euch dann, als würdet ihr noch in der Welt leben, vorschreiben, berühre das nicht, iss das nicht, fass das nicht an? Das alles wird verbraucht und dadurch vernichtet. Menschliche Satzungen und Lehren sind es. Man sagt zwar, in ihnen liege Weisheit, es sei freiwillige Frömmigkeit und Unterwürfigkeit, den Leib nicht zu schonen. Doch das bringt keine Ehre ein, sondern dient nur zur Befriedigung irdischer Eitelkeit.

seid ihr nun mit Christus auferweckt, so strebt nach dem, was oben ist, wo Christus zur Rechten Gottes sitzt. Richtet euren Sinn auf das, was oben ist, nicht auf das Irdische. Denn ihr seid gestorben und euer Leben ist mit Christus verborgen in Gott. Wenn Christus, unser Leben, offenbar wird, dann werdet auch ihr mit ihm offenbar werden in Herrlichkeit. Darum tötet, was irdisch an euch ist: Unzucht, Unreinheit, Leidenschaft, böse Begierde und die Habsucht, die Götzendienst ist. All das zieht den Zorn Gottes nach sich. Einst war auch euer Lebenswandel von solchen Dingen bestimmt. Ihr habt darin gelebt. Jetzt aber sollt auch ihr das alles ablegen: Zorn, Wut, Bosheit, Lästerung und schmutzige Rede, die aus eurem Munde kommt. Belügt einander nicht. Denn ihr habt den alten Menschen mit seinen Taten abgelegt und habt den neuen Menschen angezogen, der nach dem Bild seines Schöpfers erneuert wird, um ihn zu erkennen. Da gibt es dann nicht mehr Griechen und Juden, Beschnittene und Unbeschnittene, Barbaren, Skythen, Sklaven, Freie, sondern Christus ist alles und in allen. Bekleidet euch also als Erwählte Gottes, Heilige und Geliebte, mit innigem Erbarmen, Güte, Demut, Milde, Geduld. Ertragt einander und vergebt einander, wenn einer dem anderen etwas vorzuwerfen hat. Wie der Herr euch vergeben hat, so vergebt auch ihr. Vor allem bekleidet euch mit der Liebe, die das Band der Vollkommenheit ist. Und der Friede Christi triumphiere in euren Herzen. Dazu seid ihr berufen als Glieder des einen Leibes. Seid dankbar. Das Wort Christi wohne mit seinem ganzen Reichtum bei euch, in aller Weisheit belehrt und ermahnt einander. Singt Gott Psalmen, Hymnen und geistliche Lieder in Dankbarkeit in euren Herzen. Alles, was ihr in Wort oder Werk tut, geschehe im Namen Jesu des Herrn. Dankt Gott dem Vater durch ihn. Ihr Frauen, ordnet euch den Männern unter, wie es sich im Herrn geziemt. Ihr Männer, liebt die Frauen und seid nicht erbittert gegen sie. Ihr Kinder, gehorcht euren Eltern in allem, denn das ist dem Herrn wohlgefällig. Ihr Väter, schüchtert eure Kinder nicht ein, damit sie nicht mutlos werden. Ihr Sklaven, gehorcht in allem euren irdischen Herren, nicht in einem augenfälligen Dienst, um Menschen zu gefallen, sondern in der Aufrichtigkeit des Herzens. Fürchtet den Herrn, tut eure Arbeit gern, als wäre sie für den Herrn und nicht für Menschen. Ihr wisst, dass ihr vom Herrn das Erbe als Lohn empfangen werdet. Dient Christus dem Herrn. Denn wer Unrecht tut, wird zurückbekommen, was er an Unrecht getan hat, ohne Ansehen der Person.

Ihr Herren, gebt den Sklaven, was recht und billig ist. Ihr wisst, dass auch ihr im Himmel einen Herrn habt. Lasst nicht nach im Beten. Seid dabei wachsam und dankbar. Betet auch für uns, damit Gott uns eine Tür öffnet für das Wort und wir vom Geheimnis Christi sprechen können, um dessen Willen ich im Gefängnis bin. Betet, damit ich es so kundtue, wie davon zu sprechen meine Pflicht ist. Seid weise im Umgang mit den Außenstehenden. Nutzt die Zeit. Euer Wort sei immer freundlich, doch mit Salz gewürzt, denn ihr müsst jedem in der rechten Weise antworten können. Was mich betrifft, wird euch Tychikus, der geliebte Bruder und treue Diener und Mitknecht im Herrn, alles berichten. Ihn habe ich eigens zu euch gesandt, damit ihr alles über uns erfahrt und er eure Herzen ermutige. Er kommt mit Onesimus, dem treuen und geliebten Bruder, der ja einer von euch ist. Sie werden euch über alles berichten, was hier vor sich geht. Es grüßt euch Aristarch, mein Mitgefangener, und Markus, der Vetter des Barnabas. Was ihn betrifft, dazu habt ihr schon Anweisungen erhalten. Wenn er zu euch kommt, nehmt ihn auf. Auch Jesus, genannt Justus, grüßt euch. Von den Juden sind sie die einzigen, die mit mir für das Reich Gottes arbeiten. Durch sie bin ich getröstet worden. Es grüßt euch Epaphras, der Knecht Christi Jesu, einer von euch. Immer kämpft er für euch im Gebet, dass ihr vollkommen werdet und ganz durchdrungen seid vom Willen Gottes. Ich bezeuge ihm, dass er sich große Mühe gibt, um euch und um die Gläubigen in Laodicea und Hierapolis. Es grüßen euch Lukas, der geliebte Arzt, und Demas. Grüßt die Brüder in Laodicea, auch Nympha und die Gemeinde in ihrem Haus. Und wenn der Brief bei euch vorgelesen worden ist, sorgt dafür, dass er auch in der Gemeinde von Laodicea vorgelesen wird und dass ihr auch den aus Laodicea lest. Sagt dem Archippus: Achte auf den Dienst, den du im Herrn empfangen hast, damit du ihn erfüllst. Den Gruß schreibe ich, Paulus, eigenhändig. Denkt an meine Fesseln. Die Gnade sei mit euch.

0: Aus dem ersten Brief an die Gemeinde in Thessalonich.
1: Der erste Brief an die Thessalonicher. Paulus, Silvanus und Timotheus an die Kirche der Thessalonicher, die in Gott dem Vater und in Jesus Christus dem Herrn ist. Gnade sei mit euch und Friede. Wir danken Gott für euch alle, so oft wir in unseren Gebeten an euch denken. Unablässig erinnern wir uns vor Gott, unserem Vater, an das Werk eures Glaubens, an die Mühe eurer Liebe und an die Standhaftigkeit eurer Hoffnung auf Jesus Christus, unseren Herrn. Wir wissen, von Gott geliebte Brüder und Schwestern, dass ihr erwählt seid. Denn unser Evangelium kam zu euch nicht im Wort allein, sondern auch mit Kraft und mit dem Heiligen Geist und mit voller Gewissheit. Ihr wisst selbst, wie wir bei euch aufgetreten sind, um euch zu gewinnen. Und ihr seid unserem Beispiel gefolgt und dem des Herrn. Ihr habt das Wort trotz großer Bedrängnis mit der Freude aufgenommen, die der Heilige Geist gibt. So wurdet ihr ein Vorbild für alle Glaubenden in Mazedonien und in Achaia. Von euch aus ist das Wort des Herrn aber nicht nur nach Mazedonien und Achaia gedrungen, sondern überall ist euer Glaube an Gott bekannt geworden, so dass wir darüber nichts zu sagen brauchen. Denn man erzählt sich überall, welche Aufnahme wir bei euch gefunden haben und wie ihr euch von den Götzen zu Gott bekehrt habt, um dem lebendigen und wahren Gott zu dienen und seinen Sohn vom Himmel her zu erwarten, Jesus, den er von den Toten auferweckt hat und der uns dem kommenden Zorn entreißt. Ihr wisst selbst, Brüder und Schwestern, dass wir nicht vergebens zu euch gekommen sind. Wir hatten vorher in Philippi viel zu leiden und wurden misshandelt, wie ihr wisst. Dennoch haben wir im Vertrauen auf unseren Gott das Evangelium Gottes trotz harter Kämpfe freimütig bei euch verkündet. Denn wir predigen nicht, um euch irre zu führen und nicht in unlauterer oder betrügerischer Absicht, sondern wir tun es, weil Gott uns geprüft und uns das Evangelium anvertraut hat, nicht also um den Menschen, sondern um Gott zu gefallen, der unsere Herzen prüft. Nie haben wir mit unseren Worten zu schmeicheln versucht, das wisst ihr. Und nie haben wir aus versteckter Habgier gehandelt, dafür ist Gott Zeuge. Wir haben auch keine Ehre bei den Menschen gesucht, weder bei euch noch bei anderen, obwohl wir als Apostel Christi unser Ansehen hätten geltend machen können. Im Gegenteil, wir sind euch freundlich begegnet. Wie eine Mutter für ihre Kinder sorgt, so waren wir euch zugetan und wollten euch nicht nur am Evangelium Gottes teilhaben lassen, sondern auch an unserem Leben. Denn ihr wart uns sehr lieb geworden. Ihr erinnert euch, Brüder und Schwestern, wie wir uns gemüht und geplagt haben. Bei Tag und Nacht haben wir gearbeitet, um keinem von euch zur Last zu fallen, und haben euch so das Evangelium Gottes verkündet. Ihr seid Zeugen, und auch Gottes Zeuge, wie gottgefällig, gerecht und untadelig wir uns euch, den Glaubenden, gegenüber verhalten haben. Ihr wisst auch, dass wir, wie ein Vater seine Kinder, jeden einzelnen von euch ermahnt, ermutigt und beschworen haben zu leben, wie es Gottes würdig ist, der euch zu seinem Reich und zu seiner Herrlichkeit beruft. Darum danken wir Gott unablässig dafür, dass ihr das Wort Gottes, das ihr durch unsere Verkündigung empfangen habt, nicht als Menschenwort, sondern, was es in Wahrheit ist, als Gottes Wort angenommen habt. Und jetzt ist es in euch, den Glaubenden, wirksam. Denn, Brüder und Schwestern, ihr seid dem Beispiel der Gemeinden Gottes in Judäa gefolgt, die in Christus Jesus sind. Ihr habt von euren Mitbürgern das Gleiche erlitten wie jene von den Juden. Diese haben Jesus, den Herrn und die Propheten getötet. Auch uns haben sie verfolgt. Sie missfallen Gott und sind Feinde aller Menschen. Sie hindern uns daran, den Heiden das Evangelium zu verkünden und ihnen so das Heil zu bringen. Dadurch machen sie unablässig das Maß ihrer Sünden voll. Aber der ganze Zorn ist schon über sie gekommen. Für kurze Zeit, Brüder und Schwestern, sind wir verwaist, weil ihr uns fern seid, den Augen fern, nicht dem Herzen. Deshalb haben wir uns in großer Sehnsucht umso eifriger bemüht, euch wiederzusehen. Ja, wir hatten uns fest vorgenommen, zu euch zu kommen, und das wollte ich, Paulus, schon einige Male, aber der Satan hat uns daran gehindert. Denn wer ist unsere Hoffnung, unsere Freude, der Kranz unseres Ruhmes vor Jesus, unserem Herrn, bei seiner Ankunft? Nicht etwa auch ihr? Ja, ihr seid unsere Ehre und Freude. Darum hielten wir es nicht länger aus. Wir beschlossen, allein in Athen zurückzubleiben und schickten Timotheus, unseren Bruder und Gottes Mitarbeiter am Evangelium Christi, um euch zu stärken und in eurem Glauben aufzurichten, damit keiner wankt in diesen Bedrängnissen. Ihr wisst selbst, für sie sind wir bestimmt. Denn als wir noch bei euch waren, haben wir euch vorausgesagt, dass wir in Bedrängnis geraten werden, Und so ist es, wie ihr wisst, auch eingetroffen. Darum ertrug ich es auch nicht länger. Ich schickte Timotheus, um über euren Glauben Kenntnis zu erhalten, ob nicht der Versucher euch in Versuchung geführt hat und unsere Mühe vergeblich war. Inzwischen ist aber Timotheus von euch zu uns zurückgekommen und hat uns gute Nachricht von eurem Glauben und eurer Liebe gebracht, auch dass ihr uns stets in guter Erinnerung bewahrt und euch danach sehnt, uns zu sehen, wie auch wir euch sehen möchten. Darum, Brüder und Schwestern, wurden wir beim Gedenken an euch in all unserer Not und Bedrängnis durch euren Glauben getröstet. Jetzt leben wir auf, weil ihr fest in der Gemeinschaft mit dem Herrn steht. Wie können wir Gott euretwegen genug danken für all die Freude, die uns um euretwillen vor unserem Gott erfüllt? Bei Tag und Nacht bitten wir inständig darum, euch wiederzusehen und an eurem Glauben zu ergänzen, was ihm noch fehlt. Gott, unser Vater und Jesus, unser Herr, mögen unsere Schritte zu euch lenken. Euch aber lasse der Herr wachsen und reich werden in der Liebe zueinander und zu allen, wie auch wir euch lieben, damit eure Herzen gestärkt werden und ihr ohne Tadel seid, geheiligt vor Gott, unserem Vater, bei der Ankunft Jesu, unseres Herrn, mit allen seinen Heiligen. Amen. Im Übrigen, Brüder und Schwestern, bitten und ermahnen wir euch im Namen Jesu des Herrn. Ihr habt von uns gelernt, wie ihr leben müsst, um Gott zu gefallen. Und ihr lebt auch so. Werdet darin noch vollkommener. Ihr wisst ja, welche Ermahnungen wir euch im Auftrag Jesu des Herrn gegeben haben. Das ist es, was Gott will, eure Heiligung. Dass ihr die Unzucht meidet, dass jeder von euch lernt, mit seiner Frau in heiliger und achtungsvoller Weise zu verkehren, nicht in leidenschaftlicher Begierde wie die Heiden, die Gott nicht kennen. Und dass keiner seinen Bruder bei Geschäften betrügt und übervorteilt. Denn all das rächt der Herr, wie wir euch schon früher gesagt und bezeugt haben. Denn Gott hat uns nicht dazu berufen, unrein zu leben, sondern heilig zu sein. Wer das verwirft, der verwirft also nicht Menschen, sondern Gott, der euch seinen Heiligen Geist schenkt. Über die Bruderliebe brauche ich euch nichts zu schreiben. Gott selbst hat euch schon gelehrt, einander zu lieben, und danach handelt ihr auch an allen, die zu uns gehören in ganz Mazedonien. Wir ermahnen euch aber, Brüder und Schwestern, darin noch vollkommener zu werden. Setzt eure Ehre da rein, ruhig zu leben, euch um die eigenen Aufgaben zu kümmern und mit euren Händen zu arbeiten, wie wir euch aufgetragen haben. So sollt ihr vor denen, die nicht zu euch gehören, ein rechtschaffendes Leben führen und auf niemanden angewiesen sein. Brüder und Schwestern, wir wollen euch über die Entschlafenen nicht in Unkenntnis lassen, damit ihr nicht trauert wie die anderen, die keine Hoffnung haben. Denn wenn wir glauben, dass Jesus gestorben und auferstanden ist, so wird Gott die Entschlafenen durch Jesus in die Gemeinschaft mit ihm führen. Denn dies sagen wir euch nach einem Wort des Herrn. Wir, die Lebenden, die noch übrig sind bei der Ankunft des Herrn, werden den Entschlafenen nichts voraushaben. Denn der Herr selbst wird vom Himmel herabkommen, wenn der Befehl ergeht, der Erzengel ruft und die Posaune Gottes erschallt. Zuerst werden die in Christus Verstorbenen auferstehen. Dann werden wir, die Lebenden, die noch übrig sind, zugleich mit ihnen auf den Wolken in die Luft entrückt zur Begegnung mit dem Herrn. Dann werden wir immer beim Herrn sein. Tröstet also einander mit diesen Worten. Über Zeiten und Stunden, Brüder und Schwestern, brauche ich euch nichts zu schreiben. Ihr selbst wisst genau, dass der Tag des Herrn kommt wie ein Dieb in der Nacht. Während die Menschen sagen, Friede und Sicherheit, kommt plötzlich Verderben über sie wie die Wehen über eine schwangere Frau und es gibt kein Entrinnen. Ihr aber, Brüder und Schwestern, lebt nicht im Finstern, sodass euch der Tag nicht wie ein Dieb überraschen kann. Ihr alle seid Söhne des Lichts und Söhne des Tages. Wir gehören nicht der Nacht und nicht der Finsternis. Darum wollen wir nicht schlafen wie die anderen, sondern wach und nüchtern sein. Denn wer schläft, schläft bei Nacht, und wer sich betrinkt, betrinkt sich bei Nacht. Wir aber, die dem Tag gehören, wollen nüchtern sein und uns rüsten mit dem Panzer des Glaubens und der Liebe und mit dem Helm der Hoffnung auf Rettung. Denn Gott hat uns nicht für das Gericht seines Zorns bestimmt, sondern dafür, dass wir durch Jesus Christus, unseren Herrn, die Rettung erlangen. Er ist für uns gestorben, damit wir vereint mit ihm leben, ob wir nun wachen oder schlafen. Darum tröstet einander und einer baue den anderen auf, wie ihr es schon tut. Wir bitten euch, Brüder und Schwestern, erkennt die an, die sich unter euch mühen und euch vorstehen im Herrn und euch zurechtweisen. Achtet sie äußerst hoch in Liebe wegen ihres Wirkens. Haltet Frieden untereinander. Wir ermahnen euch, Brüder und Schwestern, weist die zurecht, die ein unordentliches Leben führen. Ermutigt die Ängstlichen, nehmt euch der Schwachen an, seid geduldig mit allen. Seht zu, dass keiner dem anderen Böses mit Bösem vergilt, sondern bemüht euch immer einander und allen Gutes zu tun. Freut euch zu jeder Zeit. Betet ohne Unterlass, dankt für alles, denn das ist der Wille Gottes für euch in Christus Jesus. Löscht den Geist nicht aus. Verachtet prophetisches Reden nicht, prüft alles und behaltet das Gute, meidet das Böse in jeder Gestalt. Er selbst, der Gott des Friedens, heilige euch ganz und gar und bewahre euren Geist, eure Seele und euren Leib unversehrt, damit ihr ohne Tadel seid bei der Ankunft unseres Herrn Jesus Christus. Gott, der euch beruft, ist treu. Er wird es tun. Brüder und Schwestern, betet auch für uns. Grüßt alle Brüder und Schwestern mit dem heiligen Kuss. Ich beschwöre euch beim Herrn, diesen Brief allen Brüdern und Schwestern in der Gemeinde vorzulesen. Die Gnade Jesu Christi, unseres Herrn, sei mit euch.

0: Aus dem zweiten Brief an die Gemeinde in Thessalonich.
1: Der zweite Brief an die Thessalonicher. Paulus, Silvanus und Timotheus an die Kirche der Thessalonicher, die in Gott, unserem Vater und in Jesus Christus, dem Herrn, ist. Gnade sei mit euch und Friede von Gott, dem Vater und dem Herrn Jesus Christus. Wir müssen Gott euretwegen immer danken, Brüder und Schwestern, wie es recht ist, denn euer Glaube wächst kräftig und die gegenseitige Liebe nimmt bei einem jeden von euch allen zu. So können wir in den Gemeinden Gottes mit Stolz auf euch hinweisen, weil ihr Standhaftigkeit und Glauben zeigt in allen euren Verfolgungen und Bedrängnissen, die ihr aushaltet. Dies ist ein Anzeichen des gerechten Gerichtes Gottes. Ihr sollt ja des Reiches Gottes teilhaftig werden, für das ihr leidet. Denn es ist gerecht von Gott, denen mit Bedrängnis zu vergelten, die euch bedrängen, euch aber, den Bedrängten, zusammen mit uns Ruhe zu schenken, wenn Jesus der Herr sich vom Himmel her offenbart mit seinen mächtigen Engeln in loderndem Feuer. Dann übt er Vergeltung an denen, die Gott nicht kennen und dem Evangelium Jesu unseres Herrn nicht gehorchen. Sie werden mit ewigem Verderben bestraft. Sie sind fern vom Angesicht des Herrn und seiner Macht und Herrlichkeit. Wenn er an jenem Tag kommt, um inmitten seiner Heiligen verherrlicht und inmitten der Glaubenden bewundert zu werden. Auch bei euch hat ja unser Zeugnis Glauben gefunden. Darum beten wir auch immer für euch, dass unser Gott euch eurer Berufung würdig mache und in seiner Macht allen Willen zum Guten und das Werk des Glaubens vollende. So soll der Name Jesu unseres Herrn in euch verherrlicht werden und ihr in ihm durch die Gnade unseres Gottes und Jesu Christi des Herrn. Brüder und Schwestern, wir bitten euch hinsichtlich der Ankunft Jesu Christi, unseres Herrn, und unserer Vereinigung mit ihm, lasst euch nicht so schnell aus der Fassung bringen und in Schrecken jagen, wenn in einem prophetischen Wort oder einer Rede oder in einem Brief, wie wir ihn geschrieben haben sollen,

der es jetzt noch zurückhält, dann wird der gesetzwidrige Mensch offenbar werden. Jesus, der Herr, wird ihn durch den Hauch seines Mundes töten und durch das Erscheinen seiner Ankunft vernichten. Der Gesetzwidrige aber wird bei seiner Ankunft die Kraft des Satans haben. Er wird mit großer Macht auftreten und trügerische Zeichen und Wunder tun. Er wird jene, die verloren gehen, mit allen Mitteln der Ungerechtigkeit täuschen. Denn sie haben sich der Liebe zur Wahrheit verschlossen, durch die sie gerettet werden sollten. Darum lässt Gott sie der Macht des Irrtums verfallen, sodass sie der Lüge glauben. Denn alle müssen gerichtet werden, die der Wahrheit nicht geglaubt, sondern an der Ungerechtigkeit gefallen hatten. Wir müssen Gott zu jeder Zeit euretwegen danken, vom Herrn, geliebte Brüder und Schwestern, weil Gott euch als Erstlingsgabe dazu auserwählt hat, aufgrund der Heiligung durch den Geist und aufgrund eures Glaubens an die Wahrheit gerettet zu werden. Dazu hat er euch durch unser Evangelium berufen. Ihr sollt nämlich die Herrlichkeit Jesu Christi, unseres Herrn, erlangen. Seid also standhaft, Brüder und Schwestern, und haltet an den Überlieferungen fest, in denen wir euch unterwiesen haben, sei es mündlich, sei es durch einen Brief. Jesus Christus selbst aber, unser Herr und Gott, unser Vater, der uns liebt und uns in seiner Gnade ewigen Trost und sichere Hoffnung schenkt, ermutige eure Herzen und gebe euch Kraft zu jedem guten Werk und Wort. Im Übrigen, Brüder und Schwestern, betet für uns, damit das Wort des Herrn sich ausbreitet und verherrlicht wird, ebenso wie bei euch. Betet auch darum, dass wir vor den bösen und schlechten Menschen gerettet werden, denn nicht alle nehmen den Glauben an. Aber der Herr ist treu. Er wird euch Kraft geben und euch vor dem Bösen bewahren. Wir vertrauen im Herrn auf euch, dass ihr jetzt und auch in Zukunft tut, was wir anordnen. Der Herr richte eure Herzen auf die Liebe Gottes aus und auf die Geduld Christi. Im Namen Jesu Christi, des Herrn, gebieten wir euch, Brüder und Schwestern, haltet euch von jenen fern, die ein unordentliches Leben führen und sich nicht an die Überlieferung halten, die sie von uns empfangen haben. Ihr selbst wisst, wie man uns nachahmen soll. Wir haben bei euch kein unordentliches Leben geführt und bei niemandem unser Brot umsonst gegessen. Wir haben uns gemüht und geplagt, Tag und Nacht haben wir gearbeitet, um keinem von euch zur Last zu fallen. Nicht, als hätten wir keinen Anspruch auf Unterhalt. Wir wollten euch aber ein Beispiel geben, damit ihr uns nachahmen könnt. Denn als wir bei euch waren, haben wir euch geboten, wer nicht arbeiten will, soll auch nicht essen. Wir hören aber, dass einige von euch ein unordentliches Leben führen und alles Mögliche treiben, nur nicht arbeiten. Diesen gebieten wir und wir ermahnen sie in Jesus Christus, dem Herrn, in Ruhe ihrer Arbeit nachzugehen und ihr eigenes Brot zu essen. Ihr aber, Brüder und Schwestern, werdet nicht müde, Gutes zu tun. Wenn jemand auf unsere Mahnung in diesem Brief nicht hört, dann merkt ihn euch und meidet den Umgang mit ihm, damit er sich schämt. Doch seht ihn nicht als Feind an, sondern weist ihn als euren Bruder zurecht. Der Herr des Friedens aber schenke euch den Frieden zu jeder Zeit und auf jede Weise. Der Herr sei mit euch allen. Den Gruß schreibe ich, Paulus, eigenhändig. Das ist mein Zeichen in jedem Brief. So schreibe ich. Die Gnade Jesu Christi, unseres Herrn, sei mit euch allen.

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1: Aus dem ersten Brief an Timotheus.
2: Der erste Brief an Timotheus. Paulus, Apostel Christi Jesu gemäß dem Auftrag Gottes, unseres Retters, und Christi Jesu, unserer Hoffnung, an Timotheus, sein rechtmäßiges Kind im Glauben. Gnade, Erbarmen und Friede von Gott, dem Vater, und Christus Jesus, unserem Herrn. Bei meiner Abreise nach Mazedonien habe ich dich ermahnt, in Ephesus zu bleiben, damit du bestimmten Leuten verbietest, falsche Lehren zu verbreiten und sich mit Fabeleien und endlosen Geschlechterreihen abzugeben, die nur Streitfragen mit sich bringen, statt dem Heilsplan Gottes zu dienen, der sich im Glauben verwirklicht. Das Ziel der Unterweisung ist Liebe aus reinem Herzen, gutem Gewissen und ungeheucheltem Glauben. Davon sind aber manche abgekommen und haben sich leerem Geschwätz zugewandt. Sie wollen Gesetzeslehrer sein, verstehen aber nichts von dem, was sie sagen und worüber sie so sicher urteilen. Wir wissen aber, das Gesetz ist gut, wenn es jemand im Sinn des Gesetzes anwendet und bedenkt, dass das Gesetz nicht für den Gerechten bestimmt ist, sondern für Gesetzlose und Ungehorsame, für Gottlose und Sünder, für Menschen ohne Glauben und Ehrfurcht, für solche, die Vater oder Mutter töten, für Mörder, Unzüchtige, Knabenschänder, Menschenhändler, für Leute, die lügen und Meineide schwören und all das tun, was gegen die gesunde Lehre verstößt, gemäß dem Evangelium von der Herrlichkeit des seligen Gottes, das mir anvertraut ist. Ich danke dem, der mir Kraft gegeben hat, Christus Jesus, unserem Herrn. Er hat mich für treu gehalten und in seinen Dienst genommen, obwohl ich früher ein Lästerer, Verfolger und Frevler war. Aber ich habe Erbarmen gefunden, denn ich wusste in meinem Unglauben nicht, was ich tat. Doch über alle Maßen groß war die Gnade unseres Herrn, die mir in Christus Jesus den Glauben und die Liebe schenkte. Das Wort ist glaubwürdig und wert, dass man es beherzigt. Christus Jesus ist in die Welt gekommen, um die Sünder zu retten. Von ihnen bin ich der Erste. Aber ich habe gerade darum Erbarmen gefunden, damit Christus Jesus an mir als Erstem seine ganze Langmut erweisen konnte, zum Vorbild für alle, die in Zukunft an ihn glauben, um das ewige Leben zu erlangen. Dem König der Ewigkeit, dem unvergänglichen, unsichtbaren, einzigen Gott sei Ehre und Herrlichkeit in alle Ewigkeit. Amen. Diese Ermahnung lege ich dir ans Herz, mein Kind Timotheus, gemäß den prophetischen Worten, die über dich gesprochen wurden. Durch diese Worte gestärkt, kämpfe den guten Kampf, gläubig und mit reinem Gewissen, das manche missachtet und so im Glauben Schiffbruch erlitten haben. Zu ihnen gehören Hymenäus und Alexander, die ich dem Satan übergeben habe, damit sie in Zucht genommen werden und nicht mehr lästern.

Vor allem fordere ich zu Bitten und Gebeten, zu Fürbitte und Danksagung auf, und zwar für alle Menschen, für die Herrscher und für alle, die Macht ausüben, damit wir in aller Frömmigkeit und Rechtschaffenheit ungestört und ruhig leben können. Das ist recht und wohlgefällig vor Gott, unserem Retter. Er will, dass alle Menschen gerettet werden und zur Erkenntnis der Wahrheit gelangen. Denn einer ist Gott, einer auch Mittler zwischen Gott und den Menschen. Der Mensch Christus Jesus, der sich als Lösegeld hingegeben hat für alle, ein Zeugnis zur vorherbestimmten Zeit, als dessen Verkünder und Apostel ich eingesetzt wurde. Ich sage die Wahrheit und lüge nicht, als Lehrer der Völker im Glauben und in der Wahrheit. Ich will, dass die Männer überall beim Gebet ihre Hände in Reinheit erheben, frei von Zorn und Streit. Auch sollen die Frauen sich anständig, bescheiden und zurückhaltend kleiden. Nicht Haartracht, Gold, Perlen oder kostbare Kleider seien ihr Schmuck, sondern gute Werke. So gehört es sich für Frauen, die gottesfürchtig sein wollen. Eine Frau soll sich still und in voller Unterordnung belehren lassen. Dass eine Frau lehrt, erlaube ich nicht. Auch nicht, dass sie über ihren Mann herrscht. Sie soll sich still verhalten. Denn zuerst wurde Adam erschaffen, danach Eva. Und nicht Adam wurde verführt, sondern die Frau ließ sich verführen und übertrat das Gebot. Sie wird aber dadurch gerettet werden, dass sie Kinder zur Welt bringt, wenn diese in Glaube, Liebe und Heiligkeit ein besonnenes Leben führen.

Das Wort ist glaubwürdig. Wer das Amt eines Bischofs anstrebt, der strebt nach einer großen Aufgabe. Deshalb soll der Bischof untadelig, Mann einer einzigen Frau, nüchtern, besonnen sein, von würdiger Haltung, gastfreundlich, fähig zu lehren. Er sei kein Trinker und kein gewalttätiger Mensch, sondern rücksichtsvoll. Er sei nicht streitsüchtig und nicht geldgierig. Er muss seinem eigenen Haus gut vorstehen, seine Kinder in Gehorsam und allem Anstand erziehen. Wenn einer seinem eigenen Haus nicht vorstehen kann, wie soll der für die Kirche Gottes sorgen? Er darf kein Neubekehrter sein, damit er nicht hochmütig wird und dem Gericht des Teufels verfällt. Er muss aber auch bei den Außenstehenden einen guten Ruf haben, damit er nicht in üble Nachrede kommt und in die Falle des Teufels gerät. Ebenso müssen Diakone sein, achtbar, nicht doppelzüngig, nicht dem Wein ergeben und nicht gewinnsüchtig. Sie sollen mit reinem Gewissen am Geheimnis des Glaubens festhalten. Auch sie soll man vorher prüfen, und nur wenn sie unbescholten sind, sollen sie ihren Dienst ausüben. Ebenso müssen Frauen ehrbar sein, nicht verleumderisch, sondern nüchtern und in allem zuverlässig. Diakone sollen Männer einer einzigen Frau sein und ihren Kindern und ihrem eigenen Haus gut vorstehen. Denn wer seinen Dienst gut versieht, erlangt einen hohen Rang und große Zuversicht im Glauben an Christus Jesus. Ich schreibe dir das in der Hoffnung, schon bald zu dir zu kommen. Falls ich aber länger ausbleibe, sollst du wissen, wie man sich im Haus Gottes verhalten muss, welches die Kirche des lebendigen Gottes ist, Säule und Fundament der Wahrheit. Wahrhaftig, groß ist das Geheimnis unserer Frömmigkeit. Er wurde offenbart im Fleisch, gerechtfertigt durch den Geist, geschaut von den Engeln, verkündet unter den Völkern, geglaubt in der Welt, aufgenommen in die Herrlichkeit.

Der Geist aber sagt ausdrücklich, in späteren Zeiten werden manche vom Glauben abfallen. Sie werden sich betrügerischen Geistern und den Lehren von Dämonen zuwenden, getäuscht von heuchlerischen Lügnern, deren Gewissen gebrandmarkt ist. Sie verbieten die Heirat und fordern den Verzicht auf bestimmte Speisen, die Gott doch dazu geschaffen hat, dass die, die zum Glauben und zur Erkenntnis der Wahrheit gelangt sind, sie mit Danksagung zu sich nehmen. Denn alles, was Gott geschaffen hat, ist gut und nichts ist verwerflich, wenn es mit Dank genossen wird. Es wird geheiligt durch Gottes Wort und durch das Gebet. Dies trage den Brüdern vor. Dann wirst du ein guter Diener Christi Jesu sein, erzogen in den Worten des Glaubens und der guten Lehre, der du gefolgt bist. Gottlose Altweiberfabeln weise zurück, übe dich in der Frömmigkeit. Denn körperliche Übung nützt nur wenig, die Frömmigkeit aber ist nützlich zu allem. Ihr ist das gegenwärtige und das zukünftige Leben verheißen. Dieses Wort ist glaubwürdig und wert, dass man es beherzigt. Dafür arbeiten und kämpfen wir, denn wir haben unsere Hoffnung auf den lebendigen Gott gesetzt, den Retter aller Menschen, besonders der Gläubigen. Das sollst du anordnen und lehren. Niemand soll dich wegen deiner Jugend geringschätzen. Sei vielmehr den Gläubigen ein Vorbild in deinen Worten, in deinem Lebenswandel, in der Liebe, im Glauben, in der Lauterkeit. Lies ihnen eifrig aus der Schrift vor, ermahne und belehre sie, bis ich komme. Vernachlässige die Gnade nicht, die in dir ist und die dir verliehen wurde, als dir die Ältesten aufgrund prophetischer Worte gemeinsam die Hände auflegten. Dafür sollst du sorgen, darin sollst du leben, damit allen deine Fortschritte offenbar werden. Achte auf dich selbst und auf die Lehre, halte daran fest. Wenn du das tust, rettest du dich und alle, die auf dich hören.

Einen älteren Mann sollst du nicht grob behandeln, sondern ihm zureden wie einem Vater. Mit jüngeren Männern rede wie mit Brüdern, mit älteren Frauen wie mit Müttern, mit jüngeren wie mit Schwestern, in aller Zurückhaltung. Ehre die Witwen, wenn sie wirklich Witwen sind. Hat eine Witwe aber Kinder oder Enkel, dann sollen diese lernen, zuerst denen im eigenen Haus Ehrfurcht zu erweisen und dankbar für die älteren Generationen zu sorgen. Denn das ist wohlgefällig vor Gott. Eine Frau aber, die wirklich eine Witwe ist und allein steht, setzt ihre Hoffnung auf Gott und betet beharrlich und inständig bei Tag und Nacht. Wenn eine jedoch ein ausschweifendes Leben führt, ist sie schon bei Lebzeiten tot. Das sollst du ihnen einprägen. Dann wird man ihnen nichts vorwerfen können. Wenn aber jemand für seine Angehörigen, besonders für die eigenen Hausgenossen, nicht sorgt, der verleugnet damit den Glauben und ist schlimmer als ein Ungläubiger. Eine Frau soll nur dann in die Liste der Witwen aufgenommen werden, wenn sie mindestens 60 Jahre alt ist, nur einmal verheiratet war, wenn bekannt ist, dass sie Gutes getan hat, wenn sie Kinder aufgezogen hat, gastfreundlich gewesen ist und den Heiligen die Füße gewaschen hat, wenn sie denen, die in Not waren, geholfen hat und überhaupt bemüht war, Gutes zu tun. Jüngere Witwen weise ab, denn wenn die Leidenschaft sie Christus entfremdet, wollen sie heiraten und ziehen sich dem Vorwurf zu, ihrem ersten Versprechen, das sie Christus gegeben haben, untreu geworden zu sein. Zugleich lernen sie auch untätig zu sein, indem sie von Haus zu Haus laufen, dabei aber nicht nur untätig, sondern geschwätzig und neugierig sind und reden, was sich nicht gehört. Deshalb will ich, dass jüngere Witwen heiraten, Kinder zur Welt bringen, den Haushalt versorgen und dem Gegner keinen Anlass zu übler Nachrede geben. Einige haben sich schon abgewandt und sind dem Satan gefolgt. Wenn eine gläubige Frau Witwen in ihrem Haus hat, soll sie für sie sorgen. Die Gemeinde soll nicht belastet werden, damit sie sich um die kümmern kann, die wirklich Witwen sind. Älteste, die das Amt des Vorstehers gut versehen, verdienen doppelte Anerkennung, besonders solche, die sich mit ganzer Kraft dem Wort und der Lehre widmen. Denn die Schrift sagt, du sollst dem Ochsen zum Dreschen keinen Maulkorb anlegen und wer arbeitet, hat ein Recht auf seinen Lohn. Nimm gegen einen Ältesten keine Klage an, außer wenn zwei oder drei Zeugen sie bekräftigen. Diejenigen, die sich verfehlen, weise in Gegenwart aller zurecht, damit auch die anderen sich fürchten. Ich beschwöre dich bei Gott, bei Christus Jesus und bei den auserwählten Engeln. Befolge dies alles ohne Vorurteil und vermeide jede Bevorzugung. Lege keinem vorschnell die Hände auf und mach dich nicht mitschuldig an fremden Sünden. Bewahre dich rein. Trink nicht nur Wasser, sondern nimm auch etwas Wein, mit Rücksicht auf deinen Magen und deine häufigen Krankheiten. Die Sünden mancher Leute liegen offen zutage. Sie laufen ihnen gleichsam voraus zum Gericht, bei anderen kommen sie erst hinterher. Ebenso liegen die guten Werke offen zutage, und wenn sie noch nicht offenkundig sind, können sie doch nicht verborgen bleiben.

Alle, die das Joch der Sklaverei zu tragen haben, sollen ihren Herren alle Ehre erweisen, damit der Name Gottes und die Lehre nicht in Verruf kommen. Diejenigen aber, die gläubige Herren haben, sollen diese nicht gering achten, weil sie Brüder sind, sondern sollen noch eifriger ihren Dienst verrichten, weil sie Glaubende und Geliebte sind, die sich bemühen, Gutes zu tun. So sollst du lehren, dazu sollst du ermahnen. Wenn einer etwas anderes lehrt und sich nicht an die gesunden Worte Jesu Christi unseres Herrn hält und an die Lehre, die unserer Frömmigkeit entspricht, der ist verblendet, er versteht nichts, sondern ist krank vor lauter Auseinandersetzungen und Wortgefechten. Diese führen zu Neid, Streit, Verleumdungen, üblen Verdächtigungen und Gezänk unter den Menschen, deren Denken verdorben ist. Diese Leute sind von der Wahrheit abgekommen und meinen, die Frömmigkeit sei ein Mittel, um irdischen Gewinn zu erzielen. Die Frömmigkeit bringt in der Tat reichen Gewinn, wenn man genügsam ist. Denn wir haben nichts in die Welt mitgebracht und wir können auch nichts aus ihr mitnehmen. Wenn wir Nahrung und Kleidung haben, soll uns das genügen. Die aber reich sein wollen, geraten in Versuchung und Verstrickung und in viele sinnlose und schädliche Begierden, welche die Menschen ins Verderben und in den Untergang stürzen. Denn die Wurzel aller Übel ist die Habsucht. Nicht wenige, die ihr verfielen, sind vom Glauben abgeirrt und haben sich viele Qualen bereitet. Du aber, ein Mann Gottes, flieh vor all dem. Strebe vielmehr nach Gerechtigkeit, Frömmigkeit, Glauben, Liebe, Standhaftigkeit und Sanftmut. Kämpfe den guten Kampf des Glaubens. Ergreife das ewige Leben, zu dem du berufen worden bist und für das du vor vielen Zeugen das gute Bekenntnis abgelegt hast. Ich gebiete dir bei Gott, von dem alles Leben kommt, und bei Christus Jesus, der vor Pontius Pilatus das gute Bekenntnis abgelegt hat und als Zeuge dafür eingetreten ist. Erfülle deinen Auftrag rein und ohne Tadel bis zum Erscheinen Jesu Christi unseres Herrn, das zur vorherbestimmten Zeit herbeiführen wird. Der selige und einzige Herrscher, der König der Könige und Herr der Herren, der allein die Unsterblichkeit besitzt, der in unzugänglichem Licht wohnt, den kein Mensch gesehen hat, noch je zu sehen vermag. Ihm gebührt Ehre und ewige Macht. Amen. Ermahne die, die in dieser Welt reich sind, nicht überheblich zu werden und ihre Hoffnung nicht auf den unsicheren Reichtum zu setzen, sondern auf Gott, der uns alles reichlich gibt, was wir brauchen. Sie sollen wohltätig sein, reich werden an guten Werken, freigebig sein und was sie haben mit anderen teilen. So sammeln sie sich einen Schatz als sichere Grundlage für die Zukunft, um das wahre Leben zu erlangen. Timotheus, bewahre, was dir anvertraut ist. Halte dich fern von dem gottlosen Geschwätz und den Widersprüchen der fälschlich sogenannten Erkenntnis. Einige, die sich darauf eingelassen haben, sind vom Weg des Glaubens abgekommen. Die Gnade sei mit euch.

0: aus dem zweiten Brief an Timotheus.
1: Der zweite Brief an Timotheus. Paulus, durch den Willen Gottes, Apostel Christi Jesu, gemäß der Verheißung des Lebens in Christus Jesus, an Timotheus, sein geliebtes Kind. Gnade, Erbarmen und Friede von Gott, dem Vater, und Christus Jesus, unserem Herrn. Ich danke Gott, dem ich wie schon meine Vorfahren mit reinem Gewissen diene. Unablässig denke ich an dich in meinen Gebeten bei Tag und bei Nacht. Wenn ich mich an deine Tränen erinnere, habe ich Sehnsucht, dich zu sehen, um mich wieder von Herzen freuen zu können. Denn ich denke an deinen aufrichtigen Glauben, der schon in deiner Großmutter Louise und in deiner Mutter Eunike lebendig war und der nun, wie ich weiß, auch in dir lebt. Darum rufe ich dir ins Gedächtnis, entfache die Gnade Gottes wieder, die dir durch die Auflegung meiner Hände zuteil geworden ist. Denn Gott hat uns nicht einen Geist der Verzagtheit gegeben, sondern den Geist der Kraft, der Liebe und der Besonnenheit. Schäme dich also nicht des Zeugnisses für unseren Herrn und auch nicht meiner, seines Gefangenen, sondern leide mit mir für das Evangelium. Gott gibt dazu die Kraft. Er hat uns gerettet. Mit einem heiligen Ruf hat er uns gerufen. Nicht aufgrund unserer Taten, sondern aus eigenem Entschluss und aus Gnade, die uns schon vor ewigen Zeiten in Christus Jesus geschenkt wurde. Jetzt aber wurde sie durch das Erscheinen unseres Retters Christus Jesus offenbart. Er hat den Tod vernichtet und uns das Licht des unvergänglichen Lebens gebracht durch das Evangelium, als dessen Verkünder, Apostel und Lehrer ich eingesetzt bin. Darum muss ich auch dies alles erdulden. Aber ich schäme mich nicht, denn ich weiß, wem ich Glauben geschenkt habe, und ich bin überzeugt, dass er die Macht hat, das mir anvertraute Gut bis zu jenem Tag zu bewahren. Als Vorbild gesunder Worte halte fest, was du von mir gehört hast in Glaube und Liebe in Christus Jesus. Bewahre das dir anvertraute kostbare Gut durch die Kraft des Heiligen Geistes, der in uns wohnt. Du weißt, dass sich alle in der Provinz Asien von mir abgewendet haben. Zu ihnen gehören Phygelus und Hermogenes, dem Haus des Onesiphorus, schenke der Herr sein Erbarmen, denn Onesiphorus hat mich oft getröstet und hat sich meiner Ketten nicht geschämt. Vielmehr hat er, als er nach Rom kam, unermüdlich nach mir gesucht, bis er mich fand. Der Herr gebe ihm, dass er beim Herrn Erbarmen findet an jenem Tag. Seine treuen Dienste in Ephesus kennst du selbst am besten.

Du also, mein Kind, sei stark in der Gnade, die dir in Christus Jesus geschenkt ist. Was du vor vielen Zeugen von mir gehört hast, das vertraue zuverlässigen Menschen an, die fähig sein werden, auch andere zu lehren. Leide mit mir als guter Soldat Christi Jesu. Keiner, der in den Krieg zieht, lässt sich in Alltagsgeschäfte verwickeln, denn er will, dass sein Heerführer mit ihm zufrieden ist. Und wer an einem Wettkampf teilnimmt, erhält den Siegeskranz nicht, wenn er nicht nach den Regeln kämpft. Der Bauer, der die ganze Arbeit tut, soll als Erster seinen Teil von der Ernte erhalten. Überlege dir, was ich sage. Dann wird der Herr dir in allem das rechte Verständnis geben. Denke an Jesus Christus, auferweckt von den Toten, aus Davids Geschlecht, gemäß meinem Evangelium, um dessen Willen ich leide bis hin zu den Fesseln wie ein Verbrecher. Aber das Wort Gottes ist nicht gefesselt. Deshalb erdulde ich alles um der Auserwählten willen, damit auch sie das Heil in Christus Jesus erlangen mit ewiger Herrlichkeit. Das Wort ist glaubwürdig. Wenn wir nämlich mit Christus gestorben sind, werden wir auch mit ihm leben. Wenn wir standhaft bleiben, werden wir auch mit ihm herrschen. Wenn wir ihn verleugnen, wird auch er uns verleugnen. Wenn wir untreu sind, bleibt er doch treu, denn er kann sich selbst nicht verleugnen. Rufe ihnen das ins Gedächtnis und beschwöre sie bei Gott, sich nicht um Worte zu streiten. Das ist unnütz und führt die Zuhörer nur ins Verderben. Bemühe dich darum, dich vor Gott zu bewähren als ein Arbeiter, der sich nicht zu schämen braucht, der das Wort der Wahrheit gerade heraus verkündet. Dem gottlosen Geschwätz aber geh aus dem Weg, denn solche Menschen geraten immer tiefer in die Gottlosigkeit und ihre Lehre wird um sich fressen wie ein Krebsgeschwür. Zu ihnen gehören Hymenäus und Philetus, die von der Wahrheit abgeirrt sind, indem sie sagen, die Auferstehung sei schon geschehen. So zerstören sie bei manchen den Glauben. Aber das feste Fundament, das Gott gelegt hat, hat Bestand. Es trägt als Siegel die Inschrift, der Herr kennt die Seinen und jeder, der den Namen des Herrn nennt, meide das Unrecht. In einem großen Haus gibt es nicht nur Gefäße aus Gold und Silber, sondern auch solche aus Holz und Ton, die einen für ehrenhaften, die anderen für unehrenhaften Gebrauch. Wer sich nun von all dem reinhält, gleicht einem Gefäß zu ehrenhaftem Gebrauch, geheiligt, brauchbar für den Hausherrn, zu jedem guten Werk tauglich. Fliehe vor den Begierden der Jugend, strebe vielmehr unermüdlich nach Gerechtigkeit, Glauben, Liebe und Frieden, zusammen mit denen, die den Herrn aus reinem Herzen anrufen. Lass dich nicht auf törichte und unsinnige Auseinandersetzungen ein. Du weißt, dass sie nur Streitereien hervorbringen. Ein Knecht des Herrn soll nicht streiten, sondern zu allen freundlich sein, ein geschickter und geduldiger Lehrer, der auch die mit Güte zurechtweist, die sich hartnäckig widersetzen, damit Gott ihnen vielleicht Umkehr zur Erkenntnis der Wahrheit schenkt und sie wieder zur Besinnung kommen und aus dem Netz des Teufels befreit werden, von dem sie gefangen gehalten werden, seinem Willen unterworfen.

Das aber sollst du wissen. In den letzten Tagen werden schwere Zeiten anbrechen. Die Menschen werden selbstsüchtig sein, habgierig, prahlerisch, überheblich, Lästerer, ungehorsam gegen die Eltern, undankbar, gottlos, lieblos, unversöhnlich, verleumderisch, unbeherrscht, rücksichtslos, dem Guten abgeneigt, heimtückisch, verwegen, hochmütig, mehr dem Vergnügen als Gott zugewandt. Den Schein der Frömmigkeit wahren sie, verleugnen aber deren Kraft. Wende dich von diesen Menschen ab. Zu ihnen gehören nämlich auch die Leute, die sich in die Häuser einschleichen und dort gewisse Frauen auf ihre Seite ziehen, die von Sünden beherrscht und von Begierden aller Art umgetrieben werden. Frauen, die ständig am Lernen sind und die doch nie zur Erkenntnis der Wahrheit gelangen können. Wie sich Jannes und Jambres dem Mose widersetzt haben, so widersetzen sich auch diese Leute der Wahrheit. Menschen, verdorben im Denken, nicht bewährt im Glauben. Doch sie werden wenig Erfolg haben, denn ihr Unverstand wird allen offenkundig werden, wie es auch bei jenen geschehen ist. Du aber bist mir gefolgt in der Lehre, im Leben und Streben, im Glauben, in der Langmut, der Liebe und der Ausdauer, in den Verfolgungen und Leiden, die ich in Antiochia, Ikonion und Lystra ausgesetzt war. Welche Verfolgungen habe ich erduldet? Und aus allen hat der Herr mich errettet. Aber auch alle, die in der Gemeinschaft mit Christus Jesus ein frommes Leben führen wollen, werden verfolgt werden. Böse Menschen und Schwindler dagegen werden immer mehr in das Böse hineingeraten. Sie sind betrogene Betrüger. Du aber bleibe bei dem, was du gelernt und wovon du dich überzeugt hast. Du weißt, von wem du es gelernt hast, denn du kennst von Kindheit an die heiligen Schriften, die dich weise machen können zum Heil durch den Glauben an Christus Jesus. Jede Schrift ist, als von Gott eingegeben, auch nützlich zur Belehrung, zur Widerlegung, zur Besserung, zur Erziehung in der Gerechtigkeit, damit der Mensch Gottes gerüstet ist, ausgerüstet zu jedem guten Werk.

Ich beschwöre dich bei Gott und bei Christus Jesus, dem kommenden Richter der Lebenden und der Toten, bei seinem Erscheinen und bei seinem Reich, verkünde das Wort, tritt auf, ob gelegen oder ungelegen, überführe, weise zurecht, ermahne in aller Geduld und Belehrung. Denn es wird eine Zeit kommen, in der man die gesunde Lehre nicht erträgt, sondern sich nach eigenen Begierden Lehrer sucht, um sich die Ohren zu kitzeln. Und man wird von der Wahrheit das Ohr abwenden, sich dagegen Fabeleien zuwenden. Du aber sei in allem nüchtern, ertrage das Leiden, verrichte dein Werk als Verkünder des Evangeliums, erfülle treu deinen Dienst, denn ich werde schon geopfert und die Zeit meines Aufbruchs ist nahe. Ich habe den guten Kampf gekämpft, den Lauf vollendet, die Treue bewahrt. Schon jetzt liegt für mich der Kranz der Gerechtigkeit bereit, den mir der Herr, der gerechte Richter, an jenem Tag geben wird. Aber nicht nur mir, sondern allen, die sein Erscheinen ersehnen. Beeil dich, bald zu mir zu kommen, denn Demas hat mich aus Liebe zu dieser Welt verlassen und ist nach Thessalonich gegangen, Crescens ging nach Galatien, Titus nach Dalmatien. Lukas ist als einziger bei mir. Nimm Markus und bring ihn mit, denn er ist für mich nützlich zum Dienst. Tychikus habe ich nach Ephesus geschickt. Wenn du kommst, bring den Mantel mit, den ich in Troas bei Karpus gelassen habe, auch die Bücher, vor allem die Pergamente. Alexander, der Schmied, hat mir viel Böses getan. Der Herr wird ihm vergelten, wie es seine Taten verdienen. Nimm auch du dich vor ihm in Acht, denn er hat sich unseren Worten heftig widersetzt. Bei meiner ersten Verteidigung ist niemand für mich eingetreten. Alle haben mich im Stich gelassen. Möge es ihnen nicht angerechnet werden, aber der Herr stand mir zur Seite und gab mir Kraft, damit durch mich die Verkündigung vollendet wird und alle Völker sie hören. Und so wurde ich dem Rachen des Löwen entrissen. Der Herr wird mich allem bösen Treiben entreißen und retten in sein himmlisches Reich. Ihm sei die Ehre in alle Ewigkeit. Amen. Grüße Priska und Aquila und das Haus des Onesiphorus. Erastus blieb in Korinth. Trophimus musste ich krank in Milet zurücklassen. Beeil dich, noch vor dem Winter zu kommen. Es grüßen dich Eubulus, Pudens, Linus, Claudia und alle Brüder. Der Herr sei mit deinem Geist. Die Gnade sei mit euch.

0: aus dem Brief an Titus.
1: Der Brief an Titus. Paulus, Knecht Gottes und Apostel Jesu Christi, gemäß dem Glauben der Auserwählten Gottes und der Erkenntnis der Wahrheit, die der Frömmigkeit entspricht, in der Hoffnung auf das ewige Leben, das Gott, der nicht lügt, schon vor ewigen Zeiten verheißen hat. Zur vorherbestimmten Zeit aber hat er sein Wort offenbart durch die Verkündigung, mit der ich durch den Auftrag Gottes, unseres Retters, betraut worden bin. An Titus, sein rechtmäßiges Kind, aufgrund des gemeinsamen Glaubens. Gnade und Friede von Gott, dem Vater, und Christus Jesus, unserem Retter. Ich habe dich in Kreta deswegen zurückgelassen, damit du das, was noch zu tun ist, zu Ende führst und in den einzelnen Städten Älteste einsetzt, wie ich dir aufgetragen habe. Wenn einer unbescholten und Mann einer einzigen Frau ist, mit gläubigen Kindern, die nicht unter dem Vorwurf der Liederlichkeit stehen oder ungehorsam sind. Denn der Bischof muss unbescholten sein als Haushalter Gottes, nicht überheblich und jähzornig, kein Trinker, nicht gewalttätig, nicht habgierig, sondern gastfreundlich, das Gute liebend, besonnen, gerecht, fromm und beherrscht. Einer, der sich an das zuverlässige Wort hält, das der Lehre entspricht, damit er in der Lage ist, in der gesunden Lehre zu unterweisen und die Widersprechenden zu überführen. Denn es gibt viele Ungehorsame, Schwätzer und die sich nicht fügen wollen, besonders die aus der Beschneidung. Ihnen muss man den Mund stopfen, denn aus übler Gewinnsucht zerstören sie ganze Familien mit ihren falschen Lehren. Einer von ihnen hat als ihr eigener Prophet gesagt, Kreter sind immer Lügner, wilde Tiere, faule Bäuche. Unser Zeugnis ist wahr. Darum weise sie streng zurecht, damit sie im Glauben gesund werden und sich nicht mehr an jüdische Fabeleien halten.

fähig sein, das Gute zu lehren, damit sie die jungen Frauen dazu anhalten können, ihre Männer und Kinder zu lieben, besonnen zu sein, ehrbar, häuslich, tüchtig und ihren Männern gehorsam, damit das Wort Gottes nicht in Verruf kommt. Ebenso ermahne die jüngeren Männer, in allen Dingen besonnen zu sein. Gib selbst ein Beispiel durch gute Taten. Lehre die Wahrheit unverfälscht und mit Würde, mit gesunder, unanfechtbarer Rede, damit der Gegner beschämt werde und nichts Schlechtes über uns sagen kann. Die Sklaven sollen ihren Herren gehorchen, ihnen in allem gefällig sein, nicht widersprechen, nichts veruntreuen. Sie sollen zuverlässig und treu sein, damit sie in allem der Lehre Gottes, unseres Retters, Ehre machen. Denn die Gnade Gottes ist erschienen, um alle Menschen zu retten. Sie erzieht uns dazu, uns von der Gottlosigkeit und den irdischen Begierden loszusagen und besonnen, gerecht und fromm in dieser Welt zu leben, während wir auf die selige Erfüllung unserer Hoffnung warten, auf das Erscheinen der Herrlichkeit unseres großen Gottes und Retters Christus Jesus. Er hat sich für uns hingegeben, damit er uns von aller Ungerechtigkeit erlöse und für sich ein auserlesenes Volk schaffe, das voll Eifer danach strebt, das Gute zu tun. So sollst du mit allem Nachdruck lehren, ermahnen und zurechtweisen. Niemand soll dich gering achten. Erinnere sie daran, sich den Obrigkeiten und Machthabern unterzuordnen und ihnen zu gehorchen und zu jedem guten Werk bereit zu sein, niemanden zu schmähen, friedfertig zu sein, gütig und alle Freundlichkeit allen Menschen gegenüber zu zeigen. Denn auch wir waren früher unverständig und ungehorsam, dem Irrtum verfallen, Sklaven aller möglichen Begierden und Leidenschaften, lebten in Bosheit und Neid, waren verhasst und hassten einander. Als aber die Güte und Menschenfreundlichkeit Gottes, unseres Retters, erschien, hat er uns gerettet. Nicht aufgrund von Werken der Gerechtigkeit, die wir vollbracht haben, sondern nach seinem Erbarmen, durch das Bad der Wiedergeburt und die Erneuerung im Heiligen Geist. Ihn hat er in reichem Maß über uns ausgegossen durch Jesus Christus, unseren Retter, damit wir durch seine Gnade gerecht gemacht werden und das ewige Leben erben, das wir erhoffen. Dieses Wort ist glaubwürdig und ich will, dass du nachdrücklich dafür eintrittst, damit alle, die zum Glauben an Gott gekommen sind, darauf bedacht sind, sich in guten Werken hervorzutun. Das ist gut und für die Menschen nützlich. Lass dich nicht ein auf törichte Auseinandersetzungen und Erörterungen über Geschlechterreihen, auf Streit und Gezänk über das Gesetz. Sie sind nutzlos und vergeblich. Wenn du einen, der falsche Lehren vertritt, einmal und ein zweites Mal ermahnt hast, so meide ihn. Du weißt, ein solcher Mensch ist auf dem verkehrten Weg, er sündigt und spricht sich selbst das Urteil. Sobald ich Artemas oder Tychikus zu dir schicke, beeile dich, zu mir nach Nikopolis zu kommen, denn ich habe mich entschlossen, dort den Winter zu verbringen. Den gesetzeskundigen Zenas und den Apollos statte für die Weiterreise gut aus, damit ihnen nichts fehlt. Auch unsere Leute sollen lernen, sich in guten Werken hervorzutun, wo es nötig ist, damit ihr Leben nicht ohne Frucht bleibt. Es grüßen dich alle, die bei mir sind. Grüße alle, die uns durch den Glauben in Liebe verbunden sind. Die Gnade sei mit euch allen.

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1: Aus dem Brief an Philemon.
2: Der Brief an Philemon. Paulus, Gefangener Christi Jesu, und Timotheus, der Bruder, an Philemon, unseren Geliebten und Mitarbeiter, und Appia, die Schwester, und Archippus, unseren Mitstreiter, und die Gemeinde in deinem Haus. Gnade sei mit euch und Friede von Gott, unserem Vater und dem Herrn Jesus Christus. Ich danke meinem Gott jedes Mal, wenn ich bei meinen Gebeten deiner gedenke. Denn ich höre von deinem Glauben an Jesus, den Herrn, und von deiner Liebe zu ihm und zu allen Heiligen. Ich bete, dass unser gemeinsamer Glaube in dir wirkt und du all das Gute in uns erkennst, das auf Christus gerichtet ist. Denn viel Freude und Trost hatte ich an deiner Liebe, weil durch dich, Bruder, das Innerste der Heiligen erquickt worden ist. Obwohl ich durch Christus volle Freiheit habe, dir zu befehlen, was du tun sollst, ziehe ich es um der Liebe willen vor, dich zu bitten. Ich, Paulus, ein alter Mann, jetzt auch Gefangener Christi Jesu, ich bitte dich für mein Kind Onesimus, dem ich im Gefängnis zum Vater geworden bin. Einst war er dir unnütz, jetzt aber ist er dir und mir recht nützlich. Ich schicke ihn zu dir zurück, ihn, das bedeutet mein Innerstes. Ich wollte ihn bei mir behalten, damit er mir an deiner Stelle dient in den Fesseln des Evangeliums, aber ohne deine Zustimmung wollte ich nichts tun. Deine gute Tat soll nicht erzwungen, sondern freiwillig sein. Denn vielleicht wurde er deshalb eine Weile von dir getrennt, damit du ihn für ewig zurückerhältst, nicht mehr als Sklaven, sondern als weit mehr, als geliebten Bruder. Das ist er jedenfalls für mich, um wie viel mehr dann für dich, als Mensch und auch vor dem Herrn. Wenn du also mit mir Gemeinschaft hast, nimm ihn auf wie mich. Wenn er dich aber geschädigt hat oder dir etwas schuldet, setz das auf meine Rechnung. Ich, Paulus, schreibe mit eigener Hand. Ich werde es erstatten, ohne jetzt davon zu reden, dass auch du dich selbst mir schuldest. Ja, Bruder, um des Herrn willen möchte ich von dir einen Nutzen haben. Erquicke mein Innerstes in Christus. Im Vertrauen auf deinen Gehorsam habe ich dir geschrieben. Ich weiß, dass du noch mehr tun wirst, als ich gesagt habe. Bereite zugleich eine Unterkunft für mich vor, denn ich hoffe, dass ich euch durch eure Gebete wiedergeschenkt werde. Es grüßen dich Epaphras, mein Mitgefangener in Christus Jesus, Markus, Aristarch, Demas und Lukas, meine Mitarbeiter. Die Gnade Jesu Christi, des Herrn, sei mit eurem Geist.

0: Aus dem Brief an die Hebräer.
1: Der Brief an die Hebräer. Vielfältig und auf vielerlei Weise hat Gott einst zu den Vätern gesprochen durch die Propheten. Am Ende dieser Tage hat er zu uns gesprochen durch den Sohn, den er zum Erben von allem eingesetzt, durch den er auch die Welt erschaffen hat. Er ist der Abglanz seiner Herrlichkeit und das Abbild seines Wesens. Er trägt das All durch sein machtvolles Wort, hat die Reinigung von den Sünden bewirkt und sich dann zur Rechten der Majestät in der Höhe gesetzt. Er ist um so viel erhabener geworden als die Engel, wie der Name, den er geerbt hat, ihren Namen überragt. Denn zu welchem Engel hat er jemals gesagt: Mein Sohn bist du, ich habe dich heute gezeugt, und weiter: Ich will für ihn Vater sein, und er wird für mich Sohn sein. Wenn er aber den Erstgeborenen wieder in die Welt einführt, sagt er: Alle Engel Gottes sollen sich vor ihm niederwerfen. Und von den Engeln sagt er: Er macht seine Engel zu Winden und seine Diener zu Feuerflammen. Zum Sohn aber: Dein Thron, o Gott, steht für immer und ewig, und das Zepter deiner Herrschaft ist ein gerechtes Zepter. Du liebst das Recht und hasst das Unrecht. Darum, o Gott, hat dein Gott dich gesalbt mit dem Öl der Freude wie keinen deiner Gefährten. Und du, Herr, hast vor Zeiten der Erde Grund gelegt. Die Himmel sind das Werk deiner Hände. Sie werden vergehen, du aber bleibst. Sie alle veralten wie ein Gewand, du rollst sie zusammen wie einen Mantel, und wie ein Gewand werden sie gewechselt. Du aber bleibst, der du bist, und deine Jahre enden nie. Zu welchem Engel hat er jemals gesagt: Setze dich mir zur Rechten, und ich lege dir deine Feinde als Schemel unter die Füße? Sind sie nicht alle nur dienende Geister, ausgesandt, um denen zu helfen, die das Heil erben sollen?

Darum müssen wir umso aufmerksamer auf das achten, was wir gehört haben, damit wir nicht vom rechten Kurs abgetrieben werden. Denn wenn schon das durch Engel verkündete Wort verpflichtend war und jede Übertretung und jeder Ungehorsam die gerechte Vergeltung fand, wie sollen dann wir entrinnen, wenn wir uns um ein so erhabenes Heil nicht kümmern, das zuerst durch den Herrn verkündet und uns von denen, die es gehört hatten, bestätigt wurde? Auch Gott selbst hat dies bezeugt, durch Zeichen und Wunder, durch Machttaten aller Art und Gaben des Heiligen Geistes nach seinem Willen. Denn nicht Engeln hat er die zukünftige Welt unterworfen, von der wir reden, vielmehr bezeugt an einer Stelle jemand: Was ist der Mensch, dass du seiner gedenkst, oder des Menschen Sohn, dass du dich seiner annimmst? Du hast ihn nur ein wenig unter die Engel erniedrigt, mit Herrlichkeit und Ehre hast du ihn gekrönt, alles hast du ihm unter seine Füße gelegt. Denn indem er ihm alles unterwarf, hat er nichts ausgenommen, was ihm nicht unterworfen wäre. Jetzt aber sehen wir noch nicht, dass ihm alles unterworfen ist, aber den, der ein wenig unter die Engel erniedrigt war, Jesus, ihn sehen wir um seines Todesleidens willen mit Herrlichkeit und Ehre gekrönt. Es war nämlich Gottes gnädiger Wille, dass er für alle den Tod erlitt. Denn es war angemessen, dass Gott für den und durch den das All ist und der viele Söhne zur Herrlichkeit führen wollte, den Urheber ihres Heils durch Leiden vollendete. Denn er, der heiligt, und sie, die geheiligt werden, stammen alle aus einem. Darum schämt er sich nicht, sie Brüder zu nennen und zu sagen: Ich will deinen Namen meinen Brüdern verkünden, inmitten der Gemeinde dich preisen. Und ferner: Ich will auf ihn mein Vertrauen setzen. Und siehe, ich und die Kinder, die Gott mir geschenkt hat. Da nun die Kinder von Fleisch und Blut sind, hat auch er in gleicher Weise daran Anteil genommen, um durch den Tod den zu entmachten, der die Gewalt über den Tod hat, nämlich den Teufel, und um die zu befreien, die durch die Furcht vor dem Tod ihr Leben lang der Knechtschaft verfallen waren. Denn er nimmt sich keineswegs der Engel an, sondern der Nachkommen Abrahams nimmt er sich an. Darum musste er in allem seinen Brüdern gleich sein, um ein barmherziger und treuer Hohepriester vor Gott zu sein und die Sünden des Volkes zu sühnen. Denn da er gelitten hat und selbst in Versuchung geführt wurde, kann er denen helfen, die in Versuchung geführt wurden.

Darum, heilige Brüder und Schwestern, die ihr an himmlischer Berufung teilhabt, richtet euren Sinn auf den Apostel und Hohepriester unseres Bekenntnisses, Jesus, der wie auch Mose in Gottes Haus dem treu ist, der ihn eingesetzt hat. Denn er ist größerer Herrlichkeit gewürdigt worden als Mose, so wie der, der ein Haus erbaut, größere Ehre hat als das Haus selbst. Denn jedes Haus wird von jemand erbaut, der aber, der alles erbaut hat, ist Gott. Mose war zwar in Gottes ganzem Haus treu als ein Dienender zum Zeugnis für das, was künftig gesagt werden sollte. Christus aber ist treu als Sohn, der über das Haus Gottes gesetzt ist. Sein Haus sind wir, wenn wir an der Zuversicht und an der Hoffnung festhalten, derer wir uns rühmen. Darum beherzigt, was der Heilige Geist sagt. Heute, wenn ihr seine Stimme hört, verhärtet nicht eure Herzen wie beim Aufruhr am Tag der Versuchung in der Wüste. Dort haben eure Väter mich versucht, sie haben mich auf die Probe gestellt und hatten doch meine Taten gesehen. 40 Jahre lang. Darum war mir diese Generation zuwider, und ich sagte, immer geht ihr Herz in die Irre. Sie erkannten meine Wege nicht, darum habe ich in meinem Zorn geschworen, sie sollen nicht in das Land meiner Ruhe kommen. Gebt Acht, Brüder und Schwestern, dass keiner von euch ein böses, ungläubiges Herz hat, dass keiner vom lebendigen Gott abfällt, sondern ermahnt einander jeden Tag, solange es noch heißt, heute, damit niemand von euch durch den Betrug der Sünde verhärtet wird. Denn an Christus haben wir nur Anteil, wenn wir bis zum Ende an der Zuversicht festhalten, die wir am Anfang hatten. Wenn es heißt, heute, wenn ihr seine Stimme hört, verhärtet eure Herzen nicht wie beim Aufruhr. Wer waren denn jene, die hörten und sich auflehnten? Waren es nicht alle, die unter Mose aus Ägypten ausgezogen waren? Wer war Gott 40 Jahre lang zuwider? Waren es nicht die Sünder, deren Leichen in der Wüste liegen blieben? Wem aber hat er geschworen, dass sie nicht eingehen sollten in seine Ruhe, wenn nicht den Ungehorsamen? Und wir sehen, dass sie nicht hineinkommen konnten wegen ihres Unglaubens.

Darum lasst uns ernsthaft besorgt sein, dass keiner von euch zurückbleibt, solange die Verheißung, in seine Ruhe zu kommen, noch gilt. Denn auch uns ist das Evangelium verkündet worden wie jenen. Doch hat ihnen das Wort, das sie hörten, nichts genützt, weil es sich nicht durch den Glauben mit den Hörern verband. Denn wir, die wir gläubig geworden sind, kommen in seine Ruhe, wie er gesagt hat. Darum habe ich in meinem Zorn geschworen, sie sollen nicht in meine Ruhe kommen. Und doch waren die Werke seit Erschaffung der Welt getan, denn vom siebten Tag heißt es an einer Stelle, und Gott ruhte am siebten Tag von all seinen Werken. Hier aber heißt es, sie sollen nicht in meine Ruhe kommen. Da es nun dabei bleibt, dass einige hineinkommen, die aber, die früher das Evangelium empfangen haben, wegen ihres Ungehorsams nicht hineingekommen sind, setzt er aufs Neue einen Tag fest. Heute, indem er durch David, wie schon gesagt, nach so langer Zeit spricht, heute, wenn ihr seine Stimme hört, verhärtet nicht eure Herzen. Denn hätte schon Josua sie in das Land der Ruhe geführt, so wäre nicht von einem anderen, späteren Tag die Rede. Also verbleibt dem Volk Gottes noch eine Sabbatruhe. Denn wer in seine Ruhe eingegangen ist, der ruht auch selbst von seinen Werken aus, wie Gott von den seinigen. Bemühen wir uns also, in jene Ruhe einzugehen, damit niemand aufgrund des gleichen Ungehorsams zu Fall kommt. Denn lebendig ist das Wort Gottes, wirksam und schärfer als jedes zweischneidige Schwert. Es dringt durch bis zur Scheidung von Seele und Geist, von Gelenken und Mark. Es richtet über die Regungen und Gedanken des Herzens. Vor ihm bleibt kein Geschöpf verborgen, sondern alles liegt nackt und bloß vor den Augen dessen, dem wir Rechenschaft schulden. Da wir nun einen erhabenen Hohepriester haben, der die Himmel durchschritten hat, Jesus, den Sohn Gottes, lasst uns an dem Bekenntnis festhalten. Wir haben ja nicht einen Hohepriester, der nicht mitfühlen könnte mit unseren Schwächen, sondern einen, der in allem, wie wir, versucht worden ist, aber nicht gesündigt hat. Lasst uns also voll Zuversicht hinzutreten zum Thron der Gnade, damit wir Erbarmen und Gnade finden und so Hilfe erlangen zur rechten Zeit.

Denn jeder hohe Priester wird aus den Menschen genommen und für die Menschen eingesetzt zum Dienst vor Gott, um Gaben und Opfer für die Sünden darzubringen. Er ist fähig, mit den Unwissenden und Irrenden mitzufühlen, da er auch selbst behaftet ist mit Schwachheit. Und dieser Schwachheit wegen muss er wie für das Volk so auch für sich selbst Sündopfer darbringen. Und keiner nimmt sich selbst diese Würde, sondern er wird von Gott berufen, so wie Aaron. So hat auch Christus sich nicht selbst die Würde verliehen, Hohepriester zu werden, sondern der zu ihm gesprochen hat: Mein Sohn bist du, ich habe dich heute gezeugt. Wie er auch an anderer Stelle sagt: Du bist Priester auf ewig, nach der Ordnung Melchisedeks. Er hat in den Tagen seines irdischen Lebens mit lautem Schreien und unter Tränen Gebete und Bitten vor den gebracht, der ihn aus dem Tod retten konnte, und er ist erhört worden aufgrund seiner Gottesfurcht. Obwohl er der Sohn war, hat er durch das, was er gelitten hat, den Gehorsam gelernt. Zur Vollendung gelangt ist er für alle, die ihm gehorchen, der Urheber des ewigen Heils geworden und wurde von Gott angeredet als Hohepriester nach der Ordnung Melchisedeks. Darüber hätten wir viel zu sagen, es ist aber schwer verständlich zu machen, da ihr träge geworden seid im Hören. Denn obwohl ihr der Zeit nach schon Lehrer sein müsstet, braucht ihr von Neuem einen, der euch in den Anfangsgründen der Worte Gottes unterweist, und ihr seid solche geworden, die Milch nötig haben, nicht feste Speise. Denn jeder, der noch mit Milch genährt wird, ist unerfahren im richtigen Reden. Er ist ja ein unmündiges Kind. Feste Speise aber ist für Erwachsene, deren Sinne durch Gebrauch geübt sind, Gut und Böse zu unterscheiden.

Darum wollen wir beiseite lassen, was man zuerst von Christus verkünden muss, und uns dem Vollkommeneren zuwenden. Wir wollen nicht noch einmal den Grund legen mit der Abkehr von toten Werken und dem Glauben an Gott, mit der Lehre über die Taufen und die Handauflegung, über die Auferstehung der Toten und das ewige Gericht. Das wollen wir dann tun, wenn Gott es zulässt. Denn es ist unmöglich, jene, die einmal erleuchtet worden sind, die von der himmlischen Gabe genossen und Anteil am Heiligen Geist empfangen haben, die das gute Wort Gottes und die Kräfte der kommenden Weltzeit gekostet haben, dann aber abgefallen sind, erneut zur Umkehr zu bringen, da sie den Sohn Gottes noch einmal für sich ans Kreuz schlagen und zum Gespött machen. Wenn ein Boden den häufig herabströmenden Regen trinkt und denen, für die er bebaut wird, nützliche Gewächse hervorbringt, empfängt er Segen von Gott. Trägt er aber Dornen und Disteln, so ist er nutzlos und vom Fluch bedroht, am Ende wird er verbrannt. Bei euch aber, Geliebte, sind wir trotz des Gesagten vom Besseren überzeugt und davon, dass ihr am Heil teilhabt. Denn Gott ist nicht so ungerecht, euer Tun zu vergessen und die Liebe, die ihr seinem Namen bewiesen habt, indem ihr den Heiligen gedient habt und noch dient. Wir wünschen aber, dass jeder von euch im Blick auf den Reichtum unserer Hoffnung bis zum Ende den gleichen Eifer zeigt, damit ihr nicht träge werdet, sondern Nachahmer derer seid, die durch Glauben und Geduld Erben der Verheißungen sind. Denn als Gott dem Abraham die Verheißung gab, schwor er bei sich selbst, da er keinem Höheren schwören konnte, und sprach: Fürwahr, ich will dir Segen schenken in Fülle und deine Nachkommen überaus zahlreich machen. So erlangte Abraham durch seine Ausdauer die Verheißung. Menschen nämlich schwören bei dem Höheren. Der Eid dient ihnen zur Bekräftigung und schließt jeden weiteren Einwand aus. Deshalb hat Gott, weil er den Erben der Verheißung ausdrücklich zeigen wollte, dass sein Entschluss unabänderlich ist, sich mit einem Eid verbürgt. So sollten wir durch zwei unwiderrufliche Taten, bei denen Gott unmöglich täuschen konnte, einen kräftigen Ansporn haben. Wir, die wir unsere Zuflucht dazu genommen haben, die dargebotene Hoffnung zu ergreifen. In ihr haben wir einen sicheren und festen Anker der Seele, der hineinreicht in das Innere hinter dem Vorhang. Dorthin ist Jesus für uns als Vorläufer hineingegangen. Er, der nach der Ordnung Melchisedeks Hohepriester geworden ist auf ewig.

Dieser Melchisedek, König von Salem und Priester des höchsten Gottes, er, der dem Abraham, als dieser nach der Unterwerfung der Könige zurückkam, entgegenging und ihn segnete, und welchem Abraham den Zehnten von allem gab, er, dessen Name König der Gerechtigkeit bedeutet und der auch König von Salem ist, das heißt König des Friedens, er, der vaterlos, mutterlos und ohne Stammbaum ist, ohne Anfang seiner Tage und ohne Ende seines Lebens, ähnlich geworden dem Sohn Gottes, dieser Melchisedek bleibt Priester für immer. Seht doch, wie groß der ist, dem selbst Abraham, der Patriarch, den Zehnten vom Besten der Beute gab. Zwar haben auch die von den Söhnen Levis, die das Priesteramt empfangen, den Auftrag, den Zehnten gemäß dem Gesetz vom Volk, das heißt von ihren Brüdern, zu erheben, obwohl auch diese aus der Lände Abrahams hervorgegangen sind. Jener aber, der seinen Stammbaum nicht von ihnen herleitet, hat von Abraham den Zehnten genommen und den Träger der Verheißungen gesegnet. Zweifellos wird aber immer das Geringere vom Höheren gesegnet. Und hier nehmen den Zehnten sterbliche Menschen, dort aber einer, von dem bezeugt wird, dass er lebt. Und den Abraham hat sozusagen auch Levi, der den Zehnten nimmt, den Zehnten entrichtet, denn er war noch in der Lende des Stammvaters, als Melchisedek ihm entgegenging. Wäre nun die Vollendung durch das levitische Priestertum gekommen, das Volk hat ja darüber gesetzliche Bestimmungen erhalten, warum musste dann noch ein anderer Priester nach der Ordnung Melchisedeks eingesetzt und nicht nach der Ordnung Aarons benannt werden? Denn sobald das Priestertum geändert wird, ändert sich notwendig auch das Gesetz. Der nämlich, von dem das gesagt wird, gehört einem anderen Stamm an, von dem keiner jemals am Altar gedient hat. Es ist ja bekannt, dass unser Herr aus Juda entsprossen ist, und über Priester aus diesem Stamm hat Mose nichts gesagt. Das ist noch viel offenkundiger, wenn nach dem Vorbild Melchisedeks ein anderer Priester eingesetzt wird, der nicht, wie das Gesetz es fordert, aufgrund leiblicher Abstammung Priester geworden ist, sondern durch die Kraft unzerstörbaren Lebens. Denn es wird bezeugt, du bist Priester auf ewig, nach der Ordnung Melchisedeks. Das frühere Gebot wird zwar aufgehoben, weil es schwach und nutzlos war, denn das Gesetz hat nicht zur Vollendung geführt, eingeführt aber wird eine bessere Hoffnung, durch die wir Gott nahe kommen. Und das geschah nicht ohne Eid. Denn jene sind ohne Eid Priester geworden, dieser aber durch einen Eid dessen, der zu ihm sprach: Der Herr hat geschworen, und nie wird es ihn reuen, du bist Priester auf ewig. So ist auch Jesus zum Bürgen eines besseren Bundes geworden. Auch folgten dort viele Priester aufeinander, weil der Tod sie hinderte zu bleiben. Er aber hat, weil er in Ewigkeit bleibt, ein unvergängliches Priestertum. Darum kann er auch die, die durch ihn vor Gott hintreten, für immer retten, denn er lebt alle Zeit, um für sie einzutreten. Ein solcher Hohepriester ziemte sich in der Tat für uns. Einer, der heilig ist, frei vom Bösen, makellos, abgesondert von den Sündern und erhöht über die Himmel. Einer, der es nicht Tag für Tag nötig hat, wie die Hohepriester zuerst für die eigenen Sünden Opfer darzubringen und dann für die des Volkes. Denn das hat er ein für allemal getan, als er sich selbst dargebracht hat. Das Gesetz nämlich macht Menschen zu Hohepriestern, die der Schwachheit unterworfen sind. Das Wort des Eides aber, der später als das Gesetz kam, setzt den Sohn ein, der auf ewig vollendet ist.

Die Hauptsache bei dem Gesagten aber ist, wir haben einen solchen Hohepriester, der sich zur Rechten des Thrones der Majestät im Himmel gesetzt hat, als Diener des Heiligtums und des wahren Zeltes, das der Herr selbst aufgeschlagen hat, nicht ein Mensch. Denn jeder Hohepriester wird eingesetzt, um Gaben und Opfer darzubringen, deshalb muss auch dieser etwas haben, was er darbringt. Wäre er nun auf Erden, so wäre er nicht einmal Priester, da es hier schon Priester gibt, die nach dem Gesetz die Gaben darbringen. Sie dienen einem Abbild und Schatten der himmlischen Dinge nach der Anweisung, die Mose erhielt, als er daran ging, das Zelt zu errichten. Sieh zu, heißt es, dass du alles nach dem Urbild ausführst, das dir auf dem Berg gezeigt wurde. Jetzt aber ist ihm ein umso erhabenerer Priesterdienst übertragen worden, weil er auch Mittler eines besseren Bundes ist, der auf bessere Verheißungen gegründet ist. Wäre nämlich jener erste Bund ohne Tadel, so würde man nicht einen zweiten an seine Stelle zu setzen suchen. Denn er tadelt sie und sagt, siehe, es werden Tage kommen, spricht der Herr, da werde ich mit dem Haus Israel und dem Haus Juda einen neuen Bund schließen, nicht wie der Bund war, den ich mit ihren Vätern geschlossen habe, am Tag, da ich sie an der Hand nahm, um sie aus dem Land Ägypten herauszuführen. Denn sie sind nicht bei meinem Bund geblieben, und ich habe mich auch nicht mehr um sie gekümmert, spricht der Herr. Denn das wird der Bund sein, den ich nach diesen Tagen mit dem Haus Israel schließe, spricht der Herr. Ich lege meine Gesetze in ihr Denken hinein und schreibe sie ihnen in ihr Herz. Ich werde ihr Gott sein, und sie werden mein Volk sein. Und keiner wird seinen Mitbürger belehren und keiner seinem Bruder sagen, erkenne den Herrn. Denn sie alle, klein und groß, werden mich kennen. Denn ich werde ihr Unrecht vergeben und an ihre Sünden nicht mehr denken. Indem er von einem neuen Bund spricht, hat er den ersten für veraltet erklärt. Was aber veraltet und überlebt ist, das ist dem Untergang nahe.

Der erste Bund hatte zwar gottesdienstliche Vorschriften und ein irdisches Heiligtum. Es wurde nämlich ein erstes Zelt errichtet, in dem sich der Leuchter, der Tisch und die Schaubrote befanden. Dieses wird das Heilige genannt. Hinter dem zweiten Vorhang jedoch war ein Zelt, das Allerheiligstes genannt wird, mit dem goldenen Rauchopferaltar und der ganz mit Gold überzogenen Bundeslade. Darin waren ein goldener Krug mit dem Manna, der Stab Aarons, der Triebe angesetzt hatte, und die Bundestafeln. Über ihr waren die Cherubim der Herrlichkeit, die die Sühneplatte überschatteten. Doch es ist nicht möglich, darüber jetzt im Einzelnen zu reden. So also ist das alles geordnet. In das erste Zelt gehen die Priester das ganze Jahr hinein, um die heiligen Dienste zu verrichten. In das zweite Zelt aber geht nur einmal im Jahr der Hohepriester allein hinein, und zwar mit dem Blut, das er für sich und für die unwissentlich begangenen Vergehen des Volkes darbringt. Damit macht der Heilige Geist deutlich, dass der Weg in das Heiligtum noch nicht offen steht, solange das erste Zelt noch Bestand hat. Das ist ein Gleichnis, das auf die gegenwärtige Zeit hinweist, in der Gaben und Opfer dargebracht werden, die das Gewissen des Opfernden nicht zur Vollkommenheit führen können. Es handelt sich nur um Speisen und Getränke und allerlei Waschungen, äußerliche Vorschriften, die bis zu der Zeit einer besseren Ordnung auferlegt worden sind. Christus aber ist gekommen als Hohepriester der künftigen Güter durch das größere und vollkommenere Zelt, das nicht von Menschenhand gemacht, das heißt nicht von dieser Schöpfung ist. Nicht mit dem Blut von Böcken und jungen Stieren, sondern mit seinem eigenen Blut ist er ein für alle Mal in das Heiligtum hineingegangen, und so hat er eine ewige Erlösung bewirkt. Denn wenn schon das Blut von Böcken und Stieren und die Asche einer jungen Kuh die Unreinen, die damit besprengt werden, so heiligt, dass sie leiblich rein werden, um wie viel mehr wird das Blut Christi, der sich selbst als makelloses Opfer Kraft des ewigen Geistes Gott dargebracht hat, unser Gewissen von toten Werken reinigen, damit wir dem lebendigen Gott dienen. Und darum ist er der Mittler eines neuen Bundes. Sein Tod hat die Erlösung von den im ersten Bund begangenen Übertretungen bewirkt, damit die Berufenen das verheißene ewige Erbe erhalten. Wo nämlich ein Testament vorliegt, muss der Tod des Erblassers nachgewiesen werden, denn ein Testament wird erst im Todesfall rechtskräftig und gilt nicht, solange der Erblasser noch lebt. Daher ist auch der erste Bund nicht ohne Blut in Kraft gesetzt worden. Nachdem Mose jedes Gebot dem Gesetz gemäß dem ganzen Volk vorgelesen hatte, nahm er das Blut der jungen Stiere und der Böcke, dazu Wasser, rote Wolle und Isop, besprengte das Buch selbst und das ganze Volk und sagte: Das ist das Blut des Bundes, den Gott geboten hat für euch. Dann besprengte er auch das Zelt und alle gottesdienstlichen Geräte auf gleiche Weise mit dem Blut. Fast alles wird nach dem Gesetz mit Blut gereinigt, und ohne dass Blut vergossen wird, gibt es keine Vergebung. Durch solche Mittel müssen also die Abbilder der himmlischen Dinge gereinigt werden. Die himmlischen Dinge selbst aber erfordern wirksamere Opfer. Denn Christus ist nicht in ein von Menschenhand gemachtes Heiligtum hineingegangen, in ein Abbild des Wirklichen, sondern in den Himmel selbst, um jetzt vor Gottes Angesicht zu erscheinen für uns, auch nicht, um sich selbst viele Male zu opfern, wie der Hohepriester jedes Jahr mit fremdem Blut in das Heiligtum hineingeht. Sonst hätte er viele Male seit der Erschaffung der Welt leiden müssen. Jetzt aber ist er am Ende der Zeiten ein einziges Mal erschienen, um durch sein Opfer die Sünde zu tilgen. Und wie es dem Menschen bestimmt ist, ein einziges Mal zu sterben, worauf dann das Gericht folgt, so wurde auch Christus ein einziges Mal geopfert, um die Sünden vieler hinwegzunehmen. Beim zweiten Mal wird er nicht wegen der Sünde erscheinen, sondern um die zu retten, die ihn erwarten.

Denn das Gesetz, das nur einen Schatten der künftigen Güter, nicht aber die Gestalt der Dinge selbst enthält, kann durch die immer gleichen jährlich dargebrachten Opfer niemals diejenigen, die zu Gott hintreten, für immer zur Vollendung führen. Denn hätte man nicht aufgehört, Opfer darzubringen, wenn die Opfernden kein Sündenbewusstsein mehr gehabt hätten, da sie ja ein für allemal gereinigt worden wären? Aber durch diese Opfer wird alljährlich nur an die Sünden erinnert, denn das Blut von Stieren und Böcken kann unmöglich Sünden wegnehmen. Darum spricht er bei seinem Eintritt in die Welt: Schlacht- und Speiseopfer hast du nicht gefordert, doch einen Leib hast du mir bereitet, an Brand- und Sündopfern hast du keinen Gefallen. Da sagte ich: Siehe, ich komme, so steht es über mich in der Schriftrolle, um deinen Willen, Gott, zu tun. Zunächst sagt er:

sich dann für immer zur Rechten Gottes gesetzt. Seitdem wartet er, bis seine Feinde ihm als Schemel unter die Füße gelegt werden. Denn durch ein einziges Opfer hat er die, die geheiligt werden, für immer zur Vollendung geführt. Das bezeugt uns auch der Heilige Geist, nachdem er gesagt hat: Dies ist der Bund, den ich nach diesen Tagen mit ihnen schließen werde, spricht der Herr. Ich lege meine Gesetze in ihr Herz und schreibe sie in ihr Denken hinein. Und an ihre Sünden und Übertretungen denke ich nicht mehr. Wo also die Sünden vergeben sind, da gibt es kein Opfer für die Sünden mehr. So haben wir die Zuversicht, Brüder und Schwestern, durch das Blut Jesu in das Heiligtum einzutreten. Er hat uns den neuen und lebendigen Weg erschlossen durch den Vorhang hindurch, das heißt durch sein Fleisch. Und da wir einen Hohepriester haben, der über das Haus Gottes gestellt ist, lasst uns mit aufrichtigem Herzen und in voller Gewissheit des Glaubens hinzutreten, die Herzen durch Besprengung gereinigt vom schlechten Gewissen und den Leib gewaschen mit reinem Wasser. Lasst uns an dem unwandelbaren Bekenntnis der Hoffnung festhalten, denn er, der die Verheißung gegeben hat, ist treu. Lasst uns aufeinander achten und uns zur Liebe und zu guten Taten anspornen. Lasst uns nicht unseren Zusammenkünften fernbleiben, wie es einigen zur Gewohnheit geworden ist, sondern ermuntert einander, und das umso mehr, als ihr seht, dass der Tag naht. Denn wenn wir vorsätzlich sündigen, nachdem wir die Erkenntnis der Wahrheit empfangen haben, gibt es für diese Sünden kein Opfer mehr, sondern nur die schreckliche Erwartung des Gerichts und ein wütendes Feuer, das die Gegner verzehren wird. Wer das Gesetz des Mose verwirft, muss ohne Erbarmen auf die Aussage von zwei oder drei Zeugen hin sterben. Meint ihr nicht, dass eine noch viel härtere Strafe der verdient, der den Sohn Gottes mit Füßen getreten, das Blut des Bundes, durch das er geheiligt wurde, verachtet und den Geist der Gnade geschmäht hat? Wir kennen doch den, der gesagt hat: Mein ist die Rache, ich werde vergelten. Und ferner: Der Herr wird sein Volk richten. Es ist furchtbar, in die Hände des lebendigen Gottes zu fallen. Erinnert euch an die früheren Tage, in denen ihr als Erleuchtete einen harten Leidenskampf auf euch genommen habt, da ihr durch Beschimpfungen und Bedrängnisse öffentlich zur Schau gestellt wurdet oder mitbetroffen gewesen seid vom Geschick derer, denen es so erging. Denn ihr habt mit den Gefangenen gelitten und auch den Raub eures Vermögens mit Freuden hingenommen, da ihr wusstet, dass ihr einen besseren und bleibenden Besitz habt. Werft also eure Zuversicht nicht weg, sie hat großen Lohn. Was ihr braucht, ist Ausdauer, damit ihr den Willen Gottes erfüllt und die Verheißung erlangt. Denn nur noch eine ganz kurze Zeit, dann wird der kommen, der kommen soll, und er bleibt nicht aus. Mein Gerechter aber wird aus Glauben leben. Doch wenn er zurückweicht, hat meine Seele kein Gefallen an ihm. Wir aber gehören nicht zu denen, die zurückweichen und verloren gehen, sondern zu denen, die glauben und das Leben gewinnen.